Howard Griffiths und die NDR Radiophilharmonie präsentierten die Konzertouvertüre hier von Louis Spohr. So kann man starten in dieser Stunde des ARD-Nachtkonzerts. Da machen wir weiter mit der kroatischen Komponistin Dora Pejacevic. Sie wird in eine außergewöhnliche Familie geboren. Der Vater ist ein Graf, die Mutter eine Baroness. Ja, und sie hat dann irgendwann gedacht, ja, so diesen aristokratischen Lebensweg, den möchte ich nicht einschlagen. Sie liest recht früh Schopenhauer und Nietzsche und interessiert sich für die Musik und die Komposition. Und dann hat sie einige Werke vorgelegt. Zum Beispiel hier auch die Sonate für Violine und Klavier, A-Moll. Wir hören Thomas Albertus Irnberger und Barbara Moser.

Thomas Albertus Irnberger Violine und Barbara Moser Klavier mit der Sonate für ihre Besetzung in A-Moll von Dora Pejacevic. Sie hören das ARD-Nachtkonzert, das Ganze präsentiert von BR Classic. Und da haben wir jetzt eine Messe rausgesucht aus der Renaissance, und zwar von Giovanni Pierluigi da Palestrina. Tu es, Petrus, die Messe mit dem King's College Choir Cambridge unter der Leitung von Stephen Clibery.

Das war der wunderbare King's College Choir aus Cambridge unter der Leitung von Stephen Clebury mit der Messe Tu es Petrus für sechsstimmigen Chor a cappella, komponiert von Giovanni Pierluigi da Palestrina. In dieser Nacht auf Dienstag haben wir jetzt im ARD-Nachtkonzert Musik von Wolfgang Amadeus Mozart vor uns, und zwar die Sonate für zwei Klaviere D-Dur, Köchelverzeichnis 448, mit den eineigigen Zwillingen Christina und Michelle Norton.

Sie kamen am 2. September 1988 als eineigige Zwillinge auf die Welt. Christina und Michelle Norton, geboren in New Jersey, ein international gefeiertes US-amerikanisches Klavierduo, hier eben zu erleben mit der Sonate D-Dur, Köchelverzeichnis 448 von Wolfgang Amadeus Mozart. Mit dem Münchner Rundfunkorchester geht es jetzt in diese Nacht auf Dienstag. Unter der Leitung von Roberto Abbado präsentieren die Musikerinnen und Musiker die 7. Sinfonie D-Moll von Felix Mendelssohn Bartholdy.

Das Münchner Rundfunkorchester unter dem Dirigat von Norberto Abbado mit der 7. Sinfonie D-Moll von Felix Mendelssohn Bartholdy zum Abschluss hier dieser Stunde im ARD-Nachkonzert. Und mit ein paar Takten von Edward Elgar geht's aus dieser Stunde raus.

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1: Um 4 Uhr mit Olaf Knapp. Der neue Landtag von Sachsen-Anhalt kommt heute zu seiner konstituierenden Sitzung zusammen. Auf der Tagesordnung steht die Wahl des Landtagspräsidenten. Aus der Nachrichtenredaktion Christiane Rüther mit Einzelheiten.
2: Es ist genau einen Monat her, dass die AfD die Wahl in Sachsen-Anhalt mit fast 44% der Stimmen gewonnen hat. Heute will sie nun einen aus ihren Reihen zum ranghöchsten Politiker des Landes wählen lassen. Für die Position des Parlamentspräsidenten schlägt sie ihren Abgeordneten Tobias Rausch vor. Sollte er gewählt werden, wäre er in Deutschland der erste AfD-Politiker an der Spitze eines Landesparlaments. Das BSW hat bereits angekündigt, für Rausch zu stimmen. Die CDU-Fraktion will sich enthalten. Grüne, SPD und Linke lehnen einen AfD-Parlamentspräsidenten klar ab.
1: Immer mehr junge Menschen stellen einen Antrag auf Kriegsdienstverweigerung. Laut Funke Mediengruppe waren es in diesem Jahr bisher etwa 12.000. Mehr als die Hälfte der Anträge wurde allein im Juli und August gestellt. Aus der Nachrichtenredaktion Markus Wolf.
3: Laut dem Bericht sorgt das für massive Probleme bei der Bearbeitung der Anträge. Hinzu komme, dass viele Schreiben fehlerhaft seien und unbearbeitet zurückgeschickt werden müssten. Hintergrund ist das neue Wehrdienstgesetz, das seit Jahresanfang gilt. Es sieht vor, dass jeder deutsche Staatsbürger zum 18. Geburtstag einen Fragebogen zugeschickt bekommt, in dem seine, respektive ihre, Eignung für den Dienst an der Waffe abgefragt wird. Männer müssen antworten, Frauen können es.
1: Die Lage auf der arabischen Halbinsel droht weiter zu eskalieren. Die Houthi-Miliz im Jemen hat offenbar wieder Ziele in Saudi-Arabien angegriffen. Ein Reporter der Nachrichtenagentur AFP berichtet von einer Reihe von Explosionen in der saudischen Hauptstadt Riad. Die Houthi erklärten, sie hätten den dortigen Flughafen attackiert. Saudi-Arabien geht gemeinsam mit der jemenitischen Regierung gegen die Houthi-Miliz vor. Zuletzt hatten sie Geländegewinne gemeldet. Die Houthi, die vom Iran unterstützt werden, kontrollieren die für den Welthandel wichtige Meerenge Bab al-Mandab zum Roten Meer. Der britische Bestsellerautor Jeffrey Archer ist tot. Wie sein Verlag mitteilte, starb der Schriftsteller gestern im Alter von 86 Jahren. Neben einer Karriere bei den konservativen Tories, die von Skandalen überschattet war, schrieb Archer vor allem Romane, die meist in der Welt der Reichen und Mächtigen spielten. Zu seinen bekanntesten Romanen gehören Kain und Abel, Der Aufstieg und Imperium. Weltweit wurden Archers Bücher bislang mehr als 300 Millionen Mal verkauft. Das Wetter in Deutschland: am Tage im Norden viele Wolken und Schauer, sonst nach Nebel viel Sonne. 17 Grad auf Sylt bis maximal 25 Grad am Oberrhein. Und ein Blick zur Uhr, es ist gleich 4.03 Uhr.
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4: Heute Nacht mit Tobias Hürenbach. Herzlich willkommen. Schön, dass Sie eingeschaltet haben. Diese Stunde, die beginnt mit Musik von Antonio Vivaldi. Sein Konzert für Violine, Streicher und Basso Continuo. C-Dur wollen wir hören. Mit dem Solisten, ja, der hat einen genialen Namen, Théotime Langlois de Swart. Er konzertiert zusammen mit dem Ensemble Les Ombres.

Théotime, Langlois, Desvart und das Ensemble Les Ombres präsentierten das Violinkonzert C-Dur von Antonio Vivaldi hier im heutigen ARD-Nachtkonzert. Mit Anton Reicher geht's weiter. Ein Flötist und Komponist, ja, aus einer böhmisch-französischen Musikerfamilie. Anton Reicher, hier seine große Ouvertüre für Orchester D-Dur, ein Fall für das Beethoven-Orchester Bonn unter dem Dirigat von Dirk Kaftan.

Die große Orchesterouvertüre D-Dur von Anton Reicher war das, mit dem Beethoven-Orchester Bonn unter der Leitung von Dirk Kaftan. Als nächstes im ARD-Nachkonzert noch ein Meister des 18. Jahrhunderts nach Anton Reicher, nun Musik von Joseph Haydn. Sein Konzert für Klavier und Orchester G-Dur in einer tollen Fassung, nämlich mit Akkordeon und Orchester. Die Solistin ist hier Viviane Chausseau. Sie spielt zusammen mit dem Kammerorchester Basel.

kann man auch so machen. Akkordeon und Orchester hier zu erleben, das war die Bearbeitung des Klavierkonzerts G-Dur von Joseph Haydn von und mit Vivian Chassot und dem Kammerorchester Basel. Kurz vor 5 Uhr ist es mit ein paar Takten von Jean Sibelius raus aus dieser Stunde.

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1: Um 5 Uhr mit Olaf Knapp. Der neue Landtag von Sachsen-Anhalt kommt heute zu seiner konstituierenden Sitzung zusammen. Auf der Tagesordnung steht die Wahl des Landtagspräsidenten. Aus der NDR-Nachrichtenredaktion Christiane Rüther mit Einzelheiten.
2: Es ist genau einen Monat her, dass die AfD die Wahl in Sachsen-Anhalt mit fast 44% der Stimmen gewonnen hat. Heute will sie nun einen aus ihren Reihen zum ranghöchsten Politiker des Landes wählen lassen. Für die Position des Parlamentspräsidenten schlägt sie ihren Abgeordneten Tobias Rausch vor. Sollte er gewählt werden, wäre er in Deutschland der erste AfD-Politiker an der Spitze eines Landesparlaments. Das BSW hat bereits angekündigt, für Rausch zu stimmen. Die CDU-Fraktion will sich enthalten. Grüne, SPD und Linke lehnen einen AfD-Parlamentspräsidenten klar ab.
1: Immer mehr junge Menschen stellen einen Antrag auf Kriegsdienstverweigerung. Laut Funke Mediengruppe waren es in diesem Jahr bisher etwa 12.000. Mehr als die Hälfte der Anträge wurden allein im Juli und August gestellt. Aus der Nachrichtenredaktion Markus Wolf.
3: Laut dem Bericht sorgt das für massive Probleme bei der Bearbeitung der Anträge. Hinzu komme, dass viele Schreiben fehlerhaft seien und unbearbeitet zurückgeschickt werden müssten. Hintergrund ist das neue Wehrdienstgesetz, das seit Jahresanfang gilt. Es sieht vor, dass jeder deutsche Staatsbürger zum 18. Geburtstag einen Fragebogen zugeschickt bekommt, in dem seine, respektive ihre, Eignung für den Dienst an der Waffe abgefragt wird. Männer müssen antworten, Frauen können es.
1: Die Lage auf der arabischen Halbinsel droht weiter zu eskalieren. Die Houthi-Miliz im Jemen hat offenbar wieder Ziele in Saudi-Arabien angegriffen. Ein Reporter der Nachrichtenagentur AFP berichtet von einer Reihe von Explosionen in der saudischen Hauptstadt Riad. Die Houthi erklärten, sie hätten den dortigen Flughafen attackiert. Saudi-Arabien geht gemeinsam mit der jemenitischen Regierung gegen die Houthi-Miliz vor. Zuletzt hatten sie Geländegewinne gemeldet. Die Houthi, die vom Iran unterstützt werden, kontrollieren die für den Welthandel wichtige Meerenge Bab al-Mandab zum Roten Meer. Wer in diesem Jahr den Physiknobelpreis erhält, wird am Mittag bekannt gegeben. Dann verkündet die Königlich Schwedische Akademie der Wissenschaft den oder die Preisträger. 125 Jahre nachdem Wilhelm Konrad Röntgen den ersten Physiknobelpreis bekommen hatte für die von ihm entdeckten Röntgenstrahlen. Gestern sind schon zwei deutsche Forscher und ein amerikanischer Kollege mit dem Nobelpreis für Medizin ausgezeichnet worden. Die Nobelpreise werden am 10. Dezember überreicht. Das waren die Nachrichten. Das Wetter in Deutschland: am Tage im Norden viele Wolken und Schauer. Sonst nach Nebelauflösung viel Sonne, 17 Grad auf Sylt bis 25 Grad am Oberrhein. Es ist 5.03 Uhr.
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4: Ganz herzlich willkommen. Tobias Hürenbach ist heute für Sie da und gemeinsam haben wir noch eine Stunde hier. Einen schönen Tagesbeginn wünsche ich Ihnen.

Er wurde lange Zeit bezeichnet als Vater der dänischen Musik, Johann Peter Emilius Hartmann. Sein Schwiegersohn übrigens, Niels Wilhelm Garde, auch ein berühmter Meister des Landes. Also Hartmann und Garde, die haben gemeinsame Sache gemacht, sowohl beruflich als auch privat. Das hier eben von Hartmann war das Intermezzo mit dem Sinfonieorchester des Dänischen Rundfunks Kopenhagen unter der Leitung von Thomas Dausgaard. Jetzt geht es in den Dienstagmorgen mit Musik von François-Joseph Gossec, und zwar seine Orchestersuite Sabinus mit dem Orchester Les Sacrements.

Der gallische Adlige Julius Sabinus, der führt im ersten Jahrhundert eine Revolte gegen die römische Herrschaft an. Darum geht's in Sabinus, der Oper von François-Joseph Gossec. Ja, also Gallier lehnen sich gegen die Römer auf. Das kommt mir irgendwie bekannt vor. Gab's auch schon im 18. Jahrhundert. Also so komponiert hier und in Szene gesetzt von Gossec. Das war die Orchestersuite mit dem Ensemble Les Agréments. Sie hören das ARD-Nachkonzert, präsentiert von BR Klassik. Und da machen wir jetzt weiter mit einem kleinen Auszug aus dem Concertino für Violine und Streichorchester, komponiert von Mieczysław Weinberg.

Allegretto Cantabile, der wunderbare Auftakt zum Concertino für Violine und Streichorchester von Mieczysław Weinberg. Tassilo Probst zu erleben zusammen mit dem Jewish Chamber Orchestra München hier im ARD nach Konzert. Das Ganze wird Ihnen präsentiert von BR Classic am Dienstagmorgen. Und da starten wir jetzt mit Musik von Antonio Soler in den Tag. Seine Klaviersonate Cis-Moll darf es sein. Marie-Louise Hinrichs weiß, wie sie geht.

Marie-Louise Hinrichs zauberte hier diese Sonate Cis-Moll von Antonio Soler im heutigen ARD-Nachtkonzert. Und da heißt unser nächster Meister nun Giuseppe Sammartini. Seine Heimatstadt Mailand ist er zeitlebens immer treu geblieben. Sammartini, der Lehrer übrigens eines gewissen Christoph Willibald Gluck. Hier hören wir das Concerto Grosso Nummer 8, G-Moll von ihm, mit dem Ensemble 415 unter der Leitung von Chiara Banchini. Guten Morgen.

Concerto Grosso Nummer 8 von Giuseppe Sammartini. Das Ensemble 415 war zu hören unter der Leitung von Chiara Banchini. Sie befinden sich im ARD-Nachtkonzert am Dienstagmorgen und da haben wir jetzt einen Finalsatz hier zum Finale des heutigen ARD-Nachtkonzerts. Ein Finale des Klaviertrios Nummer 1 G-Dur von Claude Debussy mit dem Morgenstern-Trio. Das sind Katharine Klipfel, Stefan Hempel und Emanuel Wese.

Katharine Klipfel Klavier, Stefan Hempel Violine und Emanuel Wese Violoncello. Das Morgenstern-Trio mit diesem Finalsatz hier Appassionato aus dem Klaviertrio Nummer 1 G-Dur von Claude Debussy. Und das war das heutige ARD-Nachtkonzert. Mit freundlichen Grüßen von Dmitri Schostakowitsch geht's heute aus dieser Ausgabe raus. Tobias Hürenbach bedankt sich bei Ihnen fürs Einschalten. Ich wünsche Ihnen weiterhin einen klangvollen Start in den Dienstagmorgen. Gerne auf bald. Ciao. Tschüss.

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1: Ich wünsche Ihnen einen schönen guten Morgen. Wir haben Dienstag. Es ist der 6. Oktober. Jetzt ist es 6 Uhr und hier kommen die Nachrichten.
2: Mit Christian Haug. Guten Morgen. In Sachsen-Anhalt könnte heute der erste AfD-Politiker zum Präsidenten eines Landtags gewählt werden. Die Zahl der Kriegsdienstverweigerungen ist in diesem Jahr deutlich gestiegen. Der US-Bundesstaat Pennsylvania meldet den größten Masernausbruch seit Jahrzehnten. Das Wetter: nach Nebel viel Sonne, Höchstwerte 19 bis 24 Grad. 4 Wochen nach der Wahl in Sachsen-Anhalt kommt heute in Magdeburg der neue Landtag zu seiner konstituierenden Sitzung zusammen. Aus der Wahl war die als gesichert rechtsextrem eingestufte AfD mit 43,8% der Wählerstimmen zwar als Wahlsieger hervorgegangen, hatte allerdings die absolute Mehrheit knapp verpasst. Trotzdem könnte heute erstmals in Deutschland ein Landtagspräsident der AfD gewählt werden. Die Partei hat für dieses Amt den Abgeordneten Tobias Rausch vorgeschlagen. Aus Magdeburg berichtet Jochen Müller.
3: Tobias Rausch ist 35 Jahre alt, gehört zur Führungsriege der AfD in Sachsen-Anhalt und ist Vertrauter von Ulrich Siegmund. Er gilt zwar nicht als Hardliner, war aber in die sogenannte Vetternwirtschaftsaffäre verstrickt. 3 seiner Geschwister und einen Schwager hatte er in lukrativen Jobs bei AfD-Bundestagsabgeordneten untergebracht. Seine Wahl zum Landtagspräsidenten heute gilt als sehr wahrscheinlich. Zwar fehlen der AfD 3 Stimmen zur Mehrheit, das Bündnis Sarah Wagenknecht BSW hat aber mehrfach versichert, Rausch mitwählen zu wollen. Linke, Grüne und SPD werden ihn nicht wählen. Der Kandidat einer rechtsextremen Partei sei als Landtagspräsident nicht geeignet. Die CDU-Fraktion will sich enthalten. Für den Posten des Vizepräsidenten will die Union den Abgeordneten Carsten Borchert nominieren, die SPD den noch Wissenschaftsminister Armin Willingmann. Auch der AfD steht ein Vizeposten zu. Den soll der ideologische Vordenker der Partei, Hans-Thomas Tillschneider, bekommen.
2: In diesem Jahr gibt es deutlich mehr Anträge auf Kriegsdienstverweigerung in Deutschland, das berichten die Funke-Medien. Demnach sind bis Ende August beim zuständigen Bundesamt für Familie und zivilgesellschaftliche Aufgaben mehr als 12.000 Anträge eingegangen, 3-mal so viele wie im gesamten vergangenen Jahr. In Deutschland gilt trotz des neuen Wehrdienstgesetzes keine Wehrpflicht. Anträge auf Kriegsdienstverweigerung können trotzdem gestellt werden. Türkei und Pakistan schicken Soldaten nach Saudi-Arabien, um das Land im Vorgehen gegen die Houthi-Miliz im Jemen zu unterstützen. Das haben beide Länder nach einem Treffen in Riad bekannt gegeben. Streitkräfte und militärische Mittel sollten schnell in Saudi-Arabien stationiert werden, heißt es. Details, um wie viele Soldaten es geht, sind nicht bekannt. Hintergrund sind die Luftangriffe der vom Iran gestützten Houthi-Miliz auf die für Muslime heiligen Städte Mekka und Medina. Die Türkei, Pakistan und Saudi-Arabien hatten im Sommer einen gemeinsamen Verteidigungspakt geschlossen. Die USA erleben zurzeit den größten Masernausbruch seit Jahrzehnten. In Pennsylvania wurden mehr als 1.000 Fälle gemeldet. 200 der Infizierten müssen in Krankenhäusern behandelt werden. Dass ein einzelner Bundesstaat so viele Fälle meldet, hat es seit 35 Jahren nicht mehr gegeben. USA-Korrespondentin Nina Barth.
4: Nach Angaben der Gesundheitsbehörden in Pennsylvania sind außerdem 5 Menschen im Zusammenhang mit Masern gestorben. Auch andere Bundesstaaten sind betroffen. Pennsylvanias Nachbarstaat New York hat nun bei knapp über 100 Fällen den Notstand ausgerufen. Damit soll die Zahl der impfenden und testenden Fachkräfte erhöht werden. Bundesweit sind in den USA rund 3.900 Erkrankungen registriert. Schon im Juli hatte die US-Gesundheitsbehörde CDC den höchsten Stand seit 35 Jahren gemeldet. Seitdem ist die Zahl weiter gestiegen. Der Masernausbruch in den USA liegt vor allem daran, dass sich weniger Amerikaner impfen lassen. Von den mehr als 1.000 an Masern erkrankten Menschen in Pennsylvania sind nicht mal 1% vollständig geimpft.
2: In Frankreich gehen die Proteste von Schülern und Studenten weiter. Im ganzen Land soll es heute Demonstrationen geben. Viele Gewerkschaften wollen die Protestierenden unterstützen. Aus Paris berichtet unser Korrespondent Kai Rienecker.
5: Auch die linkspopulistische Partei La France Insoumise und die Sozialistische Partei haben zur Solidarität mit den protestierenden jungen Leuten aufgerufen. In Paris soll es eine Großdemonstration am Place de la République geben. Die französische Regierung befürchtet eine weitere Ausweitung der Protestbewegung. Seit Beginn der Schülerunruhen sind nach Regierungsangaben bereits 5000 Personen in Polizeigewahrsam genommen worden. Fast 90% von ihnen sind Minderjährige. Es gibt massive Kritik an der Härte der Polizeieinsätze gegen die Jugendlichen. Neuester Fall ist der eines 15-jährigen Schülers im nordfranzösischen Lens, dem unter noch nicht geklärten Umständen durch eine Polizeigranate die Hand abgerissen wurde. Zum Wochenbeginn kam es erneut an rund 600 Schulen in Frankreich zu Unruhen. Viele Schulzentren sind geschlossen und versuchen den Betrieb mit Online-Unterricht aufrechtzuerhalten.
2: In Frankfurt wird am Abend die internationale Buchmesse mit einem feierlichen Festakt eröffnet. Ehrengast ist in diesem Jahr Tschechien. Was auf dem Programm steht, fasst Julia Herker zusammen.
6: Bei der Eröffnungsfeier lesen unter anderem die tschechischen Autorinnen Marie Iljaschenko und Radka Denemarkova. Auch der deutsche Kulturstaatsminister Wolfram Weimer sowie sein tschechischer Kollege Otto Klempir werden erwartet. Klempir gehört der rechtspopulistischen Regierung an und war in Tschechien zuletzt wegen seines Vorgehens gegen die öffentlich-rechtlichen Medien scharf kritisiert worden. Sein Auftritt könnte für Kontroversen sorgen. Die Messe öffnet ab morgen zunächst für das Fachpublikum. Von Freitag bis Sonntag können dann Privatbesucher Bücher kaufen und zu Veranstaltungen gehen. Ehrengast Tschechien präsentiert sich in einem eigenen Pavillon unter dem Motto »Ein Land an der Küste«, humorvoll angelehnt an ein Zitat aus Shakespeares »Das Wintermärchen«. Die Frankfurter Buchmesse ist die größte Buchmesse der Welt. Vergangenes Jahr waren 238.000 Besucherinnen und Besucher nach Frankfurt gekommen.
2: Das Wetter in Baden-Württemberg und Rheinland-Pfalz. Heute Morgen ist es teilweise sehr frisch und vor allem in der Nähe von Flüssen und Seen bildet sich Nebel. Der kann sich an manchen Stellen bis Mittag halten, sonst scheint die Sonne und es gibt kaum Wolken. Es weht schwacher Wind aus Osten. Die Temperaturen steigen auf 19 Grad im Hochschwarzwald und bis 24 Grad an der Weinstraße. Morgen ähnliches Wetter, in der Nacht zum Donnerstag dann regnerisch, tagsüber aufgelockert und nur örtlich Schauer, dazu windig und kühler. Es ist 6.07 Uhr.
1: Dankeschön für die Nachrichten, Christian Haug. Wer bestellt, der bezahlt. Diese Binsenweisheit klingt logisch, was aber nicht heißt, dass sich auch alle dran halten. Unser Verteidigungsminister zum Beispiel, der hat zwar Kriegsschiffe bestellt, wollte sie dann aber doch nicht haben und er hat dann auch nichts bezahlt. Die Fregatten hat er dann nochmal bei einer anderen Firma bestellt. Die erste Firma will aber trotzdem Geld sehen und fordert jetzt Schadenersatz. Und das ist gleich unser erstes Thema hier in SWR Kultur am Morgen. Zuvor spielt aber die Capella Weilburgensis noch ein Rondo von Giuseppe De Macchi.

0: 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Es ist 6:11. Es geht um Kriegsschiffe und es geht um viel Geld. Eigentlich sollte ein niederländisches Unternehmen moderne Fregatten für die Bundeswehr liefern. Aber das Verteidigungsministerium in Berlin hat das Projekt im Sommer beendet und eine andere Firma beauftragt. Und das Ganze hat jetzt ein juristisches Nachspiel, denn es stehen Schadenersatzforderungen im Raum. Die Opposition im Bundestag fordert Aufklärung. Mario Kubina berichtet.
1: Sie sollten die Bundeswehr einen großen Schritt voranbringen auf dem Weg zu einer voll einsatzbereiten Armee. Die Kriegsschiffe vom Typ F-126. Doch im Sommer wurde das Projekt beendet, was Boris Pistorius nach wie vor für richtig hält.
2: Die Damenwerft hat nicht geleistet, was vereinbart war und konnte nicht leisten in der Zeit, die verabredet war.
1: So der SPD-Verteidigungsminister gestern am Rande eines Marinetermins. Vorwürfe, die das Unternehmen nicht gelten lassen will. Von einer Verzögerungsverantwortung der Firma könne keine Rede sein, heißt es in einem Schreiben der vom Unternehmen beauftragten Kanzlei. Es liegt auch dem ARD-Hauptstadtstudio vor. Tenor, der Ausstieg sei politisch motiviert und in der Sache nicht gerechtfertigt. Eigentlich sollten 6 Fregatten dieses Typs gebaut werden. Kostenpunkt insgesamt rund 10 Milliarden Euro. So wollte die Bundeswehr ihren Bündnisverpflichtungen im Nordatlantik nachkommen, falls im Ernstfall gegnerische U-Boote bekämpft werden müssten.
2: Hier ging es um sicherheitspolitische Anforderungen und eben nicht um eine, wie der Anwalt des Unternehmens glauben machen will, politische Entscheidung. Und das werden wir sehr klar machen.
1: Damit reagiert Pistorius auf das genannte Anwaltsschreiben. Darin wird Geld vom Bund gefordert, und zwar in beträchtlicher Höhe. Auf fast 4,7 Milliarden Euro würden sich die Zahlungs- und Freistellungsansprüche belaufen, wie es in dem Brief der Kanzlei heißt. Aus Sicht der Anwälte war die Beendigung des Projekts rechtswidrig, was Pistorius zurückweist. Unterstützung bekommt er vom Koalitionspartner.
3: Die Beschaffung von modernen Fregatten für unsere deutsche Marine ist für unsere Bündnis- und Verteidigungsfähigkeit dringend und unverzichtbar. Die erheblichen Verzögerungen und zeitlichen Unwägbarkeiten bei der F-126 waren daher kritisch und die Beendigung dieses Projekts auf jeden Fall notwendig,
1: sagt der CDU-Verteidigungspolitiker Thomas Röwekamp. Neben der Zeit geht es auch ums Geld. Hätte man das Projekt doch noch retten wollen, wäre das laut Ministerium mit erheblichen Mehrkosten verbunden gewesen. Allerdings, schon jetzt ist ein Milliardenbetrag geflossen. Die Opposition fordert Aufklärung. Das macht der Haushaltspolitiker Dietmar Bartsch von der Linken deutlich.
4: Wie werden da Verträge gemacht? Das ist ein skandalöser Umgang mit dem Geld der Bürgerinnen und Bürger, wenn auf der anderen Seite gleichzeitig bei Kindern und bei Familien gekürzt wird.
1: Und auch Sebastian Schäfer von den Grünen will Antworten von der Bundesregierung. Der Haushaltspolitiker wörtlich, das schulden wir unseren Bürgerinnen und Bürgern. Das Verteidigungsministerium geht seinerseits in die Offensive. Stichwort Schadenersatz. Ein Ministeriumssprecher kündigt dies an.
5: Wir werden unsere berechtigten Ansprüche dort auch einbringen, um Schäden für den Bundeshaushalt abzuwehren.
1: Und was wird jetzt aus den NATO-Verpflichtungen? Die will die Bundeswehr mit Schiffen eines anderen Herstellers erfüllen. Die ersten 4 sind schon bestellt.
0: Mario Kubina über die Schadenersatzforderungen der niederländischen Firma, die erst Fregatten für die Bundeswehr liefern sollte und dann irgendwie doch nicht.

0: Switchin von Wes Montgomery, einem der einflussreichsten Jazzgitarristen aller Zeiten. Apropos Zeit, es ist 6.19 Uhr.
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0: Das muss man erstmal hinbekommen, nicht durch die Taten als Lebender in die Geschichte einzugehen, sondern durch das, was einem im Tod widerfahren ist. Und ein Papst hat das geschafft, mit fremder Mithilfe logischerweise. Und dieser Papst hieß Formosus. Er hat schon vor sehr vielen Jahren gelebt. Er trat sein Amt am 6. Oktober 891 an, also heute vor 1135 Jahren. Wolfgang Mayer blickt in die Geschichte zurück.
2: Ich verkünde euch große Freude.
3: Annuntio vobis, gaudium magnum.
2: Das ist heutzutage ein gigantisches Medienereignis.
3: Habemus papam.
2: Weil so eine Papstwahl eher selten vorkommt.
4: Buonasera.
2: Ganz anders im dunklen Jahrhundert der Papstgeschichte, im
5: Saeculum obscurum.
2: Das streng genommen nicht 100, sondern gut 160 Jahre lang gedauert hat. Von 882 bis 1046.
6: Für diese gut 160 Jahre können 45 Päpste und Gegenpäpste verzeichnet werden.
5: Annette Grabowski, Professorin für mittelalterliche Geschichte, Universität Tübingen.
6: 15 davon wurden abgesetzt, 14 starben im Kerker, im Exil oder wurden ermordet. 7 Päpste waren zeitweilig vertrieben.
2: Die große Ausnahme, Formosus. Er kommt am 6. Oktober im Jahre des Herrn 891 auf den Papstthron. Und er wird weder vergiftet oder erwürgt, noch erschlagen. Er entschläft im April 896. Ruhe in Frieden. Von wegen Ruhe. Hollywood-Produzenten würden aus dem, was jetzt passiert, einen Horrorschocker machen. Oder einen Mittelalter-Krimi? 9 Monate nach dem Tod und 2 Päpste später lässt der amtierende Pontifex, Stefan VI., Formosus aus der Gruft zerren. Er lässt den halbverwesten Körper in päpstliche Gewänder hüllen, ihn auf dem Papstthron festbinden. Warum? Um ihm den Prozess zu machen.
7: Das Tribunal beginnt.
2: Die Anklage: Verstoß gegen das sogenannte Translationsverbot.
6: Mit diesem Wechsel vom Bistum Porto auf den Bischofsstuhl von Rom hatte Formosus ein altes Verbot missachtet, das schon im 4. Jahrhundert formuliert worden war. Laut diesem sogenannten Translationsverbot durfte kein Bischof das Bistum, für das er geweiht war, verlassen und in ein anderes wechseln.
2: Der tote Angeklagte äußert sich zu keinem der Vorwürfe und verliert den Prozess. Den sterblichen Überresten werden sämtliche päpstliche Würden aberkannt. Stefan VI. Gibt Befehl, dem Verurteilten die Schwurfinger der rechten Hand abzuhacken. Die Leiche lässt er in den Tiber werfen. Allerdings bergen einstige Freunde die geschändeten sterblichen Überreste aus dem Fluss und begraben Formosus in aller Heimlichkeit. Und was sollte das alles?
6: Möglicherweise hielt Stefan VI. Die Leichensynode ab, um sein eigenes Papstamt zu legitimieren. Er war nämlich vorher ebenfalls Bischof gewesen, hatte sich also ebenfalls des Bistumswechsels schuldig gemacht. Geweiht hatte ihn Formosus und indem er dessen Weihen für ungültig erklärte, konnte er sich von diesem Makel befreien.
2: Einfache Rechnung. Formosus ist rückwirkend nie Papst gewesen, also ist Stefan rückwirkend nie Bischof gewesen. Und so hat er nicht gegen das Verbot verstoßen. Katholiken können die Vergangenheit verändern, ganz ohne Zeitmaschine. Aber die Zukunft haben auch sie nicht im Griff. Kurz nach dem Leichenprozess stürzt in Rom die Lateranbasilika ein. Ein Zeichen, sagen die Römer, der Zorn Gottes kommt über uns. Sie stürmen den Lateran und erwürgen Papst Stephan. Einer seiner Nachfolger wird Theodor II. Heißen. Er rehabilitiert Formosus und lässt dessen Leiche feierlich und in allen Ehren in St. Peter bestatten. Aber wieder nichts mit Ruhe in Frieden. Im Jahre 904 wird ein gewisser Sergius III. Zum Nachfolger Petri. Formosus ist inzwischen seit 8 Jahren tot. Dennoch lässt auch Sergius die Leiche exhumieren. Anschließend wiederholt er, wenig originell, den Befehl Stephans VI., werft Formosus in den Tiber. Angeblich verfängt sich die Leiche im Netz eines Fischers. Viele Jahre später, auf einer Synode in Ravenna, fällt der Beschluss:
5: Niemals wieder soll ein Toter vor Gericht angeklagt werden.
0: Wolfgang Mayer über Papst Formosus, der mit seinen spektakulären Todesumständen vor über 1000 Jahren in die Geschichte einging. Wir beruhigen uns ein bisschen mit Barockmusik. Hier kommt der zweite Satz, das Allegro aus dem Konzert für zwei Violinen, Streicher und Basso Continuo von Christoph Graupner.

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1: Städte brauchen Bäume als natürliche Klimaanlagen. Sie spenden Schatten, kühlen die Luft und helfen bei Starkregen. Doch ausgerechnet Hitze und Trockenheit setzen vielen Stadtbäumen zu und Nachschub fehlt. Deshalb experimentieren Städte mit robusteren Arten, neuen Pflanzmethoden und sogar eigenen kleinen Baumschulen.
2: Der Standort Stadt wird ja immer herausfordernder. Er ist jetzt schon das Worst-Case-Szenario für einen Baum, ist der Standort Stadt. Also was Schlechteres kann ihm gar nicht passieren. Und wenn die Stadt dann noch immer wärmer wird und immer stärker versiegelt wird, dann wird das immer schwieriger für einen Baum.
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4: Es ist Dienstagmorgen, der 6. Oktober. Es ist jetzt 6.30 Uhr und hier kommt der Nachrichtenüberblick.
5: Mit Christian Haug. Guten Morgen. Die Zahl der Kriegsdienstverweigerungen ist in diesem Jahr deutlich gestiegen. In Sachsen-Anhalt könnte der erste AfD-Politiker zum Präsidenten eines Landtags gewählt werden. Die grün-schwarze Landesregierung in Baden-Württemberg schafft 60 neue Stellen. Das Wetter: nach Nebel viel Sonne, 19 bis 24 Grad. Immer mehr junge Männer in Deutschland verweigern den Kriegsdienst für den Fall, dass es in Zukunft eine Wehrpflicht geben könnte. Die Funke-Medien berichten, dass beim zuständigen Bundesamt für Familie und zivilgesellschaftliche Aufgaben von Januar bis August gut 12.000 Anträge eingegangen seien. Aus der Nachrichtenredaktion Markus Wolf.
6: Der Trend habe sich zuletzt stark beschleunigt. Allein in den Monaten Juli und August habe sich die Zahl der Anträge verdoppelt. Laut dem Bericht sorgt das für massive Probleme bei der Bearbeitung der Anträge. Hinzu komme, dass viele Schreiben fehlerhaft seien und unbearbeitet zurückgeschickt werden müssten. Hintergrund ist das neue Wehrdienstgesetz, das seit Jahresanfang gilt. Es sieht vor, dass jeder deutsche Staatsbürger zum 18. Geburtstag einen Fragebogen zugeschickt bekommt, in dem seine Eignung für den Dienst an der Waffe abgefragt wird. Männer müssen antworten, Frauen können es.
5: Einen Monat nach der Wahl in Sachsen-Anhalt kommt in Magdeburg der Landtag zu seiner ersten Sitzung zusammen. Dabei soll ein neuer Parlamentspräsident gewählt werden. Die AfD hat ihren bisherigen parlamentarischen Geschäftsführer Rausch als Kandidaten benannt. Mit den vom BSW zugesagten Stimmen könnte seine Wahl gelingen. Es wäre das erste Mal, dass die AfD einen Landtagspräsidenten stellt. Linke und Grüne wollen dagegen stimmen, die CDU enthält sich. Frankreich bereitet sich auf einen neuen möglichen Höhepunkt der Schülerproteste vor. Im ganzen Land sind Demonstrationen für eine bessere Ausstattung der Schulen und bessere Lernbedingungen geplant. Allein im Großraum Paris sollen deshalb 200 Gymnasien geschlossen bleiben. Unterstützt werden die Schülerinnen und Schüler von zahlreichen Gewerkschaften und linken Parteien. In den vergangenen Tagen war es bei den Protesten immer wieder zu gewaltsamen Ausschreitungen gekommen. Gestern hat es laut französischem Innenministerium fast 1.000 Festnahmen gegeben. 65 Polizisten seien verletzt worden. Auch Schüler wurden verletzt, unter anderem durch Tränengas. Die grün-schwarze baden-württembergische Landesregierung hat 60 neue Stellen in den Ministerien geschaffen. Nach Informationen des SWR sollten diese insgesamt 7 Millionen Euro pro Jahr kosten. Grüne und CDU hatten eigentlich angekündigt, Personal abbauen zu wollen. Einzelheiten von Henning Otte aus der Redaktion Landespolitik in Stuttgart.
7: Im Koalitionsvertrag haben Grüne und CDU vereinbart, 5% der Posten in der zentralen Verwaltung zu streichen. Doch dieses Ziel ist mit den 60 neuen Stellen erstmal in weite Ferne gerückt. Hinzu kommt, dass es in der Staatskanzlei von Ministerpräsident Özdemir noch mehr höher dotierte Posten geben soll. Nach SWR-Informationen sollen 6 Referatsleiter künftig etwa 10.000 Euro pro Monat verdienen. In den Haushaltsverhandlungen hatte Özdemir das demnach damit begründet, die Staatskanzlei sei sonst nicht attraktiv genug für gute Verwaltungsleute. Ursprünglich wollte er noch mehr Stellen finanziell anheben, doch die CDU legte ihr Veto ein. Özdemir und Finanzminister Bayers von den Grünen wollen heute in Stuttgart den Haushaltsentwurf vorstellen. Er sieht zusätzliche Ausgaben von 1 Milliarde Euro für das Land vor und knapp 1,2 Milliarden Euro an Hilfen für die finanziell gebeutelten Kommunen.
5: Das waren die Nachrichten. Das Wetter in Baden-Württemberg und Rheinland-Pfalz heute Morgen teilweise sehr frisch und vor allem in der Nähe von Flüssen und Seen neblig. Tagsüber viel Sonne und kaum Wolken, regional bis mittags neblig trüb. Schwacher östlicher Wind, dazu maximal 19 Grad im Hochschwarzwald und bis 24 Grad an der Weinstraße. Morgen ähnliches Wetter. Es ist 6.34 Uhr.
4: Dankeschön für die Nachrichten, Christian Haug. Rodney Smith war ein außergewöhnlicher Fotograf und seine Bilder hatten etwas, das man sonst eher bei René Magritte vermutet. Ein bisschen surreal, ein bisschen verrückt und immer mit einem Augenzwinkern. Berühmt wurde Smith vor allem für seine Schwarz-Weiß-Fotografien, in denen er Porträt und Landschaft sehr eigenwillig miteinander verbindet. Seine Bilder wirken wie kleine Traumwelten, elegant, rätselhaft und auch voller feiner Widersprüche. Da schaut man hin und denkt, Moment mal, wie hat er das jetzt gemacht? Und die Antwort ist fast schon ernüchternd. Einfach mit Film und Licht. Da gibt's keine digitale Trickserei, keinen Photoshop-Zauber, sondern jede Menge Können, Geduld und viel Fantasie. Die Kunsthalle Vogelmann in Heilbronn zeigt jetzt die erste große Ausstellung mit Bildern von Rodney Smith in Deutschland. Und die schauen wir uns gleich genauer an, hier in SWR Kultur am Morgen.

0: sozusagen aus erster Hand erklären lassen, nämlich von einer Grafikerin, die viel mit Smith zusammengearbeitet hat und ihn auch sonst sehr gut kannte, seine Ehefrau Leslie Smolin.
1: In Zeiten digitaler Datensätze sind Visitenkarten einigermaßen anachronistisch. Die von Leslie Smolin ist so oldschool wie ein handgeschriebener Brief auf Büttenpapier. Sie besteht aus voluminösem Karton mit weicher Oberfläche und sorgsam geschnittenen Kanten. In edel geprägten Lettern steht darauf: Nachlass von Rodney Smith. Der New Yorker Fotograf war Smolins Ehemann.
2: Rodney cared about all of it. He cared about excellence.
3: Rodney wollte Exzellenz in jeder Hinsicht, wie ein Hochleistungssportler, der so lange übt, bis er eins wird mit seinem Wettkampf. Genau so war er.
2: They are the game, and that's exactly who he was.
1: Sagt die New Yorkerin. Leslie Smolin ist in die Kunsthalle Vogelmann nach Heilbronn gekommen, zur ersten Ausstellung der Werke ihres 2016 verstorbenen Mannes in Deutschland. Schon ein flüchtiger Blick ringsum zeigt, die Visitenkarte ist kein Zufall. Die fast durchgängig schwarz-weißen Bilder von Rodney Smith sind dermaßen klassisch und perfekt, dass es geradezu altmodisch erscheint.
2: There's a timelessness.
3: Diese Bilder sind zeitlos. Man kann nicht sagen, ob sie 1940 aufgenommen sind oder im Jahr 2000. Allein schon die Wiedergabe von Licht- und Grauwerten ist einfach unglaublich.
1: Der fotografische Kosmos von Rodney Smith besteht aus Landschaften oder Architekturen, bevölkert von Menschen, die er posieren, balancieren oder springen lässt. Das sieht aus wie Standbilder aus absurden oder komischen Theaterstücken.
3: Ein Bild zeigt zum Beispiel ein windschiefes Haus und ein Model, das Rodney im selben Winkel schräg posieren lässt, sodass die Person und das Haus zugleich umzukippen scheinen.
1: Dass diese Bilder inszeniert sind, wird immer deutlich. Gleichzeitig nutzen sie natürliches Licht, alltägliche Accessoires und ebensolches Ambiente. Straßen, Felder, Flussufer. Fotografisch begonnen hatte Rodney Smith als Schüler des großen Dokumentaristen Walker Evans. Zunächst arbeitete er als Bildjournalist.
2: He's smart and he notices what's odd.
3: Rodney hat einen Sinn für das Seltsame. Er fängt Schwebezustände ein und dann sieht der Rest der Realität plötzlich falsch aus.
2: Where the rest of reality looks wrong.
1: Falsch fand Rodney Smith auch so einiges an seinem dominanten Vater, einem erfolgreichen Modeunternehmer, dessen Stilbewusstsein mag er übernommen haben, aber gegen jede Oberflächlichkeit rebellierte der Sohn. Erst mit einem Studium von Theologie und Literaturwissenschaft und später dann, dialektisch geschult, mit seinen Modefotografien.
3: Es geht nicht um Supermodels, Berühmtheit und Status. Seine Modelle, das könnte jedermann sein. Die allerschönsten versteckt er. Man kann nicht erkennen, dass das da eine Miss Ungarn ist unter diesem riesigen Hut.
1: Sagt Leslie Smolin und deutet auf das Bild einer liegenden Frau, die über und über bedeckt ist mit Laub. In der Hand hält sie eine Tasse, ebenfalls aus Laub. Die Fotospezialistin Anne Morin aus Madrid, Co-Kuratorin der Heilbronner Ausstellung, sagt, der Kern von Rodney Smiths Werk sei das Rätselhafte.
4: There's a place that we cannot reach. And that's exactly the place where Rodney leave us.
3: Am Ende beschreiben diese Bilder etwas Unerreichbares, ohne Auflösung, ohne Antwort. Rodneys Poesie trägt uns dorthin, zu einem Rätsel über ein Rätsel.
4: A secret about a secret.
0: Alchemie des Lichts heißt diese Ausstellung mit den interessanten Bildern von Rodney Smith. In der Kunsthalle Vogelmann in Heilbronn ist die Ausstellung noch bis zum 24. Januar zu sehen. Und es gibt auch einen aktuellen Bildband dazu, den die Kuratorin herausgegeben hat. Den bekommen Sie im Museum. Und bei uns im Internet auf swrkultur.de kriegen Sie auch schon einige Impressionen.

0: Das württembergische Kammerorchester Heilbronn spielte ein Menuett aus der Downland Suite von John Ireland. Und damit ist es gleich 6.47 Uhr in SWR Kultur am Morgen. Gestern Vormittag hat Spaniens Regierungschef Pedro Sanchez Neuwahlen ausgerufen, nachdem er mit seinen Mietdekreten am Freitag für einen besseren Mieterschutz gescheitert ist. Dem vorausgegangen waren landesweite Proteste gegen überhöhte Mietpreise. Die Menschen in Spanien haben sich vor allem darüber empört, dass zum Beispiel die 87-jährige Mari Carmen Abascal aus ihrer Wohnung in Madrid geworfen wurde, weil sie die deutlich erhöhte Miete nicht mehr bezahlen konnte. Und Pedro Sanchez ist ein bisschen in eine politische Zwickmühle geraten, denn die Menschen in Spanien sagen, die Mieten sind unbezahlbar, tut endlich was. Die Regierung sagt, genau deswegen wollen wir ja den Mieterschutz verschärfen, aber für viele kommen diese Maßnahmen zu spät und sie machen die Regierung selbst für die Misere verantwortlich. Hans-Günther Kellner ist Korrespondent in Madrid und er kann diesen Vorfall jetzt etwas beleuchten. Guten Morgen, Herr Kellner.
1: Guten Morgen.
0: Ja, hat die Regierung in Spanien die Bedeutung und vor allem die Kraft dieser Mietpreisproteste unterschätzt?
1: Also ja und nein. Zunächst mal, warum nein? Sie hat eher überschätzt, dass diese Proteste, die ihren Partner Junts, die katalanischen Separatisten, die konservativen und eher wirtschaftsnahen katalanischen Separatisten, dass diese Proteste, die Separatisten so stark, dass der Druck da auf diese Gruppe so stark wird, dass sie gar nicht anders können, als diese Dekrete zum Mieterschutz zu unterstützen. Da hat sie also, wenn sie was unterschätzt hat, dann war das die Widerstandsfähigkeit, wenn man so will, oder die Wirtschaftsnähe von Junts, so heißt diese Partei. Sie hat es aber auch unterschätzt, weil man natürlich sehen muss, dass diese beiden Dekrete sehr spät gekommen sind und dass die Wohnungspolitik in Spanien ja sehr problematisch ist. Die Regierung hat wenig unternommen. Man muss allerdings auch sagen, die Regierung, wie sich ja auch gezeigt hat jetzt bei der Abstimmung, hat ja keine Mehrheit im Parlament. Und hinzu kommt noch, dass für den Wohnungsbau eigentlich die Regionen zuständig sind. Das heißt, es gibt ein Wohnungsgesetz, das zum Beispiel mit einem Mietspiegel Mietsteigerungen bremsen soll. Bei einer bestimmten Grenze greift eine Mietpreisbremse nur für den Wohnungsbau. Und die Wohnungspolitik sind die Regionen zuständig. Und die werden konservativ regiert und die lehnen jeden Eingriff in den Markt ab, weil sie denken, ja, dass das eben den Markt schädigt und das Problem noch verschlimmert.
0: Aber eigentlich, man wundert sich ja, diese Dekrete, in denen geht es in diesen Mietdekreten erstmal um Mieterschutz. Also das dient den Mietern eigentlich. Wieso sind diese Dekrete nicht durchs Parlament gekommen? Was war genau der strittige Punkt daran?
1: Ja, der rechte Block hat sich schwer getan mit der Argumentation. Für den rechten Block geht es eigentlich darum, alles abzulehnen, was die Regierung vorschlägt, weil es für den rechten Block vor allen Dingen darum geht, möglichst schnell zu vorgezogenen Wahlen zu kommen. Also alles, was aus dem linken Lager kommt, wird erstmal abgelehnt. Das ist einfach so. Es gibt keine einzige Maßnahme, mit Ausnahme vielleicht in der Pandemie, wo der rechte Block Regierungsvorschlägen zugestimmt hätte. Auf der anderen Seite, die Argumente, die dann kamen, sind vor allen Dingen, dass wenn wir den Mieterschutz stärken, dann werden dem Markt Wohnungen entzogen. Es wurde sogar gesagt, wenn wir Zwangsräumungen untersagen, dann werden keine Wohnungen mehr vermietet, weil die Leute die Vermieter ja nicht mehr auf die Straße setzen können. Das ist natürlich eine sehr schlichte Argumentation, aber gut, so ist es eben in Spanien.
0: Sanchez will ja nun das spanische Parlament erneut abstimmen lassen über eine Abstimmung im Notparlament, das bis zu den Neuwahlen am 29. November übernimmt. Was erhofft er sich davon? Doch irgendwie die Regierung durch die Hintertür?
1: Ja, also er erhofft sich vor allen Dingen davon, dass Zwangsräumungen zunächst einmal bis zur Konstitution eines neuen Parlaments wenigstens, dass die bis dahin untersagt sind. Und die stehen tatsächlich an. Also es gibt bei mir in meinem Stadtteil hier in Madrid zum Beispiel Sozialwohnungen, die sind an einen Immobilienfonds verkauft worden, vor vielen Jahren schon. Der Immobilienfonds hat die Mieten stark erhöht und diese Leute haben jetzt Räumungsbescheide. Also, und das würde mit einem neuen Dekret aufgeschoben werden. Gleichzeitig macht das natürlich auch wieder die Zwangsräumungen zu einem, das muss man auch sagen, und Sanchez ist natürlich ein großer Taktiker und Stratege, macht das die Zwangsräumungen wieder zum Wahlkampfthema. Also der sagt dann, wir stehen dafür, wer für Zwangsräumungen ist, der soll jetzt mal bitte das Dekret kritisieren.
0: Bleiben wir jetzt bei dieser Mietkrise nochmal. Welche Antwort darauf haben denn die Rechte und die konservative Partei, wenn es um mehr geht als nur jetzt Machtgeringel? Was haben Sie denn inhaltlich dazu zu sagen?
1: Ja, Sie sagen, wir müssen mehr bauen und wir dürfen auf keinen Fall in den Markt eingreifen. Mehr bauen, das ist tatsächlich richtig, das sagen sogar Experten. Spanien fehlen zwischen 700.000 und 800.000 Wohnungen, sagt die Bank von Spanien. Die Spanische Volkspartei sagt, sie baut Millionen von Wohnungen in der nächsten Legislaturperiode. Papier ist da natürlich geduldig. Sie sagen, wir müssen mehr Boden mobilisieren. Die ganzen Genehmigungsverfahren müssen entschlackt werden. Allerdings, wie gesagt, es darf auf keinen Fall in den Markt eingegriffen werden. Das heißt, aus den Innenstädten werden dann die Menschen natürlich vertrieben. Mari Carmen, selbst wenn es alternative Wohnungen gegeben hätte, die es nicht gegeben hat, diese Rentnerin, die 87-Jährige, die wäre dann, wenn es Alternativen gäbe, vermutlich 30, 40 Kilometer außerhalb von Madrid untergekommen. Und nicht in ihrem Viertel, die wäre aus ihrem Viertel vertrieben worden, in dem sie eben, wie gesagt, 70 Jahre gelebt hat.
0: In Spanien ist die rechtspopulistische Partei Vox im Aufwind. Wie sehr muss Sanchez fürchten, dass Spanien nach rechts rückt? Denn seine Mehrheit war bisher ja sehr knapp.
1: Ja, es ist so, dass die ersten Umfragen, gestern wurden Umfragen veröffentlicht, demnach hat der rechte Block etwa 50% des Zuspruchs der Wählerinnen und Wähler. Das heißt, damit hätten wir dann eine Regierung von Alberto Núñez Feijóo, dem Konservativen, der sich dann auf Vox stützen müsste. Spanien würde damit weit nach rechts rücken, weil die Konservativen bislang den Forderungen von Vox kein einziges Mal Nein gesagt haben. Das heißt also, Immigration und Vox hat schon gesagt, also unsere Bedingungen sind die massive Ausweisung von Einwanderern, die sogenannte nationale Priorität, nennen sie das, bei der Vergabe bei den Sozialleistungen. Also es ist davon auszugehen, dass Spanien tatsächlich weit nach rechts rückt, weil die Konservativen da keine Bremse sind.
0: Spaniens Regierungschef Pedro Sanchez hat Neuwahlen ausgerufen, nachdem er mit seiner Wohnungspolitik gescheitert ist. ARD-Spanien-Korrespondent Hans-Günther Kellner hat das für SWR Kultur am Morgen eingeordnet. Herr Kellner, vielen Dank dafür.
1: Gerne.

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1: Einen schönen guten Morgen. Wir haben Dienstag. Es ist der 6. Oktober. Jetzt ist es 7 Uhr und hier sind die Nachrichten.
2: Mit Christian Haug. Guten Morgen. In Sachsen-Anhalt könnte heute der erste AfD-Politiker zum Präsidenten eines Landtags gewählt werden. Die Zahl der Kriegsdienstverweigerungen ist in diesem Jahr deutlich gestiegen. Der US-Bundesstaat Pennsylvania meldet den größten Masernausbruch seit Jahrzehnten. Das Wetter nach Nebel, viel Sonne, Höchstwerte 19 bis 24 Grad. 4 Wochen nach der Wahl in Sachsen-Anhalt kommt heute in Magdeburg der neue Landtag zu seiner konstituierenden Sitzung zusammen. Aus der Wahl war die als gesichert rechtsextrem eingestufte AfD mit 43,8% der Wählerstimmen als Wahlsieger hervorgegangen. Im Landtag könnte heute erstmals in Deutschland ein Landtagspräsident der AfD gewählt werden. Die Partei hat für dieses Amt den Abgeordneten Tobias Rausch vorgeschlagen. Aus Magdeburg, Jochen Müller.
3: Tobias Rausch ist 35 Jahre alt, gehört zur Führungsriege der AfD in Sachsen-Anhalt und ist Vertrauter von Ulrich Siegmund. Er gilt zwar nicht als Hardliner, war aber in die sogenannte Vetternwirtschaftsaffäre verstrickt. 3 seiner Geschwister und einen Schwager hatte er in lukrativen Jobs bei AfD-Bundestagsabgeordneten untergebracht. Seine Wahl zum Landtagspräsidenten heute gilt als sehr wahrscheinlich. Zwar fehlen der AfD 3 Stimmen zur Mehrheit, das Bündnis Sarah Wagenknecht, BSW, hat aber mehrfach versichert, Rausch mitwählen zu wollen. Linke, Grüne und SPD werden ihn nicht wählen. Der Kandidat einer rechtsextremen Partei sei als Landtagspräsident nicht geeignet. Die CDU-Fraktion will sich enthalten. Für den Posten des Vizepräsidenten will die Union den Abgeordneten Carsten Borchert nominieren, die SPD den noch Wissenschaftsminister Armin Willingmann. Auch der AfD steht ein Vizeposten zu, den soll der ideologische Vordenker der Partei Hans-Thomas Tillschneider bekommen.
2: Seit Anfang des Jahres gilt das neue Wehrdienstgesetz. Jeder deutsche Staatsbürger bekommt damit zum 18. Geburtstag einen Fragebogen, der die Eignung zum Dienst bei der Bundeswehr abfragt. Seitdem ist die Zahl der Anträge auf Kriegsdienstverweigerung drastisch gestiegen. Einzelheiten von Nicole Markwald.
4: Nach wie vor gibt es keine Wehrpflicht in Deutschland. Trotzdem ist die Zahl der Anträge auf Verweigerung des Kriegsdienstes steil angestiegen. Das berichtet die Funke Mediengruppe. Sie hat Zahlen des Bundesamtes für Familie und zivilgesellschaftliche Aufgaben ausgewertet. Dort gingen von Januar bis Ende August dieses Jahres rund 12.100 Anträge auf Kriegsdienstverweigerung ein. Das waren mehr als 3-mal so viele wie im gesamten vergangenen Jahr. Ein Grund ist die Einführung des neuen Wehrdienstgesetzes. Die Bundeswehr schickt seit Anfang 2026 jedem und jeder 18-Jährigen einen Fragebogen zu. Männer müssen ihn ausfüllen und zurückschicken. Für Frauen bleibt eine Rückmeldung freiwillig. Trotz dieses Fragebogens ist niemand zum Wehrdienst verpflichtet. Alle haben das Recht, den Dienst bei der Bundeswehr zu verweigern. Ein solcher Antrag auf Kriegsdienstverweigerung muss schriftlich beim Bundesamt für das Personalmanagement der Bundeswehr eingereicht werden. Neben dem kurzen Anschreiben sind ein tabellarischer Lebenslauf und eine ausführliche Begründung der Gewissensentscheidung nötig. Aktuell gäbe es eine hohe Zahl von fehlgeleiteten Anträgen, berichtet die Behörde. Sie werden unbearbeitet zurückgesandt.
2: In den USA gibt es den größten Masernausbruch seit Jahrzehnten. Im Bundesstaat Pennsylvania sind mehr als 1.000 Fälle gemeldet worden. So viele gab es in einem einzelnen Staat seit 35 Jahren nicht. Schon im Juli waren die offiziellen Masernfälle in den gesamten USA auf eine Zahl gestiegen, wie es sie Jahrzehnte nicht gegeben hat. New York hat inzwischen den Notstand ausgerufen. Hintergrund: immer weniger Menschen lassen sich gegen Masern impfen. Die Türkei und Pakistan schicken Soldaten nach Saudi-Arabien, um das Land im Vorgehen gegen die Houthi-Miliz im Jemen zu unterstützen. Das haben beide Länder nach einem Treffen in Riad bekannt gegeben. Streitkräfte und militärische Mittel sollten schnell in Saudi-Arabien stationiert werden, heißt es. Details, um wie viele Soldaten und welche Waffensysteme es geht, sind nicht bekannt. Hintergrund sind die Luftangriffe der vom Iran gestützten Houthi-Miliz auf die für Muslime heiligen Städte Mekka und Medina. Frankreich bereitet sich auf einen neuen möglichen Höhepunkt der Schülerproteste vor. Im ganzen Land sind Demonstrationen für eine bessere Ausstattung der Schulen und bessere Lernbedingungen geplant. Allein im Großraum Paris sollen deshalb vorsorglich 200 Gymnasien geschlossen bleiben. Unterstützt werden die Schülerinnen und Schüler von vielen Gewerkschaften und linken Parteien. In den vergangenen Tagen war es bei den Protesten immer wieder zu Ausschreitungen gekommen. Gestern hat es laut französischem Innenministerium fast 1000 Festnahmen gegeben. In Spanien gehen die Proteste gegen die Wohnungsnot weiter. Tausende Menschen sind am Abend in Barcelona zusammengekommen, weitgehend friedlich. Allerdings kam es gegen Ende zu vereinzelten Auseinandersetzungen. Nach Medienberichten nahm die Polizei mehrere Jugendliche fest. Der spanische Ministerpräsident Sanchez hatte gestern Neuwahlen für den 29. November angekündigt. Vergangene Woche war er im Parlament mit Plänen zur Bekämpfung der Wohnungsnot gescheitert. In Frankfurt wird am Abend die internationale Buchmesse mit einem feierlichen Festakt eröffnet. Ehrengast ist in diesem Jahr Tschechien. Was auf dem Programm steht, fasst Julia Herka zusammen.
5: Bei der Eröffnungsfeier lesen unter anderem die tschechischen Autorinnen Marie Iljaschenko und Radka Denemarkova. Auch der deutsche Kulturstaatsminister Wolfram Weimer sowie sein tschechischer Kollege Otto Klempir werden erwartet. Klempir gehört der rechtspopulistischen Regierung an und war in Tschechien zuletzt wegen seines Vorgehens gegen die öffentlich-rechtlichen Medien scharf kritisiert worden. Sein Auftritt könnte für Kontroversen sorgen. Die Messe öffnet ab morgen zunächst für das Fachpublikum. Von Freitag bis Sonntag können dann Privatbesucher Bücher kaufen und zu Veranstaltungen gehen. Ehrengast Tschechien präsentiert sich in einem eigenen Pavillon unter dem Motto »Ein Land an der Küste«, humorvoll angelehnt an ein Zitat aus Shakespeares »Das Wintermärchen«. Die Frankfurter Buchmesse ist die größte Buchmesse der Welt. Vergangenes Jahr waren 238.000 Besucherinnen und Besucher nach Frankfurt gekommen.
2: Das waren die Nachrichten. Das Wetter in Baden-Württemberg und Rheinland-Pfalz. Heute Morgen ist es teilweise sehr frisch und vor allem in der Nähe von Flüssen und Seen bildet sich Nebel. Der kann sich an manchen Stellen bis mittags halten, sonst scheint die Sonne und es gibt kaum Wolken. Es weht nur schwacher Wind aus Osten. Die Temperaturen steigen auf 19 Grad im Hochschwarzwald und bis 24 Grad an der Weinstraße. Morgen wird das Wetter ähnlich, in der Nacht zum Donnerstag dann regnerisch, am Donnerstag tagsüber aufgelockert und nur örtlich Schauer, dazu windig und kühler. Es ist 7.07 Uhr.
1: Dankeschön für die Nachrichten, Christian Haug. Zwischen zwei US-Präsidentschaftswahlen finden im November im US-Kongress Zwischenwahlen statt. Diese sogenannten Midterm-Elections fallen genau in die Halbzeit des jeweils amtierenden Präsidenten. Der steht dann dabei gar nicht zur Wahl. Aber im Moment regiert Donald Trump die USA und er will natürlich auch bei den Midterms das Sagen haben. Das hat er jetzt schon ganz deutlich verkündet. Alle Abgeordneten sollen bei den Midterms am 3. November so wählen, als stünde er auf dem Wahlzettel.
6: You've got to pretend I'm on the ticket. I'm on the ticket. I'm on the ticket.
1: Und diese Midterms werden tatsächlich spannend für Donald Trump, denn sie zeigen, dass er im Moment ziemlich unbeliebt geworden ist. Und darüber spreche ich gleich mit einem Politikkenner aus New York hier in SWR Kultur am Morgen.

0: Das Englischhorn hat Johann Sebastian Bach in den Mittelpunkt seines Konzerts gestellt, aus dem wir gerade den ersten Satz gehört haben. Und Dominik Wollenweber hat dieses Englischhorn gespielt. Es ist gleich 7.12 Uhr in SWR Kultur am Morgen. In 4 Wochen finden in den USA die Midterms, also die Zwischenwahlen für die beiden Kammern des US-Kongresses statt. Und diese Wahlen könnten zum Stimmungstest für US-Präsident Donald Trump und den politischen Kurs seiner Regierung werden. Obwohl Trump gar nicht auf dem Wahlzettel steht. Aber es geht trotzdem um ihn und darum, wie unbeliebt er ist. Seine Zustimmungswerte sind jetzt kurz vor den Midterms auf ein Rekord tief gefallen. Lukas Hermsmeier arbeitet als freier Journalist und Autor in New York. Er hat unter anderem ein Buch über Amerikas neue Linke geschrieben und mit ihm spreche ich jetzt. Guten Morgen bzw. guten Abend, Herr Hermsmeier. Bei Ihnen ist ja in New York gerade Nacht.
1: Ja, guten Morgen. Genau, 1 Uhr nachts, also perfekte Zeit, um über Trump zu sprechen.
0: Ja, Donald Trump steht gerade nicht zur Wahl, aber er hat die Abstimmung, wir haben es in dem kleinen O-Ton gehört, zu einer Wahl über sich selbst erklärt. Aber er ist so unbeliebt wie selten zuvor. Im September waren laut einer Reuters-Umfrage nur noch 32% mit ihm zufrieden. Ist es denn dann schlau, wenn er die Midterms zu einer Frage pro Trump oder contra Trump macht?
1: Nein, das ist nicht schlau, würde ich sagen. Also wie Sie gerade schon angedeutet haben, er ist wirklich auf historische Weise unbeliebt. Und ich würde sagen, dass seine Politik auch der Hauptgrund ist, warum diese Midterms jetzt mit größter Wahrscheinlichkeit an die Democrats gehen. Das ist ein klares Urteil über die letzten 2 Jahre.
0: Sogar in Texas könnten die Republikaner ja verlieren. Warum ist das so? Warum hat er auch im eigenen Lager so an Beliebtheit verloren?
1: Ja, da kommen verschiedene Faktoren zusammen. Es gibt seit Jahren eine andauernde Bezahlbarkeitskrise, wie es heißt, Affordability Crisis. Die hat Trump versprochen zu lösen, hat das aber überhaupt nicht geschafft. Die Lebensmittel, das Benzinpreise, Mieten, Versicherungsbeiträge, all das ist viel zu hoch. Also da geht es um strukturelle Krisen. Und auch andere, auf anderen Ebenen ist seine Politik wirklich enorm unbeliebt. Der Iran-Krieg, die Epstein-Geschichte, also vieles, was die Wähler einfach ablehnen. Und in Texas ist es kommt dazu, dass der republikanische Kandidat Ken Paxton kein wirklich starker Politiker ist. Da gibt es eine lange Geschichte der Korruption. Und die Democrats haben mit James Tallarico da einen ungewöhnlichen Kandidaten, sehr jung, 36 Jahre alt, progressiv, katholisch. Also da ist eine neue Energie. Und deswegen könnte das wirklich ein sehr bemerkenswerter Gewinn, Erfolg für die Democrats geben.
0: Falls die Republikaner verlieren, dann wäre Trump blockiert. Denn die Demokraten könnten Gesetzesinitiativen im Abgeordnetenhaus blockieren. Wenn Trump ein normaler Präsident wäre, wie real ist denn die Gefahr, dass er das Ergebnis nicht akzeptieren würde?
1: Also man kann davon ausgehen, dass Trump Gründe erfindet, warum diese Wahl manipuliert war, fake war, was auch immer, ne? Weil es einfach in seiner Logik überhaupt gar kein Verlieren gibt. Also darauf kann man sich einstellen. Ich glaube jetzt nicht, dass er verhindern werden kann, dass die Democrats dann im Januar das Haus übernehmen. Und ich glaube auch nicht, dass der Supreme Court, der wirklich rechtsdominiert ist von rechten Richtern, dass der das zulassen würde. Der würde es jetzt nicht absegnen, wenn es da zu einem Coup kommt.
0: Die Midterms sind ja oft Gelegenheiten, mit der Regierung abzurechnen. Was spürt man denn da in dieser Hinsicht?
1: Ja, ich habe schon das Gefühl unterm Strich, dass es eine sehr, also eine extra intensive oder politisierte Wahl ist. Ja, das liegt einmal an den materiellen Sorgen der Menschen, über die ich schon gesprochen habe. Jede Umfrage zeigt, dass die Kosten das größte Thema sind. Der Frust über Trump ist politisierend. Das Thema KI ist dazugekommen. Also man muss sich ja nur die Proteste gegen die Rechenzentren der letzten Monate anschauen. Das hat eine wirklich neue Intensivität. Und dann gibt es dazu auch noch ein paar linke, progressive Kandidaten, die sehr interessant sind. Ja, also ich denke an Abdul El-Sayed in Michigan, in New York gibt es Linke, die Vorwahlen gewonnen haben. Ich war gerade in Kalifornien jetzt ein paar Tage, wo es ein Referendum zu einer neuen Milliardärssteuer geben wird. Also da ist sehr, sehr, sehr, sehr viel gerade los in verschiedenen Bundesstaaten.
0: In 4 Wochen sind die Zwischenwahlen in den USA und die zeigen auch, wie unbeliebt US-Präsident Donald Trump derzeit ist. Lukas Hermsmeier hat das für SWR Kultur am Morgen analysiert. Herr Hermsmeier, herzlichen Dank dafür.
1: Vielen Dank. Guten Morgen noch.

0: Gentlemen, ein Titel von Curtis Stigers und so heißt auch das Album, das Curtis Stigers zusammen mit seiner Band vor 6 Jahren schon veröffentlicht hat. Es ist 7.20 Uhr, Sie hören SWR Kultur am Morgen. Ihr jüngster Roman ist erst Anfang September erschienen und hat schon eine steile Karriere hingelegt. Die Lücken von Sheda Bazyar ist für den Bayerischen Buchpreis nominiert, wurde mit dem Wilhelm Raabe Literaturpreis ausgezeichnet und nun kommt noch der Deutsche Buchpreis dazu. Dieser Deutsche Buchpreis ist mit 25.000 Euro dotiert und wurde zum Auftakt der Buchmessenwoche im Frankfurter Römer verliehen. Manchmal wird dieser Preis als Marketinginstrument des Buchhandels belächelt. Das ändert aber nichts daran, dass er bei Büchern für Aufmerksamkeit sorgen kann, denen man dann auch möglichst viele Leserinnen und Leser wünscht, sagt Leonie Berger.
1: Die Erzählerin dieses Romans ist ein Geist. Nach ihrem Tod ist sie nicht etwa im Paradies gelandet, sondern in Heimesbach im Hunsrück. Und sie ist sich nicht sicher, ob das vielleicht die Hölle ist. Die Erzählerin wird in der Zeit hin und her geworfen, wird zur Zeitzeugin unterschiedlicher Szenen der letzten 100 Jahre und berichtet ihrer Schwester Lou davon, die Heimesbach natürlich ebenso kennt wie sie. Wir erfahren, dass sie nur 3 Jahre dort verbracht haben. Glückliche Kinder sind sie dort gewesen, dorthin geflüchtet, aber wieder gegangen, bevor man sie wegschicken konnte. Autorin Sheda Bazyar war es wichtig, eine Erzählinstanz zu haben, die das Geschehen, auch die Abgründe, in die sie blickt, kommentieren kann.
2: Ich wollte, dass klar ist, wer spricht denn hier? Und dadurch, dass ich ja als Vorlage für Heimesbach, für das Dorf, meinen eigenen Geburtsort Hermeskeil hatte, wollte ich, dass es für mich und für alle anderen klar ist, das bin nicht ich, die hier spricht. Also ich wollte als Autorin einfach selber nicht auftauchen. Und der Geist, der erzählt, der kann natürlich ganz, ganz viel. Der kann sich erlauben, innerhalb von einem Satz die Perspektiven zu wechseln. Der kann viel mehr sehen als alle anderen. Der springt durch die Zeiten. Aber der Geist hat halt auch ein begrenztes Wissen. Das heißt, sie ist nicht die klassische allwissende Erzählerin, weil sie auch immer nur die Szenen mitbekommt, die wir als Lesende mitbekommen.
1: Dieser Erzählgeist war eine großartige Idee der Autorin, die im Buch perfekt funktioniert. Sie macht ihre Schwester Lou und uns mit vielen Bewohnerinnen und Bewohnern Heimesbachs bekannt, beginnend in den 1920er Jahren bis in die Gegenwart. Wie viele besondere Bücher, so erfordert auch dieses Geduld. Es dauert eine Weile, bis man sich bei den vielen Figuren auskennt, bis man versteht, wer mit wem verwandt oder befreundet ist. Oder befreundet war, aber diese Freunde an die Ideologie verrät. Sheda Bazyar hat sich beim Schreiben und der Ausgestaltung der Figuren und Szenen ganz auf ihre Intuition verlassen.
2: Ich hätte zum Beispiel, glaube ich, gar nicht so richtig geplant, dass es 2 geflüchtete Familien aus Iran sind, um die es geht. So, weil ja nach Jahren, Jahrzehnten Geschichten erzählen, man immer so ein bisschen so ein Quotendenken hat. So eine Familie reicht ja, um das zu repräsentieren. Und ich habe beim Schreiben aber gespürt, dass funktioniert überhaupt nicht. Ich habe da eben noch eine in der Hinterhand und die haben andere Perspektiven auf diesen Ort und andere Themen, andere Schwierigkeiten. Und ich bin da jetzt total froh drüber, dass ich nicht so richtig wahrgenommen habe, wie viel Text das letztlich werden würde, sondern dem seinen Raum gegeben habe.
1: Gut 500 Seiten sind es geworden und man möchte keine davon missen. Und sogar nach dem ersten Lesen wieder zurückblättern, um Zusammenhängen und Hinweisen nachzugehen, die beim ersten Mal gar nicht zu fassen sind. So vielschichtig, so reich ist dieses Buch geworden. Sheda Bazyar hat sehr schmerzhafte Szenen geschrieben. Szenen von Diskriminierung, unmenschlicher Strenge, Verbohrtheit und Fremdsein. Gleichzeitig aber gibt es auch sanfte Annäherung, offene Neugier, Freundschaft und Zugehörigkeit. Alles ist da, alles gehört in diese Geschichte von Heimesbach, das, wie es heißt, so vielen anderen Orten gleicht und doch nur dieser eine ist. Mit Die Lücken hat Sheda Bazyar keinen historischen Roman geschrieben, sondern ein sprachlich brillant geknüpftes Netz aus Vergangenheit und Gegenwart, das zeigt, aus wie vielen Facetten die Geschichte eines Ortes besteht. Schreckliches und Schönes liegen nebeneinander, Menschen werden vertrieben und finden ein Zuhause. Die Lücken hält die Erinnerung wach, ein hochaktuelles und zugleich zeitloses Buch, das wir genau jetzt brauchen und immer brauchen werden.
0: Leonie Berger über den Roman Die Lücken von Sheda Bazyar. Der hat gerade den Deutschen Buchpreis bekommen. Erschienen ist das Buch bei Kiepenheuer und Witsch. Und meine Kollegin Christine Harthauer trifft Sheda Bazyar übermorgen auf der Buchmesse in Frankfurt. 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Und von der preisgekrönten Autorin kommen wir jetzt zu Musik von einem Komponisten, der auch viele Auszeichnungen bekommen hat. Und das das ist August Klughardt. Der hat unter anderem von Herzog Friedrich I. einen Verdienstorden bekommen. Er wurde für seine Musik mit dem Ehrendoktor ausgezeichnet und er wurde sogar Ritter erster Klasse. Sowas hat man im 19. Jahrhundert noch bekommen. Hier ist sein zweiter Satz, das Allegro vivace aus seinem Bläserquintett in C-Dur.

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1: Städte brauchen Bäume als natürliche Klimaanlagen. Sie spenden Schatten, kühlen die Luft und helfen bei Starkregen. Doch ausgerechnet Hitze und Trockenheit setzen vielen Stadtbäumen zu und Nachschub fehlt. Deshalb experimentieren Städte mit robusteren Arten, neuen Pflanzmethoden und sogar eigenen kleinen Baumschulen.
2: 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Er ist jetzt schon das Worst-Case-Szenario für einen Baum, ist der Standort Stadt. Also was Schlechteres kann ihm gar nicht passieren. 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
4: Es ist mittlerweile 7:30 an diesem Morgen, den 6. Oktober haben wir, und hier kommen die Nachrichten.
5: Mit Christian Haug. Guten Morgen. Die Zahl der Kriegsdienstverweigerungen ist in diesem Jahr deutlich gestiegen. In Sachsen-Anhalt könnte heute der erste AfD-Politiker zum Landtagspräsidenten gewählt werden. Die grün-schwarze Landesregierung in Baden-Württemberg schafft 60 neue Stellen. Das Wetter: nach Nebel viel Sonne, 19 bis 24 Grad. Seit Anfang des Jahres gilt das neue Wehrdienstgesetz. Jeder deutsche Staatsbürger bekommt damit zum 18. Geburtstag einen Fragebogen, der die Eignung zum Dienst bei der Bundeswehr abfragt. Seitdem ist die Zahl der Anträge auf Kriegsdienstverweigerung deutlich gestiegen. Einzelheiten von Nicole Markwald.
6: Nach wie vor gibt es keine Wehrpflicht in Deutschland. Trotzdem ist die Zahl der Anträge auf Verweigerung des Kriegsdienstes steil angestiegen. Das berichtet die Funke Mediengruppe. Sie hat Zahlen des Bundesamtes für Familie und zivilgesellschaftliche Aufgaben ausgewertet. Dort gingen von Januar bis Ende August dieses Jahres rund 12.100 Anträge auf Kriegsdienstverweigerung ein. Das waren mehr als dreimal so viele wie im gesamten vergangenen Jahr. Ein Grund ist die Einführung des neuen Wehrdienstgesetzes. Die Bundeswehr schickt seit Anfang 2026 jedem und jeder 18-Jährigen einen Fragebogen zu. Männer müssen ihn ausfüllen und zurückschicken. Für Frauen bleibt eine Rückmeldung freiwillig. Trotz dieses Fragebogens ist niemand zum Wehrdienst verpflichtet.
5: Einen Monat nach der Wahl in Sachsen-Anhalt kommt heute in Magdeburg der Landtag zu seiner ersten Sitzung zusammen. Dabei soll ein neuer Parlamentspräsident gewählt werden. Die AfD hat ihren bisherigen parlamentarischen Geschäftsführer Rausch als Kandidaten benannt. Mit den vom BSW zugesagten Stimmen könnte seine Wahl gelingen. Es wäre das erste Mal, dass die AfD einen Landtagspräsidenten stellt. Linke und Grüne wollen dagegen stimmen, die CDU will sich enthalten. Bundeswirtschaftsministerin Reiche wird wegen ihrer Energiepolitik aus den eigenen Reihen kritisiert. Das Handelsblatt berichtet, Schleswig-Holsteins CDU-Ministerpräsident Günther habe sich an einem Brief an Kanzler Merz über Reiche beschwert. Das geplante Ende der Förderung kleiner Solaranlagen auf Hausdächern habe ihn hochgradig irritiert. Und dass die Betreiber neuer Wind- und Solaranlagen für einen Teil ihres Stromes keine Entschädigung mehr bekommen, wenn sie die Anlagen abregeln, sei ein verheerendes Signal. Günthers Fazit: Reiches erneuerbare Energiepläne könnten Deutschland schaden. Das Schienennetz in Deutschland soll verbessert werden. Das Bundesverkehrsministerium legt dafür heute seine Pläne vor. Schrittweise soll die Infrastruktur wieder moderner und leistungsfähiger werden. Außerdem soll der bundeseigene Deutsche Bahnkonzern besser durch das Ministerium gesteuert werden. Geplant ist auch ein Infrastrukturfonds für die Bahn. Die grün-schwarze baden-württembergische Landesregierung hat 60 neue Stellen in den Ministerien geschaffen. Nach Informationen des SWR sollten diese insgesamt 7 Millionen Euro pro Jahr kosten. Grüne und CDU hatten eigentlich angekündigt, Personal abbauen zu wollen. Einzelheiten von Henning Otte aus der Redaktion Landespolitik in Stuttgart.
7: Im Koalitionsvertrag haben Grüne und CDU vereinbart, 5% der Posten in der zentralen Verwaltung zu streichen. Doch dieses Ziel ist mit den 60 neuen Stellen erstmal in weite Ferne gerückt. Hinzu kommt, dass es in der Staatskanzlei von Ministerpräsident Özdemir noch mehr höher dotierte Posten geben soll. Nach SWR-Informationen sollen 6 Referatsleiter künftig etwa 10.000 Euro pro Monat verdienen. In den Haushaltsverhandlungen hatte Özdemir das demnach damit begründet, die Staatskanzlei sei sonst nicht attraktiv genug für gute Verwaltungsleute. Ursprünglich wollte er noch mehr Stellen finanziell anheben, doch die CDU legte ihr Veto ein.
5: Das waren die Nachrichten. Das Wetter in Baden-Württemberg und Rheinland-Pfalz heute Morgen teilweise sehr frisch und vor allem in der Nähe von Flüssen und Seen neblig. Tagsüber viel Sonne und kaum Wolken, regional bis mittags neblig trüb. Schwacher östlicher Wind, dazu maximal 19 Grad im Hochschwarzwald und bis 24 Grad an der Weinstraße. Morgen ähnliches Wetter. Es ist 7.34 Uhr.
4: Dankeschön für die Nachrichten, Christian Haug. Immanuel Kant war ein grandioser Philosoph, unbestritten, aber er war auch ein legendärer Pedant. Die Königsberger sollen sogar ihre Uhren nach Kant gestellt haben, weil er jeden Tag zur exakt gleichen Zeit seinen Spaziergang gemacht habe. So pünktlich war er, dass seine Mitbürger dann wussten, wenn Kant um die Ecke kommt, dann muss es 5 Uhr sein. Einmal allerdings soll er seinen gewohnten Spaziergang verschoben haben. Er hatte nämlich gerade einen Roman von Rousseau gelesen und er hat ihn so gefesselt, dass er nicht spazieren gegangen ist. Das hat dann die Königsberger ganz schön aus dem Takt gebracht. Pedanten wie Kant, die gab es früher und die gibt es heute immer noch. Markus Krajewski ist bekennender Pedant. Er ist Professor für Geschichte und Theorie der Medien an der Uni Basel. Und er hat ein Buch über Pedanterie geschrieben. Und darüber spreche ich gleich mit ihm hier in SWR Kultur am Morgen.

0: 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Erbsenzähler, Haarspalter, Prinzipienreiter, Korinthenkacker. Es gibt viele Worte für Pedanten und schon daran sehen wir, Pedanten fallen auf und nicht unbedingt angenehm. Sie beißen sich an Details fest, sie korrigieren auch Winzigkeiten und sie können sich herrlich darüber aufregen, wenn etwas nicht ganz genau stimmt. Aber die Pedanterie hat ja vielleicht auch etwas Gutes, denn wo bleiben denn Ordnung, Wissen und Wahrheit, wenn nicht jemand ganz genau draufschaut und auf Ungenauigkeiten hinweist? Der Kulturwissenschaftler Markus Krajewski von der Uni Basel hat den pingeligen Zeitgenossen ein ganzes Buch gewidmet. Pedanten, die ungeliebten Meister der Akribie. Hallo Herr Krajewski.
1: Guten Morgen, Frau Bachtler.
0: Ja, Sie haben einen langen Essay über Pedanterie geschrieben, 200 gelehrte Seiten, die wirklich auch sehr pedantisch daherkommen. Da haben wir lauter Sätze mit Nebensätzen und Einschüben, mit vielen Fußnoten, in denen Sie dann zum Beispiel auch überlegen, ob in Ihrem Essay das Verhältnis zwischen Fußnoten und Text korrekt angeordnet ist. Das kann ja nur jetzt erstmal zu einer Frage führen. Sind Sie selbst so einer? Sind Sie ein Pedant?
1: Als eine Art von Selbstbezichtigung sollte man das vielleicht nicht lesen, aber als eine Art von mit einer Prise Selbstironie verbundenen Geschichte, was das Gute im Pedanten vielleicht ausmacht. Also wenn man das vor diesem Hintergrund sieht, dann kann ich mit Inbrunst sagen, ja, ich bin ein Pedant.
0: Auf das Gute kommen wir natürlich noch, aber fragen wir jetzt erstmal, weil jeder ja so ein Bild hat von einem Pedant. Was macht denn einen Pedanten aus? Oder pingeliger gefragt, wo endet denn die Sorgfalt? Die finden wir ja gut. Und wo beginnt die Pedanterie?
1: Man könnte vielleicht sagen, der Pedant unterhält ein passioniertes Verhältnis zu Genauigkeit. Das kann förderlich sein, wenn sich die Genauigkeit in einem Rahmen bewegt, den man als angemessen beschreiben kann. Das kann aber auch umschlagen ins vielleicht sogar pathologische, wenn die Genauigkeit übergenau wird und wenn sie eben zum Teil lachhaften, zum Teil auch schmerzhaften Formen dann hinleitet. Der große österreichische Autor Adalbert Stifter, der einen Roman geschrieben hat, Dein Nachsommer, da geht es nur um Ordnung. Also eine Ordnung, die sich schon auf einem sehr hohen Niveau ansetzt und dann immer weiter eskaliert. Das könnte man als eine Art von angemessene Genauigkeit in der erzählerischen Form, aber eben auch im dargestellten Gegenstand beschreiben. Jetzt ist Stifter aber jemand, der im Privaten als Künstler das vielleicht über die Grenze hinausgetrieben hat. Es gibt ein Tagebuch von ihm, wo er seine Maltätigkeiten aufzeichnet und da stehen dann einfach nur so eine lange Tabelle, Zahlen drin, die eben die Minuten und die Stunden, die er in der Staffelei verbracht hat, was er dort gemacht hat, geht daraus gar nicht hervor, sondern nur, dass er dort gesessen hat. Spätestens an so einem Punkt kann man sagen, ist das vielleicht nicht mehr angemessen, sondern auf eine bestimmte Art auch kontraproduktiv und von außen betrachtet zumindest lachhaft.
0: Wir haben jetzt schon viel über Pedanten gesprochen und zwar absichtlich in der männlichen Form, denn es gibt laut Ihrer These deutlich mehr männliche Pedanten als Pedantinnen. Aber natürlich gibt es auch pedantische Frauen. Aber was machen die denn zum Beispiel anders als pedantische Männer?
1: Erst so im Laufe des 18. Jahrhunderts gibt es eine entsprechende Differenzierung zwischen den männlichen und der weiblichen Pedantin. Das ist vor allem erst einmal an Berufstätigkeiten gebunden. Also Pedant sein ist in der frühen Phase der Pedanterie etwas, was sich vor allem auf Gelehrte oder auf Lehrer beschränkt. Und über die Jahrhunderte wird das Tätigkeitsfeld des Pedanten und auch der Pedantin immer stärker ausgeweitet, bis es eben dann im 18. Jahrhundert auf alles letztlich zutrifft. Eine Pedantin ist eine Person, die sich eben mit besonderer Sorgfalt zurechtmacht, ja, ihren Putz, wie das seinerzeit hieß, mit entsprechender Sorgfalt aufträgt und vielleicht auch dort die Grenze zum Übertriebenen längst überschritten hat.
0: Wenn wir auf heute gucken, wer wäre denn heute ein Pedant? Oder gibt es da

0: Auch Berufe, da ist das vielleicht auch gut, wenn man ein bisschen pingelig ist, vielleicht als Bundeskanzler oder so. Was würden Sie da sagen?
1: Ich würde sagen, es gibt eine selbstverständliche Form der Pedanterie, von der wir alle profitieren, wenn wir mit Verkehrsmitteln unterwegs sind. Der Luftverkehr gilt ja als eine Bewegungsform mit extrem hohen Sicherheitsstandards und die funktionieren nur, wenn mit einer entsprechenden differenzierten Sichtweise, mit einem akribischen Blick auf die Sachen geschaut wird. Ja, das wäre so etwas wie eine vielleicht auch allzu schnell vergessene Form der gegenwärtigen Pedanterie.
0: Das Überraschende an Ihrem Buch ist, Sie bleiben ja nicht beim Pedanten-Bashing, sondern Sie sagen, wir brauchen nicht weniger, sondern wir brauchen sogar mehr Pedanterie. Sie plädieren nämlich für einen, das ist das Zitat, progressiven Pedantismus. Warum und vor allem, was ist das, progressiver Pedantismus?
1: Ich bin jemand, der schon seit einigen Jahrzehnten im Wissenschaftsbetrieb ist, der klassisch ausgebildet ist, das heißt nicht an digitalen Artefakten geschult ist und nicht nur mit PDFs groß geworden ist, wenn man so will. Das heißt, ich bin mit der klassischen Gutenberg-Galaxis, ja, dem Bücheruniversum, vertraut. Und ich merke aber, dass insbesondere im Umgang mit den Studierenden, aber eben auch mit all jenen, die sich täglich mit Informationen auseinandersetzen, dass es hier eine Tendenz gibt, vielleicht allzu schnell dem in digitaler Form bereitgestellten Wissen zu glauben. Die Frage ist natürlich, was kann man dagegen tun, wenn es etwas ist, was direkt aus den KI-Modellen kommt, wenn die Quellen, die Redaktionsprozesse, die bei der Bereitstellung einer Information, bei der Herstellung einer Information nicht mehr greifen oder auch nicht mehr sichtbar sind, ja, was kann man dagegen tun? Ich glaube, eine wichtige Tätigkeit ist das, was der Pedant, die Pedantin immer schon macht, nämlich besonders kritisch auf die Dinge zu schauen, durch einen besonders sorgfältigen Blick, durch einen Vergleich, ja, in dem Falle eben zwischen dem, was man das digitale Wissen und dem, was man das analoge Wissen nennen könnte. Das ist eine Art von Plädoyer für ein zweites Hinschauen, ja, ein noch einmal drüber nachdenken, ob das, was man hier vorgesetzt bekommt, stimmig ist, ob das glaubwürdig ist und ob man dem vertrauen kann.
0: Das finde ich absolut empfehlenswert. Pedanten, die ungeliebten Meister der Akribie, das ist der Titel eines Buches, das hat Professor Markus Krajewski geschrieben. Er ist selbst bekennender Pedant mit Augenzwinkern. Herr Krajewski, herzlichen Dank für Ihre Einblicke.
1: Sehr gern.

0: Ein Stück in E-Dur von Ethel Smyth, einer britischen Komponistin, die eigentlich naturgemäß gleichzeitig auch Frauenkämpferin war. Denn sie hat Karriere gemacht oder es zumindest versucht gegen viele Widerstände im 19. und Anfang des 20. Jahrhunderts. Und das war alles andere als einfach. Und deswegen musste sie sich auch für die Rechte der Frauen einsetzen. Das hat sie mit Erfolg getan und wurde eine Suffragette mit viel Erfolg. Kommen wir in unsere Zeit. Politik auf TikTok, das kennen wir ja inzwischen. Da wird, ja, da hört man kurze Ausschnitte, schnelle Schnitte sieht man, viel Empörung auf kleinem Raum. Aber die Frage ist, kann man auf dieser Plattform auch für die parlamentarische Demokratie werben? Der Deutsche Bundestag will es jedenfalls versuchen und hat jetzt einen eigenen TikTok-Kanal gestartet. So berichtet es Christian Batzlen in seiner Kulturmedienschau. Und der Auftakt, das ist so ein wilder Zusammenschnitt. Wir hören mal kurz rein.
1: Emotionale Debatte wird hier im Plenum geführt.
2: Jede Fraktion ist hier dran gekommen und hat ihre Redezeiten.
3: Dass wir uns hier dem Ton anpassen.
4: Damit ich ins Bild gesetzt werde.
5: Der höchste Punkt im Plenarsaal.
6: Das Archiv, der Technotunnel.
7: Mein Mikrofon geht gerade nicht, jetzt geht's wieder.
8: Hier klappt immer alles.
9: So klingt also der Deutsche Bundestag auf TikTok. Seit wenigen Tagen hat das Parlament dort einen eigenen Kanal. Und die Süddeutsche Zeitung fragt sich, ob das nun eine gute Nachricht ist. Denn bislang funktionierte die Beziehung eher andersrum. Abgeordnete nutzen den Bundestag als Kulisse für TikTok. Reden werden auf kürzere, möglichst empörende Clips zugespitzt. Julia Klöckner hat sich gerade darüber beschwert, dass vor allem AfD und Linke im Plenum herumpulten und sich beleidigten. Das Problem, so die SZ, wer Politik vor allem über den Algorithmus erlebt, bekommt schnell den Eindruck, Demokratie sei ein Irrenhaus, in dem permanent jemand Skandal oder Lüge ruft. Jetzt will der Bundestag also selbst zeigen, wie parlamentarische Demokratie funktioniert. Die SZ wünscht dabei vor allem eins – bloß nicht glauben, junge Menschen bräuchten Ulk und Blödelei, damit sie nicht weiterwischen. Statt Techno-Tunnel oder Blick ins Archiv lieber zeigen, was auf TikTok fast schon revolutionär wirken könnte. Abgeordnete, die einander zuhören und vernünftig miteinander streiten. Ein kleiner Verdacht bleibt nach den ersten Videos allerdings. Ist das wirklich schon der TikTok-Kanal des Bundestags? Oder eher eine Fanseite des Präsidiums? Denn besonders häufig ist hier zu sehen bislang Julia Klöckner. Und wenn Politik zunehmend in kurzen Clips stattfindet, wird auch eine Frage wichtiger. Ist die Person, die da spricht, überhaupt echt? Italiens Ministerpräsidentin Giorgia Meloni hat deshalb jetzt ihre eigene Stimme als Marke schützen lassen. Beim EU-Amt für geistiges Eigentum hat sie eine gerade einmal 4 Sekunden lange Aufnahme registriert. Io sono Giorgia Meloni. Also, ich bin Giorgia Meloni. Der Tagesspiegel erinnert daran, dass dieser Satz längst an Melonis berühmtes Selbstbekenntnis erinnert. Ich bin Giorgia, ich bin eine Frau, ich bin eine Mutter, ich bin Italienerin, ich bin Christin. Nun soll die Registrierung verhindern, dass ihre Stimme ohne Erlaubnis für KI-Klone oder Deepfakes verwendet wird. Für Meloni ist das keine theoretische Gefahr. Der Standard aus Wien berichtet von manipulierten Bildern mit ihrem Gesicht, darunter auch sexualisierte Darstellungen. Gegen 2 Männer läuft in Italien zudem ein Prozess wegen gefälschter Pornovideos. Meloni selbst warnte bereits, was heute ihr passiere, könne morgen jeden treffen. Und so reichen inzwischen 4 Sekunden, um klarzustellen, wo Meloni draufsteht, soll künftig auch Meloni drin sein. Und während sich manche Türen schließen, gehen anderswo neue auf. Das Goethe-Institut hat am Wochenende einen neuen Standort in St. Louis im US-Bundesstaat Missouri eröffnet. Das ist auch deshalb bemerkenswert, weil sich das weltweite Netz gerade verschiebt. Erst vor wenigen Wochen mussten die Goethe-Institute in Moskau, St. Petersburg und Nowosibirsk auf Anordnung der russischen Behörde ihre Arbeit einstellen. In den USA geht es dagegen weiter ins Landesinnere. Nach Houston im vergangenen Jahr kommt jetzt St. Louis hinzu. Dort sollen vor allem junge Menschen Deutsch lernen können. Außerdem sind Programme zu Film und Literatur geplant. Staatsministerin Serap Güler sagt, man wolle bewusst Menschen jenseits der großen Küstenstädte erreichen. 154 Institute in 100 Ländern betreibt das Goethe-Institut derzeit. Deutsche Kulturpolitik zieht sich also nicht einfach zurück. Sie verschiebt ihre Landkarte raus aus Russland, tiefer hinein in die USA.
0: Die Kulturmedienschau von Christian Batzlen in SWR Kultur am Morgen.

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1: Mit einer Gruppe von Motorradfahrern bin ich unterwegs durchs Burgund. Ein Wochenende lang Frankreich genießen und die Seele baumeln lassen, das ist unser Plan. Das geht in dem mittelalterlichen Städtchen Vézelay besonders gut, finde ich. Es ist auf einen Hügel gebaut und ganz oben steht eine alte gotische Kathedrale. Ich war schon öfter dort und deshalb weiß ich, um 18 Uhr beginnt dort oben ein Abendgebet, das sich lohnt. Neben der Kathedrale wohnen Nonnen und Mönche. Sie nennen sich Gemeinschaft von Jerusalem und treffen sich dreimal am Tag, um in der Kirche zu beten und zu singen. Und genau deshalb treibe ich meine Bikergruppe ein bisschen an. Wenig Pausen und nicht rumtrödeln. Ich möchte gerne pünktlich sein. Kurz vor 6 parken wir direkt vor der imposanten Kirche. Wir steigen noch etwas steifbeinig von der Fahrt die Treppenstufen zum Hauptportal hinauf und öffnen die schwere Holztür. Drinnen ist es schon schummrig und riecht nach Weihrauch. Gerade lasse ich mich auf einer der knarzenden Holzbänke nieder, da gehen vorne schon die Lichter an und das Abendgebet beginnt. Und dann ertönt dieser Gesang, als käme er direkt aus dem Himmel, so schön klingt er. Mehrstimmig, glockenrein, ganz leicht. Diese Musik trifft mich mit voller Wucht. Ich bekomme Gänsehaut, der Stress der pausenlosen Fahrt fällt von mir ab, ein paar Tränen steigen auf. Und plötzlich bin ich einfach nur dankbar. Für meine Familie, für die Natur, für diesen Ort, für die Menschen, die einst diese Kathedrale gebaut haben und natürlich für die, die da vorne so schön singen. Ich bin einfach nur überwältigt. Früher dachte ich manchmal, Ordensleute sollten anstatt nur zu beten, doch lieber etwas tun, Kranke versorgen, Armen helfen, Suppe für Obdachlose kochen. Und vieles davon tun sie ja auch. Aber diese Ordensleute in Vézelay haben sich besonders dem Singen verschrieben. Sie proben gemeinsam und haben Gesangsunterricht. Und das einfach so, um Gott zu loben. Einfach so? Vielleicht gar nicht einfach so. Denn in diesem Moment in einer unbequemen Kirchenbank und meinen verschwitzten Motorradklamotten merke ich, dieses Singen bewirkt etwas. Es verändert den Raum und es verändert die Menschen, zumindest mich. Ein Friede breitet sich in mir aus. Ich werde ruhig und dankbar und kann mich wunderbar mit Gott verbinden. Vielleicht ist das der Dienst, den die Ordensleute von Vézelay leisten. Sie singen, um Gott zu loben. Und vielleicht auch, um Menschen wie mich anzurühren und ihnen ein Stück vom Himmel zu zeigen. Dominik Frey aus Baden-Baden von der Katholischen Kirche.
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3: Ich wünsche Ihnen einen schönen guten Morgen an diesem Dienstag. Wir haben den 6. Oktober, es wird 8 Uhr und hier sind die Nachrichten.
4: Mit Christian Haug, guten Morgen. Die Zahl der Kriegsdienstverweigerungen ist deutlich gestiegen. Vor dem Treffen von Kanzler Merz mit Wirtschaftsvertretern stellen Gewerkschaften und Arbeitgeber unterschiedliche Forderungen. Das Bundesverkehrsministerium legt einen neuen Plan für mehr Verlässlichkeit bei der Bahn vor. Das Wetter, nach Nebel viel Sonne, Höchstwerte 19 bis 24 Grad. Seit Anfang des Jahres gilt das neue Wehrdienstgesetz. Jeder deutsche Staatsbürger bekommt damit zum 18. Geburtstag einen Fragebogen, der die Eignung zum Dienst an der Waffe abfragt. Seitdem ist die Zahl der Anträge auf Kriegsdienstverweigerung deutlich gestiegen. Einzelheiten von Hauptstadtkorrespondentin Nicole Markwald.
5: Nach wie vor gibt es keine Wehrpflicht in Deutschland. Trotzdem ist die Zahl der Anträge auf Verweigerung des Kriegsdienstes steil angestiegen. Das berichtet die Funke Mediengruppe. Sie hat Zahlen des Bundesamtes für Familie und zivilgesellschaftliche Aufgaben ausgewertet. Dort gingen von Januar bis Ende August dieses Jahres rund 12.100 Anträge auf Kriegsdienstverweigerung ein. Das waren mehr als dreimal so viele wie im gesamten vergangenen Jahr. Ein Grund ist die Einführung des neuen Wehrdienstgesetzes. Die Bundeswehr schickt seit Anfang 2026 jedem und jeder 18-Jährigen einen Fragebogen zu. Männer müssen ihn ausfüllen und zurückschicken. Für Frauen bleibt eine Rückmeldung freiwillig. Trotz dieses Fragebogens ist niemand zum Wehrdienst verpflichtet.
4: Bundeswirtschaftsministerin Reiche wird wegen ihrer Energiepolitik aus den eigenen Reihen kritisiert. Das Handelsblatt berichtet, Schleswig-Holsteins CDU-Ministerpräsident Günther habe sich an einem Brief an Kanzler Merz über Reiche beschwert. Das geplante Ende der Förderung kleiner Solaranlagen auf Hausdächern habe ihn hochgradig irritiert. Und dass die Betreiber neuer Wind- und Solaranlagen für einen Teil ihres Stromes nicht entschädigt werden sollen, wenn die Anlagen abgeregelt werden, sei ein verheerendes Signal. Bundeskanzler Merz spricht am Mittag mit führenden Wirtschaftsvertretern über die geplanten Reformen der Bundesregierung. Das Treffen findet im Kanzleramt statt. Teilnehmen werden die Spitzen der Industrie- und Handelskammer, des Zentralverbands des Handwerks und des Bundesverbandes der Industrie sowie der Bundesvereinigung der Arbeitgeberverbände. Die Chefin des Deutschen Gewerkschaftsbundes, Jasmin Fahima, sagte zu den Reformen am Morgen im Morgenmagazin:
6: Ich will vor allem, dass wir Sozialreformen machen, die etwas verbessern. Und da gibt es eine ganze Reihe von Ansätzen, dass wir in der Rente eben und auch in der Gesundheit mehr Personen einbeziehen, dass wir für gute Erwerbstätigen zahlen, sorgen etc. Und wo ich nicht nachvollziehen kann, warum wir nicht stärker an einem Strang ziehen, ist, dass wir doch in Wahrheit eine aktive Wirtschafts- und Industriepolitik brauchen, Energiepreise, Importbegrenzung, Local-Content-Prinzipien, Investitionen in neue Wertschöpfungsketten, Stichwort digitale Wertschöpfung etc.
4: Die Arbeitgeber fordern dagegen, die Reformen wie geplant umzusetzen. Hans-Jürgen Völz vom Bundesverband der mittelständischen Wirtschaft sagte:
7: Wir haben in Deutschland eine Rekordzahl der Insolvenzen. Der höchste Wert seit über 20 Jahren. Wir hatten im letzten Jahr 24.000 Unternehmensinsolvenzen. Dieses Jahr wird der Wert noch getoppt. Die Arbeitslosigkeit kratzt an der 3-Millionen-Marke. Die Herbstbelebung ist schwächer ausgefallen als in der Vergangenheit. Die Lohnzusatzkosten sind auf einem Rekordwert mit über fast 43%. Und wir nähern uns den 50% im Jahr 2035. Ich glaube, es ist unsere Aufgabe, Aufgabe der Arbeitgeber, aber auch der Arbeitnehmerseite, die Bundesregierung dazu unterstützen, dass die Reformpolitik endlich zum Erfolg geführt wird. Ansonsten profitieren Kräfte, von denen Sie nicht wollen, dass Sie es tun.
4: Sagt Hans-Jürgen Völz vom Bundesverband der mittelständischen Wirtschaft im ARD-Morgenmagazin. Das Bundesverkehrsministerium präsentiert am Mittag einen neuen Plan für die Deutsche Bahn. Durch ihn soll die Bahn in den kommenden Jahren pünktlicher und verlässlicher werden. Einzelheiten von Thorsten Weig aus der Wirtschaftsredaktion.
8: Die Pläne betreffen viele Bereiche der Bahn. Von Sanierung, Digitalisierung über Elektrifizierung steckt alles in dem 160-Seiten-Papier, das der Deutschen Presseagentur vorlegt. Das Bundesverkehrsministerium will damit transparent die drängendsten Punkte angehen und Zielvorgaben und einen neuen Fahrplan für die kommenden 5 Jahre aufstellen. Um die vielen Pläne besser umsetzen zu können, soll auch die Finanzierung angepasst werden. Bisher hängt die vom jährlichen Bundeshaushalt ab. Das sorgt angesichts von Haushaltsengpässen immer wieder für schwierige Verhandlungen.
4: Einen Monat nach der Wahl in Sachsen-Anhalt kommt heute in Magdeburg der Landtag zu seiner ersten Sitzung zusammen. Dabei soll ein neuer Parlamentspräsident gewählt werden. Die AfD hat ihren bisherigen parlamentarischen Geschäftsführer Rausch als Kandidaten benannt. Mit den vom BSW zugesagten Stimmen könnte seine Wahl gelingen. Es wäre das erste Mal, dass die AfD einen Landtagspräsidenten stellt. Die Türkei und Pakistan schicken Soldaten nach Saudi-Arabien, um das Land im Vorgehen gegen die Houthi-Miliz aus dem Jemen zu unterstützen. Das haben beide Länder nach einem Treffen in Riad bekannt gegeben. Streitkräfte und militärische Mittel sollten schnell in Saudi-Arabien stationiert werden, heißt es. Details um wie viele Soldaten und welche Waffensysteme es geht, sind nicht bekannt. Hintergrund sind die Luftangriffe der vom Iran gestützten Houthi-Miliz auf Ziele in Saudi-Arabien. Frankreich bereitet sich auf einen neuen möglichen Höhepunkt der Schülerproteste vor. Im ganzen Land sind Demonstrationen für eine bessere Ausstattung der Schulen und bessere Lernbedingungen angekündigt. Allein im Großraum Paris sollen deshalb vorsorglich 200 Gymnasien geschlossen bleiben. Unterstützt werden die Schülerinnen und Schüler von zahlreichen Gewerkschaften und linken Parteien. In den vergangenen Tagen war es bei den Protesten immer wieder zu gewaltsamen Ausschreitungen gekommen. Gestern hat es nach Angaben des französischen Innenministeriums fast 1000 Festnahmen gegeben. 65 Polizisten seien verletzt worden, auch Schüler wurden verletzt, unter anderem durch Tränengasgranaten. Das waren die Nachrichten.
9: Das Wetter in Baden-Württemberg und Rheinland-Pfalz. Heute Morgen ist es teilweise sehr frisch und vor allem in der Nähe von Flüssen und Seen bildet sich Nebel. Der kann sich an manchen Stellen bis mittags halten, sonst scheint die Sonne und es gibt kaum Wolken. Die Temperaturen steigen auf 19 Grad im Hochschwarzwald und bis 24 Grad an der Weinstraße. Morgen wird das Wetter ähnlich. In der Nacht zum Donnerstag wird es dann regnerisch. Tagsüber am Donnerstag aufgelockert und nur örtlich Schauer. Dazu windig und kühler. Am Freitag neuer Regen. Es ist 8.07 Uhr.
3: Dankeschön für die Nachrichten, Christian Haug. In Sachsen-Anhalt trifft sich der neue Landtag heute zu seiner konstituierenden Sitzung. Normalerweise ist so ein Termin nicht außergewöhnlich aufregend, heute in Magdeburg aber schon. Denn bei der Landtagswahl hat die AfD die meisten Stimmen bekommen und ihr Kandidat hat die Chance, zum Landtagspräsidenten gewählt zu werden, wenn er auch Stimmen vom BSW bekommt. Die anderen Parteien wollen Tobias Rausch von der AfD aber nicht unterstützen. Und noch Ministerpräsident Sven Schulze und Fraktionsvorsitzender der CDU hat folgende Empfehlung abgegeben.
10: Wir haben als Vorstand der Fraktion letzte Woche empfohlen, sich bei der Wahl des Präsidenten zu enthalten.
3: Und über diese Sitzung heute im Magdeburger Landtag spreche ich in circa 15 Minuten mit einem Kollegen aus Sachsen-Anhalt hier in SWR Kultur am Morgen.

0: Unverwechselbar die rauchig-rotzige Stimme von Paolo Conte in SWR Kultur am Morgen. Es ist gleich 8:12. In Frankfurt ist Buchmesse und da geht es längst nicht nur um Bücher, sondern natürlich auch darum, wer hier wen trifft. Zwischen Signierstunden, Premieren und hastig ausgetauschten Visitenkarten, da wimmelt's ja nur so vor Autorinnen und Autoren, die sich ja unauffällig oder auch auffällig ins Zentrum des Geschehens manövrieren. Auch Johanna Seebauer kennt dieses Gewimmel bestens. Die Österreicherin hat schon einige Preise für ihre Texte abgeräumt. Für zum Beispiel Das Gurkall hat sie ja 2024 den Ingeborg-Bachmann-Preis bekommen. Und natürlich ist sie auch auf der Buchmesse. Und sie hat ihre ganz eigene Sicht auf diese größte Buchmesse der Welt. Und da schaut sie jetzt drauf mit einem Augenzwinkern.
1: Die meisten Autorinnen und Autoren sind keine Rockstars. Uns liegt nichts am Bad in der Menge. In der Stille geht es uns gut. Doch im Leben einer jeden Autorin kommt irgendwann die Zeit, sie muss zur Buchmesse. Frankfurt, Messehalle, die Kathedrale des Buchmarktes. Zigtausende Menschen, Verlagsleute, Agenten, viele Lesehungrige und auch wir Autoren. Zaghaft reihen wir uns ein in den Strom der Menge. Ein Rempler von der Seite, hinten wird gedrängelt, von vorne fliegt uns ein schwungvoll geschulterter Rucksack ins Gesicht. Rundum Gerede, Gelache, ein allumfassendes Gemurmel bauscht sich über unseren Köpfen zusammen wie ein konstantes Donnergrollen. Wie gemütlich wäre es jetzt zu Hause am Schreibtisch. Autoren auf der Buchmesse, wir sind Klaustrophobiker in einem steckengebliebenen Aufzug. Spinnenphobiker im australischen Outback. Aber da müssen wir durch. Wir haben Termine. Hier ein Interview, da ein Handshake mit dem Kultursenator, zwischendrin eine schnelle Lesung. Ach, da vorne, da ist ja, na, wie heißt er noch gleich? Küsschen, Küsschen, ein kurzer Plausch, weiter geht's. Am Abend dann die Verlagspartys. Und die sind berüchtigt. Da gehen den vom Messetag überreizten Autoren gerne mal die Pferde durch. Alkohol in Mengen, alle Hemmungen fallen, wenn nach außen dringen würde, was da so alles vor sich geht. Aber ich schweife ab. Auf der Buchmesse passiert mit uns Autoren noch etwas anderes. Wir, die wir ja gerne glauben, von Luft und ein paar gelungenen Metaphern leben zu können, müssen plötzlich eingestehen, Buchmachen ist Business. Schrill und unleugbar sehen wir es vor uns. Es geht ums Verkaufen. Es geht um Sichtbarkeit, Zielgruppenansprache, mediale Anschlussfähigkeit, USP, Revenue Potential. Die gesamte Batterie an Schlagwörtern aus den Marketing-Sitzungen des Grauens schwirren uns um die Ohren. So haben wir uns das nicht vorgestellt. Hallo? Wir sind doch zarte Pflänzchen. Wir sind doch originelle, in unserer Individualität zu würdigende Künstler. Und außerdem sind wir doch eigentlich gegen all das, gegen Konsum und gegen Massen-Dings. Nun aber sind wir ein winziges Rädchen eines Riesenapparates, der tuckert und pfeift, der ankämpft gegen die Windmühlen der stagnierenden Wirtschaft, gegen steigende Papierpreise, das Schwinden der Leserschaft. In Frankfurt beginnen wir zu schwitzen. In unseren Augen leuchten die Eurozeichen. Wir brauchen Umsatz. Wir sind hypnotisiert. Wir brauchen Umsatz. Wir beginnen zu sabbern. Wir sind in eine Manie gefallene Umsatzgeier. Wir schaffen Umsatz. Herr Merz, was für Work-Life-Balance. Frankfurt, das sind Tage der Reizüberflutung. Tage des Wahnsinns. Irgendwann sitzen wir Autoren dann, wie aus einem bösen Traum erwacht, wieder an unserem Schreibtisch, wo wir bis zum nächsten Jahr wieder so tun können, als beglichen wir unsere Rechnungen mit Poesie allein.
0: Die österreichische Autorin Johanna Seebauer und ihre Gedanken zur Buchmesse in SWR Kultur am Morgen. Da hören wir jetzt Musik, und zwar von einem Komponisten, Giuseppe Valentini. Der war lange Zeit fast völlig vergessen. Damit teilt er natürlich das Schicksal vieler seiner Zeitgenossen. Aber seit sich viele Orchester mit der historischen Aufführungspraxis des Barock beschäftigen, sind auch unbekanntere Werke aus dieser Zeit wieder mehr wahrgenommen worden. Zu Recht, wie man an den kunstvollen Werken von Giuseppe Valentini hören kann. Die klingen ein bisschen nach Arcangelo Corelli, und wir spielen jetzt den dritten Satz Allegro aus dem Concerto Grosso in D-Moll.

0: 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Ein Land ohne Regierung, eine AfD als stärkste Fraktion und ein Landtag, in dem sich gerade einiges verschiebt. In Sachsen-Anhalt kommt heute der neu gewählte Landtag zu seiner konstituierenden Sitzung zusammen. Und schon die Sitzordnung ist dabei ein Signal. Die AfD sitzt künftig nicht mehr ganz rechts außen, sondern in der Mitte des Plenums. Und noch weitreichender könnte die Wahl des Landtagspräsidenten sein. Die AfD hat Tobias Rausch nominiert. Und nach jetzigem Stand kann er auf die Stimmen des BSW zählen. Denn zusammen haben beide Fraktionen 44 Sitze. Das sind 2 mehr, als sie für die absolute Mehrheit brauchen. Aber Tobias Rausch ist nicht unumstritten. Gegen ihn stehen Vorwürfe wegen Vetternwirtschaft im Raum. Und über Tobias Rausch und über die Wahl spreche ich jetzt mit meinem Kollegen Uli Wittstock aus dem MDR-Studio Sachsen-Anhalt. Guten Morgen, Herr Wittstock.
1: Ja, einen schönen guten Morgen.
0: Ja, fangen wir mit dieser Sitzordnung an. Im Landtag rückt die AfD von rechts in die Mitte des Plenums. Ist das vor allem eine technische Entscheidung wegen der Größe der Fraktion oder steckt da auch eine politische Botschaft drin?
1: Da steckt schon eine klare politische Botschaft drin. Die Partei sieht sich selber als Mitte der Gesellschaft, verweist auf das starke Wahlergebnis und sagt jetzt, wir sind die neue Mitte und deswegen sitzen wir in der Mitte. Das ist sozusagen die politische Botschaft. Und dann hat es auch noch ein technisches Element dabei, weil sie sitzen jetzt direkt vor dem Rednerpult. Das heißt, jeder, der da redet, blickt auf diese breite Front der AfD-Abgeordneten und da zeigte sich auch schon in den letzten Jahren, dass es da immer wieder zu Konflikten kam. Wenn sozusagen die AfD in irgendeiner Form Grund sieht, sich aufzuregen, dann tut sie das eben auch sehr lautstark. Das waren zum Teil sehr, aktive Debatten, die da geführt wurden. Und da steht nun zu befürchten, das sagen zumindest viele, die jetzt nicht in der AfD sind, dass der Ton noch einmal zusätzlich rauer werden könnte.
0: Wie sicher ist es denn, dass der AfD-Kandidat Tobias Rausch zum Landtagspräsidenten gewählt wird? Denn er braucht ja die BSW-Stimmen.
1: Das scheint relativ sicher zu sein. Das BSW hat angekündigt, Tobias Rausch mitwählen zu wollen. Und zwar mit dem Verweis, dass es üblich sei, dass die stärkste Fraktion den Parlamentspräsidenten stellt. Und da sollte man jetzt keine Ausnahme bei der AfD machen. Und die AfD hat noch einen weiteren aufgestellt als Stellvertreter, nämlich Hans-Thomas Tillschneider. Das ist nun ein ziemlicher Rechtsausleger hier in Sachsen-Anhalt. Und da hat das BSW gesagt, nein, den wählen wir nicht mit. Der sei Ihnen sozusagen als Person nicht geeignet für diesen Posten.
0: Tobias Rausch hat ja eine Vorgeschichte. Ich habe es schon erwähnt, da geht es um Vetternwirtschaft, um diese Vorwürfe. Was sagt er selber dazu?
1: Naja, das hat er sozusagen eingeräumt, dass er seine Familienmitglieder hier beschäftigt hat. Aber auf der anderen Seite hat die AfD ja immer wieder darauf verwiesen, dass das tatsächlich nicht verboten sei. Und tatsächlich ist es so, dass in Sachsen-Anhalt die Regelungen zu diesem Zeitpunkt das auch zuließen. Und dann hat man das ja immer damit begründet, man müsse sozusagen vertrauenswürdige Mitarbeiterinnen und Mitarbeiter finden, weil man befürchte, vom Verfassungsschutz unterwandert zu werden. Also das war so diese Begründung und damit sind sie bei den Wählern eigentlich auch ganz gut durchgekommen, denn man hat ja gemerkt, dass das im Wahlkampf dann später eigentlich gar keine Rolle mehr spielte.
0: Und war das beim BSW auch so? Also was hört man von der Seite zu diesen Vorwürfen?
1: Das BSW hält sich da vollständig zurück. Es ist nicht ganz klar, was sozusagen hinter den Kulissen läuft. Das ist wirklich erstaunlich, wie dicht da sozusagen man zusammenhält. Also es gibt so gut wie keine Gerüchte über das, was zwischen dem BSW und der AfD verabredet wird. Und das, finde ich, ist ein interessanter Fakt eigentlich, weil normalerweise bei solchen Gesprächen immer jemand mal was durchsticht. Das ist derzeit überhaupt nicht der Fall.
0: Jetzt gibt es ja ein enormes Medieninteresse heute an dieser Sitzung und der Magdeburger Landtag ist eigentlich ein vergleichsweise kleines Parlament. Wie hat man sich denn da organisatorisch auf diesen Ansturm vorbereitet?
1: Naja, es gab zunächst erstmal so eine Art Bewerbung, muss man sagen. Es waren 150 Plätze. Die Landtagsverwaltung hat gesagt, man habe da einen Teil auch verlosen müssen. damit man sozusagen 150 Leute begrenzen konnte. Die werden dann sozusagen im Landtag verteilt sitzen. Es gibt ja den Plenarsaal, da gibt es ein paar Kabinen, die sozusagen von der ARD, vom ZDF, vom Deutschlandradio und so weiter bedient werden. Und dann gibt es eine Zuschauertribüne, eine Pressetribüne und dann gibt es halt noch mehrere große Räume, wohin dann die Plenarsaalsitzung übertragen wird. Und auf diese Art und Weise lässt sich das regeln. Es gibt auch sehr starke Sicherheitsvorkehrungen, muss man sagen. Also man durchläuft da ein Parcours von Sicherheitsleuten. Und zudem ist ja auch noch auf dem Domplatz direkt vor dem Landtag eine Demonstration angekündigt. Bis zu 2000 Leute sollen da kommen. Also das wird schon in der Parlamentsgeschichte des Landes Sachsen-Anhalt ein besonderer Tag in jeglicher Hinsicht.
0: Der neu gewählte Landtag in Sachsen-Anhalt kommt heute zu seiner konstituierenden Sitzung zusammen. Uli Wittstock vom MDR beobachtet Sie. Herr Wittstock, vielen Dank für Ihre Einordnung.
1: Bitte, bitte.
0: Und wir halten Sie auf SWR Kultur natürlich auf dem Laufenden, wie das heute da weitergeht. Und das war SWR Kultur am Morgen mit Kerstin Bachtler. Ich sage vielen Dank für Ihr Interesse und tschüss.

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1: Gartenbauer Thomas Simon streicht über die Äste eines jungen Stadtbaums in der historischen Altstadt von Gengenbach, eingepfercht in ein viel zu kleines Pflanzloch.
2: Die Abstände der Austriebe, die sind sehr kurz. Das bedeutet immer, dass hier ein absoluter, akuter Nährstoffmangel ist.
1: Auch wenn Gengenbach ein echter Touristenmagnet ist, in der mit Pflastersteinen versiegelten Altstadt Bäume zu pflanzen, scheint aussichtslos, dachte auch Thomas Simon lange, bis er eine Idee hatte.
2: Wir können das Grün mobil machen.
1: Statt im Boden wachsen seine Stadtbäume in einem Spezialmodul, aus integrierten Tanks optimal mit Wasser und Nährstoffen versorgt. Und so überspannt jetzt die üppig grüne Krone eines fast 7 Meter hohen Amberbaums die Altstadtgasse neben der Gengenbacher Marienkirche.
3: Neue Bäume fürs Stadtklima. Wie Kommunen auf den Engpass reagieren. Von Richard Fuchs.
1: Die Motorsäge heult, das Kettenblatt rattert, dann fallen Äste herunter. Es sind die letzten Stunden einer 40-jährigen Linde an einer Straße im Norden Berlins. Viele Jahre krank und entlaubt wurde der Stadtbaum im Sommer 2026 gefällt. Eine Szene, die sich allein in Berlin je nach Jahr zwischen 5.000 und 7.000 Mal wiederholt. Nachgepflanzt werden dagegen nach Zahlen der Berliner Senatsverwaltung gerade mal halb so viele Bäume. Andreas Wrede vom Gartenbauzentrum Ellerhoop ordnet das ein.
4: Der Standort Stadt wird ja immer herausfordernder. Er ist jetzt schon das Worst-Case-Szenario für einen Baum, ist der Standort Stadt. Also was Schlechteres kann ihm gar nicht passieren. Und wenn die Stadt dann noch immer wärmer wird und immer stärker versiegelt wird, dann wird das immer schwieriger für einen Baum.
1: Stark verdichtete Böden, zu kleine Baumscheiben, so heißt das bisschen Erde rund um die Stadtbäume, schlechte Versorgung mit Sauerstoff, Nährstoffen und Wasser erschweren Stadtbäumen das Überleben. Streusalz, Müll und Schadstoffe im Boden verschlimmern die Lage. Dabei sind Stadtbäume unverzichtbare Helfer im Kampf gegen sich weiter aufheizende Innenstädte. Sie liefern Sauerstoff, kühlen und reinigen die vom Verkehr belastete Luft. Sie speichern klimaschädliches Kohlendioxid, helfen bei der Versickerung von Starkregen und dämpfen Lärm. Sie sind ein wichtiger Lebensraum für Tiere und verbessern, medizinisch nachgewiesen, die Gesundheit der Stadtbewohner. Kurz, es sollte wirklich mehr von ihnen geben. Damit haben wir uns auch in einer anderen Folge von Das Wissen ausführlich beschäftigt. Der Titel: Mehr Grün, wie Bäume Stadtklima und Lebensqualität verbessern. Schon 2022 hatte die Europäische Union beschlossen, dass bis zum Jahr 2030 in den Mitgliedsländern 3 Milliarden zusätzliche Bäume gepflanzt werden sollen. Doch ausgerechnet die Zahl der Betriebe, die für den Nachschub an Jungbäumen sorgen, schrumpft. So gab es laut Statistischem Bundesamt im Jahr 2025 11% weniger Baumschulen als 5 Jahre zuvor. Das wirft die Frage auf, wo sollen all die Stadtbäume in Zukunft herkommen? Und welche sollen es sein?
3: Acer campestre, der Feldahorn. Quercus petrae, die Traubeneiche. Sorbus aria magnifica, die Mehlbeere.
5: Wenn ich eine Stadt begrünen möchte, dann muss ich ja wissen, was schwebt mir denn da vor? Möchte ich einen Platz haben mit einem Baum? Möchte ich einen Platz haben mit 100 Bäumen, weil ich dann wie eine kleine Insel, so Tiny Forest-mäßig, da meine vielen Pflanzen dort habe. Alles braucht seinen Platz zum Wachstum.
1: Für Hartmut Balder, Gartenbauwissenschaftler und langjähriger Professor für Pflanzenschutz im urbanen Raum, wird bei Stadtbäumen zu oft über riesige Zahlen, 1 Million neuer Bäume für Berlin und zu wenig darüber gesprochen, was Bäume eigentlich zum Wachsen brauchen.
5: Wachstum hat ja auch mit Pflege zu tun, denn kein urbaner Standort ist ja naturnah, hat sich ja durch die menschliche Geschichte unendlich verändert. Also muss ich ja schon wissen, wie muss ich einen Boden vorbereiten, damit ich pflanzen kann. Ich kann ja den Boden austauschen gegen ein besseres Substrat, so nennen wir das heute. Also auch mit dem klaren Ziel, wie lange soll denn dieser Baum auf meinem Platz hinterstehen? 2 Wochen? 5 Jahre? 100 Jahre? Weil der Baum will ja 100 Jahre lang dann seine Wachstumsansprüche erfüllt bekommen. Also geht es gar nicht um Stückzahlen, es geht ja mehr um, wie ich den Ort organisiere.
1: Deshalb gehe es nicht zuerst um Begrünung, sondern um Nutzungskonzepte für Orte, Straßen und Plätze.
5: Die Stadt Mailand und Padua sind die schönsten Beispiele. Die denken einfach über Stadtmanagement nach. Es zählt doch der Zustand eines Platzes. Dazu gehören die Gebäude, dazu gehört die Sauberkeit des Platzes, die Sicherheit eines Platzes, die Begrünung eines Platzes. Egal, was man da macht. Und zwar jeden Tag. Sonst kommen die Touristen nicht.
1: Balders Credo? In ein solches Nutzungskonzept passt ein neuer Stadtbaum nur, wenn der Pflanzort gut vorbereitet ist.
5: Wien braucht pro Baumpflanzung zwischen 25.000 Euro. Nicht, weil der Baum so teuer ist, sondern weil der Standort erstmal richtig vorbereitet werden muss.
1: Wichtige Fragen dabei. Gibt es unterirdische Behälter oder Rigolen, die Regenwasser sammeln und als Tröpfchenbewässerung an den Baum abgeben können? Und gibt es genug durchwurzelbaren Raum?
5: Und wenn das Großbäume werden sollen, dann muss sie viel Platz schaffen. Und es hat München festgelegt, mindestens 30 Kubikmeter durchwurzelbaren Raum. Paris hat das so ähnlich festgelegt, weil sonst macht es gar keinen Sinn, Bäume zu pflanzen.
1: 30 Kubikmeter durchwurzelbarer Raum. Das entspricht einem Muldenkipper-Lastwagen an Erdreich. Und dieser durchwurzelbare Raum werde wichtiger, je größer die Belastungen für die Stadtbäume werden.
5: Es ist natürlich das veränderte Klima. Die Stadt heizt sich auf, also mehr Trockenheit, also mehr Verdunstung. Gleichzeitig abgesenkte Grundwassertrichter, also fehlt das Wasser unten in dem Bereich der Wurzeln.
1: Weil die Belastungen enorm sind, wünscht sich Balder im Umgang mit Stadtgrün mehr Sorgfalt. Bislang bleibe zu vieles an den Baumpflegern hängen.
5: Da sind Totäste dran, säg die mal ab. Die Krone ist mir zu groß, säg die Krone mal kleiner. Die Verkehrssicherheit ist nicht mehr gegeben, stell mal die Sicherheit her. Also werden die Bäume kleiner gemacht oder gleich gefällt. Aber am Ende wird eigentlich festgestellt, vorne wurden die Fehler gemacht. Falsche Planung, falsche Pflanztechnik, Probleme, die dann Schäden ausgelöst haben.
6: Nächster Halt, Rückburg-Tulpenstraße.
1: Im Rennen um die Stadtbäume der Zukunft haben sie in Karlsruhe einen großen Startvorteil. Und der liegt versteckt im Grüngürtel der Stadt zwischen Hecken, Villenviertel und Autobahnzubringer. Ein Baumtor aus stattlichen Ulmen, dann weitet sich ein Gelände mit Gewächshäusern, Maschinenhallen und Beeten mit Jungbäumen. Während die allermeisten Städte in Deutschland ihre Baumschulen spätestens in den 1990er Jahren geschlossen haben, ging Karlsruhe den gegensätzlichen Weg, erhielt die städtische Baumschule und baute sie zuletzt sogar aus.
7: Da haben wir eine Fläche mit ungefähr 10.000 Quadratmeter und auf dieser Fläche produzieren wir jedes Jahr oder haben im Bestand so um die 6.000 Bäume stehen, die wir immer nachziehen, um einfach in der Stadt drin die Bäume zu pflanzen, die nach Bedarf halt hier abgerufen und abgeholt werden.
1: Andreas Ehmer ist Gärtnermeister und leitet die städtische Baumschule. Sein Traumjob seit Jahrzehnten, Bäume pflanzen. In der Vergangenheit waren das in Karlsruhe häufig Ahorn, Hainbuche, Eiche und Linde.
7: Mich erfüllt es heute noch mit Stolz, wenn ich an meine Ausbildungszeit zurückdenke. Die Bäume, die ich damals gepflanzt habe, und das sind heute Bäume, die sind halt auch schon Jahrzehnte alt. Und sage, ja klasse, da war ich mit dabei beim Pflanzen oder so. Das finde ich einfach klasse.
1: Der Bedarf an Stadtbäumen sei zuletzt massiv gestiegen, betont Ehmer.
7: Das war natürlich halt jetzt auch die Situation, dass halt der Markt so umkämpft ist und weil es einfach zu wenig Bäume gibt, dass es eigentlich der Preis so extrem gestiegen ist,

0: als Abteilungsleiter zuständig für die Baumschule. Er ist Baumpfleger, studierte Förster und Landschaftsarchitekt. Und er sieht den größten Vorteil der stadteigenen Baumschule darin, dass die Bäume sich von klein auf akklimatisieren können.
1: Also unsere These ist, dass diese Bäume, wenn die eben bevor sie sozusagen in der Stadt ausgepflanzt werden, 7 bis 10, 12 Jahre schon sich an das Klima, an dieses Klima Karlsruhe, Baden-Württemberg gewöhnt haben, dass die Ausfallerscheinungen niedriger sind.
0: Ob Eigengewächs oder Zukauf, auch in Karlsruhe steigt der Bedarf an Jungbäumen merklich. Denn Hitze, Wasserstress, Stürme und Schädlingsbefall setzen vielen der 140.000 Stadtbäumen zu, sagt Heinze.
1: In den letzten Jahren war es so, dass wir in der Regel etwa die doppelte Menge an Bäumen fällen mussten, als wir nachpflanzen konnten.
0: Dass nicht schneller für Ersatz gesorgt werden kann, liege im Karlsruher Fall nicht an fehlenden Jungbäumen, sondern an den Nutzungskonflikten in den Straßen der Stadt.
1: Also wenn wir da aktuell die Pläne aufmachen, sehen wir nicht nur Wasser- und Stromleitungen. Es liegt die Fernwärme drin, da liegen Gasleitungen drin, die Abwasserkanäle, Telekommunikation. Also diese Ressource Boden, die ist ganz, ganz arg begrenzt. Und wir haben jetzt schon Probleme, überhaupt Standorte zu finden, wo wir überhaupt einen Baum reinsetzen können.
0: Nicht nur das Wohin. Auch die Frage, welche Baumarten es denn sein sollen, sei ein riesiges Thema.
1: Wir haben ja KIT-Untersuchungen, die gerade laufen, wo ja ganz klar gesagt wird, die Klimaveränderungen werden gravierend sein. Wir haben mit so und so viel Grad im innerstädtischen Bereich zu rechnen. Darüber hinaus hat die Forstliche Versuchsanstalt in Freiburg schon Prognosen gemacht, wo eben ganz klar gesagt wird, dass bestimmte Baumarten überhaupt nicht mehr überlebensfähig sein werden, mehr in diesem Oberrheingraben.
0: Auch deshalb wird in der städtischen Baumschule Karlsruhe mit anderen klimarobusten Zukunftsbäumen experimentiert. Hinter dem Label Zukunftsbäume verbergen sich 65 Baumarten, die von der Deutschen Gartenamtsleiterkonferenz als künftige Stadtbäume empfohlen werden.
2: Das wäre jetzt zum Beispiel, hier halten wir einen Feldahorn. Ein Feldahorn gehört also auch zu den sogenannten Zukunftsbäumen, die wir hier haben. Ein schöner Baum, wird immer mehr in der Stadt gepflanzt in den letzten Jahren.
0: Die empfohlenen Baumarten sollen hitzetoleranter sein, höhere Strahlungsintensitäten aushalten und mit veränderten Niederschlagsmustern klarkommen, betont Baumschulleiter Andreas Ehmer.
2: Vor 50, 60 Jahren waren 5, 6 Baumarten 90% vom Karlsruher Baumbestand ausgemacht. Und das war eigentlich damals mit Sicherheit eine richtige Entscheidung. Das funktioniert heute nicht mehr. Heute müssen wir es viel breiter aufstellen. Heute sprechen wir halt eher von 20, 30 verschiedenen, 40 verschiedenen Arten. Um einfach eine breitere Aufstellung zu haben. Und wenn es dann wirklich mal irgendeine Baumart halt nicht mehr schafft in 50 Jahren, dann muss man auch immer noch genug andere haben, die es schaffen.
3: Fraxinus pensylanica, die Rotesche. Tilia tomentosa brabant, die Brabanter Silberlinde. Sophora japonica, der Schnurbaum.
0: Die eigene städtische Baumschule, das ist eine Antwort auf den Bedarf an Stadtbäumen. Eine gut funktionierende Baumschulwirtschaft ist die andere. Und auch wenn die Zahl der Baumschulbetriebe in Deutschland zuletzt schrumpft, es gibt nicht wenige Stimmen, die betonen, die verbleibenden Betriebe fangen das auf durch mehr Effizienz und größere Leistungsfähigkeit. Seit mehr als 25 Jahren leitet Dirk Klaasen die Baumschule Johannes Klaasen. Ein Familienbetrieb in vierter Generation in Rellingen vor den Toren Hamburgs. Spezialisiert auf Stadt- und Landschaftsbäume. Er produziert
4: alles, was so an der Straße wächst. Von Ahorn über Birke, Linde, Ulme. Viele Ulmen, sehr viele Ulmen. Da wird dort
5: die
4: ohne zu sterben auskommen. Genau, das ist gut, ja. Resistente Ulmen, die gegen den Befall des Ulmen-Spindkiefers resistent sind, ja. Die produzieren wir.
0: Seine Kunden, Garten- und Landschaftsbauer quer durch Europa. 750.000 Gehölze wachsen auf seinen Flächen. Rechnerisch hätte er also für jeden Bewohner der Stadt Frankfurt am Main ein Gewächs anzubieten. Auch er nimmt das Schrumpfen seiner Branche wahr, aber Versorgungsprobleme sieht er keine.
4: Ganz, ganz klar, es gibt nicht zu wenig. Ich denke immer noch, dass es zu viel gibt, und zwar deutlich zu viel. Wir werfen alle relativ viel weg, das muss man offen mal so sagen, weil es nicht verkauft wurde. Und das wurde nicht verkauft, weil wir eben alles auf Risiko produzieren.
0: Bäume wegwerfen? Naturfreunde müssen bei diesem Gedanken stark sein. Doch was für Laien paradox klingt, hat unter den heutigen Spielregeln der Baumproduktion System. Denn

0: Ein neuer Stadtbaum wurde, bevor er im Pflanzloch in der Innenstadt landet, in der Regel dreimal umgepflanzt und um ein Vielfaches mehr geschnitten. Das macht Arbeit, bindet viel Kapital der Baumschule, ist aber die einzige Möglichkeit, das Wurzelwerk des Baums so kompakt zu halten, dass der später ohne Probleme in der Stadt anwachsen kann. Ein 10-jähriger Stadtbaum ist verkaufsreif und hat dann sehr gute Chancen, abgesetzt zu werden. Geht solch ein Baum, aus welchen Gründen auch immer, nicht über die Ladentheke, sinken die Absatzchancen rapide, weil der Baum größer, teurer und schwerer wird. Und je schwerer, desto größer auch der Maschinenpark, der für Transport und Pflanzung nötig ist. An diesem Punkt beginnt ein Teufelskreis aus Kosten, Unsicherheit und am Ende Entsorgung.
1: Und dann habe ich von Verpflanzstufe zu Verpflanzstufe eine abnehmende Menge. Dann wird es exponentiell weniger und deswegen macht es keinen Sinn, eine Pflanze, die ich jetzt schon nicht verkaufen konnte, noch eine Produktionsstufe weiterzuführen.
0: Dass Städte und Kommunen keine langfristigen Verträge vereinbaren, beispielsweise um sich Kontingente junger Stadtbäume in 10 Jahren zu sichern, kann Klaasen verstehen. Klamme Kassen, Ausschreibungspflichten für öffentliche Aufträge und, und. Ein strategischer Fehler sei es dennoch.
1: Also eine Auftragsproduktion kann ich ja günstiger anbieten, weil ich kein Absatzrisiko habe. Aber wenn ich ein Absatzrisiko habe, was weiß ich, von 10-20% der Gesamtproduktion, dann nehmen wir mal 20%, dann muss ich 25% mehr Geld nehmen, weil ich muss ja von unten aufrechnen. So, und damit wird das Produkt teurer und das Risiko bleibt immer beim Unternehmer.
0: Auch die Suche nach neuen angeblichen Klima- und Zukunftsbäumen sieht der Baumschulinhaber kritisch.
1: Und es gibt viele gute Bäume, die wir heute in größeren Mengen auch schon pflanzen und auch regelmäßig pflanzen, die durchaus geeignet sind, auch diesen Bedingungen zu genügen.
0: Statt weltweit neuen Baumarten hinterherzujagen, rät Klaasen dazu, sich auf das gärtnerische Handwerk zu konzentrieren. Viele kümmerten sich schlicht zu wenig darum, dass man Pflanzen einfach pflegen muss. Und eine Pflanze in der Stadt, die brauche eben regelmäßig Wasser. Die mangelhafte Pflege der Stadtbäume treffe dabei auf den Wunsch, so Klaasen, Bäume auch an die unmöglichsten Stadtecken zu pflanzen.
1: Und dann kommen da Kosten bei raus. Ich hörte neulich sowas, kam irgendwo aus Berlin, einen neuen Baum zu pflanzen, würde 65.000 Euro kosten. Da muss man erstmal Luft holen und sagen, ja gut, wenn das so teuer ist, dann lassen wir das mal. Dann pflanzen wir lieber vor der Stadt und dann ist auch gut.
0: Weil Bäume aber die Klimaanlagen der Städte sind, sind praktikable Lösungen gefragt, um sie trotz allem in die Stadt zu bringen. Damit das zu vertretbaren Kosten gelingt, fordert Klaasen ein Umdenken. Weg vom Wunsch, ein Baum müsse uralt werden. Weg von der Idee, die auch Professor Hartmut Balder in dieser Folge von Das Wissen vertritt, Boden und Leitungsnetz müssten gleich mitsaniert werden.
1: Ich glaube, wir müssen aufhören, in diesen Riesenzyklen zu denken und das zu perfektionistisch zu machen. Also ein Baum muss 100 Jahre stehen. Bäume stehen ganz selten mal 100 Jahre.
0: Auch eine Klimaanlage gehe mal kaputt und müsse ausgetauscht werden. Gleiches gelte dann eben auch für Bäume.
1: Es würde die Kosten senken und das Ganze einfach etwas betriebswirtschaftlicher auch hantierbar machen. So mein Ansatz. Wenn man sagt, wir planen einfach einen Baum für 25 Jahre, wenn er dann 27 hält, ist ja gut, das haben wir doch wirklich was Gutes gemacht. So.
2: Alnus spätii, die Purpurerle. Catalpa bignonioides, der Trompetenbaum. Ginkgo biloba, der Fächerbaum.
0: Mehr Jungbäume produzieren und das mit geringerem Personal- und Ressourceneinsatz. Diesem Ziel haben sie sich auch am Gartenbauzentrum Ellerhoop in Schleswig-Holstein verschrieben. Die Forschungseinrichtung der Landwirtschaftskammer im Landkreis Pinneberg, eines der größten Baumschulgebiete der Welt, will Teil der Lösung fürs Stadtgrün sein. Der Fokus? Die Aufzucht von Bäumen und Sträuchern effizienter und nachhaltiger gestalten. Also dafür sorgen, dass im Zweifel auch weniger Baumschulbetriebe gleich viel oder mehr Jungbäume aufziehen können. Bis zu 70 Anbauversuche führen Andreas Wrede und sein Team jedes Jahr in Ellerhoop durch, auf Freiflächen ebenso wie in Gewächshäusern. Eine der wichtigsten Fragen dabei, geht das auch mit weniger chemisch-synthetischer Unkrautbekämpfung? Versuchsleiter Andreas Wrede läuft vorbei an Freilandreihen, die mal mit Sträuchern, mal mit Kleinbäumen bepflanzt sind. Und in einigen wenigen Beeten ist scheinbar gar nichts los.
3: Und da haben wir unter dem Sand haben wir Abies nordmanniana, die Nordmannstanne, ausgesät. Also das, was nach 10, 15 Jahren am Ende als Weihnachtsbaum in ihrem Wohnzimmer steht, das haben wir hier ausgesät.
0: Im Versuch soll geklärt werden, ob ein Roboter mit künstlicher Intelligenz so weit trainiert werden kann, dass er die verschiedenen Entwicklungsstadien einer Nordmanntanne vom kleinsten Keimblatt bis zu einem ein- und zweijährigen Sämling verlässlich erkennt.
3: Um dann die Unkräuter, die dazwischen wachsen, mit Hilfe von Lasern oder punktuellen Applikationen von Herbiziden zu bekämpfen.
0: Das soll den Einsatz von chemisch-synthetischen Pflanzenschutzmitteln, in diesem Fall Herbiziden, weiter reduzieren helfen oder eben ganz überflüssig machen. Unkräuter würden dann mit einem Laserstrahl verbrannt, mit deutlich weniger Herbiziden abgetötet oder, auch denkbar, mit einem mechanischen Bolzen in den Boden zurückgedrückt. Autonom arbeitende Unkrautroboter werden in der Landwirtschaft bereits an vielen Stellen erfolgreich eingesetzt. So lassen Landwirtschaftsbetriebe beispielsweise auf ihren Möhren oder Kohlfeldern maschinell Unkraut jäten. Der Haken? Eine KI in der Landwirtschaft muss auf eine kleine Zahl an Kulturpflanzen trainiert werden, um treffsicher durch die Reihen zu fahren. Auf den Baumschulflächen Deutschlands gibt es allerdings bis zu 200.000 unterschiedliche Kulturen und Pflanzenarten mit ihren jeweils unterschiedlichen Entwicklungsstadien. Bislang verwirrt das nicht nur KI-Systeme, sondern schreckte vor allem Hersteller von Unkrautrobotern ab, insbesondere weil der Baumschulmarkt im Vergleich zum großen Bruder Landwirtschaft relativ klein ist.
3: Also vor 5 Jahren hätte ich gesagt, wir schaffen das niemals. Mittlerweile geht aber die Geschwindigkeit, die Entwicklung mit der Fortentwicklung der KI so schnell und rasant weiter, dass ich mir vorstellen könnte, wir haben mittlerweile 2 Firmen, die sagen, ja, wir wollen uns oder wir können mit den Abies nordmanniana in absehbarer Zeit arbeiten. Das ist für wichtige Leitkulturen in der Baumschule vielleicht in 5 bis 10 Jahren soweit sein könnte.
0: Bislang gibt es Baumschulroboter nur als Prototyp mit entsprechenden Kosten im Millionenbereich. Für den praktischen Einsatz ist das noch keine Option. Dennoch lohne es sich, die Entwicklung mit Tempo voranzutreiben, auch und gerade, weil aus Naturschutzgründen immer mehr chemisch-synthetische Pflanzenschutzmittel vom Markt genommen werden, meint Andreas Frede. Sobald der Unkrautroboter verlässlich gelernt hat, mit Abies nordmanniana, der Nordmanntanne, klarzukommen, soll das Ganze auf andere Baumarten übertragen werden.
3: Für mich ist das eine große Herausforderung, macht auch viel Spaß. Und ich sehe eher den Effekt, dass ich dem Baumschuler damit helfe, seine Produktion zu optimieren und auch finanzierbar zu halten, indem ich ihm sage, hey, hier ist eine Technik, die dich in die Lage versetzt, zu wirtschaftlichen Bedingungen einen Baum von guter Qualität zu produzieren und du verzichtest auf der anderen Seite auf den Einsatz von Herbiziden. Ist doch eine tolle Sache.
2: Acer Mons Persulanum, französischer Ahorn. Parotia persica, persischer Eisenholzbaum. Ulmus hybride New Horizon, schmalkronige Stadtulme.
0: Doch selbst wenn Bäume pflanzreif verfügbar sind, fehlt der Platz in überfüllten Städten, gibt es trotzdem keinen Baum an dieser Straßenecke. Bislang. Denn genau das wollte Garten- und Landschaftsbauer Thomas Simon nicht länger akzeptieren. In Gengenbach in der Ortenau wird deutlich, was er damit meint. Wenige Meter von der Stadtkirche St. Marien entfernt steht in einer versiegelten Altstadtgasse der üppige, knapp 7 Meter hohe Amberbaum, von dem schon am Anfang dieser Folge von Das Wissen kurz die Rede war. Der trockenheitstolerante Stadtbaum, dessen Laub im Herbst gelb, rot und orange leuchtet, wurzelt nicht im Boden, sondern in einem mobilen Begrünungsmodul. So nennt Gartenbauer Simon seine Erfindung, einen in diesem Fall schwarz lackierten Container, moderner Look, ungefähr so lang wie ein PKW-Stellplatz und knapp 1 Meter hoch. Und obwohl der Baum auf hartem Pflaster steht, wird er so gut mit Wasser und Nährstoffen versorgt, als wäre er in der Baumschule. Und das dauerhaft. Dafür sorgt das unsichtbare Herzstück versteckt im Bauch des Moduls.
4: Da steckt natürlich ganz, ganz viel Technik drin. Da stecken drin Tanks. Wir können bis zu 1000 Liter Wassertanks machen. Dann haben wir eine Pumpe drin. Dann haben wir die gesamte Versorgung, Steuerung, die beruht auf Basis eines Photovoltaiksystems. Dann haben wir die Energieversorgung drin.
0: Einmal befüllt, kann der Baum damit bis zu 10 Wochen mit Wasser versorgt werden, bevor nachgetankt werden muss. Das reduziert den Pflegeaufwand beim Gießen für Grünflächenmitarbeiter stark. 25 Patente hat Thomas Simon sich für all seine technischen Lösungen erarbeitet.
4: Es versorgt sich automatisch, die Füllstände regulieren sich, es reguliert sich die Feuchtesensoren, wir haben Überwachungen drin, Baumzustand, Vitalität der Pflanze an sich, wir haben Wasserstand, haben wir Eintrag über Regen und so, dann wird eben der Gießmechanismus ausgelöst, respektive nicht ausgelöst.
0: Und mobil ist die Mini-Baumschule eben auch, weil das komplette Begrünungsmodul mit einem Radlader versetzt werden kann und sich somit für Gemeinden als grüne und sogar sicherheitszertifizierte Alternative zu Betonbarrieren zur Terrorabwehr anbietet.
4: Es ist jetzt nicht so gedacht, dass ich jetzt hier von Gengenbach nach Offenburg fahre oder sonst was, sondern es ist eigentlich für den innerörtlichen Verkehr. Dann haben sie eine Veranstaltung, dann können sie es wegstellen, stellen das an den Rand, können es als Sicherheitsbarriere verwenden und dann können sie es wieder zurückstellen.
0: Seit 1989 führt Thomas Simon einen Familienbetrieb für Garten- und Landschaftsbau in Hoberg bei Offenburg. Jetzt bietet er seine mobilen Mini-Baumschulen unter dem Namen Simon Trees mit neuer Firma Städten und Gemeinden an. Seine Heimatstadt Offenburg wurde zur Modellstadt.
4: Dort haben wir die ersten 5 aufgestellt und ganz klar, wie es für ein Modell sich auch gehört, da haben wir auch sehr, sehr viel gelernt.
0: Auch wenn die Technik jetzt absolut ausgereift sei, betont Thomas Simon, zu tüfteln gäbe es immer etwas. So vertreibt er mit seiner Mini-Baumschule auch Zisternen, die an öffentlichen Gebäuden Regenwasser sammeln können. So werde Schritt für Schritt ein Gesamtsystem daraus, das kostbares Trinkwasser beim Gießen einspart und Starkregen abpuffern hilft. Mit wissenschaftlicher Begleitung und unter Einsatz künstlicher Intelligenz soll der Pflegeaufwand weiter reduziert werden. Die Idee? Automatisiert sollen Regenprognosen, Wasserfüllstände und verfügbare Pflegeteams so aufeinander abgestimmt werden, dass nur noch absolut notwendige Gießfahrten gemacht werden.
4: Und die KI rechnet aus, welches Modul fahre ich wann, wie, zu welchem Zeitpunkt mit dem dann kürzesten Weg an, um es zu befüllen.
0: Ein gewaltiger Aufwand für einen gesunden Innenstadtbaum. Doch auf Kritik hat Thomas Simon eine einfache Antwort.
4: Als wir die ersten Bäume in Offenburg aufgestellt habe, unsere Module, kam auch ein bekannter Arzt, Gemeinderat, und hat gesagt, Mensch, da habt ihr jetzt einen Baum. Was gibt's denn für eine Alternative? Das ist ganz einfach. Kein Baum.
0: 9 Module stehen schon in Gemeinden der Ortenau. Mit weiteren Städten bundesweit stehe er in Kontakt, sagt Thomas Simon. Wer nach der Zukunft der Stadtbäume fragt, erlebt Aufbruch und Erfindergeist, aber auch handfeste Herausforderungen durch rasante Klimaveränderungen. Dabei steuern Städte und Gemeinden auf einen Engpass zu. Übernehmen die Kommunen heute keine Verantwortung für die Aufzucht von Jungbäumen, werden in 10 Jahren nicht die passenden Stadtbaumarten pflanzreif sein. Wer also morgen grüne und klimagerechte Städte will, muss heute handeln.
2: Das Wissen.
0: Neue Bäume fürs Stadtklima, wie Kommunen auf den Engpass reagieren. Autor und Sprecher Richard Fuchs. Redaktion Dirk Asendorf. Regie Andrea Leclerc.
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0: Goethes Faust hat auch musikalisch viele Spuren hinterlassen. 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Jetzt Musik, 21 Uhr.
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2: Um 9 Uhr mit Monja Sobotka. Guten Morgen. In Sachsen-Anhalt könnte zum ersten Mal ein AfD-Politiker zum Präsidenten des Landtagsparlaments gewählt werden. Die AfD schlägt für den Job des ranghöchsten Politikers des Landes Tobias Rausch vor. Der Landtag kommt am Vormittag zu seiner ersten Sitzung zusammen. Aus Magdeburg Thomas Tassler.
3: Tobias Rausch ist 35 Jahre alt, gehört zur Führungsriege der AfD in Sachsen-Anhalt und ist Vertrauter von Ulrich Siegmund. Er gilt zwar nicht als Hardliner, war aber in die sogenannte Vetternwirtschaftsaffäre verstrickt. Drei seiner Geschwister und einen Schwager hatte er in lukrativen Jobs bei AfD-Bundestagsabgeordneten untergebracht. Seine Wahl zum Landtagspräsidenten heute gilt als sehr wahrscheinlich. Zwar fehlen der AfD drei Stimmen zur Mehrheit, das Bündnis Soziale Gerechtigkeit und Wirtschaftliche Vernunft, BSW, hat aber mehrfach versichert, Rausch mitwählen zu wollen.
2: Im Auswärtigen Amt beginnt am Vormittag eine Klima- und Sicherheitskonferenz. Außenminister Wadefuhl warnt angesichts der Auswirkungen des Klimawandels vor einer sich verändernden Sicherheitsstruktur und neuen Migrationsbewegungen. Der Klimawandel verstärke Not und Hunger und könne so zum Nährboden für Extremismus und Terrorismus werden, so Wadefuhl. Die Konferenz bringt rund 250 Teilnehmer aus aller Welt zusammen. Unter ihnen Wissenschaftler sowie Vertreter besonders betroffener Länder, der UNO und der EU. In Städten in Baden-Württemberg ist der Anteil an Elektrobussen im Nahverkehr am höchsten. Das geht aus einer Untersuchung der Deutschen Umwelthilfe hervor. Städte in Rheinland-Pfalz und Hessen landen in der Rangliste deutlich weiter hinten. Details von SWR-Wirtschaftsredakteur Thorsten Weick.
4: Mannheim, Freiburg und Karlsruhe sind die Spitzengruppe bei der E-Bus-Auswertung der Deutschen Umwelthilfe. Dort fahren die meisten E-Busse in der Stadt. In Mannheim waren es zum Jahreswechsel gut 60%. Die vier untersuchten Großstädte in Hessen und Rheinland-Pfalz schneiden hingegen schlechter ab. Wiesbaden, Frankfurt, Mainz und Kassel landen auf den Plätzen 21 und schlechter. Insgesamt fahren in den größten Städten Deutschlands noch fast 80% Diesel- oder Mild-Hybrid-Busse. Für die Auswertung der Antriebsform im öffentlichen Nahverkehr hat die Deutsche Umwelthilfe Ende des vergangenen Jahres 40 deutsche Städte befragt.
2: Viele Menschen mit psychischen Erkrankungen suchen Hilfe bei künstlicher Intelligenz. Das geht aus einem Report des Versicherungskonzerns AXA hervor. Demnach nutzt mehr als jeder Dritte KI, um Ratschläge für die Bewältigung krankheitsbedingter Probleme zu bekommen, etwa bei Depressionen, Angst oder Essstörungen. Viele Erkrankte sagen laut dem Gesundheitsreport, dass sie sich lieber KI-Tools statt ihren Mitmenschen anvertrauen. Frankreich bereitet sich auf einen neuen möglichen Höhepunkt der Schülerproteste vor. Im ganzen Land sind Demonstrationen für eine bessere Ausstattung der Schulen und bessere Lernbedingungen geplant. Allein im Großraum Paris sollen deshalb vorsorglich 200 Gymnasien geschlossen bleiben. In den vergangenen Tagen war es bei den Protesten immer wieder zu gewaltsamen Ausschreitungen gekommen. Gestern hat es laut französischem Innenministerium fast 1000 Festnahmen gegeben. Der US-Bundesstaat Pennsylvania hat mehr als 1000 Masernfälle gemeldet. Es ist das erste Mal seit 35 Jahren, dass ein einzelner Bundesstaat so viele Fälle verzeichnet. Schon im Juli war die offizielle Zahl der Masernfälle in den gesamten USA auf den höchsten Stand seit 35 Jahren gestiegen. New York hat wegen der Masernfälle inzwischen den Notstand ausgerufen. Hintergrund ist, dass sich immer weniger Menschen gegen Masern impfen lassen. Rund 93% der Erkrankten sind nicht geimpft. Der britische Bestsellerautor Jeffrey Archer ist tot. Er starb gestern völlig unerwartet im Alter von 86 Jahren. Von Archers Büchern wurden weltweit fast 300 Millionen Exemplare verkauft. Sein bekanntestes Buch Kain und Abel aus dem Jahr 1979 wurde in 42 Sprachen übersetzt und von mehr als 100 Millionen Menschen gelesen. Heute erscheint Archers neuer Roman Adam und Eve. SWR-Nachrichten, Redaktion Sophie Salmen und Wiebke Hus. Das Wetter in Baden-Württemberg und Rheinland-Pfalz. Hoch Dieter weicht morgen Abend einer Kaltfront. Die Vorhersage: verbreitet sonnig, anfangs noch teilweise neblig, am Nachmittag ziemlich warm für Oktober, maximal 19 bis 24 Grad. Morgen länger sonnig, nochmal spätsommerlich warm mit 20 bis 26 Grad. 9.05 Uhr.
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5: Ein einziges Gedicht und Musik heißt es in dieser Woche. Heute geht es um eine Lyrik-Sternstunde, einen im Wortsinn kosmischen Moment der Romantik. Geschrieben von einem der meist vertonten Dichter, einem Virtuosen des Heimwehs, der Sehnsucht nach Natur. Groß geworden ist er auf Schloss Lubowitz in Oberschlesien als streng katholischer Spross eines alten Adelsgeschlechtes. In seinem Gedicht, um das es heute geht, wird nicht ganz klar, ob die Reise ins Jenseits oder ins Diesseits führt, in den Himmel oder auf die Erde. Josef von Eichendorffs Mondnacht. Es war, als hätte der Himmel die Erde still geküsst. Wenige Gedichtzeilen haben diese Prominenz erreicht. Zwei Naturphänomene, die wir sofort vor uns sehen: Himmel und Erde. Beide begegnen sich in der wohl intimsten Kommunikationsart im Kuss. Im Kuss können wir uns finden und gleichsam verlieren. Himmel und Erde, zwei gewaltige Himmelskörper in einem intim-zärtlichen Akt. Wie hat Eichendorff diesen Gedichtanfang gefunden? Wie bringt er seine Verse zum Klingen? Was haben Schumann und Brahms draus gemacht? Musikalisch geht auch heute die Reise querbeet von Bach bis Webern, von den Beatles bis hin zu Wagner. Ich bin Daniel Finkernagel und lade Sie wieder ein, in ein einziges Gedicht hineinzuhören. Mit Felix Mendelssohn Bartholdy nähern wir uns jetzt dem Ort des Geschehens, dem Deutschen Wald. Ja.

0: Der Traum vom deutschen Wald, wie in Felix Mendelssohn Bartholdy, in einer wunderbaren Melange aus kernig und leicht sentimental komponiert in Der Jägerabschied. Das waren die Herren des Berliner Rundfunkchores. Wir verbringen diese Musikstunde im bzw. über dem deutschen Wald und lauschen rein in Josef von Eichendorffs Mondnacht. Der Wald und die Felder werden Zeuge einer kosmischen Begegnung, die die Seele des lyrischen Ichs auf eine weite Reise schickt. Hier ist das Gedicht, gelesen von Isabelle Dumais.
1: Es war, als hätte der Himmel die Erde still geküsst, dass sie im Blütenschimmer von ihm nun träumen müsst. Die Luft ging durch die Felder, die Ähren wogten sacht. Es rauschten leis die Wälder, so sternklar war die Nacht. Und meine Seele spannte weit ihre Flügel aus, flog durch die stillen Lande, als flöge sie nach Haus.

spätromantisch vom Scheitel bis zur Sohle. Anton Webern ist Anfang 20, als er dieses Stück schreibt, kurz bevor er zu Arnold Schönberg in die Lehre geht und ein radikaler Moderner wird. Das war sein Naturidyll Im Sommerwind. Wir haben den Anfang draus gehört mit der Staatskapelle Dresden unter Leitung von Giuseppe Sinopoli. Und dieser Sommerwind, der weht auch durch Eichendorffs Mondnacht. Schon die ersten vier Worte packen uns, was für ein Anfang. Es war als hätt. Und schon sind wir im Bann des Konjunktivs. Da könnte also etwas Besonderes passieren, etwas Unerhörtes. Es war als hätt der Himmel die Erde still geküsst. Der Himmel kann also küssen, und zwar still. Die Erde bekommt eine Seele, natürlich eine romantische Seele, und sie kann träumen. Dass sie im Blütenschimmer von ihm nun träumen müsst. Welchen Traum sie wohl träumt? Einen Liebestraum? Was hat ihr der Himmel zu sagen und zu flüstern und zu küssen? Unsere Fantasie wird mit diesen ersten drei Zeilen unter Strom gesetzt. Berühmt ist die Schumann-Vertonung, die diesen surrealen Zauber einfängt. Weniger berühmt ist die Vertonung von Brahms. Der macht aus dem Gedicht eher ein Nocturno mit Wiegenliedcharakter.

Ich glaube, und vielleicht lässt sich das jenseits aller individuellen geschmacklichen Präferenzen mal so sagen, Robert Schumann hat doch die deutlich kongenialere Vertonung der Eichendorffschen Mondnacht komponiert. Und die werden wir später in dieser Musikstunde natürlich noch hören. Das waren Dietrich Fischer-Dieska und Daniel Barenboim mit der Mondnacht, vertont von Johannes Brahms. Alle Gedichte in dieser Woche haben wir übrigens auf unsere Homepage gestellt, ebenso die Manuskripte und die Audios zur Sendung. Es war, als hätte der Himmel die Erde still geküsst. Eichendorff ist hier ein Großmeister des Anfangs. Vergleichbar in der Musik mit Ludwig van Beethoven. Was der in der folgenden Klaviersonate macht, ist ebenso kühn wie Eichendorffs Mondnacht. Er kombiniert zwei Zutaten, die unterschiedlicher und unpassender kaum sein könnten. Er beginnt mit einer Standardbegleitung, so wie wir sie aus zig Opernarien kennen. Rhythmisch, melodisch, fast nichtssagend. Man würde erwarten, dass sich nach ein paar einleitenden Takten eine gesangliche Aria auf diese Begleitungsformeln draufsetzt. Ein Cantabile, ein Gesang. Wir sind in Cis-Moll, man könnte vielleicht ein Lamento erwarten. Aber das macht Beethoven nicht, sondern er bringt etwas, womit keiner rechnet, was eigentlich nicht passt. Er bringt einen Trauermarschrhythmus. Auch der ist für sich genommen melodisch und rhythmisch wenig raffiniert. Aber aus der Kombination dieser beiden gegensätzlichen Zutaten, entfernt voneinander wie Himmel und Erde, aus der Kombination entfaltet sich ein Anfangszauber, der wie Eichendorffs Mondnacht unsere Fantasie am Schlawittchen packt und uns geradezu zwingt, weiter zuzuhören.

Quasi una fantasia schreibt Beethoven über diese Cis-Moll-Sonate, deren Anfang unsere Fantasie sofort befeuert. Igor Levit spielte den ersten Satz aus der Cis-Moll-Sonate, der später das leicht süßliche Etikett Mondscheinsonate aufgedrückt wurde. Damit zurück zu Eichendorffs Mondnacht, in der der Mond selbst nur im Titel erscheint. Aber der Mondschein sorgt für die traumhafte Stimmung des ganzen Gedichtes. Es war, als hätte der Himmel die Erde still geküsst. Wie kommt Eichendorff auf diesen ikonischen Anfang? Auch hier ist der Meister nicht vom Himmel gefallen, sondern er hat experimentiert, um am Ende eine geniale Lösung zu finden. In der Berliner Staatsbibliothek gibt es eine Manuskriptseite, auf der man handgeschrieben das gesamte Gedicht mit vielen Anmerkungen Eichendorffs und einer Nummerierung der Strophen sehen kann. Daraus geht ganz klar hervor, dass Eichendorff ursprünglich im Sinn hatte, das Gedicht mit der zweiten Strophe beginnen zu lassen. Die Mondnacht hätte demnach so begonnen. Die Luft ging durch die Felder, die Ähren wogten sacht, es rauschten leis die Wälder, so sternklar war die Nacht. Eine Strophe, die als Anfang geradezu harmlos klingt, wie Standard-Naturromantik. Hier die Felder mit den Ähren, dort die Wälder und die Nacht ist sternklar. Na und? Nett, aber doch irgendwie zauber- und belanglos. Die Klanglichkeit dieser zweiten Strophe ist, nun ja, rustikal. Felder, Ähren, Wälder. Die der ersten hingegen viel zarter, viel verwunschener. Himmel, still, geküsst, Blüten, Schimmer, träumen müsst. Wenn Sie diese Zeilen einmal laut sprechen, dann merken Sie, wie Ihr Mund, Ihre Lippen, nolens volens in eine zarte Kusshaltung geraten. Und daher hat Eichendorff erste und zweite Strophe wieder ausgetauscht und hat seine finale Reihenfolge gefunden. Durch den Anfang »Es war als hätt« bekommt dann auch die zweite, für sich genommen nüchterne Strophe, eine traumhafte, unwirkliche Stimmung. Und wir fragen uns, was wird hier noch alles passieren in dieser Mondnacht? Und wir denken, um mit Richard Strauss zu sprechen, ist ein Traum, kann nicht wirklich sein.

So endet die Rosenkavaliersuite von Richard Strauss, hier mit den Wiener Philharmonikern unter Leitung von Christian Thielemann. Ist ein Traum, kann nicht wirklich sein. Mit dieser Zeile wird das Schlussterzett im Rosenkavalier eingeleitet. Und in dieser Zeile steckt die gesamte DNA der Romantik. Die Wirklichkeit ins Traumhafte drehen, das Wirkliche ins Unwirkliche, das ist Romantik. Der Dichter Novalis hat dieses Prozedere natürlich viel poetischer formuliert und die vielleicht großartigste und komprimierteste Definition von Romantik gefunden, wenn er schreibt: Die Welt muss romantisiert werden, indem ich dem Gemeinen einen hohen Sinn, dem Gewöhnlichen ein geheimnisvolles Ansehen, dem Bekannten die Würde des Unbekannten, dem Endlichen einen unendlichen Schein gebe, so romantisiere ich es. Wie das musikalisch geht, macht jetzt Jean Sibelius vor. Seine Zutaten sind, um mit Novalis zu sprechen, gewöhnlich, gemein und bekannt. Die Streicher flirren und tremolieren fast etüdenhaft. Die Holzbläser spielen eine einfache und liedhafte Melodie. Die Hörner wiederholen eine denkbar schlichte Tonfolge, die etwas von Aufwärmen oder Warmblasen hat. Aber durch die Kombination dieser einzelnen Zutaten ändert sich plötzlich alles. Aus dem Gewöhnlichen wird das Geheimnisvolle, aus dem Bekannten das Unbekannte, das Gemeine bekommt einen hohen Sinn. Kurzum, das ist Romantik par excellence. Sibelius trifft so im Finale seiner 5. Sinfonie das Zauberwort und seine sinfonische Welt fängt an zu singen.

Diese Musikstunde gehört heute der Romantik. Das war ein Ausschnitt aus dem Finale der 5. Sinfonie von Jean Sibelius mit den Berliner Philharmonikern unter Leitung von Sir Simon Rattle. Die Luft ging durch die Felder, die Ähren wogten sacht, es rauschten leis die Wälder, so sternklar war die Nacht. Die zweite Strophe aus Eichendorffs Mondnacht. Vereinfacht und ohne Eichendorffs lyrische Kraft zusammengefasst, wir sind auf dem Feld, dahinter irgendwo ein Wald, es ist Nacht, der Himmel ist sternklar. Und hier fühlt sich nicht nur der Romantiker zu Hause und geborgen, sondern der Homo sapiens, und zwar seit Hunderttausenden von Jahren. Als sein Vorfahre irgendwann in der Savanne von den Bäumen steigt und den aufrechten Gang lernt, da sucht er immer wieder klar überschaubare Landschaften, Felder mit Baumgruppen oder Wäldern in der Nähe. Denn hier sieht er von Weitem schon, wenn Säbelzahntiger anrücken. Und dann findet er eben schnell Schutz in den Wäldern, die ganz in der Nähe liegen. Diesen Überlebensreflex belohnt und fördert das Gehirn mit Glückshormonen. Wenn wir also heute solche Landschaften sehen, versorgt uns auch heute noch unser Gehirn mit Glücksgefühlen. Nicht damit wir uns gut fühlen, sondern als Antreiber eben solche Orte aufzusuchen, weil wir dort gelernt haben, besser überleben zu können. Nicht sehr romantisch vielleicht diese Vorstellung, aber eben hilfreich beim Überlebenskampf des Homo sapiens.

Bach in den Teilchenbeschleuniger des spätromantischen Virtuosen geschickt, von Eugène Ysaÿe. Franziska Pietsch hat den ersten Satz seiner A-Moll-Solosonate gespielt. Und nun wieder zurück in unsere eichendorffsche Mondnacht. Es rauschten leis die Wälder, so sternklar war die Nacht. Wir sind jetzt im rauschenden, im webenden Wald, der in der Evolution ein Sicherheitsraum des Menschen ist. In der Romantik verwandelt sich der Wald in einen Erlebnis- und Erkenntnisraum. Siegfried, der Held im Ring des Nibelungen, begegnet sich im Wald selbst und erfährt so einiges über sich und seine Herkunft. Klangmagier Richard Wagner sorgt für verwunschen märchenhafte Stimmung. Der Waldvogel flattert herbei und zwitschert Siegfried so manche Wahrheit ins Heldenohr. Und auch hier sind, wie eben bei Sibelius, die orchestralen Zutaten bekannt und für sich genommen relativ einfach gestrickt. Als da wären zum einen die chromatisch vor sich hin dudelnden, rauf und runter rauschenden Streicher und zum anderen simple, fast naive Vogelrufe, aus denen sich dann das muntere Waldvogelmotiv entwickelt.

Mit dem Orchester der New Yorker Metropolitan Opera unter James Levine waren wir in Wagners Waldweben aus dem Siegfried. Die Luft, die hier zwischen den Bäumen weht, ist förmlich spürbar. Genauso wie in den Wäldern und Feldern der Mondnacht von Joseph von Eichendorff. Die Luft ging durch die Felder, die Ähren wogten sacht, es rauschten leis die Wälder, so sternklar war die Nacht. Luft selbst können wir natürlich nicht sehen, aber was Luft, die zum Wind wird, bewegt, das können wir sehen und hören, wenn Ähren wiegen und die Wälder rauschen. Ich komme nochmal zurück auf Hildegard von Bingen, von der wir in der ersten Musikstunde dieser Reihe hörten. Für sie ist Luft der Treibstoff für den ganzen Menschen. Die Luft, sagt sie, die Luft ist im Atem und in der Vernunft des Menschen. Sie leistet durch ihren lebendigen Hauch, der nichts anderes als die Seele ist, im Menschen ihren Dienst. Und sie ist der Flügel seines Fluges, wenn der Mensch den Atem in sich zieht und ausstößt, dass er leben kann. Und hier kommt mir die dritte Strophe der Mondnacht in den Sinn. Und meine Seele

Wir fliegen heute in der Musikstunde mit Eichendorffs Mondnacht und mit Hildegard von Bingen, von der wir eben einen Tanzsatz aus ihren Visionen des Paradieses gehört haben, gespielt vom Ensemble Sequentia. Und meine Seele spannte weit ihre Flügel aus, flog durch die stillen Lande, als flöge sie nach Haus. Die Seele kann also fliegen wie ein Vogel, den wir um seine Perspektive beneiden, weil er eben von oben herabschauen kann auf das unselige Weltengetümmel, weil er frei sein kann. Der nächste Sänger, der diesen Traum besingt, heißt Paul McCartney, Mastermind der Beatles. Er singt uns gleich vom Blackbird. Blackbird, das ist wörtlich der schwarze Vogel. Ornithologisch ist die Amsel gemeint und im übertragenen Sinne steht Blackbird im englischen Slang für ein schwarzes Mädchen. McCartney hat diesen Song 1968 geschrieben, kurz nach der Ermordung Martin Luther Kings. Er beschreibt darin Blackbird als Vogel mit gebrochenen Flügeln, mit eingefallenen Augen und der Sehnsucht nach Freiheit. Wie bei Eichendorff herrscht eine nächtliche Stimmung, die durch ein fernes Licht als Hoffnungsschimmer aufgehellt wird. Fliege, Blackbird, heißt es in dem Song, fliege ins Licht der schwarzen Nacht. Du wartest nur auf den Moment, frei zu sein. Oder, um mit Eichendorff zu sprechen, um nach Hause zu fliegen.

Es wird munter gezwitschert im Blackbird, diesem Beatles-Klassiker aus dem Jahre 1968. In Eichendorffs Mondnacht küssen sich eingangs Himmel und Erde, was nicht ohne Folgen bleibt. Am Ende spannt die Seele weit ihre Flügel aus, flog durch die stillen Lande, als flöge sie nach Haus. Die Gretchenfrage: Wo ist dieses Zuhause? Im Himmel oder auf der Erde? Wie wäre es, wenn wir den Begriff nach Haus mal wörtlich nehmen wollten? 1818, Eichendorff ist 30 Jahre alt, muss sein hochverschuldeter Vater fast alle Familiengüter in Oberschlesien verkaufen. Der studierte Jurist Josef von Eichendorff tritt in den preußischen Staatsdienst ein, wird katholischer Kirchen- und Schulrat, dann Oberpräsidialrat, schließlich geheimer Regierungsrat. Kurzum, der Mann verbringt sein Leben am Schreibtisch, und zwar in den Städten. Er ist in Breslau, Danzig, Königsberg und Berlin. Seine Kindheitswelten, die hat er verloren. Er wird ihnen bis zu seinem Tode hinterher trauern. Da sitzt er also als geheimer Regierungsrat im preußischen Ministerium, ist oft krank, wird als wenig belastbar und nicht überfleißig beschrieben. Es ist eine unauffällige, glanzlose Beamtenlaufbahn. Vielleicht schaut er in der Abenddämmerung zum Fenster raus und er träumt seiner Seele Flügel, um nach Haus zu fliegen, nach Haus in seine Kindheit nach Oberschlesien. Das ist ein Traum, den sicher die meisten von uns träumen, auch wenn wir keinem Adelsgeschlecht mit Schlössern und Gütern entstammen. Wenn die Kindheit halbwegs glücklich, geborgen und frei verläuft, dann kann sie ein Leben lang ein inneres Zuhause bleiben. Und wir können mit Fantasie und im Traum dorthin zurückfliegen. Und meine Seele spannte weit ihre Flügel aus, flog durch die stillen Lande, als flöge sie nach Haus.

Ein Traum für vier Streicher, das dänische Volkslied Drömte Mick en Dröm, hier gespielt vom Danish String Quartet. Wir bewegen uns in dieser Musikstunde in der Traumwelt von Eichendorffs Mondnacht. Und meine Seele spannte weit ihre Flügel aus, flog durch die stillen Lande, als flöge sie nach Haus. Dieses Zuhause kann im Himmel oder auf Erden sein, im Diesseits oder Jenseits. Wir finden es lebend oder sterbend. Beschreibt Eichendorff in seiner Mondnacht ein Ankommen oder ein Abschiednehmen? Oder vielleicht beides? Einiges spricht wohl dafür, dass die Mondnacht eine Reise in die Ewigkeit beschreibt. Unsere Seele kehrt zurück in das Zuhause, aus dem wir gekommen sind. Nicht von ungefähr werden gerade diese letzten Zeilen als Trauerspruch verwendet. Was uns jetzt zu unserem Glück noch fehlt, ist die kongeniale Vertonung der Mondnacht durch Robert Schumann. Das Uneindeutige, das Unklare, das Traumhafte, das trifft er schon mit den ersten Takten. Im Vorspiel treffen sich aus großer klanglicher Distanz Himmel und Erde und sie reiben sich dann zu einer in eine Dissonanz. Harmonisch ist das Lied unglaublich raffiniert. Das Stück bleibt harmonisch nämlich in der Schwebe. Was das Zuhause am Ende sein kann, wo wir es finden, auch das lässt Schumann im Unklaren. Unter dem Wort Zuhaus komponiert er eine Dissonanz, also eine Spannung. Mit der harmonischen Auflösung wartet Schumann bis ganz zum Schluss. Erst im letzten Takt des Nachspiels erfolgt die Erlösung. Wundervoll, zart, still.

0: Jesse Norman und Irvin Gage mit Eichendorffs Mondnacht in der Vertonung von Robert Schumann. Ob das Zuhause in der Mondnacht nun im Himmel oder auf Erden liegt, im Leben oder im Tod, ob es unsere Kindheit ist, es ist doch eigentlich schön, dass Eichendorff und Schumann das offen lassen und uns einladen, genau darüber nachzudenken. Vielleicht ist das Zuhause aber auch die romantische Kunst selbst, die die Fantasie und den Konjunktiv feiert. Es war, als hätte der Himmel die Erde still geküsst. Die Fantasie, Freiräume zu entdecken, Gegenentwürfe zur realen Welt zuzulassen. Nicht um der Welt unbedingt zu entfliehen, sondern vielleicht um uns mit eben dieser Haltung, mit dieser romantischen Haltung in die Welt einzuschreiben. Wir hören nochmal das Gedicht von Eichendorff, gelesen von Isabelle Dumais.
1: Es war, als hätte der Himmel die Erde still geküsst, dass sie im Blütenschimmer von ihm nun träumen müsst. Die Luft ging durch die Felder, die Ähren wogten sacht. Es rauschten leis die Wälder, so sternklar war die Nacht. Und meine Seele spannte weit ihre Flügel aus, flog durch die stillen Lande, als flöge sie nach Haus.

0: Zum Schluss haben wir uns noch einmal von Anton von Webern's zartem Sommerwind forttragen lassen. So endet sein Naturidyll im Sommerwind. Gespielt von der Staatskapelle Dresden unter Leitung von Giuseppe Sinopoli. Und die Musikstunde, die ging damit für heute zu Ende. Morgen stürzen wir uns dann mit Charles Baudelaire ins urbane Getümmel von Paris. Dort kommt es zu einer fast schicksalhaften Begegnung, nicht zwischen Himmel und Erde, sondern ganz real zwischen Mann und Frau. Danke fürs Zuhören, sagt Ihr Daniel Finkernagel.
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2: Um 10 Uhr mit Monja Sobotka. Der Landtag in Sachsen-Anhalt kommt heute zu seiner ersten Sitzung zusammen und wird einen Landtagspräsidenten wählen. Erstmals könnte die AfD mit ihrem Kandidaten Rausch das Amt besetzen. Das sei ein wichtiger Schritt für die spätere Wahl des Ministerpräsidenten, sagt der AfD-Spitzenkandidat der Landtagswahl Siegmund im Deutschlandfunk. Er will sich im Dezember im ersten Wahlgang zum Ministerpräsidenten wählen lassen.
3: Ich trete einmal an. Das ist ganz klar, weil wenn ich keine Mehrheit finden würde, dann wäre es ja natürlich schwer vermittelbar, dass ich dann als Ulrich Siegmund hier stabil weiter regieren würde, wenn ich mich so wählen lassen würde wie andere Ministerpräsidenten irgendwie auf Gnaden oder in irgendwelchen dritten Wahlgängen. Also das haben wir alles erlebt, das möchte ich nicht. Der erste Wahlgang ist entscheidend.
2: Aktuell stimme die AfD das Programm mit den Partnern ab, so Siegmund. 11 Jahre nach dem German Wings Absturz entscheidet sich, ob Angehörige der Opfer Schadenersatz bekommen. 30 Hinterbliebene haben Ansprüche gegen die Bundesrepublik Deutschland angemeldet und fordern jeweils bis zu 110.000 Euro. Sie werfen den Behörden vor, nicht ausreichend geprüft zu haben, ob der Co-Pilot damals flugtauglich gewesen ist. Er hatte Untersuchungen zufolge die Maschine am 24. März 2015 absichtlich gegen einen Berg in den Alpen gesteuert. Alle 150 Menschen an Bord starben. Das Bundesverkehrsministerium präsentiert am Mittag einen neuen Plan für die Deutsche Bahn. Durch ihn soll die Bahn in den kommenden Jahren pünktlicher und verlässlicher werden. Aus der Wirtschaftsredaktion Thorsten Weik.
4: Die Pläne betreffen viele Bereiche der Bahn. Von Sanierung, Digitalisierung über Elektrifizierung steckt alles in dem 160-Seiten-Papier, das der Deutschen Presseagentur vorlegt. Das Bundesverkehrsministerium will damit transparent die drängendsten Punkte angehen und Zielvorgaben und einen neuen Fahrplan für die kommenden 5 Jahre aufstellen. Um die vielen Pläne besser umsetzen zu können, soll auch die Finanzierung angepasst werden. Bisher hängt die vom jährlichen Bundeshaushalt ab. Das sorgt angesichts von Haushaltsengpässen immer wieder für schwierige Verhandlungen. Perspektivisch soll ein Eisenbahninfrastrukturfonds eingerichtet werden. Damit sollen die Finanzierungen direkt über mehrere Jahre gesichert werden können.
2: Die Zahl der Kriegsdienstverweigerer in Deutschland ist in diesem Jahr deutlich gestiegen, das berichten die Funke-Medien. Demnach sind bis Ende August beim zuständigen Bundesamt der Bundeswehr gut 12.000 Anträge eingegangen. Dreimal so viele wie im gesamten vergangenen Jahr. Trotz des Wehrdienstgesetzes, das Anfang des Jahres in Kraft getreten ist, gilt zwar keine Wehrpflicht, aber Anträge auf Kriegsdienstverweigerung können trotzdem sozusagen vorsorglich gestellt werden. US-Präsident Trump hat die erste Militärhinrichtung seit über 60 Jahren genehmigt. Das hat das Pentagon mitgeteilt. Bei dem Verurteilten handelt es sich demnach um einen ehemaligen Armeepsychiater, der vor 17 Jahren auf dem Stützpunkt Fort Hood 13 Menschen tötete. Die Hinrichtung des Attentäters muss laut den Vorgaben des US-Militärs spätestens 150 Tage nach der Genehmigung erfolgen. Seine Erschießung könnte aber auch noch von einem Gericht gestoppt werden, berichten US-Medien. Der britische Bestsellerautor Jeffrey Archer ist tot. Sein Verlag HarperCollins teilte mit, der 86-Jährige sei völlig unerwartet und friedlich zwischen zwei Schreibeinheiten gestorben. Von Archers Werken wurden weltweit fast 300 Millionen Exemplare verkauft. Sein bekanntestes Buch, Kain und Abel aus dem Jahr 1979, wurde in 42 Sprachen übersetzt und in mehr als 100 Ländern veröffentlicht. In dieser Woche erscheint Archers neuer Roman Adam and Eve. In Frankfurt wird am Abend die internationale Buchmesse mit einem feierlichen Festakt eröffnet. Ehrengast ist in diesem Jahr Tschechien. Auch der deutsche Kulturstaatsminister Weimar sowie sein tschechischer Kollege Klempir werden erwartet. Von Freitag bis Sonntag können dann Privatbesucher Bücher kaufen und zu Veranstaltungen gehen. Die Frankfurter Buchmesse ist die größte Literaturmesse der Welt. SWR-Nachrichten, Redaktion Sophie Salmen und Wiebke Huß. Das Wetter in Baden-Württemberg und Rheinland-Pfalz. Hoch Dieter weicht morgen Abend einer Kaltfront. Die Vorhersage: verbreitet sonnig, anfangs noch teilweise neblig, am Nachmittag ziemlich warm für Oktober, maximal 19 bis 24 Grad. Morgen länger sonnig, nochmal spätsommerlich warm mit 20 bis 26 Grad und am Donnerstag und Freitag immer wieder Regen und kühler. Die Zeit 10.05 Uhr.
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5: Mit Susanne Pütz an diesem Dienstagvormittag herzlich willkommen. Wenn Sie sich gerade mal umschauen, dann sehen Sie sicherlich ganz unterschiedliche Dinge, Sachen auch in verschiedenen Farben. Und die meisten von uns können auch genau sagen, ob die rot, grün oder blau sind. Wenn Sie jetzt aber gleich hier im Programm Musik hören, dann werden nur die wenigsten genau sagen können, welche Töne da exakt erklingen. Warum manche Menschen das präzise hören können, also ein absolutes Gehör haben, das ist ein Thema heute bei uns im Programm. Zum Auftakt dieser Stunde jetzt erstmal Musik von Giovanni Paisiello.

Der Dirigent Enrique Mazzola und das Orchestra della Svizzera Italiana mit der Ouvertüre zur komischen Oper Les Deux Comtesses von Giovanni Paisiello. Mit der nächsten Musik geht es hier in SWR Kultur nach Spanien. Tänze dort haben so klangvolle Namen wie El Fandango oder La Legada oder auch Bolero. Der Komponist Franz von Suppé muss von diesen unterschiedlichen und sehr charaktervollen Tänzen sehr angetan gewesen sein, denn er hat daraus gleich zwei Suiten für Orchester gemacht. Im Treffpunkt Klassik jetzt die erste Suite, La Granadina.

La Granadina, spanische Tänze für Orchester von Franz von Suppé waren das, mit dem Brandenburgischen Staatsorchester Frankfurt unter Ernst Theiss. Die nächsten Klänge in SWR Kultur, die stammen von Hugo Wolf, der Harfenspieler, so ist das folgende Lied überschrieben, hier in einer Version für Orchester mit dem Bariton Benjamin Appel.

0: Der Harfenspieler, ein Lied von Hugo Wolf in der Version für Bariton und Orchester. Und bei dieser Aufnahme waren das die Jena Philharmonie unter Simon Gaudenz und Solist war Benjamin Appel. Ja, und die Hugo-Wolf-Akademie hatte an der Musikhochschule Stuttgart zum 15. Mal wieder nach Talenten in Sachen Liedgesang gesucht. 32 Sängerinnen und Sänger und ihre Begleiter sind beim diesjährigen internationalen Wettbewerb für Liedkunst dabei gewesen. Und Ilona Hannig hat sich für uns in Stuttgart einfach mal umgehört.
1: Geschwitzt und fast schon Tränen in den Augen fieber ich immer mit, wenn mein Sohn auf der Bühne ist, ja.
2: Ja, ich hatte von Anfang an immer Herzklopfen. Das wird mit der Zeit besser, weil ich ihr voll und ganz vertraue.
3: Sehr stolz. Ja, im Moment bin ich noch sprachlos.
4: Drei stolze Eltern, die nach Stuttgart gekommen sind, weil ihre Kinder im Finale des internationalen Wettbewerbs für Liedkunst stehen. Ihre Kinder sind so um die 25, 26 Jahre alt und sind wie die anderen jungen Sängerinnen, Sänger und ihre Pianisten und Pianistinnen unter Strom. 3 Tage Wettbewerbsstress haben die 5 Liedduos in den Knochen. Vor dem Finale hatten sie 1 Tag Pause. Das tat natürlich gut. Kein Auftritt, sondern ausruhen, etwas üben. Und jetzt geht's um die Preise.
5: Das 3. Duo in diesem Finale ist das Duo Nummer 9. Der Bassbariton Emil Greiter und der Pianist Paul Breyer.
4: Die Bühne des Konzertsaals der Stuttgarter Musikhochschule ist festlich mit Blumen geschmückt. In der Mitte steht der Flügel. Die 7-köpfige Jury sitzt in der 3. Reihe mittig. Sie ist hochkarätig besetzt. Koryphäen wie Roman Trekel, Juliane Banse und Juryvorsitzende Brigitte Fassbender gehören dazu. Bevor Bassbariton Emil Greiter und Pianist Paul Breyer auf die Bühne gehen, umarmen sie sich kurz. Woran merkt Paul, dass sein Kumpel Emil, der Bassbariton, nervös ist?
6: Ich höre sein Herz, wenn wir uns vorher kurz drücken, glaube ich. Da merkt man das. Genau, wenn wir auf dem Weg hierher sind, sehe ich, wenn Texte einmal durchlaufen und durchrattern und man merkt, es wird nochmal alles gecheckt, dann würde ich sagen, ist die Nervosität höher, als wenn wir uns entspannt unterhalten.

0: Im Finale des 15. internationalen Wettbewerbs für Liedkunst in Stuttgart trägt jedes Liedduo ein gut 30-minütiges Programm vor. Im Publikum hören einige Liedaficionados zu, zum Teil sind sie schon seit Jahren mit dabei. Auch ehemalige Preisträgerinnen hören sich das Finale an, Duos, die ausgeschieden sind, und auch Profisängerinnen wie Ilse Hitzel.
1: Ein Duo ist eine Verschmelzung. Und nur wenn diese Verschmelzung perfekt ist, dann kommt sie auch bei mir als solche an. Ansonsten höre ich eine sehr gute Einzelleistung am Klavier oder eine sehr gute Einzelleistung beim Sänger. Aber wenn es wirklich zusammenpasst, dann geht auf einmal die Welt auf.
0: Auf dem Weg ins Finale musste das ein oder andere Liedduo auch mal eine Panne überstehen.
2: Tatsächlich in die erste Runde. Ich habe ein Lied von Wolf gesungen. Und das Lied hat 2 Strophen und am Ende, ich musste die letzte Linie von der 2. Strophe singen und ich habe ganz laut die letzte Linie von der 1. Strophe gesungen. Aber ich glaube, die Sicherheit, die ich hatte mit dem Fehler, hat sie wahrscheinlich nicht gestört dann, weil das klang gut. Ne?
3: Ja, wir haben so getan, als wäre nichts gewesen. Ich dachte einfach nur weitermachen.
0: Erzählen Pianist Lucas Huber Sierra und die spanische Sopranistin Elia Ferreras Cabero. Die beiden bekommen am Ende einen Förderpreis. Alle 2 Jahre richtet die Hugo-Wolf-Akademie Stuttgart diesen Liedwettbewerb aus. In diesem Jahr mussten die Duos neben Liedern von Franz Schubert und Hugo Wolf auch zeitgenössische Rilke-Vertonungen von 3 Komponistinnen singen, Auftragswerke für den Liedwettbewerb anlässlich des Rilke-Jubiläums. Da in diesem Jahr auch der 250. Jahrestag der Unabhängigkeitserklärung der USA gefeiert wird, wurden auch Lieder aus den USA verlangt, sagt die Intendantin der Hugo-Wolf-Akademie Cornelia Weidner.
4: Es gibt einfach wahnsinnig viele amerikanische Kunstlieder. Also wir hatten Jake Heggie im Programm, wir hatten Libby Larson, John Musto. Das sind in den USA sehr, sehr bekannte Komponisten und Komponistinnen, die ein riesengroßes Lied schaffen haben. Ich würde behaupten, dass den Großteil der Lieder, den man hier hören konnte, hier die wenigsten Leute kennen.
0: Das gilt auch für den anderen Schwerpunkt, Lieder von französischsprachigen Komponistinnen des späten 19. und frühen 20. Jahrhunderts. Also Lieder von Rita Strohl, Regine Wieniawski, Tochter des polnischen Geigenvirtuosen Henryk Wieniawski, die sich Poldowski nennt, oder Edwige Chrétien.

0: Der Aufwand, all die neuen Lieder zu lernen, hat sich doppelt gelohnt für die Sopranistin Johanna Bayer und ihren Pianisten Tarek El Barbahari. Das Duo bekommt am Ende den dritten Preis und damit 7.000 Euro. Am Ende hat die Jury zwei Preisträger gekürt, drei Förderpreise vergeben und die taiwanesische Pianistin Wan Yen Li mit einem Sonderpreis für ihr exzellentes Klavierspiel belohnt. Herausragend im Finale war vor allem ein Paar, der Bassbariton Emil Greiter und der Pianist Paul Breyer. Sie bekommen den ersten Preis, der mit 15.000 Euro dotiert ist.
1: Man merkt es selber, wenn man sie hört. Die beiden strahlen eine wahnsinnige Souveränität und Risikobereitschaft auch aus, in die Musik zu gehen, in den Text zu gehen. Der Klavierpart unterstützt den Sänger. Der Sänger geht wirklich, oder beide gehen wirklich ins Risiko und schaffen dann auch diese emotionale Herausforderung, die ja jedes Lied in sich trägt.
2: Der internationale Wettbewerb für Liedkunst der Hugo Wolf Akademie. Am Sonntag ist der diesjährige Wettbewerb für Liedduo zu Ende gegangen. Ilona Hanning ist für uns in Stuttgart dabei gewesen. Ja, und SWR Kultur hat das Preisträgerkonzert aufgezeichnet bei uns im Abendkonzert dann am 14. Februar. Und wenn ihr jetzt schon reinhören möchte, das Finale, das gibt es auch als Stream auf der Website der Hugo Wolf Akademie.

Lucas de Barque mit dem Präludium Nummer 2 von George Gershwin. Musik von seinem aktuellen Album, sehr empfehlenswert. Ja, und ganz frisch erschienen ist auch die nächste Aufnahme, eine neue Einspielung der Hornkonzerte von Wolfgang Amadeus Mozart. Ben Goldscheider aus England ist der Solist und hat zusammen mit dem Münchner Kammerorchester eine, wie ich finde, wunderbar elegante und zugleich energievolle Aufnahme produziert. Aber hören Sie am besten selbst das Konzert Nummer 4 mit Ben Goldscheider und dem Münchner Kammerorchester.

Ben Goldscheider und das Münchner Kammerorchester mit dem 4. Hornkonzert von Wolfgang Amadeus Mozart. Eine aktuelle Aufnahme dieser Musik, vor wenigen Tagen erst erschienen beim Label Pentatone. Tolle Aufnahme. Von der Konzertbühne wechseln wir mal auf die Opernbühne mit der Arie des Leopold aus dem ersten Akt der Oper La Juive von Fromental à Lévis.

Juan Diego Flores mit der Arie des Leopold aus dem ersten Akt der Oper La Juive von Fromental Alevi. Carlo Rizzi und das Orchestra Sinfonica di Milano haben den Tenor dabei begleitet. Und diese Oper von Alevi, die kann man in voller Länge nicht allzu oft erleben, derzeit aber am Theater in Ulm. Am Wochenende war Premiere, die erste in dieser Spielzeit, und die Inszenierung in Ulm von Marco Stormann ist begeistert gefeiert worden. Wer dieses Werk also mal selbst erleben möchte, morgen 20 Uhr ist die nächste Gelegenheit. Weitere Vorstellungen außerdem zu finden auf der Seite vom Theater Ulm. 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Als goldenes Zeitalter in Kultur, Wirtschaft und Politik, da gilt die zweite Hälfte des 16. Jahrhunderts unter der Regentschaft der englischen Königin Elisabeth I. Dafür gesorgt hat auch mit seiner Musik der Komponist und Lautenist John Dowland. Aus den knapp 100 Liedern, die der Komponist um 1600 veröffentlicht hat, hat nun das Berliner Ensemble Lautenkompanie 23 ausgewählt und eingespielt. Susanne Bender hat das Album gehört.

zwei Quartette. Eines, das singt, und eines aus vier Gamben. Beide in den Lagen Sopran, Alt, Tenor, Bass. Dazu Laute, Theorbe, Gitarre und Orgel. Come Again heißt der Song, den John Dowland 1597 veröffentlicht. Es geht um die Liebe, um den Tod und ja, auch um das, was man damals ebenfalls als Spielart des Todes verstand, den Orgasmus. Der melancholische Tonfall ist typisch für den englischen Renaissance-Komponisten. Man verfällt ihm sofort, auch beim Hören dieses kunstvoll komponierten und musizierten Albums, das mit Dowlands Come Again beginnt. Die Lautenkompanie wählt fast durchwegs die vierstimmige Madrigalversion der Songs. Und bewusst hat das Ensemble hier keine Dowland-Hitparade zusammengestellt, sondern aus unterschiedlichen Liedern eine fortschreitende Erzählung geformt. Sie ist voller Kontraste, Emotionen und Spannungen.

In dem Lied A Shepherd in the Shade sitzt ein Schäfer im Schatten, klagt über die Liebe und singt darüber ein Lied. Das tut hier der Bass Cornelius Uhle. Sein Song endet zwar mit den zynischen Worten Pfui, nur Narren lieben, beginnt aber sehr traurig. Deshalb legt hier das Gambenkonsort einen lang gehaltenen Ton, einen Bordunton, unter seinen Gesang. Das klingt wie bei einem Dudelsack. Hinzu kommen zwei weniger bekannte Lautenarten, die Metall statt Darmsaiten verwenden: Zister und Orpharion. Das Album enthält auch einen Song über die kreisenden Gedanken eines unglücklich Verliebten: Unquiet Thoughts.

Die wirkungsvollen Spannungsbögen dieses Albums entstehen durch die unterschiedlichen Charaktere und Gefühle der Songs. Sie verdanken sich aber auch dem bewusst kontrastierenden Zugriff der Interpreten. Die ausdrucksstark gestaltenden Sängerinnen und Sänger glänzen nicht nur solistisch, sondern verschmelzen auch exzellent zum Ensemble. Und gemeinsam mit ihnen sorgt die Lautenkompagnie für ein Maximum an Wechseln in Besetzung, Klangfarbe und Stimmung. Mal jubelt beim Zuhören das Herz und mal möchte man in Tränen zerfließen. Natürlich auch bei dem Lied, dessen Schluss hier Kathleen Danke singt. In der Begleitung hört man sogar die Tränen tropfen. Flow My Tears.

So klingt das neue Album der Lautenkompanie Berlin. Susanne Bender hat diese Aufnahme mit Musik von John Dowland sehr begeistert gehört. Erschien beim Label Accentus Musicus übrigens. Und mehr daraus hören können Sie schon jetzt bei uns ein Lied für vier Stimmen, Theorbe und Laute, ganz kunstvoll verzahnte Klänge mit der Lautenkompanie Berlin.

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Das waren Klänge von Vincent Dondi, das Andante für Violine und Klavier hier in SWR Kultur, Treffpunkt Klassik, mit der Geigerin Marie-Stephanie Radauer-Planck und Henrike Brücken am Flügel. Übrigens, für einen Komponisten wie Vincent Dondi war die Musik von Johann Sebastian Bach das Fundament seiner Arbeit. Deswegen hat er die Töne B, A, C, H immer wieder auch in seinen Werken verarbeitet, unter anderem eigens einen Klavierzyklus auf diesen Tönen basierend aufgebaut. Ja, und Musik von Johann Sebastian Bach selbst, die folgt an dieser Stelle sein G-Moll-Konzert für Orgel, Streicher und Basso Continuo mit Bart Jacobs an der Orgel und dem Barockensemble Les Moufatis.

0: Bart Jacobs an der Orgel beim G-Moll-Konzert für Orgelstreicher und Basso Continuo von Johann Sebastian Bach. Eine Aufnahme hier in SWR Kultur Treffpunkt Klassik mit dem Barockensemble Les Moufatis. Und für Profimusiker wie die dieses Ensembles ist die Frage, hast du eigentlich absolutes Gehör? Gar keine ungewöhnliche Frage. Was genau das heißt und warum die einen absolut hören und die anderen nicht, dem geht Amelie Kaiser einmal nach.
1: Was ist das für ein Ton?
2: Das ist doch ganz einfach. Das ist ein G.
3: Stellen Sie sich vor, Sie hören einen Ton und können direkt sagen, das ist ein G. Ohne Vergleichston und ohne ein vor Ihnen platziertes Stimmgerät. Für wenige Menschen ist das kein Zufallstreffer, sondern Alltag. Denn sie besitzen das absolute Gehör. Einer der berühmtesten Vertreter aus der Klassik mit einem absoluten Gehör war übrigens Ludwig van Beethoven. Hört sich fast an wie eine Superkraft, oder? Aber was steckt eigentlich dahinter? Gehen wir der Sache einmal auf den Grund. Die meisten Menschen haben ein relatives Gehör, mit dem sie den Abstand zwischen zwei Tönen oder die Höhe des Tons im Verhältnis zu einem Vergleichston erkennen können. Nur rund einer von 10.000 Menschen hat dagegen ein absolutes Gehör. Das heißt, dass man nicht nur den Ton nennen, sondern auch spontan singen kann.
1: Sing mal ein G.
2: Kein Problem. G.
3: Um diese Fähigkeit zu entwickeln, braucht man zum einen eine gute genetische Veranlagung. Zum anderen ist das Erlernen von sogenannten Tonsprachen, wie zum Beispiel Mandarin, relevant. In asiatischen Regionen, in denen Mandarin gesprochen wird, kann fast jeder Zweite die Töne ganz genau bestimmen. Grund dafür ist, dass die Tonhöhen zur Bedeutungserkennung der Sprache dienen.
4: Ma bedeutet Mutter.
5: Ma
4: bedeutet Hanf.
5: Ma
4: bedeutet Pferd.
5: Ma
4: bedeutet Schimpfen. Und
5: Mama, Mama
4: bedeutet Mutter schimpft mit dem Pferd.
3: Außerdem spielt eine intensive musikalische Früherziehung in der Kindheit eine nicht zu unterschätzende Rolle. Der Anteil von Musikern und Musikstudierenden mit absolutem Gehör liegt dann nämlich bei ungefähr 7,5 bis 15%, während der Anteil in der Gesamtbevölkerung bei unter 0,1% liegt. Was genau im Gehirn von absolut hörenden Menschen passiert, ist bis heute noch nicht vollständig geklärt. Erste Hinweise deuten aber darauf hin, dass das absolute Gehör automatisch funktioniert und keine direkte Anstrengung benötigt. Musikalische Erinnerungen werden unterbewusst detaillierter kodiert. Forschungsergebnisse der University of California deuten aber auch darauf hin, dass es nicht nur das absolute Gehör und das relative Gehör gibt. Es handelt sich vielmehr um ein Spektrum. Die meisten Menschen liegen irgendwo dazwischen. Ein ganz klein bisschen Beethoven ist also vielleicht im ein oder anderen von uns versteckt.
0: Das absolute Gehör. Ein Beitrag war das in unserer Reihe Frag die Klassik. 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Und wenn Sie Fragen zum Kosmos Musik haben, etwas, das Sie schon immer mal genauer wissen wollten, dann schreiben Sie uns gern per Mail an info@swrkultur.de. Wir freuen uns über Ihre Nachrichten.

die Klarinettistin Anaïd Appelin und Lorraine Corneille am Flügel mit Musik für Klarinette und Klavier von Adèle Hugo. Ja, und wer vielleicht jetzt kurz den Gedanken hatte, Victor Hugo, ja, Adèle Hugo ist seine Tochter gewesen, hat ebenfalls geschrieben wie ihr Vater, aber eben auch komponiert und einige bis heute nur wenig bekannte Stücke hinterlassen. Wie so oft, da treten die Kinder in die Fußstapfen ihrer Eltern. Das war nicht nur bei den Hugos so, sondern auch bei der Familie Abel, einer Musikerfamilie, die im 17. Jahrhundert am Hofe des Fürsten Leopold von Anhalt-Köthen gelebt hat. Vater Karl war dort Gambist und das wurde dann auch sein Sohn Karl Friedrich. Und Karl Friedrich war sogar einer der Musiker auf der Gambe zur damaligen Zeit, aber auch am Cello. Und komponieren, das gehörte für die Musiker damals sowieso zum Alltag dazu. Zum Glück, denn vom Cello bzw. Gambenspielen von Karl Friedrich Abel haben wir heute nichts mehr, aber von seinen Kompositionen. Dazu zählt auch die folgende Sinfonie in D-Dur.

Das war das Main Barockorchester Frankfurt unter der Leitung von Martin Job mit der D-Dur-Sinfonie von Karl Friedrich Abel. Ja, und damit geht Treffpunkt Klassik hier in SWR Kultur für heute zu Ende. Gleich nach den 12 Uhr Nachrichten erwartet Sie eine neue Ausgabe von SWR Aktuell. Ein wenig Zeit bleibt noch für wunderbare Klänge für Bratsche und Klavier von Henri Vieuton mit Antoine Tamestit und Cédric Tibergien am Flügel. Danke fürs Zuhören heute, sagt Susanne Pütz. Ich wünsche Ihnen noch einen angenehmen Dienstag.

0: Heimspiel für Jakob Bentsch im Schloss Neuenbürg. Der junge Jazz-Trompeter Jakob Bentsch ist längst ein internationaler Star. Ein New Yorker Kritiker vergleicht ihn mit Wynton Marsalis. Die London Jazz News schwärmen von seiner elektrisierenden Intensität. Nun kommt Jakob Bentsch, der nahe Pforzheim aufgewachsen ist, zum Black Forest Jazz Festival in den Nordschwarzwald. Mit seinem Quartett entfaltet er einen Sound zwischen Klassik und Folk, Debussy und Ravel, Wayne Shorter und Herbie Hancock. Jakob Bentsch Quartett, kommenden Sonntag, 19 Uhr, Schloss Neuenbürg. Museumsschwerpunkt Fotografie in Kaiserslautern. Die Fotografie als Kunstgattung wird bald schon am Museum Pfalzgalerie in Kaiserslautern eine größere Rolle spielen als bisher. Das Haus plant derzeit einen entsprechenden Schwerpunkt zu Fotografie, Video und experimentellem Film. Darüber spricht Direktor Steffen Egle mit Annemarie Beckmann, Direktorin der Deutsche Börse Photography Foundation, und Felix Hoffmann, Kurator des CO Berlin und Gründungsdirektor des Fotoarsenale Wien. Podiumsgespräch Fotografie, morgen 19 Uhr, Museum Pfalzgalerie Kaiserslautern. Wiener Klassik in Karlsruhe. An der schönen blauen Donau ist nicht nur die armenische Pianistin Nare Agamanyan zu Hause, sondern auch eine große musikalische Tradition, die sie an diesem Konzertabend aufspannt. Dazu gehört neben Mozarts Klavierkonzerten auch weniger Bekanntes wie zwei Stücke der Gebrüder Eduard und Johann Strauss, in denen die Walzerkönige die Industrialisierung zu Tanzmusik verarbeiten. Unter den Titeln Bahnfrei und Accelerationen Walzer. Nare Agamanyan und die Stuttgarter Philharmoniker. Kommenden Sonntag, 19.30 Uhr, Konzerthaus Karlsruhe.
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2: Um 12 Uhr mit Monja Sobotka. Die Bundesanwaltschaft hat am Morgen den Ex-BND-Chef Hanning festnehmen lassen. Gegen ihn und einen seiner ehemaligen Mitarbeiter laufen offenbar schon seit Monaten Ermittlungen wegen Spionageverdachts. ARD-Terrorismusexperte Holger Schmidt mit Einzelheiten.
3: Es sind gleich eine ganze Reihe von Straftatbeständen, die ihm Generalbundesanwalt Jens Rommel vorwirft. Darunter geheimdienstliche Agententätigkeit, das Verschaffen von Staatsgeheimnissen und Landesverrat. So soll er sich durch seinen früheren Büroleiter regelmäßig mit internen Informationen aus dem Bundesnachrichtendienst versorgt haben lassen und dem Büroleiter dafür Geld gezahlt haben. Diese Informationen soll Hanning für seine eigene Sicherheitsfirma genutzt und möglicherweise auch an einen fremden Staat weitergegeben haben. August Hanning war von 1998 bis 2005 Präsident des deutschen Auslandsgeheimdienstes BND und danach bis 2009 Staatssekretär im Bundesinnenministerium.
2: In Magdeburg ist zum ersten Mal seit der Landtagswahl in Sachsen-Anhalt das Parlament zusammengekommen. Alterspräsidentin von Angern von der Linken appellierte in ihrer Eröffnungsrede an die Verantwortung der Abgeordneten für Demokratie, Minderheitenschutz und einen respektvollen Umgang im Parlament. Die rechtsextreme AfD hatte die Landtagswahl gewonnen. Zusammen mit den Stimmen des BSW soll heute der AfD-Abgeordnete Rausch zum Landtagspräsidenten gewählt werden. Das Landgericht Braunschweig hat eine Klage im Zusammenhang mit dem Germanwings-Absturz vor 11 Jahren abgewiesen. Es ging um zusätzliches Schmerzensgeld, das einige Angehörige der insgesamt 150 Opfer von der Bundesrepublik Deutschland gefordert hatten. Sie werfen den Behörden vor, nicht ausreichend geprüft zu haben, ob der Co-Pilot damals flugtauglich gewesen ist. Die Richterin erklärte, die Hinterbliebenen könnten ihre Ansprüche gegen die Fluggesellschaft geltend machen. Deshalb stehe ihnen kein Schmerzensgeld aus Amtshaftung gegen die Bundesrepublik Deutschland zu. In Frankreich ist der geplante Aktionstag im Rahmen der Schülerproteste mit ersten Blockadeaktionen gestartet, und zwar in Paris. Dort hat die Polizei vorsorglich 200 Gymnasien geschlossen. In der französischen Hauptstadt werden heute bis zu 40.000 Demonstrierende erwartet. Dem Aktionstag wollen sich neben Gewerkschaften auch Lehrkräfte anschließen. In den vergangenen Tagen war es bei den Protesten immer wieder zu gewaltsamen Ausschreitungen gekommen. In Baden-Württemberg fühlen sich viele junge Menschen in ihrer Ausbildung belastet. Das geht aus dem aktuellen Ausbildungsreport des Deutschen Gewerkschaftsbundes DGB mit dem Schwerpunkt mentale Gesundheit hervor. Demnach fühlen sich mehr als 2/3 der Auszubildenden psychisch belastet. Als Gründe wurden etwa hoher Verantwortungs- und Leistungsdruck, Personalmangel und lange Fahrtzeiten genannt. In Rheinland-Pfalz fühlt sich jeder 4. laut DGB wegen Unterbesetzung stark oder sehr stark belastet. Der britische Bestsellerautor Jeffrey Archer ist im Alter von 86 Jahren gestorben. Das teilt sein Verlag mit. Der ehemalige Tory-Politiker hat nach Angaben der BBC weltweit mehr als 300 Millionen Exemplare seiner rund 40 Bücher verkauft. Sein neuestes Werk soll heute veröffentlicht werden. Der deutsche Tennisprofi Alexander Zverev kann schon in den nächsten Wochen erstmals die Nummer 1 der Weltrangliste werden. Der Grund: der bisherige Spitzenreiter Jannik Sinner beendet seine Saison vorzeitig wegen anhaltender Knieprobleme. Damit kann der Italiener in diesem Jahr keine weiteren Punkte mehr sammeln, während Zverev als Zweiter der Rangliste dazugewinnen wird. Seit Boris Becker 1991 hat kein deutscher Tennisspieler mehr an der Spitze der Weltrangliste gestanden. Wie soeben gemeldet wird, geht der Physik-Nobelpreis in diesem Jahr an den belgisch-amerikanischen Wissenschaftler Francis Helsen. Die Königlich-Schwedische Akademie der Wissenschaften in Stockholm würdigt damit seine Arbeit im Bereich der Neutrino-Forschung. Er habe etwa entscheidend zum Neutrino-Observatorium IceCube beigetragen. SWR-Nachrichten, Redaktion Eva Zofko und Andrea Schindler. Das Wetter für Baden-Württemberg und Rheinland-Pfalz. Das Hoch mit milder Luft kann sich noch bis morgen Abend halten. Die Vorhersage: am Nachmittag weiter sonnig und maximal 19 Grad im Hochschwarzwald und bis 24 Grad an der Weinstraße. In der Nacht ist es teils klar, teils wolkig, Tiefstwerte 5 bis 12 Grad, stellenweise Nebel. Morgen nochmal Sonne, nachmittags ziehen Regenwolken auf. Am Donnerstag verbreitet regnerisch, ab Freitag unbeständig und kühler. Die Zeit 12.05 Uhr.
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4: Am Dienstagmittag mit Laura Koppenhöfer. Und wir haben es eben in den Nachrichten gehört, der frühere BND-Chef Hanning ist festgenommen worden, weil er die Sicherheit Deutschlands gefährdet haben soll. Wir lassen uns erklären, was dahinter steckt. Die baden-württembergische Landesregierung will in der Verwaltung sparen, schafft aber gleichzeitig Dutzende gut bezahlter Stellen in den Ministerien. Auch darüber reden wir. Und Sachsen-Anhalt bekommt heute wahrscheinlich den bundesweit ersten Landtagspräsidenten, der AfD angehört. Auch das ein Thema hier bis 12:30. Gestern Mittag haben wir hier über die öffentliche Anhörung der deutschen Geheimdienste gesprochen, deren Arbeit in Zeiten hybrider Angriffe und wachsender Bedrohung wichtiger geworden ist. Heute geht es wieder um den Bundesnachrichtendienst, aber in einem ganz anderen Kontext. Heute Morgen wurde der ehemalige BND-Chef Hanning festgenommen, weil er die Sicherheit Deutschlands durch Spionage gefährdet haben soll, so der Vorwurf des Generalbundesanwalts. Höchste Ebene also. Und damit ein Fall für ARD-Geheimdienstexperte Holger Schmidt. Wie kam es denn zu dieser Festnahme? Lässt sich das halbwegs kurz zusammenfassen?
3: Ja, das kann man ganz deutlich sagen. Es hat zu tun mit dem Ermittlungsverfahren gegen die Hamburger Unternehmerin und Gastronomin Christina Block. Da weiß man vielleicht, da gibt es schon seit Jahren einen Sorgerechtsstreit um ihre Kinder, die jedenfalls in Teilen beim Ex-Ehemann im Ausland leben. Und Christina Block soll versucht haben, mit Hilfe einer Sicherheitsfirma und anderen Personen die Kinder quasi gewaltsam wieder zu sich nach Hamburg zu bringen. Und in diesem schon länger laufenden Gerichtsverfahren am Landgericht Hamburg und bei den entsprechenden Ermittlungen der Hamburger Staatsanwaltschaft, da ist dann eben auch auf einmal der frühere BND-Präsident August Hanning ins Visier der Ermittler gekommen. Der hat eine Sicherheitsfirma, seit er nicht mehr im Bundesdienst ist. Er war ja bis 2005 Präsident des Bundesnachrichtendienstes, war danach Staatssekretär im Bundesinnenministerium und hat danach eben angefangen, als freier Sicherheitsberater zu arbeiten. Und genauso kam das ins Rollen. Die Staatsanwaltschaft Hamburg hat seine Wohnung durchsuchen lassen. Da hat man eine Menge interessante Dinge gefunden, höre ich aus Ermittlungskreisen. Und die waren so brisant, dass das dann eben zum Generalbundesanwalt gegeben wurde. Und der sieht jetzt diese wirklich heftigen Vorwürfe gegen August Hanning durch diese Durchsuchung als Anfangsverdacht gegeben und hat ihn festnehmen lassen.
4: Und wie sehen diese Vorwürfe aus? Also Sicherheit Deutschlands gefährdet, das ist ja harter Tobak.
3: Das ist harter Tobak und das sind gleich eine ganze Reihe von Straftatbeständen, um die es da geht. Die stehen alle so ungefähr zwischen 90 und 100 im Strafgesetzbuch und die klingen, jeder einzelne klingt davon wie ein Spionageroman, geheimdienstliche Agententätigkeit, versuchter Landesverrat, Offenbarung von Staatsgeheimnissen. Das sind die Vorschriften, um die es geht. August Hanning droht entsprechend auch eine wirklich erhebliche Freiheitsstrafe, wenn sich das alles so bewahrheitet. Und die Hypothese der Ermittler, die geht so, sein früherer Büroleiter, als er BND-Präsident war und auch später Büroleiter im Bundesinnenministerium, der ist auch nach dem Ausscheiden von August Hanning beim BND geblieben und hatte dort auch im Leitungsbereich Zugang zu den Informationen, mit denen der BND einmal in der Woche die Bundesregierung über aktuelle geheime Vorgänge informiert. Und genau diese Unterlagen, die soll dieser frühere Büroleiter fröhlich weiter auch an seinen ehemaligen Chef gegeben haben. August Hanning soll dafür Geld bezahlt haben, was die Sache juristisch noch mal heikler macht. Und mit diesen Informationen soll August Hanning dann eben seine private Sicherheitsfirma betrieben haben. Wenn sich das alles so rausstellt, ist das nicht nur ein handfester Skandal für den BND, sondern eben auch strafrechtlich ein ganz erhebliches Problem für August Hanning und seinen früheren Büroleiter.
4: Klar, wir sind jetzt zu einem frühen Zeitpunkt im Gespräch, aber das klingt jetzt erstmal, als wäre das Motiv eher Profitgier und weniger politische Hintergründe. Sehe ich das richtig?
3: Na, das ist schwer zu sagen. Also vielleicht nochmal ganz grundsätzlich. Jeder Beamte weiß ja, was er für Treuepflichten gegenüber seinem Staat und seinem früheren Amt hat. Und schon damit passt das überhaupt nicht zusammen. Gerade ein BND-Chef weiß, was Geheimhaltung ist und wie wichtig das ist. Und sehr pikant an der ganzen Geschichte ist der Vorwurf, dass August Hanning eben nicht nur für seine Sicherheitsfirma das Ganze genutzt haben soll, also für das, was er dann selber als quasi seine eigene Expertise verkauft hat, sondern dass er wohl auch jedenfalls in einem Fall mit einem Mitarbeiter eines anderen, und zwar nicht gerade befreundeten Nachrichtendienstes, die Informationen getauscht hat. Und da wären wir dann wirklich handfest in der Spionage. Es gibt eine große Zeitung mit großen Buchstaben, die behauptet, dass dieses Land Russland ist. Das ist wohl falsch, da bin ich mir sehr sicher. Ich bin mir nicht hundertprozentig sicher, welches Land es ist, deswegen sage ich es jetzt nicht, aber es ist eines, soweit hört man von den Ermittlern das ganz eindeutig, mit dem Deutschland wirklich nicht in freundlichen Beziehungen steht. Und damit ist auch dieser Teil der Vorwürfe wirklich ein sehr harter Tobak.
4: ARD-Geheimdienstexperte Holger Schmidt zur Vorgeschichte der heutigen Festnahme eines früheren BND-Präsidenten. Die Landesregierung von Baden-Württemberg muss sparen, logisch. Welche Regierung muss das nicht? Und so haben Grüne und CDU angekündigt, zum Beispiel in der Verwaltung Personal einzusparen. Dazu passt allerdings so gar nicht, dass die Landesregierung 60 neue Stellen in den Ministerien geschaffen hat, die nach SWR-Informationen zusammen rund 7 Millionen Euro pro Jahr kosten. Henning Otte aus der Redaktion Landespolitik, ist dieser Widerspruch, Einsparungen anzukündigen und dann so viele Stellen neu zu schaffen, so groß, wie er auf Anhieb wirkt?
5: Also ich finde schon, dass das ein Widerspruch ist und ehrlich gesagt bin ich damit auch gar nicht alleine. Selbst bei Grünen und CDU heißt es hinter den Kulissen, naja, also diese Einigung aus den Koalitionsverhandlungen sei echt ein falsches Signal zum Start der neuen Regierungskoalition gewesen. Übrigens Hintergrund des Stellenaufbaus ist, dass Innenminister Hagel von der CDU sich als Vizeregierungschef eine neue Grundsatzabteilung aufbauen wollte, um mit der grünen Staatskanzlei mithalten zu können. Und wie das immer so ist bei so Regierungsverhandlungen, weil die CDU dafür 30 Stellen beansprucht hat, haben die Grünen gesagt, okay, dann brauchen wir auch 30 Stellen. Schließlich sind wir bei der Wahl quasi gleich stark gewesen. So, und eigentlich wollten Grüne und CDU ja 5% des Personals in den Ministerien abbauen. Allerdings muss man dazu sagen, innerhalb von den 5 Jahren der Legislaturperiode, das wären umgerechnet etwa 200 Stellen. Wenn man jetzt die 60 obendrauf rechnet, sind das sozusagen 260 Stellen, die da abgebaut werden müssen. Und jetzt vielleicht noch das eigentliche Problem bei diesem Plan. Beamtinnen und Beamte können ja nicht einfach entlassen werden. Die einzig realistische Möglichkeit, Posten einzusparen, wäre nicht mehr nachzubesetzen, wenn dann jemand in Ruhestand geht. Aber ob das in den 5 Jahren jetzt klappt, na, das steht in den Sternen.
4: Vor allem, wenn das so eine Art Personalwettlauf war, dann sind das ja offenbar auch jetzt nicht die zwingend notwendigen Stellen, die jetzt einfach durch neue Aufgaben nötig sind. Und von der Art der Stellen hängt ja ab, wie legitim diese zusätzlichen Ausgaben sind. Und das klingt jetzt irgendwie nicht so, als wäre das besonders überzeugend.
5: Ja, ich kann ja mal versuchen, das zu erklären, was da rausgekommen ist. Also die beiden Parteien haben halbe-halbe gemacht erstmal, also 30 für die Grünen, 30 für die CDU. Bei den Grünen verteilen sich die 30 Stellen einmal auf das Staatsministerium von Cem Özdemir und das neu übernommene Bauressort, das ja von Theresa Schopper übernommen worden ist und das bisher personell eher schmal ausgestattet war. Von daher begründen die Grünen schon mal das damit. So, und hier gibt es zum Beispiel jeweils drei hochdotierte Stellen. Da ist ein Ministerialdirigent dabei, also das ist in der Regel ein Abteilungsleiter mit der Besoldungsstufe 6. Mhm. Und das sind ungefähr 11.760 € pro Monat. Und dann gibt es noch zwei Stellen jeweils, sowohl in dem einen als auch in dem anderen Ministerium, mit Besoldungsstufe 3. Das ist in der Regel was für Referatsleiter. Und die verdienen dann knapp 10.000 € pro Monat. So, kurz noch zu der CDU. Da gehen die meisten Stellen ins Innenministerium zu Hagel und ins Landwirtschaftsministerium. Und das wird nun wieder damit begründet, dass Landwirtschaftsministerin Genkes von der CDU nun auch für Heimat zuständig ist. Und auch hier sind jeweils drei hochdotierte Stellen dabei.
4: Also wir halten fest, Sparen in der Verwaltung wird erstmal nichts. Das verpflichtende Kita-Jahr, darüber haben wir letzte Woche gesprochen. Das Wahlkampfthema der CDU wird offenbar auch erstmal nichts. Also scheitert Grün-Schwarz gerade an seinen größten Versprechen?
5: Momentan sieht es so ein bisschen danach aus. Wobei, man muss schon auch sagen, bei den Stellen hat Grün-Schwarz ja noch ein bisschen Zeit, bis zum Ende der Legislaturperiode das umzusetzen. Beim geplanten beitragsfreien verpflichtenden letzten Kita-Jahr sieht es in der Tat so aus, dass Grüne und CDU das womöglich doch nicht umsetzen. Wobei man sagen muss, sowohl Cem Özdemir als auch Manuel Hagel haben das im Wahlkampf versprochen, quasi unisono. Es war das zentrale Wahlkampfversprechen von beiden und das beinhaltete ja auch die Eltern im letzten Jahr im Kindergarten von den Beiträgen zu entlasten. Das sieht angesichts der Mauensituation in der Landeskasse nicht so gut aus. Und außerdem haben sie auch offensichtlich sich nicht gut genug informiert, bevor sie das versprochen haben. Denn nicht nur finanziell gibt es da Probleme, dieses Pflichtjahr einzuführen, sondern auch rechtlich und pädagogisch, weil Wissenschaftler sagen nämlich, im letzten Kindergartenjahr mit der Sprachförderung anzufangen, das sei eigentlich zu spät, man müsse früher anfangen. Also es gibt da eine ganze Reihe von Fragen, die dagegen sprechen, dieses Wahlkampfversprechen tatsächlich dann umzusetzen. Naja, also von daher würde ich auf die Ursprungsfrage antworten, ja, momentan die Wahlkampfversprechen, die Zentralen, die wackeln.
4: Henning Otte, landespolitischer Korrespondent in Stuttgart und wir wechseln in die Landeshauptstadt von Sachsen-Anhalt. Im neuen Landtag dort hat schon die neue Sitzordnung geballte Symbolkraft. Die AfD sitzt nicht mehr am rechten Rand, sondern in der Mitte. Und kann man ja so sehen. Eine Partei, die bei der Landtagswahl fast 44% geholt hat, steht bzw. sitzt nicht am Rand, sondern mittendrin und in hohen Ämtern. Die AfD Sachsen-Anhalt will nicht nur den Ministerpräsidenten stellen, sondern auch den Landtagspräsidenten. Tobias Rausch soll es werden und mit den vorab zugesagten Stimmen des BSW könnte er es auch werden. Die Sitzung läuft gerade, wurde eröffnet von der Alterspräsidentin des Sachsen-Anhaltischen Landtags, der linken Politikerin von Angern, zugehört, hat Ulrich Wittstock in Magdeburg. Wie wurde ihre Rede denn aufgenommen?
6: Also sie ist dann doch von denjenigen, die sozusagen nicht ein AfD-Parteibuch haben, mit längerem Beifall bedacht worden. Eva von Angern hat einem nochmal klargemacht, dass es eine große Macht gibt im Landtag. Das ist nun mal die AfD, ohne sie konkret zu nennen. Aber dann hat sie Ulrich Sigmund direkt angesprochen, hat gesagt, sie wollen Ministerpräsident werden. Das ist eine große Verantwortung, die sie damit übernehmen für alle Sachsen-Anhalter. Und das heißt dann eben auch, dass man die Rechte von Minderheiten beachten muss, auch im Parlament. Und sie hat darauf verwiesen, dass schon die ersten Regelungen sozusagen, bevor es hier überhaupt losging im Landtag, nicht so den Eindruck vermittelten, dass es da immer sozusagen der Schutz der Minderheiten ganz oben stand. Und das war sozusagen das ein Thema, was sich durch ihre Rede zog. Sie hat sozusagen einen kleinen Diskurs gemacht durch die Geschichte der Demokratie in Deutschland, ging los mit 1848, hat erinnert an die Nazizeit, auch an die DDR, hat auch gesagt, dass sie als Linke zur Verantwortung stehen zu diesem Thema und hat auch darum geworben, eine Erinnerungskultur zu bewahren, die daran erinnert, dass eben tatsächlich die Demokratie gefährdet sein kann und was das für Folgen haben kann. Und das sieht man halt in der deutschen Geschichte sehr eindrucksvoll. Das ist in etwa das, was sie so gesagt hat.
4: Und wie ging es dann nach Ihrer Rede weiter?
6: Ja, erstmal gab es ein bisschen Verwirrung. Da gab es dann ein bisschen Überlegung, wie geht's denn jetzt weiter? Da hat dann die AfD einen Antrag gestellt, ob man jetzt gleich mal die Tagesordnung ändert. Dann die Absprache war anfänglich anders. Dann gibt es ja immer diese Runden, wenn dann die Fraktionsgeschäftsführer nach vorne an das Rednerpult kommen und dann stehen da fünf Personen und reden sozusagen miteinander, übereinander und mit der Landtagspräsidentin, mit der Amtierenden. Das war sozusagen dann auch heute der Fall. Und nach fünf Minuten hatte sich das dann irgendwie geklärt, die Wirrnis. Und jetzt sozusagen wird die Wahl des Landtagspräsidenten vorbereitet. Und dann am Nachmittag soll es dann auch die Wahlen zu den Stellvertretern geben. Und das wird dann nochmal spannend, dass Tobias Rausch, der AfD-Mann, hier zum Landtagspräsidenten gewählt wird. Daran besteht kaum Zweifel. Aber es geht dann um die Stellvertreter. Und da haben AfD, CDU und auch SPD eigene Kandidaten aufgestellt. Und da ist das Rennen völlig offen, weil da ist schon jetzt klar, dass das BSW sagt, na, den Kandidaten, den zweiten Kandidaten der AfD, den wollen wir nicht unterstützen. Und ob stattdessen CDU und SPD zum Zuge kommen, nun, das wird man sehen.
4: Ulrich Wittstock aus Magdeburg war das, wo heute sehr wahrscheinlich der erste AfD-Landtagspräsident gewählt wird. Wir, also als Gesellschaft, werden ja immer älter. Das ist seit langem klar. Und einerseits eine gute Nachricht, die besagt, dass die durchschnittliche Lebenserwartung kontinuierlich steigt. Diskutiert wird aber vor allem die andere Seite der Medaille, weil sie unsere solidarisch angelegten Versicherungssysteme ins Wanken bringt. Rente, Pflege, Krankenversicherung. Wenn immer weniger Menschen Geld einzahlen und immer mehr Menschen Geld bekommen, dann geht die Rechnung nicht mehr auf. Das zeigt auch die neueste Demografiestudie, die das Berlin-Institut für Bevölkerung und Entwicklung heute Vormittag zusammen mit der Wüstenrot-Stiftung vorgelegt hat. Das Zwischenhoch ist demnach vorbei. Die Bevölkerung in Deutschland wird nicht nur älter, sie schrumpft auch. Frederik Sixtus hat an dieser neuen Demografiestudie mitgeforscht. Herr Sixtus, die Probleme durch den demografischen Wandel, die sind ja so lange so präsent. Also von einem Zwischenhoch hatte ich überhaupt nichts mitbekommen. Was ist denn damit konkret gemeint?
7: Wir haben in den letzten etwa anderthalb Jahrzehnten tatsächlich ein demografisches Zwischenhoch erlebt. Denn seit 2011 haben wir Jahr für Jahr in Deutschland ein Bevölkerungswachstum erlebt. Das lag einerseits an vergleichsweise hohen Geburtenzahlen, etwa begründet durch größere Jahrgänge im Familiengründungsalter. Die Enkel der Babyboomer sind auf die Welt gekommen. Und auch zumindest bis ungefähr die Jahre 2021, 2022 auch vergleichsweise hohe Geburtenziffern. Zusätzlich hatten wir in vielen Jahren in diesem Zeitraum eine vergleichsweise hohe Zuwanderung. Dieses Zwischenhoch einer wachsenden Bevölkerung wird sich laut unserer Prognose in den kommenden zwei Jahrzehnten aber nicht fortsetzen. Wir hatten bereits 2025 zum ersten Mal seit 2010 eine schrumpfende Bevölkerung. Und das wird sich voraussichtlich fortsetzen. Also bis 2045 wird die Bevölkerungszahl deutschlandweit voraussichtlich zu stagnieren und schließlich moderat zurückgehen. Also wir sprechen hier von einem Rückgang von etwa 83,6 Millionen Menschen im Jahr 2024 auf 81,8 Millionen im Jahr 2045, ungefähr 2%.
4: Ja, und Sie haben ja das Schlagwort Zuwanderung schon genannt. Wenn die Geburtenraten jetzt wieder und weiter zurückgehen, heißt das ja auch, dass qualifizierte Zuwanderung für unsere Demografie unverzichtbar sein wird in der Zukunft.
7: Genau, das wird eine große Rolle spielen. Es muss gelingen, einerseits Menschen zu gewinnen, die zum Arbeiten nach Deutschland kommen. Gleichzeitig muss es aber auch gewinnen. Das zeigt sich auch in der Auswertung, die wir gemacht haben. Es sind vor allem jene Regionen erfolgreich, in denen es gelingt, weite Bevölkerungsgruppen in den Arbeitsmarkt einzubinden. Also dazu gehören sowohl internationale Personen, also ohne deutsche Staatsbürgerschaft, dazu gehören aber auch ältere Menschen, 55 Jahre und aufwärts, und dazu gehören viele auch.
4: Und was zeichnet diese Regionen aus? Sie haben gesagt, Regionen, denen es besonders gut gelingt, die Zugewanderten in den Arbeitsmarkt zu bringen. Sind das einfach wirtschaftlich starke Regionen oder erkennt man noch andere Unterschiede?
7: Das sind wirtschaftlich starke Regionen und das geht dann häufig aber auch einher mit einer positiven demografischen Entwicklung. Also das sind Regionen, die Zuzüge verzeichnen können, vor allem jüngerer Menschen, von Familien, von Arbeitnehmerinnen und Arbeitnehmern und Regionen, die auch wirtschaftlich und was den Arbeitsmarkt angeht, einiges zu bieten haben.
4: Haben Sie da konkrete Beispiele für eine Region, wo die Altersstruktur gut dasteht und das Gegenteil?
7: Die Alterung wird in ganz Deutschland voranschreiten, auch in den erfolgreichen Regionen. Wir sehen die höchsten Zuwächse in der Gruppe der Menschen im Ruhestandsalter, also 67, 68 Jahre aufwärts, gerade in den wirtschaftlich erfolgreichen Regionen, vor allem im Süden Deutschlands. Den stärksten Zuwachs in der Altersgruppe hat tatsächlich Baden-Württemberg zu erwarten. Hier wird die Gruppe um fast 25% bis 2045 anwachsen. Gleichzeitig gelingt es, diesen wirtschaftlich starken Regionen aber auch jüngere Menschen anzuziehen, aus anderen deutschen Regionen, aber auch aus dem Ausland, und so die Alterung zu einem gewissen Grade auszugleichen, weiterhin zu wachsen und das Verhältnis zwischen älteren und jüngeren Menschen etwas moderater zu halten.
4: Also die demografische Entwicklung ist bundesweit ähnlich. Es ist nur unterschiedlich, wie stark Regionen das ausgleichen können durch den Zuzug von jüngeren oder eben auch qualifizierten Zuwanderern.
7: Genau. Was vielleicht noch ein interessanter Aspekt ist, ist, dass viele ostdeutsche Regionen sogenannte demografische Vorreiter sind. Also die befinden sich schon an einem fortgeschrittenen Punkt in diesem Prozess der Alterung. Und einige Bundesländer wie Sachsen-Anhalt, Thüringen oder Sachsen werden bis 2045 sogar einen Rückgang in der Gruppe der Personen im Ruhestandsalter verzeichnen. Also die Gruppe wird schrumpfen. Allerdings gelingt es dort weniger, dass junge Leute für den Zuzug zu gewinnen. Das heißt, das Verhältnis, die Altersstruktur ist nicht günstiger, die Lage entspannt sich nicht demografisch, obwohl die Zahl älterer Menschen zurückgehen wird. Also die Herausforderungslage ist dort eine andere als etwa in den wirtschaftsstarken Regionen, etwa in Baden-Württemberg oder auch in Bayern.
4: Dann reden wir auch immer viel über die wirtschaftlichen Folgen, wenn dann eben die Boomer-Jahrgänge massenhaft in Rente gehen. Aber es gibt ja auch positive Auswirkungen, ganz praktisch, dass zum Beispiel die Betreuungsengpässe schrumpfen dürfen, wenn weniger Kinder sich um die wenigen Plätze rangeln.
7: Ja, individuell ist das sicherlich von Vorteil. Also gerade für junge Familien, die auf der Suche nach Betreuungsplätzen sind, wird es jetzt schon und in den kommenden Jahren nochmal spürbarer, einfacher Betreuungsplätze zu finden, gerade in Regionen, wo Betreuungsplätze für junge Kinder rar sind. Langfristig und gesellschaftlich birgt das aber natürlich auch große Herausforderungen, denn immer weniger junge Menschen werden immer mehr ältere Menschen versorgen müssen. Bis 2045 werden wir einen Rückgang in der Gruppe der Kinder und Jugendlichen, also Personen unter 20 Jahren, von über 10% deutschlandweit erleben. Und die Erwerbsbevölkerung wird um knapp 5% voraussichtlich zurückgehen.
4: Frederik Sixtus vom Berlin-Institut für Bevölkerung und Entwicklung zur neuen Demografiestudie, die heute rausgekommen ist und zeigt, dass sich der demografische Wandel auch in den kommenden Jahren weiter zuspitzt. Heute Abend startet die Frankfurter Buchmesse. Es wird eine Messe in für die Branche schwierigen Zeiten. Da sind zum einen die schockierenden Ergebnisse der PISA-Studie. Vor allem jüngere Leute lesen immer weniger und auch ihre Lesekompetenz, also die Fähigkeit, Texte zu verstehen, sinkt. Und dann ist da zum anderen die schwierige wirtschaftliche Situation vieler Verlage und Buchhandlungen. Geli Hensoldt aus der SWR Wirtschaftsredaktion, schauen wir doch erstmal auf die Zahlen. Wie steht die Branche denn zurzeit da?
8: Also ganz generell steht die gesamte Branche momentan in einem riesigen Wandel. Das zeigt sich zuallererst, wenn man auf die Buchläden schaut. Also immer mehr Leute kaufen ihre Bücher eben nicht mehr im Buchladen ums Eck, sage ich mal, sondern im Internet. Sie lesen auch immer mehr digital und auch Hörbücher werden immer wichtiger. Zu schaffen macht den Buchhandlungen außerdem, wie uns allen auch, dass vieles teurer wird, also Miete, Material und auch Personal. Ich habe vor der Sendung mit einer Buchhändlerin gesprochen, Susanne Bader. Ihr gehört die Buchhandlung am Wetzstein in Freiburg und sie hat mir gesagt:
9: Was uns beunruhigt, sind die steigenden Kosten, die auch verursacht werden durch die zunehmende Digitalisierung. Dann muss man dieses Programm dazu nehmen, dann muss man jenes dazu kaufen. Da steigen die Kosten.
8: Baders Buchhandlung, die steht finanziell trotzdem noch gut da. Sie hat immer noch einen Zuwachs beim Umsatz, hat sie mir erzählt. Aber klar, Freiburg hat auch durch die Uni natürlich ein spezielles Publikum. Und in anderen Städten und Gemeinden, da ist die Situation eine ganz andere. Insgesamt hat der stationäre Buchhandel 2025 fast 4% Umsatz verloren. Und in den letzten 5 Jahren hat so etwa jede 4. Buchhandlung dicht gemacht.
4: Und was der Branche ja auch Sorgen macht, ist eben der Nachwuchs. Wir haben es vorhin schon kurz angesprochen, jüngere Menschen kaufen seltener Bücher, auch weil die Konkurrenz ja im Netz sehr groß ist, zum Beispiel durch die sozialen Medien.
8: Ja, also nach den Zahlen des Börsenvereins des Deutschen Buchhandels haben die 10- bis 15-Jährigen letztes Jahr rund ein Drittel weniger Bücher gekauft als noch 2024. Buchhändlerin Susanne Bader aus Freiburg, die will mit ihrem Angebot deshalb vor allem junge Leute ganz gezielt ansprechen.
9: Da laufen wir nicht digitalen Medien hinterher. Wir bieten eine sehr sorgfältig kuratierte Auswahl an Büchern in der Belletristik und vor allen Dingen im politischen Sachbuch an.
8: Und das, sagt Susanne Bader, kommt gerade bei den jüngeren Leserinnen und Lesern gut an. Also die kommen, hat sie mir erzählt, wirklich regelmäßig in ihre Buchhandlung.
4: Also jetzt haben wir über die Buchhandlungen gesprochen. Wie sieht es denn bei den Verlagen dahinter aus?
8: Ja, also ich würde sagen, die Situation ist ähnlich problematisch. Es gibt so 3000 Buchverlage in Deutschland. Auch da haben einige in den letzten Jahren aufgegeben, auch weil die Kosten eben gestiegen sind und der Umsatz rückläufig ist. Gerade kleinere Verlage haben es oft schwer. Die haben eben keine riesigen Ressourcen, zum Beispiel für aufwendiges Marketing, und können sich deswegen zwischen den Großen auch schwerer behaupten. Also ich würde sagen, so ganz insgesamt kann man schon sagen, dass die gesamte Branche momentan in einer echten Krise ist, zeigt auch der Blick auf die Zahlen. Letztes Jahr ist der Umsatz in der Buchbranche um 3% zurückgegangen. Und dieses Jahr wird es vermutlich nicht besser werden, sagt zumindest Sebastian Gugolz vom Börsenverein des Deutschen Buchhandels.
10: Der Trend, den wir jetzt in den allerersten Zahlen für dieses Jahr schon absehen können, der zeigt leider nicht wieder in die Aufwärtsrichtung.
8: Was nach wie vor gut läuft, ist Belletristik und auch die sogenannten Young- oder New Adult-Titel. Das sind Bücher vor allem für Jugendliche und für junge Erwachsene. Schlechter laufen Reisebücher, Ratgeber, Sachbücher und eben auch Kinder- und Jugendbücher.
4: Dann wichtiges Thema eigentlich überall, KI. Welche Rolle spielt die denn auf der Buchmesse dieses Jahr?
8: Also der Börsenverein hat den sogenannten Frankfurter Appell gerade veröffentlicht, geht an die EU-Kommission, das Parlament und die Bundesregierung. 120 Verlage ungefähr haben unterzeichnet. Und da geht es um Transparenz darüber, welche Werke genutzt werden, um KI zu trainieren, um faire Lizenzierungsmodelle und auch, wie man Urheberrecht wirksam durchsetzen kann. Also KI ist ein ganz wichtiges Thema. Verdammen will der Börsenverein die Technologie nicht, auch weil KI für viele Verlage schon jetzt eine hohe Relevanz hat.
4: Kili Hensoldt aus der SWR Wirtschaftsredaktion.
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11: Heute mit Katrin Hondel. Hallo und guten Tag. Hier und jetzt geht es unter anderem um Wir jetzt hier, ein Theaterprojekt von und mit Jugendlichen in Konstanz, den Fotokünstler Rodney Smith und die Alchemie des Lichts. Und unser erstes Thema ist gleich der Buchpreisgewinner und also Roman des Jahres, Die Lücken von Sheida Bazian. Ein Roman, in dem ein Geist die Erzählerinnenrolle übernimmt.
12: Der Geist, der erzählt, der kann natürlich ganz, ganz viel. Der kann sich erlauben, innerhalb von einem Satz die Perspektiven zu wechseln. Der kann viel mehr sehen als alle anderen. Der springt durch die Zeiten. Aber der Geist hat halt auch ein begrenztes Wissen.

0: Eine Überraschung war es ja nicht, als gestern Abend die Jury des Deutschen Buchpreises ihre Entscheidung bekannt gegeben hat. Zum Roman des Jahres 2026 wurde das hochgelobte Buch von Sheyda Bazyah gekürt, Die Lücken. Selten war die Favoritenrolle so klar besetzt. Auch wenn sich ja immer wieder die Frage stellt, ist es angesichts so vieler guter Romane überhaupt möglich, das angeblich beste Buch der Saison zu küren? Zum Auftakt der Frankfurter Buchmesse geht es beim Buchpreis aber natürlich auch um ein bisschen Reklame für das Wirtschaftsgutbuch. Der Deutsche Buchpreis pusht die Verkaufszahlen, zumindest für das Siegerbuch. Und das ist, so die Jury, ein Roman gegen die Gleichgültigkeit. Der Kommentar von SWR Kultur-Literaturredakteur Carsten Otte.
1: Ist Sheyda Bazyahs Die Lücken der Roman des Jahres? Für die diesjährige Jury des Deutschen Buchpreises gibt es keine Zweifel. Schon im Vorfeld der Verleihung waren zahlreiche Elogen über diesen Roman zu lesen. In der Frankfurter Allgemeinen Zeitung hieß es beispielsweise etwas apodiktisch, es gebe in diesem Herbst keinen eindrucksvolleren Roman. Worum geht es in dem Buch und was zeichnet die Prosa aus, die das Feuilleton restlos begeistert? Schauplatz der verschiedenen Erzählstränge ist das fiktive Hunsrückdorf Heimesbach, das Bazyahs Geburtsort Hermeskeil nachempfunden ist. Auf 500 Seiten werden eine ganze Reihe von Lebensgeschichten in verschiedenen Epochen geschildert. Im Mittelpunkt stehen jüdische Familien, die den Ort geprägt haben, die von den Nazis vertrieben, deportiert und umgebracht wurden. Es geht aber auch um die NS. Täter, um Mitläufer und um die Nachkriegszeit, in der sich niemand in Heimesbach mehr an die Verbrechen in der Vergangenheit erinnern möchte. Der Roman basiert auf historisch verbrieften Biografien. Der Text ist eine fleißige Recherchearbeit und manchmal liest sich die Prosa auch so. Etwas weniger wäre hier mehr gewesen. Zumal das Thema keineswegs neu ist, gehört es doch zum Grundbestand der deutschsprachigen Anti-Heimatliteratur seit 1945. Durchaus überraschend und interessant sind die migrantischen Perspektiven im Roman. Zwei iranische Familien flüchten nach Deutschland und werden im ehemaligen Gaumusterdorf Heimesbach einquartiert, erleben dort Ablehnung, Rassismus, aber auch Neugier und Unterstützung. Der kaleidoskopartig angelegte Text lebt von Zeitsprüngen und wilden Szenenwechseln. Der Erzählgeist macht's möglich. Eine Tote schaut auf die Verstorbenen und die Lebenden in dieser oft unheimlichen Heimat. Die Jury nennt das Werk, völlig zu Recht, einen Roman gegen die Gleichgültigkeit. Als Gewinnerin des Deutschen Buchpreises darf sich Sheyda Bazyah neben dem Preisgeld von 25.000 Euro über rasant steigende Buchverkäufe im fünf- oder auch sechsstelligen Bereich freuen. Das zeigen jedenfalls die Erfahrungen aus den Vorjahren. Trotzdem scheint das Interesse der Verlage am Buchpreis ein wenig nachzulassen. 106 Verlagshäuser haben in diesem Jahr 180 Romane eingereicht, deutlich weniger als im Vorjahr. 2025 haben sich noch 124 Verlage mit 229 Romanen beim Buchpreis beteiligt. Hat die Auszeichnung also an Strahlkraft verloren? In den Anfangsjahren wurde der Buchpreis als Marketingmaßnahme verspottet. Doch der merkantile und mediale Erfolg gab den Erfindern des Preises recht. Auch dass immer wieder herausragende Titel von der Jury übergangen werden und deutlich schwächere Werke in die Endrunde kommen, scheint niemand mehr aufzuregen.
0: Carsten Otte kommentierte hier in SWR Kultur am Mittag den Deutschen Buchpreis für Sheyda Bazyahs Roman Die Lücken.

0: Tempi Passati, also vergangene Zeiten, heißt dieses Stück vom Jazz-Trio Biondini, Godard, Nigli. Die drei sind übrigens gerade auch auf Live-Tour, unter anderem morgen beim Enjoy Jazz Festival im Hambacher Schloss und am Freitagabend im Jazzclub Singen. Sion, SWR Kultur, 12.36 Uhr ist es und am Bodenseeforum in Konstanz dürfte es jetzt wahrscheinlich in die heiße Probenphase gehen, und zwar für das Theaterprojekt Wir jetzt hier. Morgen ist Premiere und wir, das sind in dem Fall Schülerinnen und Schüler zwischen 15 und 19, die haben gefördert von der gemeinnützigen Mentorstiftung das Stück ein Jahr lang zusammen mit dem Schauspieler und Autor Oliver Wnuk erarbeitet. Er hat vor über 30 Jahren selbst in Konstanz Abitur gemacht an der Sophie-Scholl-Schule. Und mit ihm habe ich vor der Sendung und vor der Generalprobe heute gesprochen und ihn erstmal gefragt, wie das für ihn überhaupt war, nach so langer Zeit an seine alte Schule zurückzukehren.
1: Ja, immer wieder aufregend. Also ich bin immer wieder in Konstanz und arbeite auch mit Jugendlichen von der Schule. Also ich kann immer schwer Abschied nehmen und wohl auch in diesem Fall, obwohl die Schulzeit selber jetzt nicht so prickelnd war.
0: Und wie weit weg oder wie nah ist Ihnen dann jetzt das Leben der SchülerInnen von heute?
1: Also ich habe ein Jahr Zeit gehabt, mich ein bisschen wieder zu akklimatisieren mit dieser Generation und ihren Strategien, durch ihren, glaube ich, doch härteren Alltag zu kommen, als ich ihn damals hatte, weil sie einfach Unmengen mehr Entscheidungen fällen müssen und innerhalb von Sekunden Leitbilder finden, die einfach alles besser machen als sie. Auf TikTok, auf Instagram oder egal, welche Idee ich habe, ich finde innerhalb von Sekunden jemanden, der es irgendwie in Perfektion betreibt. Und das macht es wahrscheinlich einem selber im Entscheidungshorizont etwas schwerer. Also tauschen möchte ich nicht.
0: Okay, Social Media macht da so einen Druck, weil selbst wenn man eine gute Idee hat, irgendjemand hat sie schon gehabt und man weiß es auch.
1: Ja, ich glaube nicht nur Social Media, sondern einfach auch die Erwartungshaltungen von außen, von der Gesellschaft, von den Eltern an sich selbst, der Schuldruck, wo Jugendliche irgendwas lernen müssen, aufsagen müssen, was irgendwie gefühlt, und das fühlen sie wahrscheinlich schon selbst, entfernt ist von der jetzigen technologischen Realität. Also das, was sie da vielleicht oder wie sie es lernen, brauchen sie vielleicht gar nicht. Also es war schon gar nicht so einfach, so an die Rand zu kommen, aber sie haben sich wahnsinnig geöffnet, indem wir zum Beispiel Wertearbeit gemacht haben, zu gucken, was bewegt euch tatsächlich, was ist das, was euch auf die Palme bringt, was ist das, was wirklich eure Stolpersteine sind, was sind eure Freuden, und daraus haben wir Texte gemacht, oder ich habe Texte geschrieben, und die bringen wir morgen mit der Bodenseephilharmonie zur Aufführung.
0: Mhm. Und was sind das jetzt für Themen, die die Jugendlichen wirklich so auf die Palme bringen?
1: Es geht um Abgrenzung, es geht um Respekt, es geht um Selbstverwirklichung, es geht um Liebe, es geht um auch gesellschaftliche Konventionen, die man annehmen soll oder soll man sie eben nicht annehmen. Und es geht übergeordnet um die große Frage, gibt es tatsächlich, deswegen auch der Titel, gibt es tatsächlich ein Wir oder sind wir alle alleingestellt, wenn wir jetzt aus der Schule kommen? Können wir auf irgendwas bauen oder ist es alles nur Fake? Ja, sind wir alles Einzelkämpfer?
0: Ich stelle mir es ja nicht so ganz einfach vor, mit Teenies Theaterarbeit zu machen und auch noch über ihre eigenen Themen, hochsensible Themen, Liebe haben sie genannt. Das ist ja auch so ein Alter eben, wo man so hochsensibel ist, wo Scham vielleicht auch eine große Rolle spielt, Angst vorm Ausgelacht werden vielleicht. Wie war das? Hatten Sie da psychologische Unterstützung?
1: Nö, aber ich habe ja selber schon 50 Jahre Lebenserfahrung auf dem Buckel. Aber ich habe auch eine Theaterpädagogin, mit der ich früher damals, einer meiner besten Freundinnen, die jetzt mittlerweile Theaterpädagogin ist, mit der ich damals angefangen habe, Theater zu spielen. Ich habe eine tolle Assistentin, wir sind alles Eltern. Und ich glaube aber, was tatsächlich das Geheimnis oder der Key, der Schlüssel war, ist, dass wir uns auf Augenhöhe gestellt haben und einfach da waren über so lange Zeit. Und natürlich war da viel Skepsis und natürlich haben sie lang gebraucht, das Sie abzulegen und mich beim Vornamen zu nennen. Und ja, gestern bin ich durchs Foyer und dann haben sie irgendwie mein Gesicht aufs Papier gekritzelt und ich glaube, die Hemmschwellen sind dann doch gefallen. Und sie sind aber vor allem, und das, es gab viele, sehr viele emotionale Momente auf dieser Reise, aber ich glaube, einer der großen emotionalen Momente ist, glaube ich, dass sie spüren, dass sie so gesehen werden und gehört werden, wie sie sind und dass sie erstmal nichts leisten müssen. Mhm. Und das sind die, glaube ich, auch gar nicht mehr gewohnt. Also, und wenn ich jetzt sage sie, dann generalisiere ich das mal, dass mir das immer wieder auffällt, dass auch schon Jugendliche in dieses Korsett gezwungen werden, Liebe durch Leistung. Also erst was zu leisten, erst was zu tun, um dann vielleicht gesehen zu werden.
0: Gibt es auch was zu lachen in Ihrem Stück?
1: Absolut. Und zwar von Anfang bis Ende. Weil natürlich gibt es auch diese jugendliche Frische und es passieren auch Dinge und natürlich gibt es auch viel zu lachen, ja.
0: Und vielleicht zum Schluss nochmal, Sie haben von der Augenhöhe gesprochen. Was nehmen Sie jetzt ganz persönlich aus dieser intensiven Zusammenarbeit mit den Jugendlichen mit?
1: Naja, die gehören, sind mir schon ganz schön ans Herz gewachsen. Also wenn ich nur dran denke, dass es übermorgen vorbei ist, dann muss ich schon echt ganz schön schlucken, ja. Und ich glaube, das, was wir hier schaffen, eben diesen Raum und wo man sich begegnet und wo auch eine Gruppe, die eigentlich am Anfang vielleicht gar nicht so viel miteinander zu tun hatte, obwohl sie sich auf dem

0: Bodenseeforum. Ja, vielen Dank für das Gespräch.
1: Ja, und wer natürlich die schwedische Königin erleben will, der soll morgen kommen, weil die ist nämlich zu Gast.
0: Die ist auch da, wow.
1: Die ist da.
0: Okay, ja, ja. Also dann nochmal, und zwar richtig, toi toi toi für die
1: vielen
0: Premiere.
1: Dank.

0: 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Poetisch, surreal, elegant, so wirken die Bilder des Fotografen Rodney Smith. Und sie stammen ja auch aus der Blütezeit der künstlerischen Modefotografie, aus der großen Zeit der gedruckten Hochglanzmagazine. Rodney Smith lebte und arbeitete in New York City. Dort ist er vor 10 Jahren auch gestorben. Und jetzt erst beginnt man, diesen großartigen Fotografen in Europa so richtig zu entdecken. Die Kunsthalle Vogelmann in Heilbronn macht die Pionierarbeit und zeigt jetzt die erste umfassende Museumsausstellung zu Rodney Smith, Alchemie des Lichts. Andreas Langen berichtet.
1: In Zeiten digitaler Datensätze sind Visitenkarten einigermaßen anachronistisch. Die von Leslie Smolin ist so oldschool wie ein handgeschriebener Brief auf Büttenpapier. Sie besteht aus voluminösem Karton mit weicher Oberfläche und sorgsam geschnittenen Kanten. In edel geprägten Lettern steht darauf: Nachlass von Rodney Smith. Der New Yorker Fotograf war Smolins Ehemann.
2: Rodney cared about all of it. He cared about excellence.
3: Rodney wollte Exzellenz in jeder Hinsicht, wie ein Hochleistungssportler, der so lange übt, bis er eins wird mit seinem Wettkampf. Genauso war er.
2: They are the game, and that's exactly who he was.
1: Sagt die New Yorkerin. Leslie Smolin ist in die Kunsthalle Vogelmann nach Heilbronn gekommen, zur ersten Ausstellung der Werke ihres 2016 verstorbenen Mannes in Deutschland. Schon ein flüchtiger Blick ringsum zeigt: Die Visitenkarte ist kein Zufall. Die fast durchgängig schwarz-weißen Bilder von Rodney Smith sind dermaßen klassisch und perfekt, dass es geradezu altmodisch erscheint.
2: There's a timelessness. You have no idea when that
3: Diese Bilder sind zeitlos. Man kann nicht sagen, ob sie 1940 aufgenommen sind oder im Jahr 2000. Allein schon die Wiedergabe von Licht- und Grauwerten ist einfach unglaublich.
1: Der fotografische Kosmos von Rodney Smith besteht aus Landschaften oder Architekturen, bevölkert von Menschen, die er posieren, balancieren oder springen lässt. Das sieht aus wie Standbilder aus absurden oder komischen Theaterstücken.
2: For example, one of the photographs is a house that's leaning.
3: Ein Bild zeigt zum Beispiel ein windschiefes Haus und ein Model, das Rodney im selben Winkel schräg posieren lässt, sodass die Person und das Haus zugleich umzukippen scheinen.
2: It looks like both of them are falling over.
1: Dass diese Bilder inszeniert sind, wird immer deutlich. Gleichzeitig nutzen sie natürliches Licht, alltägliche Accessoires und ebensolches Ambiente. Straßen, Felder, Flussufer. Fotografisch begonnen hatte Rodney Smith als Schüler des großen Dokumentaristen Walker Evans. Zunächst arbeitete er als Bildjournalist.
2: He's smart and he notices what's odd.
3: Rodney hat einen Sinn für das Seltsame. Er fängt Schwebezustände ein und dann sieht der Rest der Realität plötzlich falsch aus.
2: Where the rest of reality looks wrong.
1: Falsch fand Rodney Smith auch so einiges an seinem dominanten Vater, einem erfolgreichen Modeunternehmer. Dessen Stilbewusstsein mag er übernommen haben, aber gegen jede Oberflächlichkeit rebellierte der Sohn. Erst mit einem Studium von Theologie und

0: Literaturwissenschaft und später dann dialektisch geschult mit seinen Modefotografien.
1: Es geht nicht um Supermodels, Berühmtheit und Status. Seine Modelle, das könnte jedermann sein. Die Allerschönsten versteckt er. Man kann nicht erkennen, dass das da eine Miss Ungarn ist unter diesem riesigen Hut.
0: Sagt Leslie Smolin und deutet auf das Bild einer liegenden Frau, die über und über bedeckt ist mit Laub. In der Hand hält sie eine Tasse, ebenfalls aus Laub. Die Fotospezialistin Anne Morin aus Madrid, Co-Kuratorin der Heilbronner Ausstellung, sagt, der Kern von Rodney Smiths Werk sei das Rätselhafte.
2: There's a place that we cannot reach. And that's exactly the place where Rodney leave us.
1: Am Ende beschreiben diese Bilder etwas Unerreichbares, ohne Auflösung, ohne Antwort. Rodneys Poesie trägt uns dorthin, zu einem Rätsel über ein Rätsel.
2: A secret about a secret.
3: Sehr schön. Ein Rätsel über ein Rätsel. Die Ausstellung Alchemie des Lichts mit Fotografien von Rodney Smith. Zu sehen in der Kunsthalle Vogelmann Heilbronn noch bis zum 24. Januar. Mhm.

0: 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Und wir kommen jetzt zu einem Mann, der hat eine Lebensgeschichte zum Schwindligwerden. Der Bestsellerautor Lord Jeffrey Archer. Seine Bücher handeln von politischen Intrigen oder den Abgründen der Finanzwelt und verkauften sich weltweit unfassbar gut. Mehr als 50 Millionen Mal zum Beispiel der Topseller Kain und Abel. Gestern Abend nun ist Jeffrey Archer mit 86 Jahren gestorben, völlig unerwartet und friedlich zwischen zwei Schreibeinheiten, wie sein Verlag HarperCollins mitteilt. Aus London, Lisa Maria Rehling.
1: Archer hatte gerade seine Buchtour zum neuen Roman Adam und Eve gestartet, der in dieser Woche erscheint. Schon vor seinem Tod hatte Archer angekündigt, dass es sein letzter Roman sein würde. Jeffrey Archer, 1940 in London geboren, war weder in der Schule noch an der Universität mit besonderen Leistungen aufgefallen. Nach dem Studium hatte er zunächst eine politische Karriere verfolgt, bevor er sich der Literatur zuwandte. Mit gerade einmal 29 Jahren zog er für die konservative Partei ins Parlament ein. 5 Jahre später trat er nicht erneut zur Wahl an, weil er wegen einer Fehlinvestition kurz vor dem Bankrott stand. Also begann er Romane zu schreiben und wurde zum Bestsellerautor. Sein bekanntestes Werk Kain und Abel aus dem Jahr 1979 ist bis heute eines der meistverkauften Bücher der Welt. Jeffrey Archer hat Belletristik, Sachbücher und Kurzgeschichten veröffentlicht. Von seinen Werken wurden weltweit fast 300 Millionen Exemplare verkauft. Allerdings war die Karriere von Archer auch von Skandalen bestimmt. Gegen ihn wurde unter anderem wegen Korruption ermittelt. 2001 wurde er wegen Meineides verurteilt und musste für 2 Jahre in Haft.
0: Ja, ein Leben wie ein Roman. SWR-Kulturkorrespondentin Lisa Maria Röhling erinnerte an den britischen Bestsellerautor Lord Jeffrey Archer.

0: Ja, da kommt Herbststimmung auf, oder? Lawns heißt das Stück vom Jazz-Trio Biondini, Godard, Nigli hier in SWR Kultur. Und jetzt geht's in den Wald, und zwar in die Eifel, in den Kondelwald. Dort hat im August ein großer Brand gewütet, so krass, dass die Feuerwehrleute an ihre Grenzen gekommen sind. Und zwar nicht nur wegen der Flammen, sondern auch, weil im großen Feuer auch immer wieder Granaten aus dem Zweiten Weltkrieg explodiert sind. Dass die Munition dort lag, wusste bis dahin keiner. Die Gegend wurde nämlich nie bombardiert. Und deshalb hat sich jetzt SWR-Kulturreporter Christian Altmaier im Kondelwald auf Spurensuche begeben.
1: Gerippe von Bäumen ragen aus der verkohlten Erde. Tannen sind bis zu den Kronen verbrannt. Der Kondelwald bei Bengel ist von dem Waldbrand im August schwer gezeichnet. Doch das Feuer hat noch etwas anderes zum Vorschein gebracht. Eine Gefahr, die seit Jahrzehnten im Boden schlummert. Munition aus dem Zweiten Weltkrieg, von der auch Ortsbürgermeister Karl-Josef Simon nichts geahnt hatte.
2: Die Feuerwehrleute, die vor Ort waren, die waren natürlich schon ein Stück weit erschrocken. Die haben gesagt, da hat es wirklich in allen Ecken rumort, ja, und geknallt. Gell?
1: Als die Flammen gelöscht waren, hat der Kampfmittelräumdienst dort 3 Granaten und 12 Kilogramm Munition gefunden. Jeden Freitag spaziert Daniel Falkenstein genau dort vorbei, heute mit einem mulmigen Gefühl.
3: Ja, ist schon ziemlich verrückt eigentlich, wenn man das sich so überlegt. Ne? Aber was ich mir vorstelle, dass hier die Kinder ja nicht immer unbedingt auf den Wegen laufen, sondern hier auch viele Kinder spielen im Wald. Und generell ist es merkwürdig, wie kommt hier Munition hin dann?
1: Einer der Letzten, der das wissen könnte, ist Bruder Elias Steffen. Der 91-Jährige ist Mönch und lebt im Kloster Springiersbach direkt am Kondelwald. Als Kind hat er den Zweiten Weltkrieg in der Eifel erlebt.
4: Das sind so Bilder, die in Erinnerung sind, wie dann die Menschen heraufkamen und wirklich gebrannt hat, ne? Wie dann Granaten eingeschlagen sind und wir aus unserem Keller heraus mussten und in den Wald gelaufen sind und wie wir dann in unser Haus zurückkamen, keine Fenster, keine Türen mehr drin, weil Granaten eingeschlagen waren, ne?
1: Und er erinnert sich noch an etwas anderes. Damals hatten seine Eltern ihm von einer Flugabwehrkanone im Wald erzählt, die die Kampfflugzeuge der Alliierten vom Himmel schießen sollte. Es könnte eine Erklärung für die Munition im Boden sein. Der Hobbyhistoriker Karl-Josef Müller aus Bengel hat aber eine andere Theorie. Der 77-Jährige geht davon aus, dass französische Soldaten nach Kriegsende die Munition der Deutschen beschlagnahmt und sie in den Kondelwald gebracht haben, um sie dort zu sprengen.
5: Hier in dieser Schlucht, da hat mein Vater gesagt, als ich Kind war, geh da bloß nicht hin, weil hier ist die Munition gesprengt worden, hier kann noch Munition rumliegen. 90% der Munition ist explodiert und 10%, die oben drauf lag, flogen im weiten Bogen durch die Gegend. Und dann sind wir mit dem Suchgerät hierhin in das Tälchen und dann hat man quasi alle 2 Meter irgendeinen Ausschlag gehabt an dem Gerät.
1: Die Fundstücke, Patronenhülsen, Granatsplitter und Stücke von Dosen aus Metall. Diese Schlucht allerdings liegt gut 800 Meter von dem Brandort entfernt, an dem es im August geknallt hat. Dass die Munition so weit geschleudert wurde, hätte auch Karl-Josef Müller nicht gedacht. Und das macht die Sache gefährlich, glaubt der 77-Jährige.
5: Wenn hier Munition durch Hitze explodiert, dann sind die Granaten ja noch voll funktionsfähig. Und in 100 Jahren sind die Zünder noch gut. Und je nachdem, wie man hier hantiert und, sagen wir mal, Pilze sucht mit einer kleinen Hacke und haut in so ein Gerät rein, dann kann das hochgehen. Das ist also schon eine Gefahr.
1: Karl-Josef Müller meint sich zu erinnern, dass in den 60er Jahren ein Waldarbeiter im Kondelwald verletzt wurde, weil er beim Holzhacken eine Granate erwischt hat. Das ganze Gelände abzusuchen und die Munition zu bergen, hält der Ortsbürgermeister Karl-Josef Simon trotzdem für unrealistisch.
2: Ja, am besten wäre natürlich, so wäre weg. Aber das ist ja schon irgendwo eine Vorstellung, die ist, glaube ich, ein bisschen utopisch. Und das ist jetzt 80 Jahre nichts passiert. Wenn es jetzt nicht gebrannt hätte, wären wir also nie auf die Idee gekommen, dass es da so durchschaut.
1: Es wäre auch denkbar, das Gebiet für Wanderer zu sperren. So wie etwa den Wald rund um das ehemalige Munitionslager in Dodenburg, nur eine halbe Stunde entfernt. Doch wenn es wieder im Kondelwald brennen sollte, hätte die Feuerwehr trotzdem ein Problem.
0: Sagt unser Reporter Christian Altmaier nach seinem investigativen Ausflug in den Kondelwald. Ich bin Katrin Hondl, sage Tschüss und danke fürs Zuhören. Hier in SWR Kultur kommen jetzt gleich um 13 Uhr die Nachrichten. Eine historische Meldung verrate ich Ihnen jetzt schon. In Sachsen-Anhalt ist gerade der bundesweit erste AfD-Landtagspräsident gewählt worden. In den Nachmittag hier in SWR Kultur starten wir dann wie immer mit dem Mittagskonzert. Heute unter anderem mit Musik vom Universalgenie Leonardo da Vinci. 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

0: Goethes Faust hat auch musikalisch viele Spuren hinterlassen. Stimmenreich, bringt verschiedene Vertonungen seiner Texte und ganz unterschiedliche Besetzungen zusammen. Mit dabei ist auch der große italienische Bariton Ruggero Raimondi, der gerade seinen 85. Geburtstag gefeiert hat. Stimmenreich, 20 Uhr. Drei Musiker, die in dieser Formation noch ganz am Anfang stehen. Im Trio Ach treffen Andrea Neumanns präpariertes Klavier, Christian Tiersteins Schlagzeug und Harald Kimmicks Geige aufeinander. Bei ihrer ersten gemeinsamen Aufnahme im SWR-Studio Freiburg entsteht die Musik ohne festgelegte Partitur aus Zuhören, spontanen Reaktionen und dem Zusammenspiel im Moment. Das Trio Ach im SWR-Studio Freiburg. Jetzt Musik, 21 Uhr.
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2: Um 13 Uhr mit Markus Westhoff. Der Landtag von Sachsen-Anhalt hat den AfD-Politiker Tobias Rausch zum neuen Landtagspräsidenten gewählt. Das BSW hatte angekündigt, den Kandidaten der AfD zu unterstützen. AfD und BSW verfügen im Landtag über 44 Stimmen. Rausch wurde mit 48 Stimmen gewählt. Es ist das erste Mal, dass ein Politiker einer in Teilen als rechtsextrem eingestuften Partei zum Landtagspräsident gewählt wurde. Die Bundesanwaltschaft hat den ehemaligen BND-Chef Hanning am Morgen festnehmen lassen, unter anderem wegen des Verdachts der Spionage und des versuchten Landesverrats. Der Vorwurf, er soll sich mit Hilfe seines ehemaligen Büroleiters sensible Daten verschafft und für seine Beratertätigkeit genutzt haben. Aufmerksam sind die Behörden auf ihn bei Ermittlungen im Fall Block um mögliche Kindesentführung geworden. Hanning war von 1998 bis 2005 Präsident des Auslandsgeheimdienstes BND. Der Physik-Nobelpreis geht an den belgisch-amerikanischen Forscher Francis Hansen. Das gab die Königlich Schwedische Akademie der Wissenschaften in Stockholm bekannt. Hansen hat an sogenannten Neutrinos, also winzigsten Elementarteilchen aus dem All, geforscht und wird für seine entscheidenden Beiträge zum Ice Cube Neutrino Observatorium gewürdigt. Aus der ARD-Wissenschaftsredaktion Stefan Geier.
3: Francis Hansen hatte in den 1980er Jahren eine verwegene Idee. Er wollte diese Neutrinos im Eis des Südpols fangen. Und daraus ist Ice Cube geworden. Ein Kubikkilometer Eis, in dem über 5000 Lichtsensoren versenkt sind, teilweise bis zu 2,5 Kilometer tief. Stößt doch einmal ein Neutrino mit dem Eis zusammen, dann entsteht ein bläulicher Lichtblitz. So hat Hansens Team 2013 die ersten Neutrinos aus dem fernen Kosmos aufgespürt. Neutrinos zeigen uns Orte, die hinter Staubwolken verborgen sind oder so weit weg, dass jedes Licht unterwegs verloren geht.
2: Die Bundesregierung hat im letzten Jahr weniger Geld für den Klimaschutz in Entwicklungsländern gegeben als versprochen. Die zuständigen Ministerien für Entwicklung und Umwelt haben mitgeteilt, es seien 4,7 Milliarden Euro gewesen, fast ein Viertel weniger als 2024. Zugesagt war allerdings, den deutschen Beitrag bis 2025 auf mindestens 6 Milliarden Euro pro Jahr zu steigern. Zu den staatlichen Zuschüssen kamen aber noch private Investitionen und KfW-Kredite. Insgesamt hat Deutschland deshalb fast 11 Milliarden Euro zum internationalen Klimaschutz beigetragen. Das Landgericht Braunschweig hat eine Klage im Zusammenhang mit dem Germanwings-Absturz vor 11 Jahren abgewiesen. Es ging um zusätzliches Schmerzensgeld, das einige Angehörige der insgesamt 150 Opfer von der Bundesrepublik Deutschland gefordert hatten. Sie werfen den Behörden vor, nicht ausreichend geprüft zu haben, ob der Co-Pilot damals flugtauglich gewesen ist. Die Richterin erklärte, die Hinterbliebenen könnten ihre Ansprüche gegen die Fluggesellschaft geltend machen. Deshalb stehe ihnen kein Schmerzensgeld aus Amtshaftung gegen die Bundesrepublik Deutschland zu. In Baden-Württemberg fühlen sich viele junge Menschen in ihrer Ausbildung belastet. Das geht aus dem aktuellen Ausbildungsreport des Deutschen Gewerkschaftsbundes DGB mit dem Schwerpunkt mentale Gesundheit hervor. Demnach fühlen sich mehr als 2/3 der Auszubildenden psychisch belastet. Als Gründe wurden etwa hoher Verantwortungs- und Leistungsdruck, Personalmangel und lange Fahrtzeiten genannt. In Rheinland-Pfalz fühlt sich jeder 4. laut DGB wegen Unterbesetzung stark oder sehr stark belastet. Der deutsche Tennisprofi Alexander Zverev kann schon in den nächsten Wochen erstmals die Nummer 1 der Weltrangliste werden. Der Grund: der bisherige Spitzenreiter Jannik Sinner beendet seine Saison vorzeitig wegen anhaltender Knieprobleme. Damit kann der Italiener in diesem Jahr keine weiteren Punkte mehr sammeln, während Zverev als Zweiter der Rangliste dazugewinnen wird. Seit Boris Becker 1991 hat kein deutscher Tennisspieler mehr an der Spitze der Weltrangliste gestanden. SWR-Nachrichten, Redaktion Eva Zofko und Andrea Schindler. Das Wetter für Baden-Württemberg und Rheinland-Pfalz. Das Hoch mit milder Luft kann sich noch bis morgen Abend halten. Die Vorhersage: am Nachmittag weiter sonnig und maximal 19 Grad im Hochschwarzwald und bis 24 Grad an der Weinstraße. In der Nacht ist es teils klar, teils wolkig, Tiefstwerte 5 bis 12 Grad, stellenweise Nebel. Morgen nochmal Sonne, nachmittags ziehen Regenwolken auf. Am Donnerstag verbreitet regnerisch, ab Freitag unbeständig und kühler. Die Zeit 13.05 Uhr.
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4: Mit Bettina Müller-Hesse, ich grüße herzlich in die Runde. Männer tragen High Heels und Frauen tragen Bart. Das Spiel der Geschlechterrollen ist ein altes und besonders beliebt auf der Bühne. Da hat sich schon vor Jahrhunderten die Hosenrolle fest etabliert. Und auch in Leonardo Vincis Oper La Rosmira Fedele ist es so. Die treue Rosmira verkleidet sich als Mann, um ihren abtrünnigen Geliebten wieder zurückzugewinnen. Das hier ist die Ouvertüre dazu.

Ouvertüre zur Opera Rosmira Fedele von Leonardo Vinci, der im Übrigen nichts mit dem berühmten Leonardo da Vinci zu tun hat. Der hat ein paar Jahrhunderte vor ihm gelebt. Es spielte das Concerto Köln unter Leitung von Luca Quintavalle. Sie hören das Mittagskonzert in SWR Kultur. Er gehört zu den großen, traditionsreichen Musikverlagen Frankreichs, der Verlag Durand. Er existiert allerdings nicht mehr als komplett eigenständiges Familienunternehmen, sondern ist in einer größeren Verlagsgruppe aufgegangen, wie das ja bei vielen alten Familienunternehmen der Fall ist. Der Gründer des Verlags, Auguste Durand, hat vor über 100 Jahren den Verlag vor allem groß gemacht durch Werke von Claude Debussy, Maurice Ravel oder Gabriel Fauré. Für sein Projekt, Gabriel Fauré für ein Klaviertrio zu begeistern, haben ihn damals gleich zwei Dinge motiviert. Er wollte den fast ertaubten und blind werdenden Fauré aus seinen Depressionen befreien und auch an den Erfolg des Klaviertrios von Maurice Ravel anknüpfen, das er herausgegeben hatte, und dann damit Geld verdienen. Letzteres hat auf jeden Fall funktioniert. Das Klaviertrio D-Moll von Gabriel Fauré ist eines der schönsten Werke für die Zeit und die Besetzung. Lieber noch hätte es Fauré für Klarinette, Cello und Klavier komponiert. Aber das hat dann die Nachwelt erledigt und es bearbeitet. Und so hören wir das Stück jetzt mit dem Klarinettisten Daniel Ottensamer hier zusammen mit Stefan Konz und Christoph Traxler.

Klaviertrio D-Moll Opus 120 von Gabriel Fauré. Hier besetzt mit Klarinette, Cello und Klavier, gespielt von Daniel Ottensammer, Stefan Konz und Christoph Traxler. Sie haben SWR Kultur gewählt an diesem Dienstagmittag und hören da das Mittagskonzert. Rachegelüste jetzt mit La Vendetta, Lied der wohl berühmtesten italienischen Barockkomponistin Barbara Strozzi. Hier ist Laura Catrani.

Laura Catrani und die Accademia dell'Annunciata mit La Vendetta, die Rache von Barbara Strozzi. Gerade im Januar neu erschienen, die CD Virtuosissima Sirena von Laura Catrani mit Liedern von Barbara Strozzi. Und noch eine Sängerin, die sich der Barockkomponistin Barbara Strozzi mit einem ganzen Album letztes Jahr gewidmet hat, Dorothee Mielz. Eine mit ihrer klaren Stimme zu Recht so besonders geliebte Sopranistin der alten Musik. Echt warm, ungefiltert, wie sie auch hier wieder dieses Madrigal Libertà von Barbara Strozzi singt. Eine Komponistin übrigens, zu der sie viele Parallelen sieht, trotz schwieriger familiärer Umstände, hat Strozzi sich als Frau den Mund nicht verbieten lassen. Dorothee Mielz hier zusammen mit der ebenfalls hinreißenden Sopranistin Hanna Blaschikova.

Zwei Frauenstimmen, die gut zueinander passen. Die brunnenklare Stimme von Dorothee Mielz und die dunkelsinnlichere von Hanna Blaschikowa in diesem Madrigal von Barbara Strozzi. Und falls Sie mehr über die tschechische Sopranistin Hanna Blaschikowa hören möchten, auf SWR Sounds finden Sie ein Musikporträt von ihr. Hier ist SWR Kultur am Dienstagmittag mit dem Mittagskonzert. Klassische Musikkonzerte, das sieht immer noch so aus, da spielen weiße Menschen Werke von weißen Komponisten für weiße Zuhörer oder Zuhörerinnen. Das ist zumindest zu über 90% der Fall, selbst in den USA, wo der Anteil der schwarzen Bevölkerung ja deutlich höher liegt als etwa in Deutschland. Mehr Diversität in der Musik, das wünschen sich viele, vor allem auch schwarze Musiker und Musikerinnen. Und das Chiniquay Orchestra verfolgt diese Idee konsequent, indem es etwa Werke von Komponisten, Komponistinnen afrikanischer Abstammung wiederentdeckt und aufnimmt. Wie etwa das Violinkonzert G-Moll Opus 80 von Samuel Coleridge Taylor. Solistin ist Elena Urioste.

Violinkonzert G-Moll Opus 80 von Samuel Coleridge Taylor im heutigen Mittagskonzert von SWR Kultur. Solistin war Elena Jurioski, weiter zu hören das Czernicki Orchestra unter Leitung von Kevin John Idusey. Die Karriere von Samuel Coleridge Taylor, so glänzend wie ungewöhnlich im viktorianischen England, unehelich geboren und schwarz, studierte am Royal College of Music. Er ist damals extrem populär. Heute muss man ihn wiederentdecken. Auch Musik übrigens dieser Komponistin, die allerdings inzwischen zum Glück öfter in Konzertsälen und in unseren Kulturwellen gespielt wird, Louise Farranque. Lang, lang mit dieser Etude Fis-Moll Opus 26 Nummer 10 von ihr.

Louise Farranque, Etude Fis Moll, Opus 26, Nummer 10, mit Lang Lang. Dienstagmittag, Sie haben SWR Kultur eingeschaltet und hören da das Mittagskonzert. Romantisch bleibt's und wie, denn Karl Reinecke ist ein Vollblutromantiker, der sich wenig um neue Strömungen kümmert, die Ende des 19., Anfang des 20. Jahrhunderts laut an die Tür klopfen. Auch als Dirigent des Leipziger Gewandhauses über Jahrzehnte pflegt er eine sehr konservative Musikauswahl. Er fühlt sich dazu verpflichtet, man müsse die Meisterwerke der Klassiker kultivieren, sagt er, sodass jede wiederum heranwachsende Generation mit denselben vollkommen vertraut werde. Einer, den das fürchterlich geärgert hat, weil auch seine Musik da unter den Tisch fiel, war Richard Wagner. Reinecke sei komplett rückständig, habe sich nie von Vorbildern wie etwa seinem Freund Robert Schumann gelöst. Sei es drum, hat Reinecke sich gesagt und schrieb eine romantische Musik nach der anderen. Hier das Münchner Rundfunkorchester unter Henry Raudales mit Reineckes Sinfonie Nummer 2, C-Moll, Opus 134.

Karl Reinecke, Sinfonie Nummer 2, C-Moll, Opus 134, mit dem Münchner Rundfunkorchester unter Henry Raudales. SWR Kultur am Dienstagmittag mit dem Mittagskonzert. Musik und Glaube, ein spirituelles Traumpaar. Seit Jahrtausenden hilft Musik, Gebete zu intensivieren und den Glauben physisch spürbar zu machen oder auch auszudrücken. So empfindet es wohl auch Isabella Leonarda. Sie tritt mit 16 Jahren in das Ursulinenkloster von Novara in Norditalien ein. Ein Elite-Kloster, das damals ein Zentrum der italienischen Barockmusik ist und eine Talentschmiede für musikalisch begabte Frauen. Töchter aus wohlhabenden Familien bekommen hier Unterricht in Gesang, Instrumentalspiel und Komposition. Wohl auch der Hauptgrund, warum Isabellas Vater, ein adliger Rechtsgelehrter, seine Tochter im Novareser Ursulinenkloster vorstellt. Isabella verbringt fast 70 Jahre dort und komponiert im Kloster über 200 Werke, vor allem geistliche Vokalmusik, aber sie ist auch eine der ersten Frauen, die reine Instrumentalwerke veröffentlicht. Was dabei nie fehlen darf, eine Widmung an die Gottesmutter.

Mittagskonzert in SWR Kultur mit der Sonate Opus 16 Nummer 1 von Isabella Leonarda, Nonne und Komponistin in Norditalien im 17. Jahrhundert. Wir hörten das wunderbare Ensemble Giardino di Delizie unter Eva Augustinovic, ein reines Frauenkammermusikensemble für alte Musik. Die Musikerinnen kommen aus Rom. So viel für heute im Mittagskonzert von SWR Kultur. Musikauswahl Susanne Pütz, am Mikrofon Bettina Müller-Hesse. Hier folgt gleich die Hörbar, wenn Sie mögen. Ich wünsche noch einen angenehmen Dienstag. 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

0: Ein Lied von den Lassie Singers aus den 90er Jahren. Christiane Rösinger war damals mit einer der Gründerinnen und auch wenn es die Lassie Singers schon lange nicht mehr gibt, Christiane Rösinger ist immer noch aktiv als Autorin, als Theaterproduzentin und natürlich auch als Musikerin, derzeit auch auf Lesereise und heute Abend unser Gast vor 8.
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0: Goethes Faust hat auch musikalisch viele Spuren hinterlassen. Stimmenreich, bringt verschiedene Vertonungen seiner Texte und ganz unterschiedliche Besetzungen zusammen. Mit dabei ist auch der große italienische Bariton Ruggero Raimondi, der gerade seinen 85. Geburtstag gefeiert hat. Stimmenreich, 20 Uhr.
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2: Um 15 Uhr mit Markus Westhoff. Zum ersten Mal in Deutschland stellt die AfD einen Landtagspräsidenten. Das Parlament von Sachsen-Anhalt hat den 35-jährigen Tobias Rausch im ersten Wahlgang in das Amt gewählt. Aus Magdeburg berichtet Jochen Müller.
3: Am Vormittag erhielt er 48 Stimmen. Das sind 4 Stimmen mehr, als AfD und das BSW zusammen haben. Von wem sie stammen, darüber kann nur spekuliert werden. Tobias Rausch ist 35 Jahre alt, gilt als eher gemäßigt und ist ein Vertrauter von Ulrich Siegmund. Vor dem Landtag haben sich etwa 500 Demonstranten eingefunden, um gegen Rechtsextremismus zu protestieren. Überall in der Innenstadt sind Polizeikräfte präsent.
2: Auf die Festnahme des früheren BND-Chefs Hanning wegen Spionageverdachts haben Geheimdienstexperten schockiert reagiert. Dem Spiegel sagte der grünen Politiker von Notz, das sei eine eisenharte und abgründige Geschichte, die schnell aufgeklärt werden müsse. Von Notz ist Mitglied im Bundestagsgremium zur Kontrolle der Nachrichtendienste. Der Gremiumsvorsitzende Heinrich Mann sagte dem Portal The Pioneer, man werde Geheimnisverrat nicht dulden. Die Arbeit mit geheimen Informationen sei eine Frage der nationalen Sicherheit und kein Bagatelldelikt. Die Bundesanwaltschaft wirft Hanning unter anderem versuchten Landesverrat und Spionagetätigkeit vor. Das Schienennetz in Deutschland soll verbessert werden. Das Bundesverkehrsministerium hat seine Pläne dafür bis 2030 vorgelegt. Nicht enthalten sind die sogenannten Generalsanierungen. Der erste Infraplan soll jährlich Schienenvorhaben in Deutschland bündeln und Zielvorgaben festlegen. Aus Berlin, Benjamin Großkopf.
4: Beispiel: bis 2030 sollen laut Infraplan 155 Gleiskilometer in Deutschland neu gebaut werden. Wird diese Kennzahl verfehlt, soll es Sanktionen geben. Welche das sind, wird nach Angaben des Bundesverkehrsministeriums gerade verhandelt. Ebenfalls ungeklärt bleibt auch nach Vorlage des Plans die Finanzierung. Denn bislang stehen auch langfristige Bahnprojekte unter dem Vorbehalt, was im jeweiligen Haushaltsjahr dann wirklich an Geld zur Verfügung steht. Hier arbeitet der Bund an einem Gesetz für einen Eisenbahninfrastrukturfonds, der dann über mehrere Jahre Finanzzusagen festlegt.
2: Deutsche Unternehmen haben ihre Investitionen im Ausland in den vergangenen 15 Jahren mehr als verdoppelt. Das hat eine Studie des Instituts der deutschen Wirtschaft ergeben. Zwischen 2010 und 2024 stiegen die Gesamtinvestitionen demnach auf fast 1,7 Billionen Euro. 38% davon sind in andere EU-Staaten geflossen, etwas mehr als ein Viertel in die USA. Die spanische Regierung hat erneut 2 Dekrete für mehr Mieterschutz beschlossen. Damit werden Zwangsräumungen wieder bis Ende 2030 untersagt und Mietverträge teilweise entfristet. Die Texte ähneln inhaltlich 2 Dekreten, die am Freitag im spanischen Parlament gescheitert sind. Ministerpräsident Sanchez hatte danach Neuwahlen ausgerufen für Ende November. Jetzt soll ein Notparlament über die neuen Mieterschutzdekrete entscheiden. Bei den Schülerprotesten in Frankreich ist es auch heute zu Ausschreitungen gekommen, unter anderem in Straßburg und Lyon. Die Polizei setzte Tränengas ein. Laut Schülergewerkschaft wurden rund 1800 Gymnasien blockiert oder geschlossen. Der Protest richtet sich unter anderem gegen Lehrermangel und einen schlechten Zustand von Schulgebäuden. Auch in Belgien sind Schülerproteste eskaliert. Nach Medienberichten wurden dabei allein in Lüttich gestern 22 Polizisten verletzt. An einer Grundschule erlitten 15 Schüler Verletzungen durch einen Feuerwerkskörper. Der Physik-Nobelpreis geht in diesem Jahr an den belgisch-amerikanischen Forscher Francis Holzen. Er wird für seine Arbeit am Ice Cube Observatorium am Südpol ausgezeichnet. Diese Art Fangnetz mitten im Eis sucht mit tausenden Sensoren nach winzigen Teilchen aus dem Weltall, den sogenannten Neutrinos. Die sind so schwer zu messen, dass sie fast ungehindert durch alles hindurchfliegen. Mit Ice Cube konnten besonders energiereiche Neutrinos aus dem All aufgespürt werden und Geheimnisse des Universums verständlicher machen. SWR-Nachrichten, Redaktion Eva Zofko und Andrea Schindler. Und das Wetter. Das Hoch mit milder Luft kann sich noch bis morgen Abend halten. Die Vorhersage: am Nachmittag weiter sonnig und maximal 19 Grad im Hochschwarzwald und bis 24 Grad an der Weinstraße. Morgen nochmal Sonne, nachmittags ziehen Regenwolken auf. Die Aussichten: am Donnerstag verbreitet regnerisch, ab Freitag unbeständig und kühler. Die Zeit: 15.05 Uhr.
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5: Hoffnung, das ist dieses Ding mit Federn. Klingt nach Poesie? Ist es auch. Emily Dickinson hat es mal gedichtet. Bei der US-amerikanischen Roots-Sängerin Rhiannon Giddens taucht diese Zeile jetzt als Albumtitel wieder auf. Und was für ein Album. Wir hören heute an der Hörbar gemeinsam rein. Herzlich willkommen dazu, sagt Martin Kersten.

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1: Wie ich da so stehe, ganz allein oben auf dem Berg, frage ich mich, wo sind all die Jahre meines Lebens hin? High on the Mountain, ursprünglich mal geschrieben von Ola Bell Reed, einer Folksängerin aus den Appalachen, ist längst zu einem beliebten Song innerhalb der amerikanischen Roots, Bluegrass und Country-Szene geworden. Rhiannon Giddens hat diesen Klassiker jetzt auch für ihr neues Album aufgenommen und das ist nicht nur eine ziemlich schöne Version geworden, der Song passt auch ziemlich gut auf die Lebenssituation dieser Künstlerin, die sich jetzt mit knapp 50 an einem Scheideweg ihrer Karriere fühlt. Wo sind all die Jahre hingegangen? Was will ich wirklich mit meiner Musik? Wen will ich erreichen und um welchen Preis? Wenn man Rhiannon, die einmal bei den Carolina Chocolate Drops angefangen hat, in aktuellen Interviews so hört, dann spürt man, wie sie mit den Entwicklungen der Musikindustrie hadert, mit dieser Jagd nach Klicks und Streams, auch dem zunehmenden Einsatz von KI. Dem, so viel ist sicher, möchte sie entgegensteuern, keine Kompromisse mehr machen. Ihr neues Album ist mit Freunden und Familie eingespielt worden, alle zusammen im Studio, quasi live aufgenommen, so wie echtes Musizieren nun mal funktioniert. Und es nähert sich aus der großen kulturellen Tradition der alten USA, mal mit Fokus auf Folk und Bluegrass, mal ganz in der Tradition der Singer-Songwriter. Und für den Titelsong Hope is the Thing with Feathers, da greift sie auf die Lyrik der großen amerikanischen Dichterin Emily Dickinson zurück. Der Vogel als Symbol der Hoffnung. Er gibt niemals auf, egal wie heftig der Wind von vorne bläst.

Wish in Wayne, ein Lied über die globale Flüchtlingskrise und einer von vier Originalsongs, die den Weg auf das neue Album von Rhiannon Giddens gefunden haben. Die Folksängerin aus North Carolina spielt und singt es zusammen mit Dirk Powell, einem langjährigen Weggefährten und Bandmitglied. Und die Vertrautheit, die diese beiden ausstrahlen, die ist ganz typisch für das neue Album von Rhiannon Giddens. Die Pulitzer-Preisträgerin und mehrfache Grammy-Gewinnerin hat sich entschlossen, alle Songs quasi live im Studio aufzunehmen und sich dabei nur mit vertrauten Menschen zu umgeben. Darunter etwa ihr Neffe, ihre Schwester und die Tochter von Bandkollege Powell. Das Ganze ist also eine richtige Family Affair, die vor allem eines zeigen soll: echte, tief empfundene Musik, die entsteht seit Menschengedenken, vor allem auf diese Weise, wenn nämlich vertraute Menschen sich zusammenfinden und direkt miteinander interagieren. Gäbe es nur mehr davon, dann müsste einem nicht bange sein um die Zukunft der Musik. Mehr von Hope is a Thing with Feathers, dem neuen Rhiannon Giddens Album, hören wir nachher noch. Jetzt gibt's erstmal neue Musik aus Deutschland von der Münchner Gruppe Fruchtiger Beigeschmack. Du

Angel Fire Rise, noch einer dieser wunderbar bluesigen Graswurzelsongs auf dem neuen Album von Rhiannon Giddens. Das ist amerikanische Roots-Musik vom Allerfeinsten, nicht im Sinne von erzreaktionärer Siedlerromantik, wie sie in so manchem weißen Country-Song schon mal durchscheint, sondern erdverbundene, wahrhaftige Musik im Angesicht der amerikanischen Geschichte, zu der nun eben auch mal die Musik der afrikanischen Sklaven auf den Baumwollfeldern des Südens gehört. Hope is the Thing with Feathers heißt das neue, wieder mal absolut empfehlenswerte Album von Rhiannon Giddens. Direkt davor gab es an der Hörbar in HR2 und SWR Kultur eine Klavieretüde von und mit Tigran Hamasyan, dem armenischen Jazzpianisten, und den Piazzolla-Tango Escolazo von der Gruppe Escolazo, die sich also gleich mal nach diesem Stück benannt hat. Eine komplette Playlist der Hörbar finden Sie im Netz auf den Seiten der beiden beteiligten Kultursender, also HR2 und SWR Kultur, und auch in ARD Sounds, unserer neuen Audiothek, wo Sie die Hörbar mit allen Angaben in einem eigenen Kanal finden. Und das war's für heute an der Hörbar, einer Koproduktion von HR2 und SWR Kultur. Mehr Musik grenzenlos gibt's morgen um dieselbe Zeit. Ich würde mich freuen, wenn Sie wieder dabei sind. Mein Name ist Martin Kersten. Machen Sie's gut.

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6: Um 16 Uhr mit Markus Westhoff. Erstmals in Deutschland stellt die AfD einen Landtagspräsidenten. In Sachsen-Anhalt wurde Tobias Rausch im ersten Wahlgang in das protokollarisch höchste politische Amt des Bundeslandes gewählt. Während die AfD das lobt, kommt von den anderen Parteien Kritik. Berlin-Korrespondent Frank Eichmann fasst sie zusammen.
7: Die linken Politikerin Reichenegg sieht in der heutigen Wahl den nächsten großen Schritt zur Machtergreifung einer Partei, die geistige Erbin derer sei, die dieses Land in seine dunkelste Zeit geführt hätten. Grünen-Fraktionschefin Hasselmann beklagt das dröhnende Schweigen des CDU-Chefs Friedrich Merz. Sie erwarte von ihm eine glasklare, unmissverständliche Erklärung. Dass der heute gewählte Landtagspräsident nicht nur von AfD und BSW, sondern auch 4 Stimmen aus anderen Fraktionen erhielt, nennt Unionsfraktionschef Frei in Berlin in höchstem Maße bedenklich und besorgniserregend. SPD-Fraktionschef Miersch kündigt an, dass die Wahl des ersten AfD-Landtagspräsidenten morgen Thema im Koalitionsausschuss von Union und SPD sein werde.
6: Nachdem die Bundesanwaltschaft angeordnet hat, den ehemaligen Chef des Bundesnachrichtendienstes Hanning wegen Spionageverdachts festzunehmen, werden Forderungen nach Konsequenzen laut. Hanning soll sich von seinem Ex-Büroleiter beim BND sensible Informationen besorgt und für seine Beratertätigkeit genutzt haben. Aus Berlin Jasper Ruppert.
8: Das schlägt richtig ein wie eine Bombe. So beschreibt es der CDU-Politiker Marc Henrichmann. Er ist Vorsitzender im parlamentarischen Kontrollgremium, das die Nachrichtendienste kontrolliert. Die Reaktion des Staates im Fall Hanning müsse knochentrocken und knüppelhart sein. Grünen-Sicherheitspolitiker Konstantin von Notz spricht von einer eisenharten Affäre. Man müsse die Lobbytätigkeiten ehemaliger höchster Geheimnisträger stärker in den Blick nehmen. Einen kompletten Stopp des Gesetzes zur Reform der Nachrichtendienste fordert linken Politikerin Clara Bünger. Der Fall Hanning zeige, dass die Geheimdienste selbst ein Sicherheitsrisiko seien. Es sei fatal, genau jetzt die Dienste mit weiteren Befugnissen auszustatten.
6: Der neue Bundesbeauftragte für den Datenschutz, Hennemann, hat in Berlin die Schwerpunkte seiner Amtszeit vorgestellt. Er sagte, dass er Datenschutz und Informationsfreiheit wirksam durchsetzen und bei Gesetzesvorhaben ein lösungsorientierter Berater sein wolle. Kritisch sehe er unter anderem die geplanten Veränderungen am Informationsfreiheitsgesetz. Die Pläne liefen darauf hinaus, dass das Recht auf Auskünfte vom Staat teilweise ausgehöhlt werde. Beim Thema künstliche Intelligenz sprach Hennemann von nötigen Stoppschildern. Frankreich hat vor der bretonischen Küste zum ersten Mal seine neue U-Boot-gestützte Interkontinentalrakete getestet. Laut Verteidigungsministerium geschah das unter Einhaltung internationaler Verpflichtungen, also ohne nuklearen Sprengkopf. Präsident Macron nannte den Raketentest ein klares Signal der Stärke. Mit einem neuen Plan will der Bund die Sanierung und den Ausbau des teils maroden deutschen Schienennetzes bündeln. Der erste sogenannte Infraplan gilt zunächst bis 2030 und enthält konkrete Zielvorgaben. Werden sie nicht erfüllt, soll es Sanktionen geben. Bis 2030 sollen laut Infraplan 155 Gleiskilometer neu gebaut werden. Die Finanzierung dafür fehlt aber noch. Die umstrittenen Generalsanierungen mit monatelangen Streckensperrungen sind nicht Teil des Plans. Die spanische Regierung hat erneut 2 Dekrete für mehr Mieterschutz auf den Weg gebracht. Damit werden Zwangsräumungen wieder bis Ende 2030 untersagt und Mietverträge teilweise entfristet. Die Texte ähneln inhaltlich 2 Dekreten, die am Freitag im spanischen Parlament gescheitert sind. Ministerpräsident Sanchez hatte danach Neuwahlen ausgerufen für Ende November. Jetzt soll ein Notparlament über die neuen Mieterschutzdekrete entscheiden. 120 Buchverlage fordern in einem Appell strengere Regeln für künstliche Intelligenz. Das hat der Börsenverein des Deutschen Buchhandels in Frankfurt vor Auftakt der Buchmesse am frühen Abend bekannt gegeben. Der Vorsteher des Börsenvereins des Buchhandels, Gugolz, fordert von der Bundesregierung schnelles Handeln. KI-Unternehmen nutzten urheberrechtlich geschützte Werke ohne Einwilligung und Vergütung für das Training ihrer Systeme. SWR-Nachrichten, Redaktion Eva Zofko und Andrea Schindler. Das Wetter für Baden-Württemberg und Rheinland-Pfalz. Ein Hoch über Mittel- und Osteuropa bestimmt mit sehr milder Luft vorherrscht das Wetter. Die Vorhersage: am Abend freundlich und warm, morgen dann im Tagesverlauf sonnig, später wolkiger, gegen Abend auch Regen möglich. Höchstwerte 20 bis 26 Grad. Die Aussichten: am Donnerstag erst regnerisch, später sehr windig und kühl. 16.05 Uhr.
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9: Mit Martin Gramlich herzlich willkommen. Geisterhafte Botschaften aus dem All und eine riesige unterirdische Messanlage in der Antarktis. Ja, der diesjährige Nobelpreis für Physik, der hat eine Menge interessante Aspekte zu bieten. Der belgische Physiker Francis Hallsen bekommt ihn für seine Beiträge zur Entdeckung hochenergetischer Neutrinos, die aus den Tiefen des Alls kommen. Und was es mit diesen Neutrinos auf sich hat, was sich aus ihnen ablesen lässt, das lassen wir uns erklären.
10: Eben sind wir jetzt in einem Zeitalter angekommen, wo generative KIs als Co-Forscher fungieren.
9: KI-Chatbots mischen zunehmend im Wissenschaftsbetrieb mit. Sie helfen bei der Erstellung von Studien oder erstellen sie sogar schon komplett eigenständig. Und das macht das Überprüfen von Studien natürlich schwieriger, schon weil die Zahl der Studien zunimmt. Aber KI kann auch helfen, Studien zu überprüfen. Auch damit befassen wir uns. Und wir hören, wie die Fans von alten Vespas in Italien ihre Roller so umrüsten, dass sie klimafreundlicher und auch leiser daherkommen. Das sind einige unserer Themen heute im Wissensmagazin Impuls. Einen schönen Dienstagnachmittag. Und los geht's mit der ukrainischen Sängerin Ganna Grevina und ihrem Song Mermaids.

0: Nobelpreiswoche, Tag 2, das ist traditionell der Tag für den Physikpreis. Um 11:45 ist die Physikabteilung des Nobelpreiskomitees in Stockholm vor die Kameras getreten und hat den diesjährigen Preisträger bekannt gegeben. Es ist Francis Hallsen, ein Belgier, der in den USA forscht an der Uni von Madison, Wisconsin. Er wird ausgezeichnet für seine Beiträge zur Entdeckung von hochenergiereichen Neutrinos, die ihren Ursprung im All haben. Ja, und das ist ein Fall für meinen Kollegen Uwe Gradwohl, gleich in doppelter Hinsicht. Er ist nämlich zum einen von Haus aus Physiker und er ist in der SWR-Wissenschaftsredaktion auch unser Fachmann für alle Fragen rund ums Weltall. Uwe, schön, dass du Zeit für uns hast.
1: Ja, ich finde es toll, bei der Gelegenheit wieder vorbeischauen zu dürfen. Es ist nämlich wirklich ein schöner Preis mit einer schönen Geschichte dahinter.
0: Genau, also es war schon mal, erstmal fallen schon interessante Stichworte bei der Präsentation. Unter anderem fällt im Zusammenhang mit den Neutrinos das Stichwort Geisterteilchen. Was hat es mit diesem Stichwort und mit diesen Neutrinos überhaupt auf sich?
1: Ja, das haben die sich verdient, diesen Begriff, weil man hat sie ja lange nicht gekannt, entdeckt. Wolfgang Pauli hat sie in den 30er Jahren gesagt, die muss es geben. Und dann hat man gesucht und hat sie gefunden. Und es ist aber schwer, sie zu finden, weil sie reagieren kaum mit Materie. Die fliegen durch die Gegend durch deinen Daumennagel. Jetzt in einer Sekunde fliegen mehrere 10 Milliarden Neutrinos pro Sekunde. So. Und du merkst nichts davon. Das heißt, die reagieren extrem selten mit irgendwas anderem. Und wenn man dann solche Reaktionen doch haben will, messen will, muss man gucken, dass man einen möglichst großen Detektor hat. Und so ist es nicht verwunderlich, dass eben das Experiment, das da jetzt ausgezeichnet wurde, letztendlich ein riesiger Eiswürfel ist in der Antarktis. Ein Kubikkilometer Eis, Kantenlänge 1000 Meter. Unter der Oberfläche des antarktischen Eises sind da Detektoren in diesem Eisblock montiert. Und da braucht man einfach große Massen, damit man überhaupt mal eine Reaktion pro Tag zustande bekommt.
0: Mhm. Ice Cube heißt dieses Neutrino-Observatorium, das Hallsen sich sozusagen erdacht hat und dann mit aufgebaut hat. Warum in der Arktis, warum im Eis, warum in 2 Kilometern Tiefe?
1: Ja, weil das Eis oben natürlich gut abschirmt, dann hat man da unten Ruhe. Es funktioniert so, dass da Neutrinos aus dem tiefen Weltall kommen. Die sind sehr energiereich. Und die sind aber drunter gemischt unter wahnsinnig viele Neutrinos, die in derselben Zeit aus der Sonne kommen. Die sind nicht so energiereich. Und für die interessiert man sich eigentlich jetzt nicht so bei dem Experiment. Man interessiert sich für die, die aus dem tiefen Weltall kommen, von anderen Galaxien, von Sternenexplosionen. So, und die muss man irgendwie rausfiltern und vor allem muss man die Richtung erkennen können, aus der sie kommen. Dann kann ich nämlich sehen, das kommt nicht aus der Sonne, das kommt aus einer ganz anderen Himmelsecke. Und um die Richtung erkennen zu können, hat man dann eben angefangen, am Südpol Bohrlöcher abzusenken mit heißem Wasser. Hat man 2,5 Kilometer tiefe Löcher gebohrt und da drin dann 1 Kilometer lange Kabelstränge mit Detektoren dran aufgehängt. Mhm. Und das ganz viele nebeneinander, sodass da jetzt eben so ein kubusförmiges, großes Messfeld da ist. Und wenn da ein Neutrino durchrauscht, dann gibt es da manchmal eine Reaktion entsprechende und es entsteht blaues, sogenanntes Cherenkov-Licht. Das kann dann von lichtempfindlichen Detektoren aufgefangen werden. Und dann kann man sehen, anhand dem Verlauf von diesem Lichtblitz, wo das Neutrino eigentlich herkam. Das ist die Kunst, die Richtung zu messen. Mhm. Und das geht eben vor allem in diesem festen Eis, wo man das alles sehr stabil und unten in absoluter Dunkelheit dann auch montieren kann.
0: Warum ist es interessant zu wissen, woher diese Neutrinos genau kommen? Was erzählen die dann über ihre Ursprungsregion?
1: Ja, die kommen eben von sehr weit entfernten Galaxien unter Umständen und die können uns erzählen, bei welchen Prozessen sie entstanden sind. Wenn man genügend davon hat, kann man aus diesen Statistiken vielleicht eine Idee entwickeln, welche Prozesse da draußen überhaupt ablaufen, damit solche sehr energiereichen Neutrinos entstehen. Das weiß man nämlich noch nicht, das ist man ganz am Anfang. Und deshalb sucht man gezielt nach diesen Neutrinos und eben nicht nach denen, die da so massenhaft von der Sonne kommen. Man kann mit solchen Neutrinos ein neues Fenster zum Weltall öffnen. Man kann Neutrino-Astronomie damit machen. Und das Tolle ist auch, dass diese Neutrinos, weil sie ja mit kaum was anderem reagieren, nicht durch kosmischen Staub irgendwie geblockt werden. Sie werden auch nicht durch Magnetfelder, wenn sie an einem Stern vorbeifliegen, werden sie nicht durch dieses Magnetfeld abgelenkt oder durch das Magnetfeld der Erde abgelenkt. Die fliegen immer stur geradeaus. Das heißt, wenn ich es dann auf der Erde messe, habe ich auch wirklich genau die Richtung, aus der es kam. Das ist das Tolle.
0: Okay, aber also ich kann eben diese Messstation eben nicht auf der Erde machen, sondern die Messung ist das Problem. Die sollen nicht gestört werden. Die Neutrinos lassen sich nicht stören.
1: Genau, die Neutrinos lassen sich nicht stören, aber es entstehen allerlei andere Objekte, wenn eben auch kosmische Höhenstrahlung auf die Atmosphäre trifft. Und damit man diese ganzen störenden anderen Teilchen nicht in der Messung drin hat, geht man in die Tiefe runter.
0: Jetzt gibt es offenbar auch Pläne, so ein ganzes Netzwerk von Neutrino-Observatorien aufzubauen. Und die sollen nicht alle im Eis entstehen, sondern möglicherweise auch in Ozeanen. Also es geht auch im Wasser.
1: Ginge auch im Wasser. Beispielsweise gibt es schon so ein Observatorium im Baikalsee. Das ist sehr geschickt, weil da können die im Winter, wenn der zugefroren ist, dann kann man diese Detektorstränge da absenken. Mhm. und dann taut er wieder auf und das Zeug ist da unten im Wasser. Wasser hat diesen Vorteil, dass man die Strahlung, die da entsteht, dieses bläuliche Licht, dass man das eben sehr gut messen kann, ohne dass es durch Eis gestreut wird, durch die Unreinheiten im Eis auch gestreut wird. Also das ist der Vorteil vom Wasser. Der Nachteil ist, das Wasser auch im Baikalsee strömt immer so ein bisschen. Das heißt, die Stränge, die Drahtstränge, an denen die Detektoren hängen, die werden immer so ein bisschen verbogen, so hin und her. Und das muss ich alles rausrechnen, wenn ich nachher berechnen will, wo das Neutrino herkam, weil ich brauche den Ort von meinem Detektor genau. Wenn der hin und her schwingt, dann muss ich das rausrechnen. Das hätte man früher nicht machen können, da braucht man halt enorme Rechenleistung, um das alles zu berücksichtigen, entsprechende Modelle hat man jetzt und deshalb kann man eben auch solche Detektoren künftig weltweit bauen, nicht nur am Südpol, sondern es gibt ein Netzwerk geben von 4, 5, 6 solchen großen Detektoren. China möchte den größten bauen mit 8 Kubikkilometer, dann kann man da noch mehr Reaktionen erwarten, noch mehr Messungen machen. Also das ist eine internationale Forschung, tatsächlich läuft die auch ganz unbeeinflusst vom großen geopolitischen Problemen, läuft das alles weiter und die Forscher tauschen sich da aus, das ist ein internationales Netzwerk.
0: Auch mal erfreulich, wenn das mal so international rund läuft. Vielleicht noch kurz, Francis Hawson, der Preisträger, ihr habt es vorher schon gesagt, also er forscht in den USA an einer Uni, von der ich sagen würde, ist mir jetzt noch nicht aufgefallen, fallen als die Top Ivy League oder Elite-Uni der USA, Madison, Wisconsin.
1: Ja, genau. Und da seit sage und schreibe 1971. Der Mann ist Jahrgang 1944, das heißt, wir rechnen, er kam mit 27 Jahren in die USA, hat sich in diese Uni verguckt, ist da geblieben, hat gesagt, das sind ideale Bedingungen für mich als Elementarteilchen, als Neutrinoforscher. Das ist eine Uni, die unterstützt mich dabei, die guckt, dass ich da Kontakte habe weltweit, dass da Geld rankommt. Und wahrscheinlich ist auch irgendwie so ein bisschen ein Geheimnis seines Erfolgs, diese Ruhe, diese Beständigkeit, dieses Forschungsumfeld, das er kennt. Und alle anderen wissen auch, wo sie ihn finden und in welchem, was er für Möglichkeiten hat. Und so steht er eigentlich jetzt auch zunächst mal alleine. Ist ja auch wieder toll, dieses Jahr ein Preisträger allein in der Physik, hat man lange nicht mehr gehabt. Also einer allein, aber er steht, und das sagt er auch selbst, für um die 450 Mitarbeitende, die weltweit an diesem Projekt mitgearbeitet haben. 450, die aus 58 Institutionen stammen und aus 14 Ländern kommen. Also er steht eigentlich persönlich für ein ganz, ganz großes Projekt und er steht deshalb dafür, weil er der Erste war, der diese Idee skizziert hat für diesen großen, großen Eiswürfel unterm Eis der Antarktis, wo man diese tollen Neutrinos messen kann.
0: Ganz kurz zum Schluss vielleicht, wie überraschend kam das und ist er ein würdiger Nobelpreisträger für Physik dieses Jahr?
1: Er ist ein total sympathischer. Also er war zugeschaltet bei der Pressekonferenz. Total nett, toller Erzähler. Ich glaube, wenn man dem in Ruhe so zuhört, wie er es von seiner Forschung erzählt, dann möchte man im Schluss auch wirklich ein bisschen einen Beitrag leisten, drückt ihm vielleicht einen Scheck oder ein paar Euro in die Hand für den nächsten Detektor. Also das ist ein sehr, sehr, sehr zugänglicher und er hat erzählt, er ist jetzt gerade in Italien unterwegs und möchte für ein nächstes Projekt da ein bisschen Werbung machen und er hofft jetzt einfach, dass er mit dieser Auszeichnung noch bessere Chancen hat. Ich glaube, die hat er schon.
0: Glaube ich auch.
1: Und er war vorher bei einer Konferenz vor ein paar Wochen, da hat man dann auch im Scherz gesagt, er könnte ja vielleicht den Nobelpreis dieses Jahr bekommen und da hat ihn schon so ein seltsames Gefühl beschlichen. Also er hat ihn verdient bekommen dieses Jahr, auf jeden Fall.
0: Der Physik-Nobelpreis 2026 geht an den Physiker Francis Hawson, der in den USA lebt und forscht, kommt aus Belgien. Für seine Forschung zu hochenergetischen Neutrinos ist er ausgezeichnet worden und zu einer Messanlage, um die überhaupt zu detektieren. Über den Preisträger und seine Forschung hat uns Uwe Gradwohl aus der SWR Wissenschaftsredaktion aufgeklärt. Uwe, danke dafür.
1: Gerne.
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0: Musik aus dem New Yorker Stadtteil Brooklyn vom Musiker Paul Spring, By Your Side heißt dieses Stückchen. 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Zu den tödlichsten Krebsarten gehört der Magenkrebs. Es liegt daran, dass Magenkrebs oft erst sehr spät erkannt wird. Glücklicherweise gehen die Erkrankungszahlen, was Magenkrebs anbelangt, hierzulande seit Jahren zurück. Möglicherweise, weil sich unsere Ernährungsgewohnheiten verändert haben. Und die Ernährungsweise, das ist ein Faktor, der diskutiert wird bei der Entstehung von Magenkrebs. Ein anderer Faktor dagegen ist gesichert. Eine chronische Infektion mit dem Bakterium Helicobacter pylori kann Magenkrebs begünstigen. Doch warum das genau so ist, also wie das Bakterium die Magenschleimhaut konkret so verändert, dass Magenkrebs entstehen kann, das war bisher noch nicht geklärt. Aber ein Team unter Leitung der Charité-Universitätsmedizin in Berlin hat diese zellulären Prozesse jetzt entschlüsselt und die Ergebnisse im Fachjournal Nature Communications vorgestellt. Die Forschung, die könnte jetzt dazu beitragen, die Magenkrebsentstehung weiter zurückzudrängen. SWR-Medizinredakteurin Ulrike Till hat mit den Studienmachern über ihre Forschung gesprochen.
1: Die Infektion mit Helicobacter ist häufig der erste Schritt zum Magenkrebs. Das Bakterium löst im Magen Schmerzen und Entzündung aus und die betroffenen Zellen können sich dauerhaft verändern, sagt der Gastroonkologe Professor Michael Siegal, Oberarzt an der Charité.
2: Es ist so, dass wir herausgefunden haben, dass das Gewebe nach der Infektion in einen ganz besonderen Status sich versetzt. Und zwar ist das eigentlich ein Zustand, den wir im erwachsenen Magen nicht sehen, sondern nur als embryonaler Status. So ist es eben leider so, dass dieser Zustand langfristig dazu führt, dass das Gewebe eben Schaden annehmen kann und dann am Ende Krebs entstehen kann.
1: Der Magenkeim Helicobacter sorgt also dafür, dass eine Vielzahl von Zellen plötzlich wieder so arbeiten wie im Mutterleib. In diesem geänderten Zustand starten dann Reparaturprogramme, die normalerweise Wunden heilen lassen. Bei anderen Angriffen auf einen gesunden Magen sind diese Programme sehr nützlich, so Michael Siegal.
2: Nach einer kurzzeitigen Schädigung, wenn man jetzt, sagen wir mal, Alkohol getrunken hat, was Falsches gegessen hat, dann ist es ja auch sinnvoll, dass der Körper so eine Notfallmechanismen hat, um einfach das Gewebe wieder zu heilen.
1: Aber wenn die Reparaturprogramme dauerhaft laufen, wird es gefährlich.
2: Nun ist es eben so, dass Helicobacter eine Besonderheit hat. Und das ist, dass die Bakterien es eben über die Jahrtausende gelernt haben, langfristig im Magen zu persistieren und eben diese Schädigungsimpulse zu senden. Und diese Langfristigkeit führt dazu, dass dann der Zustand chronifiziert ist. Und das ist dann schlecht.
1: Dann kommt es zu chronischen Entzündungen, die mit der Zeit das Wachstum von Tumoren erleichtern. Für die Studie in Nature Communications haben Michael Siegal und sein Team eine Reihe unterschiedlicher Versuche durchgeführt. An Mäusen, an Zellproben und erstmals auch mit eigens gezüchteten Mini-Mägen.
2: Da hatten wir eine neue Methode entwickelt, die nennen wir Assembloide, die uns erlaubt, eben den Magen quasi in der Petrischale nachzubilden. Sowohl die Drüsen als auch die anderen Zellkomponenten. Und damit konnten wir natürlich dann ganz genau die Zellen, aber auch die Moleküle entweder an- oder auch ausschalten, um zu beweisen, dass die wirklich eine Rolle spielen.
1: Die Testreihen zeigten, dass viele unterschiedliche Zelltypen beteiligt sind. Viel mehr und auch andere als vermutet.
2: Eigentlich dachten wir, dass das nur die Drüsenzellen sind, die sich verändern. Aber unsere Untersuchungen haben gezeigt, dass das eben ein ganz komplexes Zusammenspiel ist zwischen den Immunzellen, den Bindegewebszellen und den sogenannten Epithelzellen, also den Zellen, die die Drüsen bilden. Und das war durchaus überraschend, wie diese ganzen Komponenten miteinander zusammenspielen.
1: Das ist wahrscheinlich mehr als nur interessante Grundlagenforschung. Michael Siegal hofft, dass sich mit den neuen Erkenntnissen auf lange Sicht auch Fälle von Magenkrebs verhindern lassen. Wenn Helicobacter früh genug entdeckt wird, ist das im Prinzip auch heute schon möglich. Der Magenkeim lässt sich mit Antibiotika bekämpfen. Das gelingt allerdings nicht immer. Deshalb braucht es Alternativen zur gängigen Antibiotikatherapie.
2: Das ist ein Problem bei einigen Patientinnen und Patienten, dass also diese Antibiotikatherapie nicht funktioniert. Die zweite Gruppe, und die ist wahrscheinlich noch wichtiger, sind diejenigen Patientinnen und Patienten, die bereits so fortgeschrittene Krebsvorläufe haben, dass eine Antibiotikatherapie nicht reicht, um den Prozess zu stoppen.
1: Dass der genaue Mechanismus der Krebsentstehung jetzt entschlüsselt ist, erleichtert auch die Suche nach neuen Markern bei der Untersuchung verdächtiger Gewebeproben. Genau das ist ein Ziel der Cancer Prevention Clinic, die Michael Siegal und sein Team gerade an der Charité aufbauen. Das Forschungsteam setzt dabei auch auf neue Wirkstoffe im Kampf gegen Magenkrebs durch Helicobacter.
2: Die gute Nachricht ist, dass wir mehrere Veränderungen festgestellt haben, für die es eigentlich schon Medikamente auf dem Markt gibt für andere Indikationen. Das heißt, prinzipiell ist das so, dass man durchaus sehr hoffnungsvoll sein kann, dass man diesen Prozess mit bereits entwickelten Medikamenten stoppen könnte.
1: Dafür sind aber erst noch größere klinische Studien nötig.
0: Eine Studie unter Leitung der Berliner Charité hat die zellulären Mechanismen entschlüsselt, warum eine chronische Infektion mit dem Bakterium Helicobacter pylori zum Magenkrebs führen kann. SWR-Medizinredakteurin Ulrike Till hat uns die Studie vorgestellt hier im Wissensmagazin Impuls. 16.26 Uhr, jetzt Musik vom neuen Album der dänischen Musikerin Arnes Obel. The Meaning of Flowers heißen das Album und der Song, den wir jetzt hier hören.

0: The Meaning of Flowers, der Titelsong des neuen Albums der dänischen Musikerin Annes Obel.
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0: Niedrigwasser am Bodensee, im Rhein und in anderen Flüssen in Deutschland, die Hitze, die Trockenheit über die Sommermonate, die machen sich bei den Pegelständen deutlich bis dramatisch bemerkbar. Ja, für die kommenden Tage ist jetzt mal ein bisschen Regen angekündigt, aber das wird die Lage erstmal wohl nur wenig verbessern. Bei der Schifffahrt sorgt dieses langanhaltende Niedrigwasser für Probleme, aber es hat auch Folgen für Pflanzen und für Tiere. Darüber wollen wir sprechen. Hier in Impuls mit meinem Kollegen Axel Weiß aus der SWR Umweltredaktion. Axel, welche Folgen hat denn diese Trockenperiode, das Niedrigwasser für die Natur, für Tiere und Pflanzen?
2: Also da gilt, je länger diese Trockenheit anhält, je länger dieses Niedrigwasser anhält, umso toxischer wird es. Umso weniger vertragen dann doch viele Tiere und Pflanzen nicht mehr diesen Einfluss, diese Veränderung. Denn das Ökosystem, die Ökosysteme in unseren Gewässern, die verändern sich ja durch diese lang andauernde Trockenheit, durch den Wassermangel. Das ganze Ökosystem ist betroffen, weil die Wassermenge, die Temperatur, die Geschwindigkeit, der Sauerstoffgehalt sich verändern. Und damit ist eine ganze Nahrungskette drin. Das heißt, von den Algen über Insekten, Schnecken, Muscheln, Krebse bis zu den Fischen, die haben dann irgendwann alle ein Problem. Denn wenn in der Kette irgendwo auch nur ein Glied ausfällt, dann wird es schwierig.
0: Vielleicht schauen wir uns ein bisschen konkreter an. Welche Folgen hat Niedrigwasser für Pflanzen jetzt erstmal kurzfristig während dieser Trockenperiode, aber möglicherweise auch längerfristig?
2: Ja, das ist unterschiedlich. Also die Pflanzen im Wasser, da wissen wir vieles auch noch gar nicht, weil solche extremen Trockenheiten, wie wir sie derzeit erleben in unseren Flüssen und Bächen, die sind Gott sei Dank bislang ja noch eher selten geworden. Wir werden das zwar häufiger kriegen, aber es fehlt so ein bisschen auch die wissenschaftliche Erfahrung, wer da jetzt was wie wegsteckt. Also grundsätzlich gilt, in Samenform können Pflanzen ja Jahrhunderte bis Jahrtausende überleben. Bei dem, was jetzt in unseren Bächen und Flüssen drin wächst, ist zu erwarten, dass die allermeisten Sachen über kurz oder lang wieder mit eingeschleppt, eingetragen werden, sich regenerieren können. Vielleicht dann nicht mehr in diesem Jahr, aber im nächsten. Aber es gibt halt auch seltenere Dinge, die verschwinden. Das Problem ist aber vor allen Dingen auch inzwischen an den Ufern. Denn wir haben Bäume wie Schwarzpappeln und Silberweiden, die ja Überflutungen gut aushalten und deswegen im Uferbereich wachsen. Deren Wurzeln stehen zwar jetzt noch irgendwo im feuchten Schlamm, aber da vertrocknen die Kronen, haben die Wissenschaftler gerade festgestellt. Das ist ein neues Phänomen und ich fürchte, von solchen Überraschungen werden wir noch einige mehr kriegen.
0: Bei Tieren sieht es ja jetzt eher nicht so aus, dass die selbst bei Trockenheit dann eben durch Samen oder sowas überleben. Wie sieht es da aus mit den Folgen?
2: Da kann man, glaube ich, pauschal sagen, je mehr diese Tiere darauf angewiesen sind, dass das Wasser schnell fließt, sauerstoffhaltig ist und kalt ist, umso stärker sind sie betroffen. Wenn man sich mal anguckt, also unsere Gewässer werden in so bestimmte ökologische Zonen eingeteilt. Die empfindlichste ist die Forellenzone, benannt nach der Bachforelle, die da vorkommt. Die ist sicherlich am stärksten betroffen, weil die einfach sehr sauerstoffhaltiges, kaltes Wasser brauchen. Wir haben aber auch dann die Eschenregion, benannt nach der Esche. Da geht es dann schon ein bisschen langsamer zu, aber es ist immer noch viel Sauerstoff da und so weiter. Da lebt dann die Nase, der Döbel, auch die Lachse fangen da an. Dann kommt die Barbenregion mit Temperaturen bis 15 Grad und danach die Braxenregion bis 20 Grad. So, und da sehen wir schon ungefähr diese Braxenregion bis 20 Grad. Da lebt der Flussbarsch, Hecht, Wels oder Zander. Bis dahin geht das etwa. Und wenn es über die 20 wird, dann wird es richtig schwierig. Und wir sind zum Teil weit über der 20, vor allen Dingen in den flacheren Gewässern, was jetzt in diesen Sommermonaten gemessen wurde. Die Quappe zum Beispiel verträgt Temperaturen über 23 Grad nur kurz. Wir haben aber teilweise 28, 29, 30 Grad gehabt.
0: Gibt es da Überlebenstricks oder Überlebensstrategien, wie Tiere oder auch Pflanzen mit diesen Phasen dann umgehen, um dann, wenn es eben regnet, sich wieder zu regenerieren?
2: Teilweise. Also das, was wir jetzt erleben, hat schon sehr extreme Ausmaße. Hoffen wir, dass es sich in den nächsten Jahren nicht noch sehr oft wiederholt, weil das wird uns das Ökosystem umbauen. Dann profitieren vor allen Dingen eingeschleppte, wärmeliebende Arten, was weiß ich, sowas wie die Dreiecksmuschel aus dem Schwarzen Meer. Die kommt mit weniger Sauerstoff, die kommt mit wärmeren Wassern auch klar. Das sind ja so Anpassungsstrategien, aber die funktionieren natürlich nicht von einem Jahr auf das nächste. Also was bei uns eingeführt ist, ist, dass manche karpfenartige Fische wie Rotauge, Dödel oder Hasel in heißen Sommern in die kühleren Nebenbäche ausweichen. Ja, nur das klappt halt oft nicht mehr, weil die Verbindungen gar nicht mehr da sind. Weil aus einem Flusslauf, was weiß ich, sowas wie die untere Argen im Allgäu, da sieht man zurzeit nur kleine Tümpelchen. Ja, mehr ist da nicht mehr. Und in den Tümpel ist natürlich alles, was dort lebt, ein gefundenes Fressen für Fischreiher und Co., die sich da nur bedienen brauchen.
0: Vielleicht zum Schluss nochmal, wie dramatisch oder wie außergewöhnlich ist denn die Lage, wie wir sie jetzt in diesem Jahr oder jetzt auch aktuell noch erleben, auch für Tiere und Pflanzen? Ist das wirklich schon dramatisch und außergewöhnlich oder neue Rekorde oder sind das halt Phänomene, wie sie im Sommer einfach schon auch mal vorkommen können?
2: Also ich befürchte, ohne jetzt rumunken zu wollen, aber ich befürchte, dass wir da nur so ein bisschen einen Auftakt erleben zu Veränderungen in den nächsten Jahrzehnten, die uns der Klimawandel bringt. Ich denke mal, das ist kein Einzelfall, aber wenn man sich mal so die letzten Jahre anguckt, wir hatten 2018 auch schon mal so einen extremen Sommer, jetzt schon wieder, und wir haben nicht umsonst momentan die niedrigsten Pegelstände seit Beginn der Aufzeichnung. Das ist kein Zufall, und die zweitniedrigsten hatten wir in den letzten 10 Jahren, und das wird in diesem Stil, fürchte ich, weitergehen. Also ich denke mal, der Umbau unserer vieler aquatischer Ökosysteme, Süßwasser, Bäche, Flüsse in Richtung einer etwas anderen Besetzung mit Tieren und Pflanzen, eher wärmeliebend, eher weniger Sauerstoff benötigen, teilweise auch Importe vielleicht aus südlicheren Regionen. Das könnte ich mir durchaus vorstellen, dass wir das in den nächsten Jahrzehnten erleben werden.
0: Tiere und Pflanzen in Flüssen und Auen können langanhaltende Niedrigwasserperioden kurzfristig schon auch mal ausgleichen, sich wieder regenerieren, aber langfristig werden sich da unsere Ökosysteme möglicherweise auch umbauen. Informationen, Einordnung waren das von Axel Weiß aus der SWR Umweltredaktion. Axel, danke dir sehr.
2: Gerne.

0: Musik aus Berlin von der Band Jemba Groove. Sweet My Ear heißt der Titel. Im Sommer waren sie in Karlsruhe im Zeltivel zu hören. Dann auf einer kleinen US-Tournee diese Woche sind sie beim Festival in Berlin zu hören. Und dann geht's nach Großbritannien und Nordeuropa. Viel beschäftigt. Jemba Groove. 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Künstliche Intelligenz macht sich in allen möglichen Bereichen breit, auch in der Wissenschaft. Fachleute warnen inzwischen schon davor, dass die Zahl der Studien und Manuskripte, die von KI-Chatbots verfasst werden, ins Unermessliche wächst. Die wissenschaftlichen Gutachter, die Studien in sogenannten Peer-Review-Verfahren prüfen, die kommen bei diesen Entwicklungen kaum noch hinterher. Gleichzeitig könnte KI aber auch helfen. Bei der Begutachtung und bei der Veröffentlichung von Studien könnte also überlastete Prozesse in diesen wissenschaftlichen Verfahren wieder effizienter machen. Kein Wunder also, dass die Frage, wie KI das Schreiben und auch das Prüfen von wissenschaftlichen Studien verändert, nicht nur den Wissenschaftsbetrieb umtreibt, sondern auch die Verlage, die die Studien publizieren. Anja Braun aus der ARD-Wissenschaftsredaktion hat sich dazu umgehört.
1: Bernd Pulverer ist Verlagsleiter bei EMBO, einer Organisation mit mehreren Open-Access-Journalen in den Lebenswissenschaften. Für ihn markiert künstliche Intelligenz eine klare Zäsur.
2: Eben sind wir jetzt in einem Zeitalter angekommen, wo generative KIs praktisch als Co-Forscher fungieren.
1: Künstliche Intelligenz als Mitforscherin. Sie durchforstet große Datensätze, erkennt Muster, die Menschen übersehen würden, und hilft, neue Hypothesen zu formulieren. So unterstützt sie die Forschenden. Und dadurch steigt die Zahl der Veröffentlichungen. Die Studien werden umfangreicher. Die Ergebnisse sind extrem schnell greifbar. Die Geschwindigkeit von Forschung sei einfach dramatisch gestiegen, sagt Pulverer.
2: Es gibt viel mehr Arbeiten, die Arbeiten selber sind aber auch viel, viel komplexer geworden. Und daher ist die Evaluierung extrem viel komplizierter geworden. Und wir müssen auf unserer Seite Prozesse einführen, die viel schneller sind, aber auch viel tiefer greifen können. Und da sind KIs natürlich sehr wichtig geworden.
1: Gleichzeitig gilt im Wissenschaftsbetrieb immer noch, wer viel publiziert, bekommt leichter Jobs und Fördermittel. Dieser Druck hat einen weiteren Markt neben den seriösen Zeitschriften erzeugt. Hier tummeln sich sogenannte Predatory Journals, also Raubverlage, die gegen Geld fast alles drucken, was eingereicht wird. Und mit künstlicher Intelligenz lassen sich heute tausende Studien automatisch generieren. Eigentlich soll das Peer Reviewing solche Fehlentwicklungen bremsen. Peer Review, das ist die Begutachtung von Studien durch Fachkolleginnen und Fachkollegen vor der Veröffentlichung. Doch auch die Gutachter stehen inzwischen sehr unter Druck. Dass sie nun selbst künstliche Intelligenz einsetzen, um bei der Flut an Manuskripten überhaupt hinterherzukommen, findet der Informatiker Ilya Kuznetsov von der Technischen Universität Graz schwierig.
3: Um diese Systeme zu entwickeln und verantwortlich zu nutzen, müssen wir imstande sein, die zu testen. Und dafür müssen wir definieren, was eigentlich ein gutes Peer Review ist. Und das ist manchmal schwierig.
1: Denn große Sprachmodelle funktionieren in der Informatik anders als in der Materialwissenschaft oder in den Sozialwissenschaften. Dazu kommt ein ethisches Problem. Künstliche Intelligenz bringt eigene Verzerrungen und Vorlieben mit. Wenn ein Modell zehntausende Gutachten beeinflusst, kann das ganze Forschungsfelder in eine bestimmte Richtung lenken, warnt Ilya Kuznetsov.
3: Dann kann dieser Einfluss und diese Feedback-Effekte sehr groß sein und können dann das ganze Forschungsfeld steuern.
1: Zum Beispiel hin zu gängigen Methoden und Mainstream-Themen und weg von ungewöhnlichem oder riskanter Grundlagenforschung. Trotz dieser Risiken sehen Verlage aber auch große Chancen. Gerade dort, wo

0: vor, die Verantwortung für die Überprüfung ganz an Maschinen abzugeben. Um zu beurteilen, wie stark künstliche Intelligenz bei einem Manuskript involviert sein darf, arbeitet sein Verlag mit einem Ampelsystem, erklärt Pulverer.
1: Das ist im grünen Bereich, das ist praktisch Standard Use. Und dann haben wir einen gelben Bereich, wo wir sagen, es muss deklariert werden. Das ist, wenn das so in die Richtung von diesem Co-Wissenschaftler geht, wenn man so will. Und dann haben wir den roten Bereich, wo wir einfach sagen, das ist nicht erlaubt. Und dazu zählt übrigens auch vollautomatisierte Peer Review.
0: Wie stark künstliche Intelligenz Gutachterinnen und Gutachter schon heute unterstützt, zeigt das Beispiel der Deutschen Forschungsgemeinschaft, kurz DFG. Sie stellt ihren Gutachtern inzwischen ein eigenes Sprachmodell zur Verfügung. Auch Informatiker Ilya Kuznetsov sieht Chancen, wenn künstliche Intelligenz als Werkzeug im Begutachtungsprozess genutzt wird.
2: Also ich glaube, so als Inspirationsquelle auf jeden Fall. Ich glaube, durch die Zusammenarbeit wird es dann für die menschlichen Reviewer und für die KI-Reviewer im Endeffekt besser.
0: Künstliche Intelligenz könnte also dazu beitragen, Gutachten fairer zu machen, solange ihre eigenen Vorurteile erkannt und begrenzt werden. Auf der anderen Seite führt der vermehrte Einsatz von künstlicher Intelligenz als Unterstützung und Mitautorin dazu, dass nun häufiger im persönlichen Gespräch überprüft wird, wie viel der eigentliche Mensch als Autorin oder Autor zur wissenschaftlichen Forschung beigetragen hat. Verlagsleiter Pulverer bestätigt diese Tendenz auch bei den Verlagen.
1: Es stellt sich eben heraus, das ist auch ein ganz wichtiger Checkpoint jetzt, wo wir sehen können, ob der menschliche Autor wirklich kompetent ist, über seine eigenen Arbeiten zu sprechen in einem anderen Format. Das ist sehr interessant.
0: So scheint beim wissenschaftlichen Publizieren gerade der Mensch als Autorin oder Autor wieder stärker in den Fokus zu rücken.
3: Wie KI das Erstellen und Überprüfen wissenschaftlicher Studien verändert, dazu hat sich Anja Braun aus der ARD-Wissenschaftsredaktion umgehört für Impuls, das Wissensmagazin in SWR Kultur. Hier im Hintergrund hören wir schon den Pianisten Jackie Terrasson mit der Einleitung zum Titel Est-ce que tu me suis, zu Deutsch so viel wie Folgst du mir? Und nach dieser Einleitung stößt zu Jackie Terrasson noch die Sängerin Camille Berthaud mit ihrem schnellen und mühelosen Scat-Gesang hinzu. Est-ce que tu me suis, folgst du mir?

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1: Est-ce que tu me suis? Folgst du mir? Fragt die Sängerin Camille Berton. Sie wurde bei der Frage begleitet vom Trio des Pianisten Jackie Terrasson. 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Pizza und Pasta, Vino und Espresso und zum Ristorante geht's natürlich mit der Vespa. Der knatternde Motorroller, der gehört nicht nur zu unserem Italien-Klischeebild, sondern tatsächlich auch vielfach zum italienischen Alltag. Aber weil sich auch in Italien die Umwelt, die Zufahrtsregelungen in Innenstädten verschärft haben, dürfen viele, vor allem viele ältere Vespas, nicht mehr in die Stadtzentren in Italien. Doch inzwischen gibt es eine Lösung, wie italienische Rollerfans ihr Gefährt klimafreundlich umbauen lassen können, damit sie wieder überall herumtuckern dürfen.
2: Es ist ein vertrautes Geräusch für die Menschen in Italien. Eine knatternde Vespa, gespeist mit einer Mischung aus Öl und Benzin, die durch die Gassen braust. Doch zuletzt ist das Knattern seltener zu hören. Viele italienische Städte haben alten Motoren den Kampf angesagt. Zu laut, zu schmutzig. In den Innenstadtbereichen gelten mancherorts strenge Fahrverbote, je nach Baujahr und Schadstoffklasse. Auch die Vespa von Enrico Boldrini war davon betroffen. Doch der Friseur und DJ konnte sich von seinem hellblauen Roller nicht trennen. Für ihn ist diese Vespa weit mehr als ein Fahrzeug. Mein Großvater hat sie mir vererbt. Sie hat für mich einen großen emotionalen Wert. Es fühlt sich damit ein bisschen so an, als ob er noch bei mir wäre. Das Erbstück pflegte er gut. Doch weil er damit nicht mehr ins Zentrum fahren durfte, war der Roller für Enrico Boldrini im Alltag kaum noch zu gebrauchen. Irgendwann stand die Vespa nur noch in der Garage rum und wurde vergessen. Die Lösung fand er auf einer Motorradmesse. Beim Startup RetroKit aus Rimini, das alten Vespas ein elektrisches Herz und damit ein zweites Leben verpasst. Die Herangehensweise ist simpel. Der alte Motor wird entnommen und durch einen Elektromotor ersetzt. Wer handwerklich geschickt ist, könne sich einen Bausatz mit E-Motor einfach nach Hause bestellen, erklärt Startup-Gründer Alex Leardini. Man kann ihn selbst zusammenbauen, wie bei IKEA-Möbeln. Wir bieten dazu eine Schritt-für-Schritt-Anleitung an. RetroKit bietet auch Einbauten in der eigenen Werkstatt oder bei Vertriebspartnern an, auch in Deutschland. Das Startup ist in den vergangenen Jahren stark gewachsen. Besonders bei jungen Menschen komme die Idee gut an, erzählt der Gründer. Unser Konzept ist Reuse. Das ist deutlich nachhaltiger als Recycling. Außerdem lassen wir bei unseren Kunden alte Erinnerungen wieder aufleben. Doch der Weg zur Unternehmensgründung war steinig. Zunächst bastelte Alex Leardini an der eigenen Vespa herum. Irgendwann meldete sich ein erster interessierter Kunde. Das Problem? Für den Einbaumotor gab es keine Zulassung. Ein vergleichbares Produkt war nicht auf dem Markt. Alex Leardini sprach persönlich beim Verkehrsministerium in Rom vor und präsentierte sein Konzept. Mit Erfolg. Inzwischen ist unser Kit geprüft und genehmigt worden. Unsere Kunden können einfach zur Kfz-Zulassungsstelle gehen und sich die Genehmigung für die modifizierte Vespa ausstellen lassen. Auch für den deutschen Markt gibt es eine Lösung, erklärt der dafür zuständige Mitarbeiter Emilio Fruggeri. Unser Bausatz hat eine TÜV-Zulassung. Wir haben einen Partner, der sich dort um den Verkauf kümmert. Zum Aufladen der Batterie reicht eine haushaltsübliche Steckdose. Der Ladeprozess dauert etwa 4 Stunden. Einmal geladen schafft die Vespa rund 85 Kilometer. Doch bleibt die Vespa so überhaupt ein Original? In der Fußgängerzone von Rimini gehen die Meinungen dazu auseinander. Die Vespa ist ein Symbolobjekt der italienischen Kulturgeschichte und Anthropologie. Wenn man sie umbaut, bedeutet das, dass man das originale Erscheinungsbild verfälscht. Wenn man die Umwelt damit schützen kann, bin ich absolut einverstanden. Ich bin für die Innovation. Man muss mit der Zeit gehen. Enrico Boldrini jedenfalls strahlt über beide Ohren, als er seine hellblaue Vespa aus der Werkstatt abholt. Die erste Testfahrt macht er gleich in der Innenstadt. Jetzt darf er wieder in die verkehrsbeschränkte Zone. Die hellblaue Vespa kurvt durch die engen Gassen. Der Elektromotor schnurrt leise. Enrico Boldrini ist sich sicher. Das hätte seinem Großvater auch gefallen.
1: Ja, und tuckert dann doch deutlich ohrenfreundlicher. In Italien bauen sich Vespa-Fans ihre alten Motorroller um, leiser und klimafreundlicher mit E-Antrieb. Darüber hat unsere Reporterin Greta Prünster berichtet. Nach den 17 Uhr Nachrichten geht es heute in unserer Diskussionssendung Forum, 3 Jahre nach dem Terrorangriff der Hamas auf Israel, um die Frage, was bedeutet jüdisch sein heute? Das war unser Wissensmagazin Impuls für heute. Die Redaktion hatte Christine Langer, die Musik hat Tristan Reiling zusammengestellt, auch den Schlusstitel, der von der Gruppe Nugenea aus Neapel kommt. Ich bin Martin Gramlich und wünsche Ihnen noch einen schönen Nachmittag.

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2: Um 17 Uhr mit Antje Keil. Nach der Wahl des AfD-Politikers Rausch zum Landtagspräsidenten in Sachsen-Anhalt gibt es Kritik von der Opposition im Bund. Die Co-Fraktionschefin der Grünen im Bundestag, Hasselmann, sieht in der Wahl eine Gefahr für die Demokratie in Deutschland. Der Co-Chef der Linksfraktion, Pellmann, sprach von einem schwarzen Tag für die Demokratie. Die AfD-Bundessprecher Weidel und Chrupalla werteten die Wahl als historischen Schritt. Dass Abgeordnete anderer Fraktionen für Rausch gestimmt hätten, zeige, dass in Sachsen-Anhalt ein Stück weit politische Normalität einkehre. Rausch war am Mittag mit 4 Stimmen mehr als erwartet zum Landtagspräsidenten gewählt worden. Nach dem Spionageverdacht gegen den früheren BND-Chef Hanning werden Forderungen nach Konsequenzen laut. Die Bundesanwaltschaft hat am Morgen seine Festnahme angeordnet. Der CDU-Politiker Henrich Mann verlangt eine, Zitat, knochentrockene und knüppelharte Reaktion des Staates im Fall Hanning. Henrich Mann leitet das parlamentarische Kontrollgremium für die Nachrichtendienste. Grünen Sicherheitspolitiker von Notz, ebenfalls Mitglied in dem Gremium, spricht von einer eisenharten Affäre und fordert schnelle Aufklärung des Falls. Die linken Politikerin Bünger will, dass die geplante Reform der Nachrichtendienste komplett gestoppt wird. Der Fall zeige, Geheimdienste könnten selbst ein Sicherheitsrisiko sein. Mit einem neuen Plan will der Bund die Sanierung und den Ausbau des teils maroden deutschen Schienennetzes bündeln. Der erste sogenannte Infraplan gilt zunächst bis 2030 und enthält konkrete Zielvorgaben. Werden sie nicht erfüllt, soll es Sanktionen geben. Bis 2030 sollen laut Infraplan 155 Gleiskilometer neu gebaut werden. Die Finanzierung dafür fehlt aber noch. Die umstrittenen Generalsanierungen mit monatelangen Streckensperrungen sind nicht Teil des Plans. Frankreich hat zum ersten Mal seine neue U-Boot-gestützte Interkontinentalrakete getestet. Laut Verteidigungsministerium startete die Rakete von einem Atom-U-Boot vor der Küste der Bretagne unter Einhaltung internationaler Verpflichtungen, also ohne nuklearen Sprengkopf, betonte das Ministerium. Präsident Macron nannte den Raketentest ein klares Signal der Stärke. Die Botschaft sei dorthin geschickt worden, wo sie empfangen werden müsse. Frankreich hat 290 Atomsprengköpfe. Das ist das viertgrößte Arsenal weltweit. Nach 9 Jahren im Exil kann der frühere katalonische Regierungschef Puigdemont nach Spanien zurückkehren. Der oberste Gerichtshof hat den Haftbefehl gegen ihn aufgehoben. Zuvor hatte das Verfassungsgericht entschieden, dass ein Amnestiegesetz für Separatisten auch alle Straftaten betrifft, die Puigdemont vorgeworfen werden. Unter seiner Regierung fand 2017 in Katalonien ein illegales Unabhängigkeitsreferendum statt. Nach seinem Versuch, das Land tatsächlich von Spanien abzuspalten, musste er untertauchen und floh nach Belgien. Seitdem wurde er mit Haftbefehl gesucht. Zur Stunde wird in Frankfurt mit einem Festakt die 78. Buchmesse eröffnet. Zu den Rednern gehören Kulturstaatsminister Weimar und EU-Kulturkommissar Michalev. Aus Frankfurt berichtet Antje Bonjage.
3: Für den Ehrengast Tschechien spricht Kulturminister Otto Klempisch. Sein Auftritt hat politische Brisanz. Erst gestern hat die rechtspopulistische Regierung von Andrej Babiš eine neue Kulturpolitik beschlossen. Kulturverbände und Opposition kritisieren mangelnde Mitsprache bei der Neuausrichtung. Für den Ehrengast Tschechien treten auch die Schriftstellerinnen Marie Iljaschenko und Radka Denemakova auf. Auf der diesjährigen Buchmesse steht außerdem das Thema künstliche Intelligenz im Fokus. Der Börsenverein des deutschen Buchhandels fordert strengere Regeln beim Umgang mit KI.
2: Der Physik-Nobelpreis geht in diesem Jahr an den belgischen Forscher Francis Holzen. Der Astrophysiker der US-Universität Wisconsin wird für den Nachweis von Neutrinos, also winzigen Elementarteilchen, geehrt, die er aus den Tiefen des Kosmos in einem Ice Cube Detektor im ewigen Eis am Südpol eingefangen hat. Durch Erkenntnisse daraus werden Vorgänge im Universum verständlicher. SWR Nachrichten, Redaktion Andrea Schindler und Ann-Sophie Galli. Das Wetter für Baden-Württemberg und Rheinland-Pfalz, ein Hoch über Mittel- und Osteuropa, bringt sehr milde Luft. Die Vorhersage: am Abend freundlich und warm, in der Nacht oft sternklar, gegen Morgen örtlich Nebel, bei Tiefstwerten von 12 bis 5 Grad. 17.05 Uhr.
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5: Unser Thema heute: zwischen Alltag und Nahostkonflikt. Was bedeutet jüdisch sein heute? Mit Norbert Langen am Mikrofon. Seit dem terroristischen Angriff der Hamas auf Israel am 7. Oktober 2023 zieht der Nahostkonflikt tiefe Risse durch Deutschland. Aktuell diskutiert das Land nach der Berlin-Wahl heftig über Antisemitismusvorwürfe, vor allem bei der Linken. Wie aber blicken jüdische Menschen auf diese Debatten in Deutschland? Sie stellen mit über 200.000 Menschen die drittgrößte jüdische Gemeinschaft Europas und sind sich dabei zugleich nicht immer einig. Was heißt es also heute, jüdisch zu sein in dem Land, das den Holocaust begangen hat? Wie blicken Sie auf die aktuellen Antisemitismusdebatten in der Politik und den gestiegenen Judenhass in der Gesellschaft? Darüber diskutieren wir heute im SWR-Forum mit dem Antisemitismusforscher Tom Ulich von der Hochschule Rhein-Main-Wiesbaden, der Sachbuchautorin und Politologin Dr. Emilia Roy und Nelly Eliasberg. Sie ist Sprecherin des Vereins Werteinitiative Jüdisch-Deutsche Positionen Berlin. Frau Eliasberg, wie spielt jüdisch sein oder der jüdische Glaube, abgesehen von den aktuellen politischen Debatten, in Ihrem Alltag eine Rolle?
6: Da sind wir auch ziemlich schnell bei der Frage, was es eigentlich heute bedeutet, jüdisch zu sein überhaupt. Für mich bedeutet jüdisch sein heute seit 3 Jahren, also seit dem Angriff der Hamas auf Israel, in einer parallelen und manchmal ziemlich grotesken Realität zu leben, an der nichts normal ist. Wenn Sie in einem Umfeld leben, in dem Ihre Identität, also Ihre Existenz selbst bereits ein Risikofaktor ist und wo Ihre Existenz selbst ein Politikum ist, dann macht das was mit Ihnen. Und von Juden wird heute etwas Absurdes verlangt im Grunde. Und einerseits werden wir häufig für Israels Politik in Haftung genommen. Wir sollen sie erklären, wir sollen uns irgendwie dazu verhalten. Wir werden häufig zu Regierungssprechern gemacht, völlig egal, wie wir zu der Politik stehen. Wenn wir dann aber erklären, dass man über Israels Politik ja durchaus diskutieren darf und sie auch nicht gut finden muss und dass Israel aber trotzdem für die meisten von uns wichtig ist und existieren muss, dann werden wir zum Problem erklärt oder uns sogar unsere jüdische Identität gleich abgesprochen, weil wir als Zionisten ja keine richtigen Juden seien oder so etwas. Jüdisch sein bedeutet in vielerlei Hinsicht als eine Art Anomalie zu leben.
5: Frau Roy, Ihre Eltern kommen aus Algerien und Martinique. Sie sind Französin und auch Jüdin. Ein großer Teil Ihrer Familie ist im Holocaust umgekommen. Und jetzt leben Sie seit einigen Jahren in Deutschland, in Berlin. Wie ist es für Sie, jüdisch in Deutschland zu sein?
7: Jüdisch in Deutschland zu sein ist eine sehr schwierige politische Position. Ich glaube, die Tatsache, dass Deutschland mit seinem Schuld umzugehen versucht und dabei, ich würde sagen, scheitert, werden wir jüdische Personen als Projektionsfläche genommen für die deutsche Bevölkerung. Und ich sage das relativ pauschal. Ich bin mir bewusst, dass es jetzt nicht um die gesamte deutsche Bevölkerung geht, aber in großen Teilen hängt das Selbstbild von Deutschland maßgeblich von seiner Beziehung zum Land Israel und auch zu seiner Vorstellung von, wie Deutschland heute mit Juden und Jüdinnen umgeht. Also ich würde sagen, es ist keine freie Position. Ich fühle mich als Jüdin in Deutschland nicht frei. Mein Judentum wurde mir auch routinegemäß von deutschen Personen abgesprochen. Also das heißt, Rassismus schwebt auch mit jetzt in dieser Situation, wo, weil ich eben nicht dem Bild der jüdischen Person entspreche, nämlich ich bin schwarz, ich bin jetzt auch nicht von beiden Eltern jüdisch. Und das heißt, also es wurde mir sehr, sehr oft die Identität abgesprochen, obwohl ich sehr tief in meiner Biografie diese Geschichte mittrage. Und auch von Menschen, die tatsächlich nicht jüdisch sind und mir dann besser erklären, was jüdisch sein soll und wie ich mich zu verhalten habe, etc. Als antizionistische Jüdin ist meine Position natürlich noch schwieriger in einem Land, das eben von Zionismus abhängig ist für sein Selbstbild als ein Land, das über Antisemitismus hinaus gegangen sein würde, was eigentlich nicht der Fall ist. Deutschland bleibt ein zutiefst antisemitisches Land. Und nicht nur aus Teilen der muslimischen Community Neukölln.
5: Tom Ulich, Sie sind selbst nicht jüdisch, forschen aber zu Antisemitismus und waren unter anderem Bildungsreferent an der Bildungsstätte Anne Frank in Frankfurt. Sie stehen damit also auch für den Dialog zwischen jüdischen Menschen und der nicht-jüdischen Mehrheitsgesellschaft. Was haben Sie in diesen Jahren über das Jüdischsein in Deutschland gelernt, was Ihnen vielleicht vorher nicht so klar war?
8: Also ich weiß jetzt nicht, ob ich irgendwie für Dialog stehe oder für den Dialog repräsentiere.
5: Das habe ich jetzt mal so angenommen.
8: Die Arbeit, die wir gemacht haben in der Bildungsstätte Anne Frank und ich jetzt auch noch weiterhin mache als Bildungsreferent gegen Antisemitismus, ist vor allen Dingen der Versuch, über Antisemitismus aufzuklären. Darüber habe ich natürlich auch viel Kontakt mit zum Beispiel der jüdischen Gemeinde in Frankfurt gehabt, auch während meiner Arbeit für die Bürgermeisterin Frankfurts und dort eben auch die Perspektiven kennengelernt, die sich sehr ähneln mit der bedrückenden Erzählung, die gerade Frau Eliasberg berichtet hat aus den letzten 3 Jahren, dass eben ja, also das Leben prekärer, unsicherer, ja irgendwie auch hilfloser geworden ist. Wo ich gerade ein bisschen drüber gestolpert bin, bei dem, was Frau Rohr gesagt hat, ist die Vorstellung, dass das Land von Zionismus abhängig sei, also Deutschland von Zionismus abhängig sei. Ich teile die Einschätzung von Frau Rohr, dass mit der deutschen Schuld das hier nicht zureichend aufgearbeitet worden ist und deshalb Jüdinnen und Juden ständig als Projektionsfläche herhalten müssen. Ich ziehe daraus jedoch andere Konsequenzen oder ich betrachte anders, was denn da eigentlich projiziert wird. Denn Antizionismus ist in Deutschland eine wahnsinnig weit verbreitete Einstellung. Das ist irrsinnig weit verbreitet. Das ist ganz im Gegenteil, dass das Land davon abhängig wäre, sondern viele benutzen ihren Antizionismus, um die Schuld an der Shoah abzuwehren.
7: Also da würde ich unterscheiden zwischen unterschiedlichen Meinungen und Positionen und dann zwischen dem dominanten Diskurs und das, was zugelassen wird im deutschen Diskurs. Und was das angeht, ist die Frage des Zionismus in Deutschland sehr zentral. Wir haben gesehen in den letzten 3 Jahren auf verstärkte Art, aber davor, also in den Jahren im Grunde seit dem Holocaust, wie Zionismus eine sehr zentrale Rolle gespielt hat in dem Selbstbild von Deutschland und dass antizionistische Position bis vor, ich würde sagen, nicht mal also vielleicht einem Jahr so wirklich aussprechbar geworden sind. Antizionismus wurde verschmolzen mit Antisemitismus in Deutschland. Es gab keine wahre Differenzierung, die gemacht wurde von den gängigen Medien und das muss gesagt werden. Also Sie sind Antisemitismusforscher und vielleicht machen Sie diesen Unterschied, aber in der Gesellschaft, auf politischer Ebene, auf diskursiver Ebene, wird diesen Unterschied nicht gemacht. Antizionistisch heißt Antisemitismus für die deutsche Gesellschaft. Und das finde ich erwähnenswert, weil Frau Eliasberg hat das auch erwähnt tatsächlich, dass man eben als jüdische Person auch mitgezogen wird und das Gefühl hat, wir müssen immer sozusagen in Bezug zum Land Israel auch sprechen, agieren etc. Aber das ist im Grunde das Resultat von Zionismus, weil Zionismus beruht auf dieser Verschmelzung von Judentum und Zionismus.
5: Vielleicht ist es auch nicht schlecht, tatsächlich über diesen Begriff des Zionismus noch mal wirklich genauer zu sprechen. Frau Eliasberg, wie würden Sie Zionismus beschreiben? Was hat er vielleicht auch für eine Geschichte, vielleicht aus Ihrer Perspektive gedacht?
6: Naja, Zionismus bedeutet etwas total Radikales. Und zwar, es bedeutet, Juden sollen nicht darauf angewiesen sein, dass andere ihnen erlauben zu leben. Es ist eine Antwort auf die Tatsache, dass keine Gesellschaft vor der Shoah es geschafft hat oder auch nicht willens war, ihre jüdische Minderheit zu schützen. Insofern, man kann über die Politik eines jüdischen Staates streiten, aber ausgerechnet die jüdische Selbstbestimmung als etwas Negatives oder vielleicht sogar Rassistisches zu markieren, während nationale Selbstbestimmung ja überall sonst als emanzipatorisch oder dekolonial gilt, das ist wirklich ein erstaunlicher Doppelstandard. Und Zionismus ist eine Lehre aus der Shoah. Es ist auch ein Teil der jüdischen Identität. Und wenn man sagt, dass Zionismus rein gar nichts mit Antisemitismus zu tun hat, dann geht man völlig fehl in der Analyse heute. Ich glaube, es ist hilfreich, Antisemitismus als eine Art Virus zu begreifen, der zu verschiedenen Zeiten in unterschiedlichen Gestalten wiederkommt. Es gab eine Zeit, da gab es den Antijudaismus, da wurde der Judenhass eben auf der religiösen Schiene begründet. Also Juden seien eben der Gottesmörder oder so etwas. Also sie wurden porträtiert als das, was die jeweilige Gesellschaft gerade als höchste moralische Vorstellung betrachtet. Später gab es die Zeit der Aufklärung. So, dann wurden andere Begründungen gefunden. Es wurde also pseudowissenschaftlich versucht zu belegen, warum Juden eine minderwertige Rasse oder so etwas sind und warum sie dadurch die Gesellschaft beschädigen. Und heute haben wir die Situation, dass die höchste moralische Vorstellung der Gesellschaft eben Humanität und Menschenrechte sind. Und heute haben wir wieder den Mechanismus, der genauso greift, wie er bisher auch gegriffen hat. Da werden Juden als das Element porträtiert, das gegen diese höchste moralische Vorstellung gehen, nämlich als Israel der kollektive Jude, auf den antijüdische Bilder projiziert werden und der angeblich gegen humanitäre Standards selbst als ein bösartiges Projekt gilt. Was bedeutet das? Das bedeutet, dass wir heute nicht mehr im Zeitalter des Antijudaismus leben. Wir leben auch nicht mehr im Zeitalter des Antisemitismus. Wir leben heute im Zeitalter des Antizionismus. Was der Antizionismus macht, ist, er projiziert alte antisemitische Bilder auf Israel, macht ihn somit zu einem kollektiven Juden und versucht, diesen zu vernichten. Es ist also eine Umwegkommunikation, ein hilfsweises Konstrukt, um die Lebensgrundlage, nämlich einen eigenen jüdischen Staat, in dem Juden sich selbstbestimmt verteidigen können, zu delegitimieren und auszulöschen. Und das ist heute leider Mainstream.
5: Emilia Roark.
7: Ja, also mehrere Sachen dazu. Also erstmal, Sie reden jetzt vom Antizionismus, als würde es sich lediglich auf Illusionen, auf Bildern beziehen und gar nicht auf wahren Fakten. Seit 76 Jahren werden palästinensische Menschen ethnisch gesäubert. Sie werden, ihre Menschenrechte wird mit den Füßen getreten. Sie werden unterdrückt. Ihr Land wird ihnen geraubt. Also das ist wirklich unglaublich zu denken, dass der Antizionismus sich bezieht auf lediglich eine imaginäre Gewalt. Seit 3 Jahren wird das Genozid sehr klar dokumentiert. Es gibt jetzt eine Vernichtung der palästinensischen Bevölkerung durch den Staat Israel. Diese Bilder sind auch klar. Also das heißt, dass der Antizionismus ist eine Reaktion auf die gravierenden Menschenrechtsverletzungen, die durch Israel passieren. Genau, also das erstmal. Und dann zweitens, Antizionismus ist auch eine jüdische Position. Das heißt, die Entstehungsgeschichte des Zionismus muss auch verstanden werden, tatsächlich auch mit Bezug auf Antisemitismus. Da gebe ich Ihnen auf jeden Fall recht. Das heißt, dass ohne Antisemitismus hätte es jetzt keinen Zionismus gegeben. Und das war auch richtig, dass nach dem Holocaust darüber nachgedacht wurde, wie können wir sicherstellen, dass jüdische Menschen sicher leben können, dass sie auch ein Recht auf Selbstdeterminierung. Das stimmt. Aber die Art und Weise, wie Zionismus eben zur Besatzung und Vertreibung der palästinensischen Bevölkerung geführt hat, ist problematisch in vielerlei Hinsicht. Und das ist ein koloniales Projekt. Das wurde auch als solches von den Zionisten definiert. Also ich sage das nicht. Sie haben das auch selbst gesagt. Das war ein koloniales Projekt. Vor dem Holocaust hat der Zionismus auch als politisches Projekt schon angefangen. Und das wurde auch weitestgehend getrieben von Antisemiten in Europa, die überlegt hatten, wie sollten wir, es gab Allianzen, unter anderem durch die Hasbara Agreement sozusagen, zwischen den Nazis und den Zionisten, um eben die jüdische Bevölkerung aus Europa zu vertreiben, damit jüdische Menschen nicht mehr in Europa leben. Was ich wichtig gefunden hätte in diesem Diskurs, auch bis heute, ist zu überlegen, warum war bis heute in Europa das nicht möglich für jüdische Menschen hierzulande zu leben. Das heißt, der Zionismus ist auch eine Fortführung von antisemitischen Ideen und Tropen, die eben die jüdische Person als unintegrierbar auch sehen. Das negiert auch die diasporische Identität der jüdischen Menschen und das reduziert die jüdische Identität und die jüdische Geschichte, also die über 4000 Jahre gedauert hat, auf ein politisches Projekt, das auch sehr verstrengt, sehr verzahnt ist in kapitalistischen, imperialistischen Interessen. Also in diesem Sinne ist es eine eine Vernichtung von der so diversen, so reichen Geschichte des Judentums. Und ich finde das natürlich auch wichtig, dass wir dann den Zionismus als ein politisches Projekt sehen. Ich bin jüdisch, ich fühle mich, also ich, für mich ist, spielt der Zionismus natürlich eine Rolle, weil sonst wäre ich jetzt nicht hier und würde nicht darüber sprechen. Aber der Zionismus gehört nicht zu meiner Identität und das ist auch der Fall für ganz, ganz viele jüdische Menschen, weil der Antizionismus ist vor allem eine jüdische Bewegung. Der Antizionismus ist tief verankert in der jüdischen Identität und in der jüdischen Politik weltweit.
5: Herr Uhlig, Sie möchten sich jetzt auf jeden Fall melden, das höre ich gerade schon, aber ich möchte Ihnen noch eine Studie mitgeben und als Frage stellen. Es gibt nämlich diese Studie des GIGA-Instituts aus dem letzten Jahr. Da wurde gefragt, was Deutsche über sozusagen den Nahostkonflikt denken. Und da ist es so, dass 68% der Deutschen Kriegsverbrechen der Hamas am 7. Oktober als erwiesen ansehen, aber fast genauso viele, also 65%, sagen eben gleichzeitig, dass die israelische Armee Kriegsverbrechen begeht. Ebenso sagen auch 59% Israels Vorgehen sei Völkermord. Ist das denn hier Antizionismus oder Antisemitismus? Klären Sie mal auf, bitte.
8: Es ging jetzt gerade so vieles durcheinander, dass ich mich wirklich frage, wie man das irgendwie auseinanderdröseln kann. Das war so ein Best-of.
5: Machen Sie es nacheinander.
8: Der antizionistischen, Propaganda. Also wenn man Israel als koloniales Projekt erstmal stigmatisiert.
7: Es ist ein koloniales Projekt und haben die Antizionisten selbst gesagt. Das ist historisch bewiesen, ja?
8: Das haben die Antizionisten selbst gesagt, haben sie jetzt gerade gesagt. Gleichzeitig dann eben auf die Kooperation, die vermeintliche von den Nazis mit Zionisten einzugehen, ohne eben den erpresserischen Charakter davon zu benennen, genauso wie jetzt eben gerade einfach mal, also der gesamte sogenannte Nahostkonflikt abgehandelt worden ist, ohne einmal zu erwähnen, also dass Israel sich da gegen Angriffe auch einfach gewehrt hat, von Anfang an angegriffen worden ist. Und das sozusagen, also in der Skizzierung jetzt gerade von Frau Roark klang das eben, als wären da Leute eingefallen, die irgendwie aggressiv einfach nur alle verdrängt und umgebracht hätten. Und es wäre sozusagen, als hätte die Geschichte der Gewalt, die es ja einfach gibt, also eigentlich nur eine Seite. Ne? Und das ist so, diese Art der Darstellung, die hilft halt auch niemandem. Das bringt nichts. Das ist einfach so eine Unilateralität, die den Palästinenserinnen auch überhaupt nichts anzubieten hat, außer den ständigen Kampf gegen Israel fortzuführen, das nicht zu akzeptieren, dass dort Jüdinnen und Juden leben, den Weg zum Frieden zu versperren. Diese Art der Argumentation hilft einfach niemandem weiter. Die gibt sich radikal. Sie sagen dann, Israel ist eben auch ein kapitalistisches Projekt. Ja, welche Nation ist kein kapitalistisches Projekt? Also das führt meines Erachtens zu nichts, so über Israel zu sprechen, über den Konflikt mit Palästina.
5: Aber Herr Uhlig, dann eine Rückfrage. Sie sagen, diese Darstellung hatte nur eine Seite. Wie kann man denn beide Seiten sehen? Wie würden Sie vorschlagen, es besser zu machen sonst?
8: Indem man halt eben auf historisch verlässlichere Quellen schaut und da keine einseitige Auswahl trifft, die eben einem bestimmten Narrativ nur entspricht.
6: Da würde ich Sie gerne.
8: Ich übergebe gerne an Frau Eliasberg.
6: Ja, da würde ich Sie gerne dabei unterstützen. Was Frau Roark bewusst ausblendet anscheinend, ist die historische Dimension. Zunächst einmal ist es eine ziemlich steile These, Zionismus und Israel als Ergebnis des Antisemitismus darzustellen, als etwas, was Antisemiten wollen, um Juden loszuwerden. Das Gegenteil ist der Fall. Den Antizionismus, den hat es gegeben, noch bevor es Israel gegeben hat. Die Nazis haben zwar in einer Phase Juden vertrieben und es gab das Havra-Abkommen, auf das sie angespielt haben. Das ist auch innerhalb der zionistischen Community stark kontrovers diskutiert worden. Schlussendlich hat man sich dafür entschieden, weil es eine Möglichkeit war, Juden aus Deutschland zu retten. Deutschland ist aber ziemlich schnell auch dazu übergegangen, Juden nicht zu vertreiben, sondern zu vernichten. Der bekannteste Antizionist der Geschichte.
9: Ich spreche ab. Sorry, tut mir leid, aber wirklich diese Runde.
5: Bitte bleiben Sie dabei. Bitte bleiben Sie dabei. Bitte, Frau Roark.
7: Also ich möchte jetzt gerne über meine eigene Position jetzt hier in dieser Runde sprechen, die für mich sehr symptomatisch ist für den deutschen Diskurs über Antisemitismus, über Antizionismus, über das Genozid in Palästina sprechen. Und zwar, ich bin jetzt in dieser Dreierrunde mit zwei Menschen, die dezidierten zionistischen Positionen vertreten, mit einer Person, die jetzt politisch auch positioniert ist, wie Sie, Frau Eliasberg. Und dann haben wir einen Forscher, der jetzt eine vermeintlich neutrale Position darstellen sollte, die meiner Meinung nach überhaupt nicht neutral ist. Wenn er jetzt
8: ich bin nicht neutral.
7: Ja, Sie sind deshalb nicht neutral. Deshalb finden wir uns in einer Situation, wo zwei Menschen die exakt gleiche Meinung vertreten gegenüber mir, so eine Person, die jetzt antizionistische Positionen in Deutschland vertritt, die Positionen, die marginalisiert wurden, die als antisemitisch, fälschlicherweise als antisemitisch dargestellt wurden, marginalisiert wurden, wie ich gesagt habe, und überhaupt kein Gehör gefunden haben. Ich bin noch hier in dem deutschen Diskurs als jüdische Person, eben weil ich jüdisch bin. Das heißt, alle Menschen, die jetzt nicht eine jüdische Identität jetzt vorzeigen können, dürfen sich nicht antizionistisch äußern. Alle palästinensischen Stimmen in Deutschland, die zu dieser Frage gesprochen haben, wurden vertrieben vom Diskurs. Langsam kommen sie wieder rein am Rande, aber das ist wirklich auch ein Kampf, darüber zu sprechen. Und wenn Sie, Herr Ullich, jetzt meine Position, die sich eben auf Fakten beziehen, als die ganze Palette der antizionistischen Propaganda, dann würde ich Ihnen das genauso sagen. Also wenn Sie meinen, dass Israel als Land nicht ein besatzungs- und koloniales Projekt ist, dann ist es historisch faktisch falsch. Und das ist jetzt keine Meinung. Das heißt, die ersten Unterlagen, die ersten Dokumente, die Entstehungsgeschichte vom Zionismus und von Israel war ein koloniales Projekt und das wurde auch so gesagt. Nach der Dekolonialisierungswelle der 60er, 70er Jahre ist Kolonialismus als Begriff unpopulär geworden. Das ist ein Begriff geworden, der negativ konnotiert wurde. Und deshalb hat sich die Sprache um das zionistische Projekt verändert. Aber das war anfangs ein koloniales Projekt. Das heißt, wenn Sie das negieren, dann negieren Sie auch, dass es eine palästinensische Bevölkerung gab, die dort gelebt hat, die dort eine Kultur hatte, die dort eine Sprache hatte. Sie negieren auch, dass es dort jüdische Menschen gab in Palästina, die auch mit den muslimischen Menschen gelebt haben. Und deshalb möchte ich gerne auch diese Grundlage für die jetzige Diskussion, für die kommende Diskussion auch festlegen, dass wir jetzt nicht in einer ausgewogenen Lage sind, wo drei Menschen mit unterschiedlichen Meinungen sprechen, sondern ich bin jetzt gegen zwei Menschen, die eine dezidierte zionistische Position vertreten, die auch vertreten ist von der dominanten Diskurs in Deutschland.
5: Lassen Sie uns trotzdem jetzt an dieser Stelle zu diesem Thema erstmal eine gestrichelte Linie machen, würde ich mal sagen, und auf wirklich die deutschen Diskurse, wie sie aktuell geführt werden, blicken, nämlich auf die Wahl in Berlin, wo die Linke als stärkste Partei hervorgegangen ist und eben wieder vermehrt über Antisemitismusvorwürfe gegen die Linkspartei diskutiert wird. Ausgangspunkt waren eben mehrere Vorfälle, darunter etwa der Auftritt eines Rappers auf einer Wahlkampfveranstaltung in Neukölln, der Yalla Yalla Intifada gesungen hat. Ein anderes Beispiel gab es in der Wahlnacht, als der linken Bundestagsabgeordnete Ferhat Kocak mit dem Mitglied einer israelfeindlichen Gruppe posierte. Jetzt sagt Elif Eralp aber, die Wahlsiegerin und damit möglicherweise ja auch die nächste Bürgermeisterin, Frau Eliasberg, dass sie für den Schutz jüdischen Lebens steht. Sie sind Berlinerin. Glauben Sie ihr das?
6: Ich glaube es ihr, dass sie eine gute Absicht hat. Ich kann auch nicht in ihren Kopf reinschauen. Ich weiß nicht, ob sie selbst antisemitische Positionen vertritt oder nicht. Was wir sehen, ist, dass Dinge passieren, dass antisemitische und antizionistische Ausfälle passieren, von denen sich dann distanziert wird und so getan wird, als hätte man in der Partei keine Handhabe. Dabei gehört sie zur Parteispitze. Sie hat ja auch einen 5-Punkte-Plan gegen Antisemitismus vorgelegt. Der klingt erstmal gut und der wird als Monstranz vor sich hergetragen, als Beleg dafür, dass die Linke doch an der Seite jüdischen Lebens steht. Das ist aus mehreren Gründen nicht wahr. Zunächst einmal ist es nicht wahr, weil die Linkspartei sich ja bereits vor einer Weile dazu entschieden hat, die Jerusalem Declaration on Antisemitism als Grundlage, als Definitionsgrundlage zu nehmen. Diese Definition wird von der Mehrheit der jüdischen Bevölkerung und von der Mehrheit jüdischer Organisationen abgelehnt, weil sie eben nicht adäquat die Realitäten jüdischer Menschen heute darstellt. Das tut die IRA-Definition in Antisemitism. Die wird von der Linkspartei konsequent abgelehnt. Das Signal, was die Linkspartei damit sendet, ist, uns ist im Grunde völlig egal, was ihr Betroffenen von Antisemitismus denkt. Wir definieren über eure Köpfe, über eure Realitäten hinweg, was antisemitisch zu sein hat. Und uns ist es völlig egal, was ihr denkt. Die ganzen Ausfälle, die wir bei der Linkspartei gesehen haben, von antizionistischen Yalla Intifada und Death to the IDF-Geschichten über die Verstrickung ins terrorverherrlichende, terrorunterstützende Milieu bis hin zur Clankriminalität, bis hin zu dem Ziel, die Sicherheitskräfte, die Polizei zu schwächen, obwohl jüdisches Leben eigentlich nur und ausschließlich mit der Sicherheit, mit dem Schutz von Polizei existieren kann. Das alles spricht nicht gerade dafür, dass die Linke wirklich an der Seite jüdischen Lebens steht. Und das denke ich nicht, dass es so ist.
5: Frau Roack, Sie haben als Reaktion auf die Debatte um die Linke einen offenen Brief unterschrieben, in dem Sie sich hinter die Berliner Linke stellen. Sie kritisieren, dass, ich zitiere, die großen Publikumsmedien und wichtige Teile unserer eigenen jüdischen Gemeinschaft so tun, als würde die Linke die größte Gefahr für jüdische Sicherheit darstellen. So heißt es eben in diesem Brief. Gibt es in Ihren Augen also keinen Antisemitismus in der Linken oder?
7: Also es gibt Antisemitismus überall in Deutschland, auf allen Ebenen der Gesellschaft, in allen politischen Parteien und die Linken ist auch keine Ausnahme. Aber so zu tun, als würde der Antisemitismus ausschließlich von links kommen, was jetzt eben in den letzten drei Jahren wirklich vermehrt versucht wurde, ist einfach falsch. Also faktisch, statistisch gesehen falsch. Historisch gesehen falsch. Das heißt, ich glaube, dass Edith Erhalb und der Plan für den Schutz jüdischen Lebens ist auch, wie ich finde, auch ein Plan, der gut funktionieren kann. Die Ablehnung von der IRA-Definition ist auf keinen Fall, also sollte auf keinen Fall als selbst antisemitisch abgestuft werden. Die Tatsache, dass diese Definition eine nahezu komplette Verschmelzung von Antizionismus und Antisemitismus betreibt, ist eben auch ein Problem. Weil wenn jegliche Kritik an Israel oder eine Ablehnung sozusagen vom Staat Israel direkt als Antisemitismus abgestuft wird, dann heißt es, dass jüdisches Leben auch weniger Schutz bekommt. Das heißt, dass der wahre Antisemitismus, der überall lauert und der tatsächlich eine enorme Gefahr repräsentiert in einem Land, wo mehr als, also wo die stärkste politische Kraft in manchen Bundesländern eben die AfD ist.
5: Auch bundesweit ja gerade.
7: Ja, bundesweit. Die AfD ist und dass die AfD historisch und auch ideologisch sehr klar antisemitische Vorstellungen vertritt, ist das eigentliche Problem. Und deshalb sollten wir jetzt nicht sagen, okay, wir müssen definitiv auch aufpassen und es ist wichtig, dass es diese Vorsicht gibt und dass wir überall nach Antisemitismus schauen. Aber wir müssten auch auf jeden Fall die Gefahr da sehen, wo sie ist und ich glaube, dass die Linken sind die beste Partei, die stärkste Partei, um uns davor zu schützen.
5: Herr Ulich, wie antisemitisch ist die Partei Die Linke?
8: Das lässt sich so pauschal schwierig sagen, wie weit verbreitet oder hegemonial jetzt Antisemitismus in der Partei ist. Also klar, mit dem Blick auf die Berliner Linke sind natürlich immer zwei Bezirksverbände, vor allen Dingen Neukölln und Wedding, im Blick. Beispielsweise, Sie haben Beispiele davon genannt, ne, dass es hier Kooperationen gab zwischen dem Bezirksverband in Neukölln mit zum Beispiel der VPNK, in dem Hamas-Fans und PFLP-AnhängerInnen zusammen organisiert sind, um Demonstrationen zu veranstalten und so weiter. Und da eben ja, also auf diesen Demonstrationen regelmäßig dann der 7. Oktober als Widerstand gefeiert wird oder zur Vernichtung Israels aufgerufen wird, daran würde ich auch festhalten, das ist zweifelsohne antisemitisch. Das ist hier natürlich vorzuwerfen und das wird kritisiert. Ich stimme damit überein, dass Antisemitismus selbstverständlich in allen Parteien zu finden ist, insbesondere in der AfD, wo das unverbrüchlich zur völkischen Ideologie dazugehört, also da überhaupt nicht rauszubekommen ist und dass die Linkspartei zumindest im Anspruch nach, sich ja schon an Werten wie Freiheit und Gleichheit aller orientiert und an Menschenrechten orientiert und die dann eben in diesen besonderen Punkten auch einzuklagen sind, auch für Jüdinnen und Juden. Ich wollte noch ganz kurz auf den Streit zwischen den Definitionen eingehen, also zwischen der Arbeitsdefinition der International Holocaust Remembrance Alliance und der Jerusalem Declaration on Antisemitism. Ich würde sagen, also es ist nicht so, dass die IRA-Definition keine Kritik mehr am israelischen Regierungshandeln.
5: Geben Sie uns vielleicht tatsächlich mal ein bisschen den Eindruck davon, was diese unterschiedlichen Definitionen meinen. Ich glaube, viele Hörer wissen das nicht ganz genau.
8: Sehr gerne. Also es hat sich eine gewisse Notwendigkeit. In Deutschland wurde es vor allen Dingen um 2014 herum, als es eine Reihe von sehr sonderbaren Gerichtsurteilen gab, herauskristallisiert, dass es eine administrativ nützliche Definition braucht, um Antisemitismus leichter einordnen zu können. Also bei diesen Gerichtsurteilen, von denen ich da gerade spreche, da wurde beispielsweise dann auf den Duden zurückgegriffen oder so oder auf Lexikon-Einträge und deshalb sonderbare Urteile gefällt, weshalb man dann sich dazu entschieden hat, in Deutschland auch nach dem Ratschlag der Expertenkommission Antisemitismus auch die IRA-Arbeitsdefinition anzunehmen. Das ist so eine Kurzdefinition, die absichtlich vage gehalten ist. Da steht dann irgendwie, dass Antisemitismus eine bestimmte Wahrnehmung von Juden und Juden sein kann, die sich als Hass manifestieren kann gegen Juden und Juden und als jüdisch erkennbare Einrichtung oder irgendwie so geht diese Formulierung. Und was dann sozusagen die Gemüter daran entzürnt, an dieser eigentlich sehr unverfänglichen Definition, sind, dass es dann zwei Seiten Beispiele gibt, wie Antisemitismus heutzutage gehäuft auftritt. Das sind einmal Beispiele aus dem Bereich Geschichtsrevisionismus, also Leugnung der Shoah etc., Verschwörungsideologien und israelbezogener Antisemitismus, wo auch die Forschung relativ einhellig sind. Das sind so die drei gängigsten populären heutigen Erscheinungsformen von Antisemitismus. Da steht aber zum Beispiel auch drin, dass die Kritik am Staat Israel, an dem israelischen Regierungshandeln, das mit der Kritik an anderen Staaten vergleichbar wäre, nicht antisemitisch ist. Also das steht da explizit drin in dieser Beispielauflistung. Es gibt dagegen dann die Jerusalem Declaration on Antisemitism. Frau Eliasberg hat schon ein bisschen was darüber gesagt. Ne? Das hat so ein bisschen auch das Autoritätsargument hinter sich, dass da Forscherinnen dran beteiligt waren, das auszuarbeiten. Die fügt dem Ganzen, würde ich sagen, nicht besonders viel hinzu. Das, was sie allerdings tut, ist dann eben auch solche Beispiele aufzuzählen, aber dann eben auch aufzuzählen, und das ist für eine Definition sehr ungewöhnlich, was denn sozusagen nicht per se antisemitisch sei. Jetzt muss man dazu sagen, dass per se erstmal sehr wenig antisemitisch ist. Also auch die Rothschilds sind erstmal einfach nur eine Bankiersfamilie, Kraken sind lustige Meerestiere und so weiter und so fort. Ne? Also das erst im Kontext werden die Sachen natürlich antisemitisch. Und da fängt dann aber diese Declaration on Antisemitism an, ein bisschen merkwürdig zu werden, indem sie dann beispielsweise sagt, sowas wie Boykott, der Forderung nach Boykott ist nicht per se antisemitisch, und das verkennt meines Erachtens, dass sie es dann beispielsweise im Fall von BDS aber eindeutig ist.
5: Ja. Frau Eliasberg, ich wollte gerade zu Ihnen, also, aber wie geht es Ihnen mit all diesen Definitionen? Ich glaube, als Außenstehende fällt es einem tatsächlich vielleicht auch nicht ganz leicht, wirklich zu wissen, wann ist es Antisemitismus, wann ist es kein Antisemitismus?
6: Das ist als Außenstehender sicherlich nicht einfach. Nochmal ganz kurz einen Schritt zurück. Wir müssen uns erstmal anschauen, wo diese Definitionen eigentlich herkommen. Die IRA-Definition ist über Jahre entstanden, ausgearbeitet von Fachleuten, von Forschern, von Wissenschaftlern, um eine zeitgemäße Definition von Antisemitismus zu schaffen. Denn wenn wir über ein Phänomen sprechen, müssen wir erstmal wissen, was es ist. Und sie haben eine Definition geschaffen, die Realitäten, wie sie heute sind, von Juden tatsächlich abbilden. Die JDA wird bis heute behandelt als eine gleichwertige Definition, die genauso nebenher existieren kann. Das ist sie aber nicht. Sie ist eine politische, eine aktivistische Antwort auf die IRA. Und wie Sie, Herr Ulich, schon gesagt haben, sie versucht eben zu erklären, was Antisemitismus alles nicht ist. Und sie versucht, so Bewegungen wie BDS, wie Antizionismus, wie Israelhass, wie Vernichtungsfantasien gegenüber Israel reinzuwaschen von dem Antisemitismusvorwurf und weiter in die Breite zu tragen und zu legitimieren. Nochmal zu dem Thema Rechts und Links und AfD. Natürlich, ich glaube, da gehen wir alle, die heute an diesem Gespräch beteiligt sind, völlig d'accord, wenn wir sagen, Antisemitismus in dem rechten Spektrum ist völlig, wie Sie auch Frau Roack sagen, verankert. Zugleich dürfen wir auch wirklich nicht verfallen in Abstufungen. Also es gibt keinen guten und keinen schlechten Judenhass. Es gibt keinen akzeptablen und nicht akzeptablen Antisemitismus. Es gibt nur Antisemitismus. Es ist bei uns gesellschaftlicher Konsens, dass Judenhass im Rechtsextremismus verankert ist, und zugleich gibt es eben diesen Deutungsstreit, was das eigentlich ist. Und dieser Deutungsstreit wird häufig auch dazu benutzt, um Judenhass in linksprogressiven Kreisen und in bestimmten migrantischen Milieus einfach auszublenden. Dabei bei Es Judenhass einfach eine Brückenideologie, die verschiedenen Strömungen gemeinsam ist und die sogar verbindet. Und wir müssen ein bisschen weg von diesem Label denken. Wir müssen mehr in Phänomen denken. Also wichtig ist nicht unbedingt der Absender, sondern wichtig ist, was er eigentlich sendet. Und wenn wir auf den Phänomenbereich gucken, dann kommen wir schnell zu dem Schluss, dass Antisemitismus auch durchaus sehr, sehr virulent in linksprogressiven und auch migrantischen Milieus vorkommt. Die Rechtsaußenkräfte fordern ja einen Schlussstrich unter die Erinnerungskultur. Die Beschäftigung mit dem Holocaust in der deutschen Geschichte ist ja lästig für die. Das soll ja doch aufhören. Sie nennen dann sowas einen Vogelschiss. Interessant ist, was Linksaußen sagt. Linksaußen sagt, Free Palestine from German guilt. Und hier treffen sich ja die beiden. Für beide ist die Beschäftigung mit dem Holocaust ja irgendwie lästig. Und bei beiden finden wir den Versuch, Antisemitismus und Judenhass in den eigenen Milieus wegzuwischen. Und es ist in beiden Fällen eine Entlastungsstrategie und eine Weigerung, sich mit der eigenen Geschichte und den nötigen Lehren daraus zu beschäftigen. Und was Sie, Frau Roack, gesagt haben, das möchte ich Ihnen so nicht durchgehen lassen. Sie haben vorhin gesagt, antizionistische Positionen sind verdrängt und gecancelt. Verzeihung, aber damit gewinnt man heute Wahlen. Es ist Mainstream, es ist präsent, es ist gerade in der linksprogressiven Szene sehr präsent. Und ich glaube, die Diskussionen heute und auch Ihre Reaktion vorhin, als wir über historische Tatsachen gesprochen haben, Sie sind aufgesprungen und sind weggelaufen, wollten dieses Gespräch abbrechen.
7: Nein, ich wollte nicht,
6: Wir haben über historische Realitäten gesprochen, über die Tatsachen gesprochen.
7: Nicht deshalb bin ich gegangen.
5: Aber dann würde ich jetzt sagen, würde ich jetzt übergeben und sie darf sich dazu.
7: Das war gar nicht der Grund, warum ich gegangen bin. Der Grund, warum ich gegangen bin, ist, dass ich diese Runde unausgewogen gefunden habe und ich dachte mir, nach 3 Jahren Genozid will ich jetzt nicht mehr mit 2 Menschen, die sehr klar und deutlich zionistische Positionen vertreten und gleichzeitig in dem gleichen Atemzug Antizionismus als Antisemitismus.
5: Sie sind dankenswerterweise geblieben und wenn Sie möchten, können Sie jetzt gerne noch weiter ausführen.
7: Ich will wirklich klar machen, ich bin nicht gegangen.
6: Sie sind gegangen, als wir darüber sprachen.
7: Ich habe nicht gehört, was Sie gesagt haben.
5: Lassen Sie uns wirklich tatsächlich hören. Genau. Lassen Sie uns, aber wir waren gerade bei der Frage der Definition von Antisemitismus.
7: Es gibt mehrere Sachen, die ich jetzt dazu sagen möchte. Eine Sache, also wenn wir jetzt nochmal, ich will zurückkommen auf den Allianzen zwischen Rechten und Zionisten, weil die erscheinen mir sehr wichtig in diesem Sinne jetzt, wenn wir über Politik sprechen. Und zwar die europäischen Rechten haben auch als Taktik benutzt, dass sie sich für zionistisch so verkaufen und eben zeigen, so wir sind
5: diejenigen. Also, dass sie den Staat Israel unterstützen.
7: Wir unterstützen Israel und wir unterstützen tatsächlich auch die Juden. Also zum Beispiel Marine Le Pen hat gesagt, ich bin Zionistin. Gauland hat auch ähnliche Aussagen gemacht wie, Israel und die Israelis sind wie wir. Die Muslimen eben sind eine andere Kultur und es gilt eben die Israel vor dieser barbarischen Kultur zu schützen. Ungefähr, ich paraphrasiere, wir sehen so die Allianzen zwischen Israel und rechte Strömungen überall auf der Welt, inklusive Modi in Indien oder, ja, also das werde ich jetzt nicht alles auflisten. Aber was wichtig ist zu betrachten, ist, dass wer hat heute die Macht, tatsächlich antisemitische Verschwörungstheorien, antisemitische Vorurteile, Judenhass eben in der Tat in Politik umzuwandeln? Und das ist ganz wichtig, weil jede Form von Rassismus, und dazu gehört auch Antisemitismus, Antisemitismus ist eine Form des Rassismus, also historisch gesehen nicht immer, aber heutzutage schon. Können wir sagen, dass es eben darum geht, jüdische Menschen und die gesamte Gruppe auch auszuschließen aus den Sphären der Macht, also das heißt strukturelle Diskriminierung, wie es bei den anderen Gruppen auch stattfindet. Und da können wir sehen, welche Parteien und welche Politiken auch die Macht hätten, das tatsächlich zu tun. Und jetzt wird in Deutschland, wenn wir über Antisemitismus sprechen, überhaupt nicht über diese systemische, strukturelle Ebene gesprochen. Es wird lediglich über diese manchmal auch symbolische oder sehr individuelle Ebene und die subjektive Wahrnehmung von jüdischen Menschen. Und da wünsche ich mir eine differenzierte Analyse und wir müssten schauen, wer, also werden jüdische Menschen in Deutschland strukturell, systemisch, institutionell diskriminiert und benachteiligt. Erfahren sie von der Polizei Gewalt? Erfahren sie Ausschlüsse eben auf dem Arbeitsmarkt, im politischen Diskurs etc.? Und da sehen wir, dass es tatsächlich stattfindet. Es gibt seit dem 7. Oktober sehr viele jüdische Menschen, die an Polizeigewalt gelitten haben, wenn sie eben pro-palästinensische, antizionistische Positionen vertreten haben. Aber darüber wird nicht gesprochen. Das heißt, über diese strukturelle Ebene wird nicht gesprochen. Und das ist meines Erachtens sehr wichtig, dass wir das auch abgleichen mit anderen Diskriminierungsformen, damit wir eben bewaffnet sind eben gegen diese Form der Diskriminierung.
5: Wir sind in den letzten Minuten dieser Auseinandersetzung, dieser Debatte und stellen natürlich fest, es gibt sehr unterschiedliche Positionen, sehr unterschiedliche Blickrichtungen eben innerhalb der jüdischen Community in Deutschland. Wir sehen es eben gerade jetzt. Und für eine kurze Endrunde reicht's noch, wo mich von Ihnen allen noch interessieren würde, was denken Sie, wie kann man hier wieder zusammenführen? Welche zusammenführenden Momente gibt es, um auch diese unterschiedlichen Positionen vielleicht doch wieder zu vereinen? Herr Ulich, ich würde mit Ihnen gerne beginnen.
8: Ja, ich weiß nicht, also ich denke nicht, dass es uns jetzt hier in der Runde gelingen wird, da sozusagen vereinende Momente zu finden. Ich glaube, ein Weg sozusagen,

0: ein eigenes Argumentationsrepertoire entwickelt. Und das gerade, worauf Frau Eliasberg immer wieder hingewiesen hat, gerade derzeit eben ein Ausdrucksmittel, ein Vehikel dieser Wut, eben der Hass auf Israel ist. Ich denke, wie man zusammenfinden kann, ist zum Beispiel nicht, indem man sich auf solche Gefühlskategorien wie irgendwie Empathie oder Mitgefühl oder sowas rekurriert, sondern eben die Solidarität mit den Israelis und den PalästinenserInnen hochhält als ein universalistischer Wert, als eben das Bewusstsein darum, dass alle das Recht darauf haben, in dieser Region in Frieden und Freiheit zu leben. Und ich glaube, wenn man das sozusagen von dieser empathischen Bezugnahme ein Stück weit löst, dann wird man auch dazu kommen, hoffentlich dazu kommen, einsehen zu müssen, dass nichts dadurch gewonnen ist, wenn Israel von der Landkarte verschwindet, wenn dieser bewaffnete Kampf weitergeführt wird, sondern dass dieser Aufruf zum Kampf weiterhin das
1: Okay.
0: Problem bleibt. Ja.
1: Danke, genau, wir müssen es leider knapp halten. Frau Eliasberg, noch ganz kurz und Sie beide bitte gerne noch ganz kurz, Frau Eliasberg zuerst vielleicht.
2: Wie sollen wir zusammenkommen, wenn wir nicht mehr auf der gleichen Realitätsbasis sind? Ich glaube, wir müssen erstmal anfangen, zu gemeinsamen Tatsachen, auch historischen Tatsachen, realen Tatsachen zu finden. Denn wissen Sie, ich glaube, die radikalste Veränderung seit dem 7. Oktober ist diese pathologische Umkehr von Logiken. Da werden aus Mördern und Terroristen Freiheitskämpfer plötzlich. Da wird ein demokratischer Staat, der seine Bürger vor erneuten Massakern, vor einem Genozid schützt, zu einer Art Unterdrückungsapparat. Und da wird eine jüdische emanzipatorische Bewegung, die der Zionismus ist, zu irgendeiner rassistischen Ideologie umgedeutet. Und das wiederum wird dafür benutzt, um Gewalt an Juden zu rechtfertigen. Und wissen Sie, das ist ein Bruch der Realitäten. Denn bisher habe ich zumindest geglaubt, dass ein Massaker an Juden, das schlimmste Massaker seit dem Holocaust, auch als ein Massaker an Juden tatsächlich erkannt wird. Und das wird es nicht. Es wird umgedeutet, es wird gegen Israel in Stellung gebracht. Und das wiederum ist ein Versuch, Gewalt an Juden zu legitimieren. Und das ist heute 3 Jahre später leider Mainstream.
3: Was 3 Jahre später, also die Attacken wurden anerkannt, die Leben wurden betrauert. Es gab keine Verleugnung von dieser Gewalt.
2: Doch, die gab es. Die gibt es bis heute.
1: Bitte nochmal zum genau diesem vereinten
3: ja,
1: Moment.
3: Nee, und es gibt keinen vereinten Moment, weil jetzt 3 Jahre nach dem Beginn des Genozids. Und das ist nicht der allmähliche Beginn, also nach dem Beginn des Genozids, wünsche ich mir, dass wir solche Runde auch nutzen, um über möglichen Lösungen und über die Verstrickung von Deutschland in diesem Genozid. Ich wünsche mir, dass wir Empathie erweitern können, dass wir palästinensische Leben als Leben sehen können. Dass wir eben an den vielen Menschen, die jeden Tag in diesem Genozid umkommen, auch anerkennen. Und dass wir eben nicht ein zweierlei Maß auch anwenden und sehen, dass diese unterschiedlichen Leben nicht gleich wert sind. Das, was gerade passiert, ist ein Genozid. Ich glaube, wir können...
2: Genau, das ist es nicht.
3: Ja, also genau. Diese Verleugnung finde ich einfach
2: menschenverachtend. Es ist ein Krieg, es ist ein furchtbarer Krieg,
3: es
2: aber es
3: ein
2: ist
3: Genozid.
2: Kein Genozid.
3: Und ich finde es, ich bin ehrlich gesagt, also jetzt muss ich eben von meiner, ich finde es extrem, ja, ich weiß nicht, also ich habe keine Worte, um diese Haltung auch zu definieren, also um damit umzugehen. Nach 3 Jahren bin ich entsetzt, ich bin traurig und ich bin wirklich, ich schäme mich auch für unseren Ländern, die dieses Genozid unterstützen.
1: Das war das SWR-Kulturforum Zwischen Alltag und Nahostkonflikt. Was bedeutet jüdisch sein heute? Ich bedanke mich bei den Gästen Nelly Eliasberg, Sprecherin des Vereins Werteinitiative Jüdisch-Deutsche Positionen Berlin, Emilia Roack, Politikwissenschaftlerin und Autorin Berlin, Tom Ulich, Antisemitismusforscher an der Hochschule Rhein-Main, Wiesbaden. Vielen Dank fürs Zuhören, sagt Norbert Lang.
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2: Um 18 Uhr mit Antje Keil. Zum Auftakt der Frankfurter Buchmesse appellieren mehr als 120 Verlage, künstliche Intelligenz zu regulieren. Laut Börsenverein des Buchhandels richtet sich der Appell an die EU-Kommission, das EU-Parlament und die Bundesregierung. Die Unterzeichner fordern Transparenz über die für KI-Trainings genutzten Werke. Es brauche Instrumente, um das Urheberrecht durchzusetzen. Bis Sonntag werden bei der Buchmesse mehr als 250.000 Besucher auf dem Frankfurter Messegelände erwartet. Ehrengastland ist in diesem Jahr Tschechien. Die AfD stellt seit heute einen Landtagspräsidenten. In Magdeburg wurde der Abgeordnete Rausch im ersten Wahlgang in das protokollarisch höchste politische Amt Sachsen-Anhalts gewählt, auch mit Stimmen aus mindestens einer anderen Fraktion. Zu seinen Stellvertretern wurden Rauschs Fraktionskollege Till Schneider und der CDU-Politiker Borchert bestimmt. Reaktion aus Berlin von Frank Eichmann.
3: Bedrückend, bestürzend, besorgniserregend. So kommentieren abgesehen von der AfD alle Bundestagsparteien die Wahl des ersten AfD-Landtagspräsidenten. SPD-Fraktionschef Miersch kündigt an, morgen beim Koalitionsausschuss mit der Union über die Wahl in Sachsen-Anhalt zu sprechen. Es gehe um den Zustand der Parteien und den Umgang mit der AfD. Unionsfraktionschef Frei ist ebenfalls höchst besorgt, aber wendet sich gegen die Vermutung, dass im Landtag in Magdeburg CDU-Abgeordnete für die AfD gestimmt hätten. Angesichts der geheimen Wahl sei das reine Spekulation. Für Linken-Fraktionschef Pellmann ist die Wahl mehr als nur ein Dammbruch. Dieser Tag werde in die Geschichte eingehen. Spätere Generationen würden fragen, was habt ihr getan, das aufzuhalten?
2: Nach dem Spionageverdacht gegen den früheren BND-Chef Hanning werden Forderungen nach Konsequenzen laut. Die Bundesanwaltschaft hat am Morgen seine Festnahme angeordnet. Der CDU-Politiker Henrich Mann verlangte eine, Zitat, knochentrockene und knüppelharte Reaktion des Staates im Fall Hanning. Henrich Mann leitet das parlamentarische Kontrollgremium für die Nachrichtendienste. Grünen Sicherheitspolitiker von Notz, ebenfalls Mitglied in dem Gremium, forderte schnelle Aufklärung des Falls. Die linken Politikerin Bünger will, dass die geplante Reform der Nachrichtendienste komplett gestoppt wird. Der Fall zeige, Geheimdienste könnten selbst ein Sicherheitsrisiko sein. Die Europäische Union will sich mit Blick auf weitere Mitgliedstaaten reformieren. Erweiterungskommissarin Kos sagte, die EU müsse schlanker werden, wenn sie weitere Staaten aufnehmen wolle. Dazu gehöre, die Anzahl der Kommissare zu begrenzen. Nicht jedes Land könne in Zukunft noch Anrecht auf einen eigenen Kommissar haben. Auch das Einstimmigkeitsprinzip soll für bestimmte Themen abgeschafft werden, etwa bei Sanktionen oder Beitrittsschritten. Kos stellte außerdem die graduelle Mitgliedschaft vor. Damit könne ein Kandidat in bestimmten Bereichen wie ein Vollmitglied behandelt werden. In Frankreich haben erneut Hunderttausende Menschen gegen marode Schulen und Lehrermangel protestiert. Nach Gewerkschaftsangaben gab es landesweit Kundgebungen mit 450.000 Teilnehmern. In mehreren Städten kam es wieder zu Ausschreitungen, unter anderem in Paris, Lyon und Straßburg. Die Polizei setzte Tränengas ein. An mehreren Orten brannten Mülleimer oder Barrikaden. Die baden-württembergische Landesregierung hat den Haushaltsentwurf für 2027 beschlossen. Der Plan sieht Ausgaben in Höhe von gut 72 Milliarden Euro vor. Die Kommunen bekommen angesichts ihrer schwierigen finanziellen Lage 1,2 Milliarden Euro zusätzlich. Weitere Schwerpunkte im neuen Landeshaushalt sind Ausgaben für Bildung und Sicherheit. Für die Polizei soll es 650 neue Stellen geben. Im Schulbereich sind 3400 Stellen vorgesehen. Der Physik-Nobelpreis geht in diesem Jahr an den belgischen Forscher Francis Hulson. Der Astrophysiker der US-Universität Wisconsin wird für den Nachweis von Neutrinos, also winzigen Elementarteilchen, geehrt, die er aus den Tiefen des Kosmos in einem Ice Cube-Detektor im ewigen Eis am Südpol eingefangen hat. Durch Erkenntnisse daraus werden Vorgänge im Universum verständlicher. SWR Nachrichten, Redaktion Thomas Bertsch. Das Wetter für Baden-Württemberg und Rheinland-Pfalz: ein Hoch bringt sehr milde Luft. Die Vorhersage: in der Nacht oft sternklar, gegen Morgen örtlich Nebel. Bei Tiefstwerten von 12 bis 5 Grad. 18.05 Uhr.
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5: Und darum geht es bis 6:30 unter anderem. Die Bundesanwaltschaft hat den früheren BND-Präsidenten August Hanning wegen des Verdachts der Spionage und des Landesverrats festnehmen lassen. Der AfD-Politiker Tobias Rausch ist zum Präsidenten des Landtags von Sachsen-Anhalt gewählt worden. Und in Frankreich gab es heute wieder gewaltsame Zusammenstöße zwischen Schülern, Studenten und der Polizei. Mein Name ist Gerhard Leitner. Einen schönen guten Abend. Dem BND droht ein handfester Skandal, denn für den Bundesnachrichtendienst ist das eine heikle, wenn nicht hochsensible Sache, wenn ein ehemaliger Chef im Verdacht steht, selbst Geheimnisse verraten zu haben. Genau das könnte Ex-BND-Chef August Hanning gemacht haben. Er und sein ehemaliger Büroleiter Manfred D. wurden heute Morgen festgenommen. Dazu hat die Sprecherin der Bundesanwaltschaft, Oberstaatsanwältin Ines Petersen, gesagt:
6: Bei Manfred D. handelt es sich um den ehemaligen Büroleiter für den beschuldigten August Hanning in dessen Zeit als Präsident des Bundesnachrichtendienstes. Manfred D. hat auch bis vor kurzem weiter für den BND gearbeitet. Und es steht der Verdacht im Raum, dass er in der Funktion als Büroleiter nicht nur Zugriff auf sensible Informationen der Behörde hatte, sondern diese auch weitergereicht hat gegen Bezahlung an Herrn Hanning, nachdem dieser aus dem BND ausgeschieden war.
5: Soweit die Sprecherin der Bundesanwaltschaft Petersen. Frage an Terrorismus- und Nachrichtendienstexperte Holger Schmidt: Wie schwerwiegend ist dieser Vorfall?
7: Es ist ein Super-GAU für den Bundesnachrichtendienst. Es ist ein riesengroßes Problem für August Hanning, der allein schon von den strafrechtlichen Vorwürfen, um die es geht, wenn sich das jetzt so bewahrheitet, wirklich mit einer langjährigen Haftstrafe, man muss es so deutlich sagen, rechnen muss. Und es ist natürlich so im Gesamtgefüge Wasser auf die Mühle all denen, die sagen, der BND hatte in der Vergangenheit schon mehrere Probleme mit Verratsfällen, und man könnte so ein bisschen flapsig die Frage stellen, was kann man eigentlich alles aus diesem Dienst heraustragen, wenn, und so sind die Vorwürfe, der Büroleiter seinen früheren Präsidenten fleißig gegen Geld mit den aktuellen Lageberichten, die eigentlich für das Bundeskanzleramt gedacht sind, versorgt, dann stellen sich wirklich sehr grundlegende Fragen, und die strafrechtlichen Vorwürfe, die sind wirklich ganz erheblich.
5: Wird das auch für den BND möglicherweise zum Problem?
7: Es wird für den aktuellen BND-Präsidenten insoweit zum Problem, als dass der gerade ganz andere Sorgen hat und gerade erst gestern bei der Anhörung der Nachrichtendienstchefs des Bundes ja sehr darauf Wert gelegt hat, vor welchen großen Herausforderungen sein Amt steht und wie groß seine Probleme sind. Er hat ein 9-minütiges Eingangsstatement gehalten und darin 40 Mal Russland gesagt als das große Problem, das er sieht. Und bei seinen Bestrebungen, den Dienst umzubauen, ist diese Diskussion, ist die Frage der Zuverlässigkeit des Dienstes natürlich das allerletzte, was er im Augenblick braucht. Deutlich sagen muss man aber auch, die Zeit, um die es geht, der Bereich, in dem der Generalbundesanwalt die Vorwürfe gegen August Hanning erhebt, die enden im Juni 2022, und da war Martin Jäger noch nicht Präsident des Bundesnachrichtendienstes. Also ihn persönlich trifft das nicht, sein Amt und die Gesamtsituation aber umso mehr.
5: Muss ich doch nochmal nachfragen, wenn Hanning als hoch eingestufter Geheimnisträger lange unter erheblichen finanziellen Problemen litt, wie jetzt auch bekannt wurde, muss da nicht auch beim BND die ein oder andere Glocke klingeln?
7: Naja, August Hanning war ein ehemaliger Präsident und aus der Perspektive des Dienstes war er jemand, der zur Historie des BND gehört, der danach aber noch mal mehr geworden ist, Staatssekretär im Bundesinnenministerium geworden ist. Und wir legen ja immer ganz großen Wert darauf, dass unsere Nachrichtendienste unterschiedliche Befugnisse haben und der Bundesnachrichtendienst ist für das Ausland zuständig. Und umgekehrt wäre es ein bisschen seltsam, wenn sich jetzt der BND intensiv nach Ende der Amtszeit für die Tätigkeiten eines früheren Staatssekretärs im Bundesinnenministerium interessiert hätte. Wenn überhaupt, wäre das eine Frage für den Verfassungsschutz, wäre das eine Frage für die Polizei gewesen. Mein Eindruck ist, in der Sicherheitscommunity haben alle gewusst, dass August Hanning an unterschiedlichen Stellen mehr oder weniger dubiose Aktivitäten unternimmt. Eine Tätigkeit für eine lettische Bank hat große, große Schlagzeilen bereitet im Entführungsfall Block, der ja viel mit dem aktuellen Verfahren jetzt zu tun hat. Dadurch ist alles losgegangen, weil die Staatsanwaltschaft Hamburg sein Haus durchsucht hat. Da liegt sowas wie die Wurzel. Aber der Gedanke, dass er planmäßig in dieser Art und Weise gehandelt haben könnte, der ist nach meinem Eindruck den Ermittlern tatsächlich auch erst in Anbetracht dessen gekommen, was sie gefunden haben. Und man muss es ja ganz deutlich sagen, jemand mit der Professionalität eines BND-Präsidenten, der selber besser weiß als viele andere, was ein Geheimnis ist, was sensibel ist, was eine ausländische Bedrohung ist, dass der das so planmäßig machen könnte, auf die Idee muss man mal kommen. Ich glaube, als Drehbuchschreiber hätte man das schwer zu verkaufen.
8: Die Rede ist ja auch davon, dass Hanning Geheimdienstinformationen möglicherweise auch an Staaten geliefert haben soll, mit denen Deutschland keine freundschaftlichen Beziehungen pflegt. Was wissen Sie denn darüber?
7: Es gibt da einen Fall, bei dem der Generalbundesanwalt nach meinem Eindruck selber auch noch unschlüssig ist, was genau da passiert ist. Und um das vorwegzunehmen, ich kann das Land nicht nennen, um das es geht, einfach deswegen, weil ich es nicht mit Sicherheit weiß. Ich kann mit Sicherheit sagen, dass es nicht Russland ist, wie es eine große Boulevardzeitung heute behauptet hat. Das ist wohl definitiv falsch. Es soll ein Land sein, das nicht gerade freundschaftliche Beziehungen zu Deutschland hat. Und die Bundesanwaltschaft ist sich im Augenblick wohl auch noch nicht sicher, ob August Hanning dort wirklich etwas abgegeben haben soll, so nenne ich es mal, oder also ob es letztlich da angekommen ist. Also so ein bisschen, diese Sache bleibt noch im Dunkeln. Es ändert am Gesamtbild für mich aber nicht so viel. Natürlich wäre das vielleicht auch für eine mögliche Strafe nochmal ein weiterer Grund, flapsig gesagt, ein paar Monate Haftstrafe draufzulegen. Aber schon die gesamte Situation davor, schon ohne diesen Staat, schon ohne das alles andere, ist das in der Planmäßigkeit und mit Geld hinterlegt, also dem Büroleiter Geld dafür bezahlt, dass er diese Dokumente da rausträgt. Das ist alles schon wirklich ziemlich grotesk.
8: Ex-BND-Chef August Hanning und sein ehemaliger Büroleiter wurden heute Morgen festgenommen. Es besteht der Anfangverdacht der Spionage. Informationen waren das von Nachrichtendienstexperte Holger Schmidt. Der neue Bundesbeauftragte für den Datenschutz, Moritz Hennemann, der in seiner Funktion auch einen Blick auf die Nachrichtendienste werfen muss, hat heute die Schwerpunkte seiner Amtszeit vorgestellt. Hennemann war im Juni vom Bundestag gewählt worden. Der Freiburger Rechtswissenschaftler folgt auf Luisa Specht-Riemenschneider, die sich aus gesundheitlichen Gründen vorzeitig zurückgezogen hat. Sein Anspruch sei es, Datenschutz und Informationsfreiheit wirksam zu schützen, sagte Hennemann heute in Berlin. Mehr von Chris Bertrow aus unserem Hauptstadtstudio.
9: Wenn man dem 41-jährigen Moritz Hennemann so zuhört, dann kommt der Eindruck auf, aus dem neuen Datenschutzbeauftragten wäre vielleicht auch ein guter Verkehrsminister geworden. Er sieht das Datenschutzrecht nämlich als
10: Straßenverkehrsordnung auf den Datenautobahnen unserer Zeit. Und idealerweise fließt also der Datenverkehr gut, aber nach Regeln.
9: Für die Einhaltung dieser Regeln ist Hennemann seit ein paar Tagen zuständig, unter anderem mit Blick auf die Bundesbehörden. Gleichzeitig betont der Rechtsprofessor, dass es seine Aufgabe sei, den Gesetzgeber in Sachen Datenschutz zu beraten.
10: Sprich, Vorfahrtsstraßen im Datenverkehr genauso festzulegen wie Stoppschilder.
9: Ein paar Stoppschilder hat Hennemann auch gleich mitgebracht zu seiner ersten Pressekonferenz im neuen Amt in Berlin. Beispiel die von der Bundesregierung geplanten Änderungen bei den Geheimdiensten. Sie sollen deutlich mehr Rechte und Befugnisse bekommen, unter anderem was das Sammeln, Speichern und Auswerten von Daten angeht. Hennemann wird deutlich.
10: Wir haben hier verfassungsrechtliche Zweifel, starke verfassungsrechtliche Zweifel an der einen oder anderen Stelle. Ich würde mir natürlich wünschen, dass diese Perspektive jetzt im Bundestag wahrgenommen wird und Gehör findet.
9: Dafür werde er sich stark machen, sagt Hennemann. Ein weiteres Stoppschild zückt der neue Bundesbeauftragte bei der geplanten Reform des Informationsfreiheitsgesetzes. Denn auch genau dafür, für die Informationsfreiheit, ist er qua Amt zuständig. Das Innenministerium hat vor, das Recht auf Auskünfte vom Staat zu beschneiden. Es argumentiert unter anderem mit einem besseren Schutz der Sicherheit. Den Argumenten kann Hennemann aber nur teilweise folgen.
10: Die aktuellen Vorschläge laufen allerdings zum Teil auf eine Aushöhlung des Informationsfreiheitsrechts hinaus. Das überzeugt mich in dieser Pauschalität nicht.
9: Was Hennemann neben der Kritik bei seinem ersten Auftritt in Berlin auch an vielen Stellen deutlich macht, dass er pragmatisch an Probleme herangehen will. Das Datenschutzrecht weder hart noch lasch, sondern ausgewogen durchsetzen. Nicht nur Risiken, sondern auch Chancen sehen.
10: Maßstab ist und bleibt nicht nur sagen, was nicht geht, sondern vor allem, was geht und wie es geht,
5: sagt der neue Bundesbeauftragte für den Datenschutz Hennemann. Aus Berlin war das Chris Bertrow. Tobias Rausch ist zu einem der mächtigsten Männer im Magdeburger Landtag aufgestiegen. Der 35-jährige AfD-Politiker wurde heute mit Unterstützung auch anderer Abgeordneter zum neuen Landtagspräsidenten gewählt. Auch der Vizepräsident ist der AfD-Politiker Till Schneider geworden. Damit besetzt erstmals in Deutschland die in Teilen rechtsextreme Partei solch hohe Parlamentsposten. Ulrich Wittstock ist landespolitischer Korrespondent in Magdeburg. Mit ihm habe ich vor der Sendung gesprochen. Herr Wittstock, das mit 5 Mandaten im Landtag vertretene BSW hatte im Vorfeld offiziell seine Unterstützung für den AfD-Bewerber Siegmund erklärt. Rausch erklärt, er hat damit rein rechnerisch 4 Stimmen mehr bekommen als die Fraktionen von AfD und BSW zusammen. Woher kommen dann die Stimmen?
11: Ja, das ist sozusagen die große Frage, die sich hier alle stellen. Jeder zeigt auf den anderen. Aber ich sage mal, tatsächlich ist es wohl so, dass man allgemein denkt, es war wohl die CDU, die hier tatsächlich dann doch nicht so abgestimmt hat, wie erwartet. Eigentlich hieß es, wir enthalten uns komplett. Das war jedenfalls die Ansage vom CDU-Chef Schulze. Aber es gab nur 5 Enthaltungen. Es gab dafür deutlich mehr Stimmen gegen ihn, aber eben auch 4 Stimmen für ihn, die sozusagen nicht von AfD und BSW stammen können. Und dasselbe wiederholte sich dann heute nochmal, als dann Hans-Thomas Tillschneider als Stellvertreter kam. Da ist dann sozusagen, da haben alle anderen Parteien gesagt, wir wählen ihn nicht. Aber er ist trotzdem gewählt worden. Und ich kriege jetzt soeben einen Zettel. Und offenbar ist auch der CDU-Kandidat jetzt gewählt worden mit 64 Stimmen. Also da ist schon klar, da müssen Stimmen von der AfD auch für die CDU gestimmt haben. Also was da im Hintergrund immer miteinander verhandelt wurde, klar ist es nicht. Aber jedenfalls kann man sagen, die AfD hat hier sozusagen schon einen deutlichen Zuwachs an Stimmen bekommen.
5: Wenn also möglicherweise auch CDU-Abgeordnete den AfD-Landtagspräsidenten gewählt haben, ist das das Ende der Brandmauer? Bröckelt die jetzt?
11: Das zumindest sagen jetzt so manche. Und das ist auch das, was heute Tobias Rausch gesagt hat. Er hat gesagt, die Brandmauern sollten der Vergangenheit angehören. Nun ist das jetzt bei dieser Wahl, da geht es ja tatsächlich um parlamentarische Posten, nochmal eine ganz andere Frage, als wenn es dann um die Sachpolitik geht. Da muss man mal schauen. Aber natürlich, wenn eine Partei hier mit 44% der Wählerstimmen in den Landtag einzieht, dann kann man sie schlecht von der Macht fernhalten. Das funktioniert einfach nicht. Das war auch allen klar. Und deswegen war auch heute, sage ich mal, die Bestürzung nicht allzu ausgeprägt hier im Magdeburger Landtag. Man hatte solches oder so ein ähnliches Ergebnis letztendlich erwartet. Und Widerstand zeigte sich da wesentlich stärker dann auf der Straße vor dem Landtag, also hier auf dem Magdeburger Domplatz. Da demonstrierten mehrere hundert Menschen. Aber letztendlich ist es schon so, dass die politische Realität hier im Magdeburger Landtag eben eine andere ist.
5: Spannend wird es im Dezember, wenn AfD-Spitzenkandidat Siegmund sich ohne eigene Mehrheit im Landtag als neuer Ministerpräsident von Sachsen-Anhalt zur Wahl stellt. Kann er so wie Rausch heute ebenfalls mit Überläufern rechnen?
11: Also ich glaube, damit kann er rechnen. Da ist ja das Besondere, das BSW hat ja gesagt, wir enthalten uns der Stimme, wir wählen grundsätzlich keinen Ministerpräsidenten. Ob das durchhält, da bin ich mir nicht ganz sicher, denn Ulrich Siegmund hat jetzt ja nochmal sozusagen die Messlatte etwas höher gelegt, hat gesagt, okay, ich trete nur ein einziges Mal an und wenn er mich nicht wählt, dann gibt es halt Neuwahlen. Und das ist eine Drohung, die kann das BSW nicht wirklich ignorieren, denn bei Neuwahlen wäre die Partei sicherlich nicht mehr drin. Auch in der CDU dürfte das nicht sonderlich für Begeisterung sorgen, sodass da sozusagen ein gewisses Drohpotenzial vorhanden ist. Allerdings kann Ulrich Siegmund nicht einfach Neuwahlen verkünden. Mhm. Die Macht hat er nun auch bloß nicht. Aber allein die Drohung reicht schon aus, um hier sozusagen möglicherweise auch den einen oder anderen etwas handzahmer zu machen. Und es gibt zuvor noch ein CDU-Parteitag. Und da wird man mal sehen, wie sich die Verhältnisse entwickeln. Möglicherweise kann er dann hinterher noch sehr viel stärker auf Stimmen aus der CDU rechnen. Ich glaube, das ist ein Teil seiner Überlegung.
5: Aus Magdeburg war das der landespolitische Korrespondent Ulrich Wittstock. Außenminister Wadefuhl warnt angesichts der Auswirkungen des Klimawandels vor einer sich verändernden Sicherheitslage und neuen Migrationsbewegungen. Der Klimawandel verstärke Not und Hunger und könne so zum Nährboden für Extremismus und Terrorismus werden, sagte er. Gesagt hat er das angesichts einer Klima- und Sicherheitskonferenz heute im Auswärtigen Amt. Während aber Außenminister Wadefuhl auf der einen Seite betont, wie eng Klimaschutz und Sicherheitspolitik zusammenhängen, kündigt Wirtschaftsministerin Reiche auf der anderen Seite an, das Ressort für Wind- und Sonnenenergie in ihrem Ministerium aufzulösen. Margareta Holz-Reiter von der ARD Umwelt- und Klimaredaktion fragt sich, ist die Ministerin damit selbst ein Sicherheitsrisiko?
12: Die Gefahren der Erderhitzung bemerken wir mittlerweile weltweit und auch in unserem vergleichsweise sicheren Deutschland. Der diesjährige heiße und trockene Sommer hat sie besonders deutlich gemacht. Das ist auch Johann Wadefuhl bewusst. Er spricht auf der Konferenz in Berlin von Hitzetoten, niedrigen Flusspegeln und schlägt dabei auch die Brücke zur Außenpolitik. Verbindet den Klimawandel mit Ernteausfällen und Folgen wie Hunger, Migrationsdruck und Konflikten. Klar ist, wenn wir weiter Kohle, Öl und Gas verbrennen, verschärfen wir die Bedrohungen, die wir jetzt schon sehen, immer weiter. Und dazu kommt, das weiß besonders ein Außenminister, dass wir sowieso wegkommen müssen von Öl und Gas. Denn selbst wenn Öl klimafreundlich wäre, es macht uns abhängig von autokratisch regierten Staaten. Diese Diskussion haben wir spätestens seit dem Beginn des Kriegs in der Ukraine zur Genüge geführt. Sonne, Wind und Erdwärme dagegen gibt es regional, die dreht uns keiner ab und die Kosten sind berechenbar. Und nebenbei verschärfen sie den Klimawandel nicht. Also win, win, win. Wenn das auch Johann Wadefuhl so klar ist, dann müsste man doch meinen, dass seine Partei, die CDU, ihre Politik danach ausrichtet und Klimaschutz und Sicherheit in einem Rutsch vereinbart. Das macht sie doch, oder? Nicht wirklich. Klimaschädliche fossile Brennstoffe werden ja zum Beispiel in Verbrennerfahrzeugen, Öl- und Gasheizungen eingesetzt. Da hat die aktuelle Regierung dafür gesorgt, dass sie deutlich länger auf dem Markt sind. In einem Gesetz zur Kraftwerkstrategie hat die Regierung einen Fokus auf Gaskraftwerke erkennbar gemacht und aktuell gibt es wieder einen Tankrabatt. Das sind nur Beispiele und viele von ihnen tragen die Handschrift von Wirtschaftsministerin Katharina Reiche. Der Informationsdienst Table Briefings hat heute aktuelle Neuigkeiten aus ihrem Ministerium veröffentlicht, die das gut unterstreichen. Demnach wurde im Rahmen einer Umstrukturierung im Wirtschaftsministerium das Referat für Wind-, Solar- und Transformationsindustrien aufgelöst. Die Aufgaben würden auf andere Referate verteilt, heißt es. Das CDU-geführte Ministerium begründet das laut Table Briefings mit, Zitat, aktuellen industriepolitischen Prioritäten. Außerdem müsse Geld gespart werden, das geht natürlich mal wieder am leichtesten bei den Erneuerbaren. Kennen wir ja schon. Da muss doch an Herrn Wadefuhl die Frage erlaubt sein. Wenn Klimaschutz Sicherheit bedeutet, ist die Politik seiner Partei dann umgekehrt ein hausgemachtes Sicherheitsrisiko für Deutschland?
5: Fragt sich Margareta Holz-Reiter von der ARD Umwelt- und Klimaredaktion in ihrem Kommentar. In Frankreich ist es bei Schülerprotesten erneut zu Zusammenstößen zwischen Demonstranten und der Polizei gekommen. In Straßburg und Lyon haben sich Protestierende und Sicherheitskräfte schwere Auseinandersetzungen geliefert, so wie in Paris. Die Proteste wegen massiven Lehrermangels und schlechten Zustand vieler Schulen hatten vor 2 Wochen in den Vororten von Paris begonnen und sich danach auf das ganze Land ausgeweitet. Heute also erneut Proteste. Der Bericht von Frankreich-Korrespondentin Caroline Diller.
13: Kurz bevor sich der Demonstrationszug in Gang setzt, stimmen die Protestierenden die französische Nationalhymne an. Version Schülerproteste. Aux armes, lycéens. Zu den Waffen, Schüler. Der martialische Text der Nationalhymne passt allerdings nicht wirklich zur Stimmung auf der Place de la République im Herzen von Paris. Denn die ist entschlossen, aber bisher friedlich. Khalil und Esperanza gehen in Massy, südlich von Paris, zur Schule. Sie fordern vor allem mehr Geld im Schulsystem. Ich bin gekommen, um gegen Stellenstreichungen bei Lehrkräften zu protestieren. Es heißt, die würden gestrichen, weil es in Zukunft aus demografischen Gründen weniger Schüler geben wird. Aber damit soll doch bloß Geld gespart werden. Und das führt dazu, dass in manchen Klassen bis zu 35 Schüler sitzen. Das sind keine Bedingungen, um zu lernen.
14: Und es ist skandalös, dass das Budget in vielen anderen Dingen, die weniger wichtig sind, wie die Armee.
13: Es ist skandalös, dass das Geld in weniger wichtige Bereiche wie die Armee fließt. Es ist doch Bildung, die die Nation rettet. Esperanza, Khalil und ihr Freund Nassim wollen sich solidarisch zeigen mit den Schülerinnen und Schülern im Département Seine-Saint-Denis, nördlich von Paris. Dort leben besonders viele sozial benachteiligte Menschen. Dort fehlt das meiste Geld. Dort hatten die Proteste Mitte September begonnen. Tony Tremblay ist Mathelehrer in Seine-Saint-Denis und Vertreter der Gewerkschaft SNES-FSU. Wir protestieren seit 3 Jahren. Lehrkräfte, Abgeordnete und Eltern fordern seit 3 Jahren einen Notfallplan für das Departement. Und alles, was wir als Antwort bekommen, ist die Verachtung der Regierung und dass sie uns die Polizei schickt. Wir halten diese Antwort nicht für angemessen. Wir wollen bildungspolitische Antworten. Neben Schülern, Studierenden und Lehrkräften sind dieses Mal auch viele Eltern dabei, zum Schutz. Auch Gewerkschaften und linke politische Parteien hatten Ordnungsdienste geschickt. Zuletzt waren die Proteste auch von Gewalt geprägt. Zum Teil auf Seiten der Demonstrierenden, aber auch auf Seiten der Polizei. Das prägt inzwischen die mediale und auch die politische Debatte über die Proteste, verzerre aber das Bild, findet Schülerin Esperanza. Die Gewalt ist überrepräsentiert. Klar fliegen Feuerwerkskörper, das können wir nicht abstreiten. Es gibt Gewalt von Seiten der Jugendlichen, aber das ist ein verschwindend kleiner Teil im Vergleich zu denen, die demonstrieren und sich einfach Gehör verschaffen wollen. In den Medien geht es viel um die Gewalt und wenig um das, was wir fordern. Deswegen protestieren wir doch. Uns wird nicht ausreichend zugehört. Wir werden immer nur verspottet. Für viele auf der Pariser Demo geht es aber um mehr als überladene Stundenpläne, Unterrichtsausfall und marode Gebäude. Sie sehen die Schülerproteste als Symbol für eine allgemeine soziale Anspannung.
5: In Frankreich ist es bei Schülerprotesten erneut zu Zusammenstößen zwischen Demonstrierenden und der Polizei gekommen. Aus Paris war das Caroline Diller. Die Konjunkturkrise bedroht Arbeitsplätze und macht den Kommunen angesichts sinkender Gewerbesteuereinnahmen finanziell schwer zu schaffen. Beim baden-württembergischen Landkreistag haben die kommunalen Vertreter dem baden-württembergischen Ministerpräsidenten Özdemir und seiner grün-schwarzen Landesregierung gestern erneut ihre dramatische Lage geschildert. Deshalb soll es im heute beschlossenen Haushaltsentwurf für 2027 zusätzliche Mittel für Städte und Gemeinden geben. Die Pläne der Landesregierung für den neuen Etat fasst Knut Bauer zusammen.
15: Einen neuen Haushalt fürs Land aufzustellen ist immer ein zähes Ringen. Doch so schwer wie diesmal war es wohl selten. Personalkosten steigen, die Inflationsrate geht hoch und die Gewerbesteuern brechen ein. Das bringt vor allem die Kommunen an finanzielle Grenzen, weiß auch Landesfinanzminister Daniel Bayers von den Grünen.
16: Das, was viele Jahre so gut lief, weil die Hidden Champions, unsere mittelständischen Unternehmen, und zwar nicht nur im Großraum Stuttgart, sondern in der Breite des Landes so erfolgreich waren, bricht auf einmal weg und das erodiert. Und das bringt natürlich jeden Kämmerer, jede Bürgermeisterin und jede Gemeinderat einfach vor unlösbaren Aufgaben.
15: Deshalb wird die grün-schwarze Landesregierung den Kommunen mit einer weiteren Finanzspritze unter die Arme greifen. Zusätzlich 1,2 Milliarden Euro sind im neuen Landesetat 2027 für Städte, Gemeinden und Landkreise vorgesehen.
16: Wir wollen natürlich Investitionen ermöglichen, wir wollen unsere Kommunen nach Kraft und nach Möglichkeit auch unterstützen. Aber das hat ein Preisschild. Und das geht, das muss man einfach so offen und ehrlich sagen, auch auf Kosten der finanziellen Nachhaltigkeit.
15: Heißt konkret, zur Gegenfinanzierung reduziert das Land seine Zahlungen zur Haushaltsrücklage und zum Pensionsfonds um 1,4 Milliarden Euro. Gleichzeitig nimmt die grün-schwarze Landesregierung 200 Millionen Euro an Zins- und Dividendenerträgen aus dem Pensionsvermögen. Keine Glanzleistung, sondern eine Notlösung, wie auch der Finanzminister einräumt.
16: Das ist ein finanzieller Vorgriff, weil wir reduzieren die Vorsorge in unseren Rücklagen. Wir greifen auch wieder dahingehend auf den Pensionsfonds zurück, dass wir den nicht weiter befüllen und sogar erstmalig einen Teil der Rendite abschöpfen. Und Sie können sich vorstellen, dass ich als Finanzminister da auch mit mir ringe, habe da Bauchschmerzen. Das sind jetzt Operationen, die stehen nicht unbedingt auf Seite 1 im Lehrbuch für nachhaltige Finanzpolitik.
15: Weitere Schwerpunkte sind Ausgaben für Bildung und Sicherheit. 650 neue Stellen soll es für die Polizei geben, 3.400 weitere Stellen für die Schulen. Insgesamt umfasst der Haushaltsentwurf fürs nächste Jahr Ausgaben in Höhe von 72 Milliarden Euro. Ein dickes Paket in schwierigen Zeiten auch für den neuen grünen Regierungschef Cem Özdemir.
17: Die Ausgangslage ist trotz vorsichtiger Anhebung der Wachstumsprognose fürs laufende Jahr immer noch herausfordernd. Und deshalb ist es gut, wenn wir da vorsichtig agieren. War ja für mich das erste Mal als Ministerpräsident.
15: Im Dezember soll der Etat für 2027 vom Landtag verabschiedet werden.
8: Im Haushaltsentwurf für 27 soll es zusätzliche Mittel für Städte und Gemeinden geben. Zu den Plänen der Stuttgarter Landesregierung war das Knut Bauer aus unserer Redaktion Landespolitik. Soweit die aktuelle Sendung in SWR Kultur. Mein Name ist Gerhard Leitner. Ich wünsche einen schönen guten Abend. Die Zeit 18.30 Uhr.
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18: Schönen guten Abend. Die Frankfurter Buchmesse ist eröffnet, schon zum 78. Mal. Wir hören gleich unseren Reporter Carsten Otte mit einem Stimmungsbild in etwa 10 Minuten. Herr, es ist Zeit, der Sommer war sehr groß, befiehl den letzten Früchten voll zu sein und auf den Fluren lass die Winde los. Sie erkennen's, das Rilke-Gedicht über den Herbst. Und passend dazu singt Jazzsängerin Sophie Lindenmüller mit ihrer Band Orbit Kid jetzt Wild is the Wind.

0: Heute beginnt die Frankfurter Buchmesse. Gastland ist Tschechien. Viele, viele Themen, die den Literaturbetrieb derzeit bewegen. Zum Beispiel künstliche Intelligenz, sinkende Absätze im deutschen Buchhandel. Unser Kollege Carsten Otter aus der Literaturredaktion ist auf der Buchmesse. Hallo Carsten.
1: Hallo.
0: Ja, das Motto der diesjährigen Buchmesse lautet This changes everything. Was verändert denn alles?
1: Mit diesem Messemotto This changes everything sind vermutlich vor allem die Auswirkungen der künstlichen Intelligenz auf die Buchbranche gemeint. Und das hat man dann gleich auch bei der Eröffnungspressekonferenz gehört. Gastrednerin war die sehr prominente amerikanische Historikerin und Pulitzer-Preisträgerin Jill Lepore, die in ihrer Rede dann die Philosophin Hannah Arendt zitiert hat, und zwar ihr Werk Elemente und Ursprünge totaler Herrschaft. Und da geht es eben nicht nur um Stalinismus und Faschismus, sondern es geht auch um die Macht der Maschinen. Das hat sie schon vor 70 Jahren erkannt. Und Jill Lepore knüpft in ihrem neuen Buch dann auch an Hannah Arendt an. Die Regierung der Maschinen, Aufstieg und Fall des künstlichen Staates, heißt ihr Werk, das sie in Frankfurt präsentiert. Und darin geht sie der Frage nach, was zum Beispiel eine Regierung ohne Menschen bedeutet. Was es heißt, wenn KI und Maschinen auch die Kontrolle von politischen Systemen übernehmen. Die Menschheit, sagt sie, stehe auf des Messers Schneide. Ich würde sagen, KI wird das bestimmende Thema der 78. Frankfurter Buchmesse sein. Vor allem, weil die Verunsicherung in der Buchbranche so groß ist.
0: Und woran zeigt sie sich, diese Verunsicherung?
1: Naja, wir haben ein aktuelles Beispiel aus Frankreich. Rund um die Vergabe des Prix Goncourt hat sich eine Debatte um einen Autor entwickelt, dem vorgeworfen wird, er habe einen, nämlich seinen nominierten Roman mit künstlicher Intelligenz verfasst. Und die Kritiker haben das wiederum mit einer KI herausgefunden. Jedenfalls behaupten sie das. Sehr, sehr kurios. Und die Frage ist natürlich, ist das Ganze wiederum ein Teil eines Kulturkampfes? Letztendlich ist das noch nicht geklärt. Aber fest steht, die KI-Diskussion betrifft wirklich alle Bereiche der Buchbranche. Es gibt nämlich eine aktuelle Studie von der Villanova University in den USA, die nämlich herausgefunden hat, dass die Menschen, die haben so einen Test gemacht mit, ich glaube, immerhin 2500 Probanden, dass die Menschen mehrheitlich lieber KI-generierte Texte lesen. Also man hat denen dann solche KI-Texte hingelegt, im Vergleich dazu von Menschen geschriebenen Texten, und sie haben gesagt, die KI-Texte gefallen uns viel besser, was vielleicht daran liegt, dass die KI-Prosa klarer und vielleicht auch leichter ist. Und vielleicht noch ein aktuelles Beispiel: schon vor einigen Monaten wurde bekannt, dass in der renommierten New York Times eine Rezension veröffentlicht worden ist, die von einer KI stammt, was der angegebene Autor verschwiegen hat. Die Frage, die völlig offen zu sein scheint, inwieweit der kreative Mensch, der originelle Verfasser von Texten, sowas ist wie ein Auslaufmodell. Die Buchbranche könnte sich nämlich zu dem entwickeln, meine ich, was Luhmann, wenn wir mal wieder philosophisch werden, was Luhmann als autopoietisches System bezeichnet hat. Also ein aus sich selbst schöpfender und um sich selbst drehender Bereich, der mit herkömmlichen Begriffen von künstlerischer Urheberschaft nur noch am Rande etwas zu tun hat.
0: Gut, das Ende der Urheberschaft ist schon öfter herbeigetekelt worden, aber die Beispiele sind natürlich schon drastisch. Das ist nun das Thema Technologie, was, wie du vermutest, das Bestimmende sein wird dieser 78. Buchmesse, aber es wird sicherlich auch noch Umweltpolitik in anderen Bereichen gehen.
1: Das kann man sagen. Zunächst auch um wirtschaftspolitische Belange, das darf man nicht ganz vergessen, denn der Buchmarkt schrumpft weiterhin. Im ersten Halbjahr 2026 gibt es ein Minus von 4% zu verbuchen, und es gibt da auch bildungspolitische Aspekte daran. Und da gibt es einen Trend, der dramatisch ist. In der Gruppe der 10- bis 15-Jährigen gibt es hinsichtlich der Buchverkäufe ein Minus von 30%. Und der Vorsteher des Börsenvereins, Sebastian Gugolz, hat heute bei der Eröffnungspressekonferenz vor einer fortschreitend schlechten Lesekompetenz gewarnt. Ein Drittel der Grundschüler können nämlich nicht mehr sinnerfassend lesen. Also es gibt verschiedene politische Aspekte, und natürlich kommt auch die Weltpolitik hinein. Wir leben, das ist nicht nur eine Phrase, das stimmt ja wirklich, in einer extrem polarisierten Gesellschaft, was dann auch die Leserinnen und Leser erfahren. Und da hat Messedirektor Jürgen Boos eine wirklich erschütternde Geschichte erzählt. In England werden in Buchläden mittlerweile auch Schutzhüllen für Bücher verkauft. Und zwar nicht nur für Schülerinnen und Schüler, damit die Bücher nicht kaputt gehen, sondern damit die Leserinnen und Leser diese Cover besser schützen können. Da gibt es einige, die haben Sorge vor Konsequenzen, wenn Aktivisten etwa in der U-Bahn einen Buchtitel erkennen, der ihnen missfällt. Also die,
0: dass sie eventuell angegriffen werden könnten. Deswegen.
1: Ja, ganz genau. Das ist doch total verrückt. Und da kann man schon sagen, dass die Freiheit des Verlegens, des Druckens und eben auch des Lesens möglicherweise in Gefahr steht. Also die Buchmesse ist wie immer in den Jahren zuvor, war das ja auch genauso, auch ein Ort der politischen Diskussion.
0: Und ein Spiegel der Zeit, aber natürlich auch eine Feier der Literatur. Hoffentlich, das bringt uns zum Gastland Tschechien. Wie präsentiert sich das?
1: Also sehr luftig, würde ich sagen. Das Motto lautet, ein Land an der Küste. Und das ist natürlich kurios, wir alle wissen, Tschechien liegt nicht am Meer. Es muss sich um eine Fiktion handeln und es ist eine Anleihe aus der Literatur. Shakespeare hatte Tschechien in seinem Wintermärchen nämlich ans Meer verlegt und entlang dieser literarischen Küsten hat sich dann nun auch das Gastland positioniert und auch diesen Pavillon, der immer so etwas ist wie auch eine Visitenkarte des Ehrengastes aufgestellt. Es sind darin riesige aufgeblasene Objekte zu sehen, die können jetzt Wolken sein oder auch als Kieselsteine an einer imaginären Küste zu verstehen sein. Mir gefällt diese Präsentation, weil sie nämlich auch sehr spielerisch mit KI umgeht. Und das ist der große Gag. Also man hat eingangs bei der Eröffnung, sagen wir mal, nahezu apokalyptische Reden gehört und dann kommt man zu den Tschechen und die erzählen uns das mit so einem Augenzwinkern. Da gibt es zum Beispiel eine riesige Wand, da arbeiten Comiczeichner mit Malrobotern zusammen und das Ergebnis ist wirklich furios. Also man sieht wirklich, Mensch und Maschine können auch kreativ zusammenarbeiten.
0: Eindrücke von unserem Literaturreporter Carsten Otte von der 78. Buchmesse in Frankfurt am Main, die heute eröffnet worden ist. Carsten, vielen Dank.
1: Gerne.
0: Und das hier ist ein Song der US-Musikerin Sabine Keller, Sunshine Kisses, mit ihrer Botschaft an einen ziemlich dreisten Typen. Don't call me baby.

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0: Ein kleines Stück Papier und Pedacito de Papel hat der Puerto Ricaner Gabriel Rios da eben besungen in SWR Kultur am Abend. Passend zum heutigen Tag, der ganz im Zeichen des gedruckten Papiers, steht. Nicht nur die Buchmesse ist heute ein Thema in der literarischen Welt, auch ein Trauerfall. Der britische Schriftsteller Geoffrey Archer ist gestern überraschend im Alter von 86 Jahren gestorben, wie sein Verlag mitgeteilt hat. Archer hat seit den 70er Jahren mehr als 40 Werke veröffentlicht und weltweit mehr als 300 Millionen Buchexemplare verkauft. Sein neuester und letzter Roman erscheint heute, einen Tag nach seinem Tod. Lisa Maria Röhling schildert den Lebensweg eines Mannes, der eher zufällig zum Schriftsteller wurde, denn seine erste Karriere führte ihn in die Politik.
1: Geoffrey Archer hatte sich vor einer Woche Zeit genommen für ein langes Interview mit der BBC. Es ging um sein Leben, die Höhen und Tiefen seiner Karriere und seinen neuesten Roman Adam und Eve. Sein letzter Roman, das hatte Archer schon lange vorher angekündigt. Und dabei wolle er auch bleiben. Ich wusste immer, dass es mein letztes Buch wird. Ich habe aber auch immer gehofft, dass es mein bestes Werk wird, damit ich abtreten kann und sagen kann, das war's. Und jetzt, wo es fertig ist und bald veröffentlicht wird, bleibe ich dabei. Ich will keinen weiteren Roman mehr schreiben. Dass Geoffrey Archer überhaupt einmal Schriftsteller werden würde und dann noch so ein erfolgreicher, war eigentlich nicht geplant. 1940 in London geboren, hatte er als junger Mann keine besonderen Karrierepläne. Seine Schul- und Unilaufbahn ist eher unspektakulär. Seinen Lebenslauf peppt er gern mal mit der ein oder anderen Schwindelei auf. Schließlich entdeckt er die Politik für sich.
2: This is Geoffrey Archer speaking. Your conservative candidate.
1: Für die konservativen Tories zieht Archer 1969 ins Parlament ein und ist damit der jüngste Abgeordnete seiner Zeit. Archer versteht es, Kontakte zu knüpfen und sich mit einflussreichen Menschen zu umgeben. In einem Interview sagt er, er hat große Ambitionen.
3: I don't pretend that I'm not ambitious.
1: Seine Ambitionen werden aber von seinem eigenen Übermut ausgebremst. Archer ist zwar in vielen wohltätigen Organisationen unterwegs und weiß, es Spenden zu sammeln, privat scheint er sein Geld aber nicht gut anzulegen. Eine Fehlinvestition in eine kanadische Firma treibt ihn in den finanziellen Ruin, das Ende seiner Karriere als Abgeordneter. Hochverschuldet sucht Archer nach einem neuen Job und versucht sich als Schriftsteller. Das ist eher aus der Not heraus entstanden. Als ich das Parlament verlassen hatte mit Schulden von fast einer halben Million Pfund und nach einem Job gesucht habe, da war klar, ich werde sicherlich nicht irgendwo in der Finanzabteilung eingestellt. Sein Debütroman Es ist nicht alles Gold, was glänzt, wird direkt zum Erfolg. Kurz danach erscheint Kain und Abel. Die Geschichte über zwei Männer, die am gleichen Tag geboren werden, aber völlig unterschiedliche Wege zu finanziellem Erfolg einschlagen, ist bis heute eines seiner erfolgreichsten Bücher und verschafft ihm den internationalen Durchbruch. Seine Romane erzählen von Machtspielen, politischen Intrigen, gesellschaftlichen Skandalen, Familiensagen, Spionage, diskutieren Fragen von Geld und Klasse. Doch Archers eigenes Leben ist ähnlich aufregend und skandalbehaftet. 1985 ist Geoffrey Archer neben seiner Arbeit als Autor wieder in die Politik eingestiegen, wird unter Margaret Thatcher Parteisekretär der Konservativen. Dann berichtet eine Zeitung, er soll mit einer Sexarbeiterin geschlafen und ihr danach Schweigegeld bezahlt haben. Archer zieht gegen das Boulevardblatt wegen Verleumdung vor Gericht und gewinnt. Seine Karriere bei den Tories aber ist vorerst zu Ende. Knapp 10 Jahre später ein neuer Versuch, in die Politik zurückzukehren. Der konservative Premierminister John Major beruft ihn ins House of Lords. Archer kandidiert als Bürgermeister von London. Dann der Skandal, der sein Leben noch einmal auf den Kopf stellt.
4: Lord Archer has been found guilty of perjury and jailed for 4 years. Disgrace for the millionaire novelist who conned his way to the center of power.
1: Ein Freund erklärt in einem Interview, dass Archer im Prozess gegen die Boulevardzeitung in den 80ern gelogen habe. Wegen Meineides wird Archer deshalb zu 4 Jahren Haft verurteilt, muss aber nur 2 davon absitzen. Kürzlich sagt er in einem Interview, wie ihn die Zeit geprägt hat. Ich habe gelernt, wie privilegiert ich bin und die Erfahrung hat mir Material für 5 Bücher beschert. Bis ins hohe Alter schreibt Geoffrey Archer Romane, Kurzgeschichten und Sachbücher. Und auch wenn Adam und Eve sein letzter Roman sein sollte, erklärt er in einem seiner letzten Interviews, in Rente gehe er sicherlich nicht.
5: I am certainly not giving up.
1: Ich gebe doch nicht auf. Das ist nicht mein Stil. Ich werde Tag und Nacht arbeiten. Ich werde mich meinen wohltätigen Zwecken widmen. Ich werde ganz viele andere Dinge tun. Und ich werde Kurzgeschichten schreiben, vielleicht eine Novelle.
5: Short stories and possibly a novella.
1: Das Schreiben hat Geoffrey Archer bis zum Ende seines Lebens nicht losgelassen. Laut seinem Verlag starb er am Montag unerwartet und friedlich. Und zwar in einer Pause zwischen 2 Schreibeinheiten.

Die Niederländerin Kike Net mit dem Song Arrows, dieser markante Klang zwischendurch, war ein Hackbrett. Liebe wird überbewertet, hat Christiane Rösinger schon vor gut 30 Jahren mit ihrer Band Lassie Singers gesungen. Da war sie Mitte 30. Jetzt ist die Musikerin, Autorin und Vieleskönnerin im Rentenalter und denkt humoristisch übers Altern nach. Aber die Liebesskepsis ist nicht geringer geworden. Unser Gast vor acht ist sie heute Abend in gut einer Viertelstunde.

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1: Um 19 Uhr mit Antje Keil. Vertreter von Union, SPD, Grünen und Linken im Bund zeigen sich entsetzt über die Wahl des AfD-Politikers Rausch zum Landtagspräsidenten in Sachsen-Anhalt. Linken-Fraktionschef Pellmann sprach von einem schwarzen Tag für die Demokratie. Grünen-Fraktionschefin Hassemann von einem bedrückenden Tag. SPD-Fraktionschef Mirsch kündigte Gespräche mit der Union im Koalitionsausschuss an. Der AfD-Politiker Rausch hatte im Landtag in Magdeburg 4 Stimmen mehr bekommen als AfD und BSW-Abgeordnete haben. Am 2. Tag ihres Ukraine-Besuchs hat Bundesfamilienministerin Prien die Holocaust-Gedenkstätte Babin Jar besucht. Sie erinnerte im Beisein von Präsident Zelensky an die von den Nationalsozialisten getöteten Juden. Das Erinnern verpflichte auch heute dazu, Haltung zu zeigen, sagte Prien. Vor 85 Jahren wurden in Babin Jar mehr als 33.000 Menschen getötet. Es war eines der größten deutschen Massaker an Juden im Zweiten Weltkrieg. Die Europäische Union will sich mit Blick auf weitere Mitgliedstaaten reformieren. Erweiterungskommissarin Kos sagte, die EU müsse schlanker werden, wenn sie weitere Staaten aufnehmen wolle. Dazu gehöre, die Anzahl der Kommissare zu begrenzen. Nicht jedes Land könne in Zukunft noch Anrecht auf einen eigenen Kommissar haben. Auch das Einstimmigkeitsprinzip soll für bestimmte Themen abgeschafft werden, etwa bei Sanktionen oder Beitrittsschritten. In Frankreich haben erneut hunderttausende Menschen gegen marode Schulen und Lehrermangel protestiert. Nach Gewerkschaftsangaben gab es landesweit Kundgebungen mit 450.000 Teilnehmern. In mehreren Städten kam es wieder zu Ausschreitungen, unter anderem in Paris, Lyon und Straßburg. Die Polizei setzte Tränengas ein. An mehreren Orten brannten Mülleimer oder Barrikaden. Zum Auftakt der Frankfurter Buchmesse appellieren mehr als 120 Verlage, künstliche Intelligenz zu regulieren. Laut Börsenverein des Buchhandels richtet sich der Appell an die EU-Kommission, das EU-Parlament und die Bundesregierung. Die Unterzeichner fordern Transparenz über die für KI-Trainings genutzten Werke. Es brauche Instrumente, um das Urheberrecht durchzusetzen. Bis Sonntag werden bei der Buchmesse mehr als 250.000 Besucher auf dem Frankfurter Messegelände erwartet. Ehrengastland ist in diesem Jahr Tschechien. Betreiber von Schwimmbädern und Hersteller von Wasserrutschen können haftbar gemacht werden, wenn sich jemand schwer verletzt. Das gilt auch, wenn der Badegast die Rutsche nicht wie vorgeschrieben benutzt, heißt es in einem Urteil des Bundesgerichtshofes. In dem Verfahren ging es um einen Mann, der in Bauchlage und mit dem Kopf voran auf der Rutsche war. Am Ende prallte er gegen eine Beckenumrandung und erlitt eine Querschnittslähmung. Nach Auffassung des BGH waren die Warnhinweise am Beckenrand nicht ausreichend. Sicherheit müsse auch bei nicht sachgemäßer Benutzung gewährleistet sein. Auf dem Cannstatter Volksfest in Stuttgart sind mehrere Menschen an einem Fahrgeschäft verletzt worden. Laut Polizei löste sich am Samstagabend an einem Fahrgeschäft eine Metallplatte und verletzte 5 Menschen, 2 von ihnen schwer. Unter den Verletzten war auch ein Angestellter. Der genaue Ablauf sei Gegenstand der Ermittlungen, sagte eine Sprecherin. Man gehe von einem Arbeitsunfall aus. SWR Nachrichtenredaktion Thomas Bertsch. Das Wetter für Baden-Württemberg und Rheinland-Pfalz. In der Nacht ist es oft sternklar, in Baden-Württemberg teils wolkig, gegen morgen örtlich Nebel, Tiefstwerte 12 bis 5 Grad. 19.04 Uhr.
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2: Schönen guten Abend nochmal. Bevor wir gleich mehr von der Musikerin und Autorin Christiane Rösinger über die Freuden des Älterwerdens erfahren, hören wir Musik von belgischen Volksliedsammlern. Die Gruppe Misty findet diese Lieder in ganz Europa und arrangiert sie dann neu. Zum Beispiel dieses hier aus Frankreich, Sur l'eau.

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1: Musikerin, Journalistin, Autorin, Dramatikerin, Veranstalterin, Kuratorin, Gelegenheitsschauspielerin. Christiane Rösingers Schaffen ist ebenso umfangreich wie vielfältig. 1961, gleich hier in der Gegend, also in der Nähe vom Funkhaus Baden-Baden geboren, ist sie 1985 nach Berlin gezogen, hat dann angefangen, neben dem Studio Musik zu machen. Erst mit den Lessie Singers, dann mit Britta, dann Solo. Dann viele andere Projekte. Vor kurzem hat sie ein Buch veröffentlicht, viel beachtet, The Joy of Aging. Und damit ist sie gerade auf Lesereise, heute Abend auch in Karlsruhe. Zuvor, wir haben es aufgezeichnet, unser Gast vor 8. Hallo Frau Rösinger.
2: Hallo, guten Abend.
1: Joy of Aging, die Freude des Älterwerdens, so heißt ihr Buch. Man könnte dagegen halten, dieses berühmte, angeblich von Bette Davis stammende Zitat, Growing old ain't for sissies, also alt werden ist nichts für Weicheier. Also welche Freuden?
2: Man muss die Freuden suchen. Es gibt durchaus Leute, die sagen, ich bin gealtert, ich bin älter geworden. Bis jetzt ist es nur so mittelgut, aber es gibt eben auch keine Alternativen. Und der Spruch, Altern ist nichts für Feiglinge, weil das stimmt schon auch, aber man darf auch nicht so viel Theater drum machen, würde ich mal sagen.
1: Und Ihr Buch macht ja auch kein Theater, sondern beschreibt es ja sehr liebenswürdig, auch mit so einem Augenzwinkern auch oder zumindest humorvoll.
2: Ich versuche es.
1: Aber wenn ich es richtig verstanden habe, hatten Sie eigentlich schon mal viel früher angefangen, es zu schreiben, oder?
2: Ich dachte schon mit 50, das wäre eine gute Idee. Wenn man 50 ist, denkt man ja auch, man ist voll alt. Ne? Genauso wie die Leute, die verzweifeln, wenn sie 40 werden oder wenn sie 30 werden. Ich als ältere Person kann darüber nur lachen. Genauso wie 80-Jährige vielleicht darüber lachen, dass jemand mit 65 das Buch schreibt. Aber mit 50 hatte ich auch die Idee. Und dann dachte ich, wer sich mit dem Alter beschäftigt, der muss sich doch auch mit dem Tod beschäftigen und auch mit der letzten Lebensphase und so weiter. Oh, das ist mir jetzt gruselig, lieber nicht. Aber jetzt, 15 Jahre später, macht mir es auch nicht mehr so viel aus.
1: Sie schreiben unter anderem Punk. Das ist nicht nur eine Jugendkultur, sondern auch eine valide Alterskultur. Inwiefern?
2: Ja, also ich dachte halt, ich müsste auch so eine Anleitung für ältere Leute wie mich geben, dass wir auch eine Alterskultur brauchen. Also die Jugendlichen haben ja ihre Jugendkulturen, die sind halt entweder Popper oder zu meiner Zeit,
1: oder
2: Popper
1: Hip-Hop.
2: Gibt's nicht mehr. Ne? Mhm. Aber Punks gibt's noch und es gibt auch Swifties jetzt und Furries und alle möglichen. Und wir älteren Leute brauchen halt auch eine Alterskultur. Und in meiner Jugend fand ich Punk sehr gut. In Hügelsheim war es halt schwierig, weil keiner mitmachen wollte. Man braucht ja auch die anderen dafür. Aber Punk ist ja auch eine Philosophie, die sagt, es ist mir egal, was die anderen über mich denken. Do it yourself, no future. Und wann sollte das mehr Bedeutung haben, als wenn man zum Beispiel 80 ist? Aber auch der Gesellschaft auch ein Fuck you entgegenschleudern. Nicht mehr drauf hören, was die anderen sagen, was die anderen wollen. Nicht produktiv sein, nicht funktionieren müssen. Das müssen ja die Jüngeren immer. Ne? Die haben ja Familie gründen und Beruf und erfolgreich sein in der Rush Hour des Lebens. Man muss auch mal die Vorteile sehen. Wir Älteren brauchen das alle nicht.
1: Also ein großer Tipp Ihres Buchs, wir wollen ja auch nicht zu viel verraten, ist also Punk, die Haltung eines Punks von wegen, es ist mir egal, ich ziehe mein Ding durch, das ist schon mal ein guter Weg, mit dem Älterwerden klarzukommen. Eine andere Erkenntnis hat sich mir so ein bisschen, das sagen Sie auch immer mal wieder in Interviews, aufgedrängt, die RZB, die romantische Zweierbeziehung, wird überbewertet. Also Sie benutzen dieses Kürzel fast so oft, dass man da schon fast eine Aversion vermuten könnte.
2: Ja, aber es ist auch ein bisschen vorbei, weil ich bin auch mit dem Alter auch weicher geworden. Ich verzeihe auch viel. Sage ich auch immer bei den Lesungen, wenn man halt jetzt schon mit jemand zusammen ist, 50 oder 60 Jahre alt, und es funktioniert einigermaßen, dann soll man halt zusammenbleiben. Und dass auch junge Leute eine Familie gründen wollen oder so, das ist ja irgendwie Biologie, das ist ja normal. Aber ich plädiere wirklich dafür, dass sich Frauen mit 50 oder 60 nicht noch auf dem Datingmarkt bewegen, der sowieso total feindlich ihnen gegenüber ist, total altersdiskriminierend. Auch Frauen werden ja im Alter anders diskriminiert als Männer. Also ich glaube, ab 80, 90 ist so ein bisschen egal. Aber dass man immer so tut, als ob Frauen hässlicher, älter werden als Männer und so. Und die ganzen Sachen, das wird uns ja seit Jahrhunderten eingeredet. Und es ist meine feste Überzeugung, dass Männer mehr von Beziehungen profitieren als umgekehrt. Aber es würde jetzt den Rahmen des Interviews sprengen.
1: Nein, hier sprengt nichts den Rahmen. Und das sind ja auch wirklich Themen, über die diskutiert wird, über die auch ganz anders teilweise diskutiert wird. Also die SZ, die Süddeutsche Zeitung, hat zum Beispiel ihr Buch verglichen mit dem von Ildikó von Kürt, die Erfolgsautorin. Ja. Das Buch heißt Alt genug, genau. Und sie kommt da nicht so gut weg. Und am Ende schreibt dann die Autorin, also ihr Buch sei das deutlich bessere. Aber eben auch, weil es vielleicht näher an der Realität ist und nicht so sehr an so einem, sag ich mal, bürgerlichen Blasendasein.
2: Ja, wohl, Frau von Kürti, ich habe das Buch gar nicht ganz gelesen, aber ich weiß auch, dass sie ist halt Bestseller-Autorin und sie ist...
1: Da hat man es leichter. Da, ne?
2: Ja, Geld erleichtert viele Dinge. Und sie hat auch einen anderen Blickwinkel und sie hat auch ihre Leserschaft. Das ist ja auch völlig in Ordnung. Aber in meinem Buch geht es auch... Zum Beispiel sind ja immer so Vorurteile. Ja, die Boomer, ich gehöre ja auch zu den Boomern, alles Kreuzfahrtrentner, die unser Erbe, die und die Zukunft, zuerst haben sie das Klima kaputt gemacht und dann geben sie auch noch das Geld aus. Also in Kreuzberg, Berlin, wo ich wohne, aber auch hier in Baden-Württemberg, gibt es mehr ärmere Leute als Kreuzfahrtrentner. Und die kommen natürlich in anderen Büchern gar nicht vor. Und was eben auch eine Realität ist in Deutschland, dass viele Leute ihr Leben lang gearbeitet haben und dann ganz, ganz wenig Rente bekommen. Das darf man eben auch nicht vergessen.
1: Bevor wir über die pekuniäre Seite vom Altwerden sprechen, hören wir ein Lied, das da vielleicht schon ganz gut einstimmt. Nämlich ein Stück von Ihnen, Frau Rösinger, Eigentumswohnung aus dem, ich glaube, Jahr 2017.
2: Ja, genau.

0: 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Das war gerade Musik von unserem heutigen Gast vor acht, Christiane Rösinger, Musikerin, Journalistin und noch vieles andere, auch Großmutter unter anderem. Ihr aktuelles Buch The Joy of Aging beschreibt ironisch heiter gebrochen die Schwierigkeiten oder auch die Freuden des Älterwerdens. Ja, der Song gerade, den wir gehört haben, Eigentumswohnung, das ist ja heute gerade in Berlin, wo Sie wohnen, ein unglaubliches Brisanzthema. Haben Sie eine?
1: Ja, schön wär's. Nee, es ist vielleicht hier in der Gegend schwer zu verstehen. Ich komme ja aus der Gegend hier und hier wohnen halt viele Leute im Eigentum. Und was gibt's denn gegen Eigentum zu sagen? Und ich muss auch sagen, das Feindbild in Berlin ist auch der Schwabe. Also nicht nur in Baden. Und zwar ist es halt so, dass viele Leute erben, auch in Westdeutschland. In Ostdeutschland wird nicht viel geerbt. Und Wohnungen werden angeblich von reichen Schwabenkindern gekauft, wo dann die Eltern, was machen wir mit dem vielen Geld? Kaufen wir halt unseren Kindern eine Wohnung. Wer das Geld hat, warum nicht, soll eine Wohnung kaufen. Aber es gibt auch Mieter, die 30, 40 Jahre in der Wohnung wohnen und dann ausziehen müssen und keine Chance haben, eine andere Wohnung zu finden.
0: Als Sie 1985 dort hingekommen waren, da war doch Berlin sowas wie ein kreativer Abenteuerspielplatz, auf dem alle mitspielen durften, oder?
1: Naja, es gab auch 85 schon Wohnungsnot. Also ich habe dann auch lange gebraucht, bis ich eine Wohnung gehabt habe. Aber da gab es halt noch Wohnungen für 100 Mark und Außenklo und so. Und mit der Maueröffnung wurde dann, was eigentlich ein frohes Ereignis ist, wird auch gesagt, oh Gott. Und wenn dann noch die Hauptstadt ist und die Maueröffnung, dann ist es vorbei mit den billigen Mieten und so weiter. Das hat sehr lange gedauert. Es hat fast 30 Jahre gedauert. Aber jetzt ist Berlin mietentechnisch und was Freiräume geht, ein bisschen am Ende. Und natürlich, man muss sich immer fragen, bin ich jetzt nostalgisch? Denke ich an das gute alte West-Berlin zur Mauerzeit, was für mich aufregender war, weil ich eben auch jünger war, weil ich vom Dorf kam? Oder hat es sich wirklich zum Negativen verändert? Und ich glaube, es ist schon nicht mehr so aufregend wie früher.
0: Sie haben vor einiger Zeit in einem Tatort mitgespielt. Sie hatten eigentlich die heimliche Hauptrolle, kann man sagen. Es war einer der Stuttgarter Tatorte. Da waren Sie Mitgründerin eines Bauprojekts, also eine Gruppe von Menschen, die zusammen Eigentum schaffen wollen, zu gleichen Bedingungen, sehr idealistisch. Und am Ende bröselt das alles fürchterlich auseinander. Und Sie geben da so ein bisschen, ja, echt eine Alt-68erin, die das eigentlich noch mit viel Idealismus macht, am Ende auch so, ja, so leicht schmunzelnd resigniert. Wie ist das im realen Leben der Christiane Rösinger?
1: Also ich habe ja das Buch nicht geschrieben, sondern nur die Rolle gespielt. Und es hat mir sehr viel Spaß gemacht. Alt-68er bin ich nicht so richtig, ich bin 61 geboren. Eigentlich war das ein sehr konservatives Umfeld. Und ich sage auch, für diese Häuser und diese Bauprojekte braucht man auch Geld. Also jemand, der kein Geld hat oder der nichts erbt oder der keinen guten Job hat und nichts, was auf die Kante legen konnte, der kann da auch nicht mitmachen. Und das sind ja auch sehr bürgerliche Lebensentwürfe. Und ich habe da überhaupt nichts dagegen. Ja? Jeder, wie er will, leben und leben lassen. Aber für die anderen, die muss es halt auch einen Platz zum Leben geben.
0: Jetzt sind Sie hier mal wieder in der Nähe der alten Heimat. Macht das irgendwas mit Ihnen?
1: Ja, ich bin heute von Darmstadt gekommen und dann bin ich so bei der Ausfahrt gefahren. Und normalerweise fahre ich immer nach Richtung Baden-Erpark, Paris-Hügelsheim raus. Und ich bin dann weitergefahren nach Baden-Baden in die Stadt. Und dann, das war schon so ein komisches Gefühl, dass man nicht nach Hause fährt, aber die Verwandtschaft kommt heute Abend nach Karlsruhe. Und ich habe dann auch meiner Mitmusikerin Baden-Baden gezeigt und das ist schon lustig. Also ich bin ja früher hier mit meinem Vater immer rumgefahren, wir haben Gemüse ausgefahren und Erdbeeren noch in die Eiscafés, also das Eis noch selber gemacht wird. Und es sind immer noch viele reiche Leute unterwegs. Also ein Unterschied zu Darmstadt oder Berlin oder so. Der Windhund scheint der Hund der Saison zu sein. Ich habe viele Leute mit Windhunden gesehen. Das war mir auch nicht so klar. Und ich habe Es war auch ein großer Bericht über Baden-Baden, glaube ich, gerade in der Zeit oder so, wenn ich mich richtig erinnere. Alles geht den Bach runter, seit die Russen weg sind und Hermes und Gucci gehen. Aber ich fand alles sehr gepflegt und schön noch. Also vom Niedergang lässt sich noch nicht so viel sehen, ja.
0: Aber Sie möchten nicht in das Spargeldorf Ihrer Kindheit zurück als Plan B?
1: Ich bin jetzt dann doch Berlinerin. Also ich bin Badnerin, stehe ich drauf, aber ich bin auch Berlinerin.
0: Jetzt haben wir nur so ein bisschen über die vielen Dinge gesprochen, die Sie machen oder gemacht haben. Also zum Beispiel gab es vor ein paar Jahren eine Theaterproduktion, wo Sie Gäste im Liegen empfangen haben. Leben im Liegen.
1: Leben im Liegen,
0: richtig.
1: Ja. Der Titel sagt das schon. Aber ich habe auch Gäste im Liegen empfangen.
0: ja, und dann wie gesagt die Musik. Jetzt im Moment wieder eher das Schreiben. Woran liegt das, dass Sie was zu einer bestimmten Zeit machen oder nicht?
1: Man muss immer weitermachen. Ich bekomme ja keine Rente. Und man muss sich halt immer was überlegen, das ganze Leben lang. Jetzt habe ich ein Buch. Ich bin auch sehr dankbar, dass das Buch so gut läuft. Theater ist gerade schwierig, weil so viel gekürzt wird. Am wenigsten interessiert mich, glaube ich, Musik, weil ich habe mich 30 oder 40 Jahre lang fast selbst ausgebeutet, was die Musik angeht. Also Leslie Singers, das hören viele Leute noch gern. Aber man verdient halt heute so wenig mit Musik. Ja. Durch das Streaming, dann sagen die Leute immer, ja, aber Konzerte. Hey, man spielt nicht jeden Abend vor 500 Leuten. Und einerseits ist es sehr anstrengend, dass man immer wieder was Neues finden muss. Aber es ist auch toll. Also ich habe auch mit dem Theater was gefunden, was mir sehr viel Spaß macht, was auch Erfolg hat. Ich hoffe, dass ich das weitermachen kann. Dann habe ich immer einen Nebenjob gesucht. Dann habe ich eine Zeit lang Deutsch als Fremdsprache unterrichtet.
0: Und für
1: dann
0: auch geflüchtete gleich, Jugendliche, glaube ich. Ne?
1: Ja, habe dann gleich ein Buch drüber geschrieben. Also eigentlich ist es auch gut, dass man immer weiter. Wenn ich jetzt Millionärin wäre, was ist einen Windhund hätte und eine Eigentumswohnung, dann hätte ich mich vielleicht eher ausgeruht. Und so muss ich immer weiter gucken.
0: Vielleicht wäre der Windhund noch mal ein Ziel.
1: Aber im vierten Stock ist schwierig mit dem Windhund.
0: Das hält beide fit wahrscheinlich.
1: Ja, ja, ja, trotzdem.
0: Aber Sie sind jetzt nicht durch mit der Musik. Also es könnte schon noch mal passieren,
1: nein,
0: dass Sie...
1: Nein, ich mache jetzt... bei den Theaterstücken mache ich schon immer Musik.
0: Aber so nochmal eine Rösinger Solotour oder so, war
1: also
0: das?
1: Die meisten Leute wissen nicht, wie das ist. Es ist ein Projekt, in das man eher Tausende von Euros reingibt, als irgendwas zu verdienen. Und ich will jetzt schon noch so ein bisschen Geld verdienen. Ne? Muss ja sparen fürs Alter. Ich sehe es auch nicht mehr ein. Ich mache dann Musik und zahle das Studio und zahle die Leute. Und dann kann sich das jeder umsonst anhören und ich kriege keinen Pfennig. Ich sehe es nicht ein. Aber ich mache schon auch noch neue Sachen.
0: Dann viel Erfolg, viel Spaß bei allem, was Sie machen. Vielen Dank für den Besuch hier bei SWR Kultur, Christiane Rösinger.
1: Vielen Dank für die Einladung. Tschüss. Mhm.

0: Eine große Soul-Stimme. Celeste mit Time Will Tell in SWR Kultur am Abend. Im August hat ein großer Brand im Kondelwald in der Moseleifel gewütet in der Nähe von Traben-Trarbach. Feuerwehrleute gerieten an ihre Grenzen, nicht nur wegen der Flammen, sondern auch, weil dort immer wieder Granaten aus dem Zweiten Weltkrieg explodiert sind. Und dass die Munition dort überhaupt lag, wusste niemand, denn diese Gegend wurde nicht bombardiert im Zweiten Weltkrieg. Christian Altmaier hat sich im Kondelwald auf eine Spurensuche begeben und eine mögliche Erklärung für die Gefahr im Boden gefunden.
1: Gerippe von Bäumen ragen aus der verkohlten Erde. Tannen sind bis zu den Kronen verbrannt. Der Kondelwald bei Bengel ist von dem Waldbrand im August schwer gezeichnet. Doch das Feuer hat noch etwas anderes zum Vorschein gebracht. Eine Gefahr, die seit Jahrzehnten im Boden schlummert. Munition aus dem Zweiten Weltkrieg, von der auch Ortsbürgermeister Karl-Josef Simon nichts geahnt hatte.
2: Die Feuerwehrleute, die vor Ort waren, die waren natürlich schon ein Stück weit erschrocken. Die haben gesagt, da hat es wirklich in allen Ecken rumort und geknallt. Gell?
1: Als die Flammen gelöscht waren, hat der Kampfmittelräumdienst dort 3 Granaten und 12 Kilogramm Munition gefunden. Jeden Freitag spaziert Daniel Falkenstein genau dort vorbei, heute mit einem mulmigen Gefühl.
3: Ja, ist schon ziemlich verrückt eigentlich, wenn man das sich so überlegt. Ne? Wenn man sich hier vorstellt, dass hier die Kinder ja nicht immer unbedingt auf den Wegen laufen, sondern hier auch viele Kinder spielen im Wald. Und generell ist es merkwürdig, wie kommt hier Munition hin dann?
1: Einer der Letzten, der das wissen könnte, ist Bruder Elias Steffen. Der 91-Jährige ist Mönch und lebt im Kloster Springiersbach direkt am Kondelwald. Als Kind hat er den Zweiten Weltkrieg in der Eifel erlebt.
4: Das sind so Bilder, die in Erinnerung sind, wie dann die Menschen heraufkamen und wirklich gebrannt hat, ne? Wie dann Granaten eingeschlagen sind und wir aus unserem Keller heraus mussten und in den Wald gelaufen sind und wie wir dann in unser Haus zurückkamen, keine Fenster, keine Türen mehr drin, weil Granaten eingeschlagen waren, ne?
1: Und er erinnert sich noch an etwas anderes. Damals hatten seine Eltern ihm von einer Flugabwehrkanone im Wald erzählt, die die Kampfflugzeuge der Alliierten vom Himmel schießen sollte. Es könnte eine Erklärung für die Munition im Boden sein. Der Hobbyhistoriker Karl-Josef Müller aus Bengel hat aber eine andere Theorie. Der 77-Jährige geht davon aus, dass französische Soldaten nach Kriegsende die Munition der Deutschen beschlagnahmt und sie in den Kondelwald gebracht haben, um sie dort zu sprengen.
5: Hier in dieser Schlucht, da hat mein Vater gesagt, als ich Kind war, geh da bloß nicht hin, weil hier ist die Munition gesprengt worden, hier kann noch Munition rumliegen. 90% der Munition ist explodiert und 10%, die oben drauf lag, flogen im weiten Bogen durch die Gegend. Und dann sind wir mit dem Suchgerät hierhin in das Tälchen und dann hat man quasi alle 2 Meter irgendeinen Ausschlag gehabt an dem Gerät.
1: Die Fundstücke, Patronenhülsen, Granatsplitter und Stücke von Dosen aus Metall. Diese Schlucht allerdings liegt gut 800 Meter von dem Brandort entfernt, an dem es im August geknallt hat. Dass die Munition so weit geschleudert wurde, hätte auch Karl-Josef Müller nicht gedacht. Und das macht die Sache gefährlich, glaubt der 77-Jährige.
5: Wenn hier Munition durch Hitze explodiert, dann sind die Granaten ja noch voll funktionsfähig. Und in 100 Jahren sind die Zünder noch gut. Und je nachdem, wie man hier hantiert und, sagen wir mal, Pilze sucht mit einer kleinen Hacke und haut in so ein Gerät rein, dann kann das hochgehen. Das ist also schon eine Gefahr.
1: Karl-Josef Müller meint sich zu erinnern, dass in den 60er Jahren ein Waldarbeiter im Kondelwald verletzt wurde, weil er beim Holzhacken eine Granate erwischt hat. Das ganze Gelände abzusuchen und die Munition zu bergen, hält der Ortsbürgermeister Karl-Josef Simon trotzdem für unrealistisch.
2: Ja, am besten wäre natürlich, sie wäre weg. Aber das ist ja schon irgendwo eine Vorstellung, die ist, glaube ich, ein bisschen utopisch. Und das ist jetzt 80 Jahre nichts passiert. Wenn es jetzt nicht gebrannt hätte, wären wir also nie auf die Idee gekommen, dass es da so durchschaut.
1: Es wäre auch denkbar, das Gebiet für Wanderer zu sperren. So wie etwa den Wald rund um das ehemalige Munitionslager in Dodenburg, nur eine halbe Stunde entfernt. Doch wenn es wieder im Kondelwald brennen sollte, hätte die Feuerwehr trotzdem ein Problem.
0: Erkenntnisse von SWR-Reporter Christian Altmaier aus dem Kondelwald der Moseleifel waren das. Dort findet man immer noch Relikte aus dem Zweiten Weltkrieg. Unsere Musikredaktion hat auch was ausgegraben, zum Glück nicht ganz so explosiv, aber hochinteressant. Joseph Miller ist ein vollkommen unbekannter US-Sänger. In den 70ern hat er einige Songs für ein Jazz-Soul-Label in New York aufgenommen. Und ja, dann hörte man nichts mehr. Einen davon, an dieser Songs, hat dann aber der britische DJ und Plattensammler Danny McLuhan entdeckt. Und er hat ihn auf einer Compilation wieder veröffentlicht. 3 o'clock in the morning heißt das Stück von Joseph Miller darauf. Wirklich ein kleines vergessenes Juwel der Popgeschichte.

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1: Und er kommt heute aus dem neuen Album des französischen Jazz-Saxophonisten Émile Parisien. Floating, also schwebend oder treibend heißt es. Und Parisien spielt darauf im Quartett zusammen mit Kontrabass, Klavier und Tabla. Tabla, das sind diese kleinen, runden Trommeln, die man vor allem aus der indischen Musik kennt. Und die prägen auch das Stück Portal, das unser Musikredakteur Tristan Reiling heute ausgesucht hat. Tristan, was bedeutet der Titel genau?
2: Ja, man denkt bei Portal erstmal an ein großes Tor oder an einen Eingang oder so. Es ist hier aber als Hommage gedacht, und zwar an den Jazz-Saxophonisten Michel Portal. Der ist Anfang des Jahres im Februar gestorben und der war ein großes Vorbild für Émile Parisien. Er hat auch mal mit ihm zusammengespielt, und was er an ihm so toll fand, ist eben, dass der im Grunde gespielt hat, was er wollte. Vollkommene Freiheit, also kein Jazz im Sinne von wir spielen Jazz-Standards nach, sondern erstmal gilt, alles ist möglich. Und genau das lebt Parisien jetzt in seiner Musik auch aus, und man hört das auf diesem Album und speziell auch in diesem Titel hier sehr schön.
1: Und man hört, wie gesagt, Tabla-Trommeln, man hört aber auch den Tabla-Spieler, der am Anfang ungewöhnliche Laute von sich gibt. Was genau macht er da?
2: Ja, das ist der Hauptgrund, warum ich diesen Titel heute ausgesucht habe. Man hört Brabou Edouard, so heißt der Tabla-Spieler hier, wie er sogenannte Bolts singt. Das sind quasi Silben, mit denen man die Melodie oder den Rhythmus, den man spielt, singen kann. Man benutzt es auch, um solche Patterns sich besser zu merken. Und er singt da am Anfang immer das vor, was er dann direkt danach trommelt, oder er spielt und singt das auch mal parallel. Und das, finde ich, klingt ziemlich beeindruckend, gerade auch zusammen im Quartett mit Saxophon, Bass und Klavier.
1: Und so klingt das. Portal, unser Song des Tages. 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
1: Das ewige Schweigen dieser unendlichen Räume lässt mich erschaudern, so brachte der Philosoph Blaise Pascal im 17. Jahrhundert seine Schrecken über die ungeheure Ausdehnung des Weltalls auf den Punkt. Dabei schweigt das Weltall gar nicht, es spricht zu uns in Form von Licht, von Radiowellen und kosmische Strahlung. Genau das hat der Wiener Astronom Florian Freistetter nun zum Thema eines Buchs gemacht. Es heißt Die Farben des Universums. Und es ist ein Band, der unseren Rezensenten Günther Keinlsdorfer zum Staunen gebracht hat.
2: Sie denken, die Farbe des Universums sei schwarz? Da irren Sie. Es ist ein fades, weißliches Beige. Woher wir das wissen? Nun, zu Beginn der 2000er Jahre haben Astronomen das Licht von Hunderttausenden von Galaxien statistisch gemittelt, um die Farbe des Universums zu bestimmen. Heraus kam ein ödes Beige, farblich angesiedelt irgendwo zwischen Milchkaffee und Rentnerhose. Die Forschenden verpassten der Farbe, um das Ganze etwas aufzumotzen, den Namen Cosmic Latte. Florian Freistetter hält das ganze Projekt für irreführend. In Wirklichkeit, so erklärt er in seinem Buch, schillert das Universum in 1000 Farben.
3: Das Universum ist so viel mehr und so viel bunter als der schwarze Hintergrund mit seinen wenigen leuchtenden Punkten, den wir typischerweise sehen, wenn wir in der Nacht zum Himmel schauen.
2: Vom rostigen Rot der Marsoberfläche zum gläsernen Grün des planetarischen Nebels IC 1295. Florian Freistetter durchmisst das Weltall in seinem populärwissenschaftlichen Buch mit bemerkenswerten Entertainment-Qualitäten. Die einzelnen Kapitel des Buchs hat der Wiener Astronom nach den Farben des Regenbogens benannt, was Freistetter Gelegenheit zu allerlei Ausflügen in die Kuriosologie unseres Kosmos gibt.
3: Wir leben in einem bunten Universum und jede einzelne Farbe darin erzählt ein anderes Kapitel der großen kosmischen Geschichte.
2: Er sei zwar Wissenschaftler, so Florian Freistetter, einen gewissen Sinn für die Poetik des Universums habe er sich aber trotzdem bewahrt.
4: Für mich ist der Anblick des Himmels nicht weniger schön ästhetisch romantisch als für andere Menschen. Also nur weil ich weiß, was im Universum vor sich geht, wird es nicht weniger schön. Das Wissen bringt immer nur mehr Schönheit dazu.
2: Mit Hilfe moderner Technologie kann die

0: Astronomie heute Farben und Phänomene sichtbar machen, die uns sonst verborgen geblieben wären. Dazu gehören etwa alle Arten von Infrarot, Röntgen und Ultraviolettstrahlung.
1: Man glaubt ja immer, das, was man selbst mit eigenem Auge sieht oder mit den eigenen Sinnen wahrnimmt, das ist die beste Informationsquelle, was hier auch nicht der Fall ist. Also es gibt kaum etwas Schlechteres als unsere eigenen Sinne. Also unsere Sinne täuschen uns auf so viele verschiedene Arten, dass es eigentlich ein Wunder ist, dass wir überhaupt irgendwo ein halbwegs vernünftiges Leben führen können.
0: Florian Freistetter ist ein exzellenter Schreiber und ein noch exzellenterer Erklärer. Im Nebenberuf als Wissenschaftskabarettist bei den Science Busters tätig, versteht der 49-Jährige selbst die kompliziertesten Sachverhalte so zu beschreiben, dass auch naturwissenschaftlich Minderbemittelte sie verstehen können. Freistetter lockert seine Ausführungen immer wieder mit kleinen Jokes und verblüffenden Alltagsvergleichen auf, das erhöht das Lesevergnügen. In seinen Einlassungen zum Mars, unserem roten Nachbarplaneten, beschäftigt sich der Autor auch mit den Möglichkeiten einer Marsbesiedelung, bekanntlich einem der feuchten Träume Elon Musks und Co.
1: Das Problem ist halt, dass es nicht so einfach ist, zum Mars zu kommen. Das ist eine Umwelt, die komplett lebensfeindlich ist. Dort gibt es keine Atmosphäre, die wir atmen können. Dort gibt es überhaupt keine Atmosphäre. Es gibt kein Magnetfeld, das die Menschen dort vor kosmischer Strahlung schützt. Es gibt kein Wasser, aus dem man irgendwo Leben was anpflanzen könnte.
0: Die Atmosphäre auf dem Mars besteht so gut wie ausschließlich aus CO2. Zudem herrscht auf dem roten Planeten eine Durchschnittstemperatur von minus 60 Grad. Da dürfte selbst einem Elon Musk rasch die Puste ausgehen. Florian Freistetter freilich atmet die frische, klare Luft des wissenschaftlichen Erkenntnishungers in seinem Buch. Macht Spaß, das zu lesen. Die Farben des Universums, ein Band, der erhebliche Leuchtkraft entfaltet.
2: So das begeisterte Fazit von Günter Keindelsdorfer über unser Buch des Tages. In die Sterne guckt auch die Band Nice Biscuit aus dem australischen Brisbane. In mehreren Songs hat sie Tarotkarten vertont. Hier ist es die Karte Der Stern, das Star.

Das war SWR Kultur am Abend an diesem Dienstag. Die Redaktion hatte Martin Spiller, Musikredaktion Tristan Reiling. Ich bin Fabian Elsesser und sage Tschüss, bis morgen.

0: Heimspiel für Jakob Bentsch im Schloss Neuenburg. Der junge Jazz-Trompeter Jakob Bentsch ist längst ein internationaler Star. Ein New Yorker Kritiker vergleicht ihn mit Wynton Marsalis. Die London Jazz News schwärmen von seiner elektrisierenden Intensität. Nun kommt Jakob Bentsch, der nahe Pforzheim aufgewachsen ist, zum Black Forest Jazz Festival in den Nordschwarzwald. Mit seinem Quartett entfaltet er einen Sound zwischen Klassik und Folk, Debussy und Ravel, Wayne Shorter und Herbie Hancock. Jakob Bentsch Quartett, kommenden Sonntag, 19 Uhr, Schloss Neuenburg. Museumsschwerpunkt Fotografie in Kaiserslautern. Die Fotografie als Kunstgattung wird bald schon am Museum Pfalzgalerie in Kaiserslautern eine größere Rolle spielen als bisher. Das Haus plant derzeit einen entsprechenden Schwerpunkt zu Fotografie, Video und experimentellem Film. Darüber spricht Direktor Steffen Egle mit Annemarie Beckmann, Direktorin der Deutsche Börse Photography Foundation, und Felix Hoffmann, Kurator des CO Berlin und Gründungsdirektor des Fotoarsenale Wien. Podiumsgespräch Fotografie, morgen 19 Uhr, Museum Pfalzgalerie Kaiserslautern. Wiener Klassik in Karlsruhe. An der schönen blauen Donau ist nicht nur die armenische Pianistin Nare Agamanyan zu Hause, sondern auch eine große musikalische Tradition, die sie an diesem Konzertabend aufspannt. Dazu gehört neben Mozarts Klavierkonzerten auch weniger Bekanntes wie zwei Stücke der Gebrüder Eduard und Johann Strauss, in denen die Walzerkönige die Industrialisierung zu Tanzmusik verarbeiten. Unter den Titeln Bahnfrei und Accelerationen Walzer. Nare Agamanyan und die Stuttgarter Philharmoniker. Kommenden Sonntag, 19.30 Uhr, Konzerthaus Karlsruhe.
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2: Um 20 Uhr mit Antje Keil. Kulturstaatsminister Weimar hat gefordert, große Digitalplattformen stärker zu regulieren. Ein Social-Media-Verbot für Kinder und Jugendliche reiche nicht aus, sagte Weimar bei der Eröffnung der Frankfurter Buchmesse. Man werde Meta und Co. zwingen müssen, ihre Algorithmen zu verändern. Durch die Plattform würden extreme Positionen gestärkt und abwägende Positionen systematisch geschwächt. Die Buchmesse öffnet ab morgen zunächst für Fachbesucher. Ab Freitag ist das gesamte Lesepublikum zugelassen. Ehrengast ist in diesem Jahr Tschechien. Vertreter von Union, SPD, Grünen und Linken im Bund zeigen sich entsetzt über die Wahl des AfD-Politikers Rausch zum Landtagspräsidenten in Sachsen-Anhalt. Linken-Fraktionschef Pellmann sprach von einem schwarzen Tag für die Demokratie. SPD-Fraktionschef Mirsch kündigte Gespräche mit der Union im Koalitionsausschuss an. Der AfD-Politiker Rausch hatte im Landtag in Magdeburg 4 Stimmen mehr bekommen als AfD- und BSW-Abgeordnete. Haben. Am zweiten Tag ihres Ukraine-Besuchs hat Bundesfamilienministerin Prien die Holocaust-Gedenkstätte Babinja besucht. Sie erinnerte im Beisein von Präsident Zelensky an die von den Nationalsozialisten getöteten Juden. Das Erinnern verpflichte auch heute dazu, Haltung zu zeigen, sagte Prien. Vor 85 Jahren wurden in Babinja mehr als 33.000 Menschen getötet. Frankreichs Präsident Macron will wegen der andauernden Schülerproteste am Abend in einer Krisensitzung über die Lage beraten. Französische Medien berichten, dass Premierminister Le Cornu ebenso wie der Innen- und der Bildungsminister am Treffen teilnehmen sollen. Heute hatten erneut Hunderttausende Menschen gegen marode Schulen und Lehrermangel protestiert. In mehreren Städten kam es wieder zu Ausschreitungen, unter anderem in Paris, Lyon und Straßburg. Premierminister Le Cornu verurteilte die Gewalt. Er kündigte an, dass der Unterricht an den Oberstufenschulen bis Ende der Woche ausgesetzt wird. In den USA hat der Unterhaltungskonzern Paramount die Übernahme des Konkurrenten Warner Brothers abgeschlossen. Das neue Unternehmen heiße Skydance. Seine Aktien würden ab sofort an der New Yorker Börse gehandelt, teilte Paramount mit. Kritiker von US-Präsident Trump sehen die Übernahme als Versuch, dessen Einfluss auf den Medienmarkt und Nachrichtensender auszuweiten. Paramount wird von Milliardär Allison kontrolliert, der Trump nahesteht. SWR-Nachrichtenredaktion Thomas Bertsch. Das Wetter für Baden-Württemberg und Rheinland-Pfalz. In der Nacht ist es oft sternenklar, in Baden-Württemberg teils wolkig, gegen Morgen örtlich Nebel, Tiefstwerte 12 bis 5 Grad, 20:03 Uhr.
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3: 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Herzlich willkommen zu einer Stunde mit Vokalmusik. Gesungen wird in den allermeisten Fällen auf einen Text. Und da haben wir heute einen ganz prominenten Dichter, der die Worte für die Melodien geliefert hat. Johann Wolfgang von Goethe. Vieles von dem, was spätere Generationen mit seinen Texten gemacht haben, dürfte Goethe selbst nicht gefallen haben, wenn etwa sein großes Faust-Drama zur Oper gemacht wurde. Von Schumann bis Boito reichen die Faustinterpretationen, die Sie heute im Stimmenreich hören können. Und zuletzt würdigen wir noch eine besondere Stimme zum Geburtstag, nämlich die von Ruggero Raimondi. Das also heute im Stimmenreich, zu finden auch jederzeit in ARD Sounds. Vom Wasser und von der menschlichen Seele erzählt ein Gedicht Goethes, das in der Vertonung von Franz Schubert mit dem Klang von Männerstimmen und tiefen Streichern fasziniert. Der Gesang der Geister über den Wassern.

Seele des Menschen, wie gleichst du dem Wasser? Schicksal des Menschen, wie gleichst du dem Wind? Das ist das Resümee, das Johann Wolfgang von Goethe an das Ende seines Gedichts gestellt hat. Sie haben den Gesang der Geister über den Wassern hier in der Vertonung von Franz Schubert gehört. Die Männer des Rundfunkchors Berlin waren mit Streichern des Rundfunksinfonieorchesters Berlin unter der Leitung von Dietrich Knothe zu hören. Die richtig großen Fragen hat Goethe auch in seinem Faust gestellt und das Ganze mit komischen Szenen und einer Krimi-Handlung verbunden. Arrigo Boito, der italienische Komponist und Librettist, traute sich, was in Deutschland damals kaum denkbar war und wohl eher ein Sakrileg gewesen wäre. Er machte Goethes Faust-Drama zur Oper. Zu den beeindruckenden Szenen dieser Faust-Oper gehört die Darstellung des Gretchens im Gefängnis, wo sie den Verstand verliert. Die Mutter hat sie vergiftet, den Sohn ertränkt, das ist mehr, als Gretchen sich selbst eingestehen könnte. Ein kleiner Vogel steht für die Freiheit. Hier ist Ermonella Jaho als Margarita im dritten Akt der Oper Mefistofele von Arrigo Boito.

Wie ein kleiner Vogel einfach wegfliegen zu können, das erträumt sich Margarita, die wegen des Tötens ihrer Mutter und ihres Sohns in einer dunklen, kalten Gefängniszelle sitzt. Das war die Arie »L'altra notte in fondo al mare« aus der Oper »Mefistofele« von Arrigo Boito. Hier in einer Aufnahme mit der Sopranistin Ermonela Jaho und dem Orchestra della Comunidad Valenciana unter der Leitung von Andrea Battistoni. Wir springen vom grausamen Ende jetzt an den unschuldigen Anfang des Dramas. Margarete war von Faust auf der Straße etwas forsch angesprochen worden. Am Abend kehrt sie in ihr Zimmer zurück und erinnert sich an den Herrn, den sie auf der Straße getroffen hatte. Beim Entkleiden singt sie dann die Ballade vom König in Thule vor sich hin, ein Stück, das dann auch außerhalb des Theaterstücks sehr bekannt war und oft vertont wurde. Im Stimmreich hören Sie jetzt das Lied vom König in Thule in einer eher unbekannten Version. Hans Sommer aus Braunschweig war zunächst Mathematiker, wandte sich dann aber ganz der Musik zu. Er war Schüler von Adolf Bernhard Marx und Franz Liszt, bewunderte Richard Wagner und lebte Ende des 19. Jahrhunderts als erfolgreicher Opernkomponist in Braunschweig. Seine Werke, für die sich zu Lebzeiten auch Richard Strauss eingesetzt hat, haben sich nicht im Repertoire gehalten. Nur gelegentlich kann man die Musik von Hans Sommer noch hören. Wir haben jetzt die Gelegenheit dazu. Hier ist die Geschichte vom König in Thule mit Benjamin Appel und dem Rundfunk-Sinfonieorchester Berlin.

Der König war seiner Liebe treu bis in den Tod. Und sein goldener Becher, das Geschenk seiner Buhle, sollte niemand außer ihm selbst benutzen. Deswegen hat er ihn ins Meer geworfen. Sie haben die Ballade, die in Goethes Faust von Margarete gesungen wird, hier mit dem Bariton Benjamin Appel gehört. Er war gemeinsam mit dem Rundfunksinfonieorchester Berlin unter der Leitung von Guillermo Garcia Calvo zu hören. Das war Musik von Hans Sommer, komponiert und orchestriert kurz vor seinem Tod. Hans Sommer ist 1922 im Alter von 84 Jahren in Braunschweig gestorben. Stimmenreich mit Musik zu Goethes Faust. Zu den Komponisten, die sich lange und intensiv mit dem Drama beschäftigt haben, gehört Robert Schumann. Oper oder Oratorium, Schumann war sich offenbar selbst nicht sicher, wohin ihn die Beschäftigung mit dem Fausttext führen wird. Letztlich war die Frage wohl auch zweitrangig. Manche Werke erschaffen sich selbst ihre Form. Schumann konnte seine Szenen aus Goethes Faust nicht fertigstellen, aber das Werk war doch so weit gediehen, dass es drei große Teile gibt, denen Schumann noch eine Ouvertüre voranstellte. Zahlreiche Solisten, ein Kinderchor, ein achtstimmiger Doppelchor und das große Orchester zeigen, dass Schumann angesichts der Vorlage groß gedacht hat. Der mystisch-allegorische Schluss des zweiten Teils hat Schumann fasziniert. Damit hat er seine Komposition begonnen, also mit dem Teil, der dann der dritte Teil der Faustszenen werden sollte. Sie hören jetzt den Schluss dieses dritten Teils in einer Aufnahme, die 2013 mit dem Frankfurter Opern- und Museumsorchester unter der Leitung von Sebastian Weigle entstanden ist. Die großen Frankfurter Chöre waren beteiligt und sind jetzt hier als Chorus Mysticus zu hören. 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

0: Das Unbeschreibliche, hier ist's getan. Das war der Schluss der Szenen aus Goethes Faust von Robert Schumann. Gleich vier Frankfurter Chöre haben den Chorus Mysticus gebildet, der Cäcilienchor Frankfurt, der Figuralchor Frankfurt, die Frankfurter Kantorei und die Frankfurter Singakademie. Die Solisten waren Ruth Ziesack, Sopran, Jenny Karlstedt, Mezzosopran, Benjamin Bruns, Tenor und Liang Li, Bass. Es hat das Frankfurter Opern- und Museumsorchester gespielt. Die Leitung dieses riesigen Apparats hatte Sebastian Weigle. 2013 ist diese Aufnahme als Mitschnitt in der Alten Oper Frankfurt entstanden. Diesem hehren und rätselhaften Schluss stellen wir jetzt noch einmal die komödiantische und sehr menschliche Seite des Faust-Dramas gegenüber. Und zwar in einer sehr passenden Zugabe, die Johannes Martin Krenzler in Weilburg gegeben hat. In Auerbachs Keller in Leipzig wird kräftig getrunken und gefeiert. Mephisto heizt die Stimmung an und gibt das Flohlied zum Besten. Sie hören hier die Fassung von Ferruccio Busoni.
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1: Das Flohlied aus Goethes Faust. Ferruccio Busoni macht in seiner Vertonung die Komik hörbar und der Bariton Johannes Martin Kränzle lässt sich diese Vorlage nicht entgehen. Genauso wenig wie der Pianist an seiner Seite, Hilko Dumno. Vor 15 Jahren ist diese Aufnahme bei den Schlosskonzerten im schönen Weilburg an der Lahn entstanden. Damit verlassen wir den Kosmos der Musik, die zu Texten aus Goethes Faust entstanden ist. Der Schluss des heutigen Stimmenreichs ist dem Bassbariton Ruggero Raimondi gewidmet, der am 3. Oktober seinen 85. Geburtstag feiern konnte. Geboren 1941 in Bologna, hat er seine frühen Jahre in den Wirren des Zweiten Weltkriegs verbracht. Nachdem er sich zunächst dem Klavier gewidmet hatte, wurde schon bald nach dem Stimmbruch das Potenzial seiner Stimme entdeckt. Mit 15, 16 Jahren begann er seine Stimme ausbilden zu lassen und mit 24 Jahren brachte ihm ein Wettbewerbserfolg in Spoleto den Anfang seiner Opernkarriere. Und die entwickelte sich kometenhaft. In wenigen Jahren debütierte er an den großen italienischen Opernhäusern, 1968 an der Scala in Mailand und schon 1970 sang er an der Met in New York. In Mailand ist 1983/84 auch die Aufnahme von Giuseppe Verdis Don Carlos entstanden, mit dem Orchester der Scala unter der Leitung von Claudio Abbado. Ruggero Raimondi hat hier die Rolle von Philipp II. Übernommen. Aus politischen Gründen hat Philipp II., der spanische König, die französische Prinzessin Elisabeth geheiratet, die aber Don Carlos liebt. Jetzt, am Anfang des vierten Akts, erlebt man den König traurig und niedergeschlagen, denn er realisiert, Elisabeth, seine Frau, hat ihn nie geliebt.

Sie hat mich nie geliebt. Das war Ruggero Raimondi als Philipp II. In Giuseppe Verdis Oper Don Carlos. Eine beeindruckende Darstellung dieses Königs, der plötzlich Schwäche und Gefühle zeigt und auf der anderen Seite doch nicht zögert, seinen Sohn im Gefängnis einzusperren. Sie haben Ruggero Raimondi hier mit dem Orchester der Mailänder Scala unter der Leitung von Claudio Abbado gehört. Am 3. Oktober ist Ruggero Raimondi 85 Jahre alt geworden und er kann auf ein langes und beeindruckendes Sängerleben zurückblicken. In den 70er, 80er und 90er Jahren hat er in bedeutenden Häusern auf der ganzen Welt gesungen. Und das Besondere war, dass er beides konnte, die ernsten und die komischen Rollen. Insbesondere in den Opern Mozarts und Verdis. Sein schauspielerisches Talent und sein gutes Aussehen sorgten außerdem dafür, dass er in einigen Opernfilmen mitspielte, was ihn einem noch größeren Publikum bekannt machte. Sehr beliebt war Ruggero Raimondi auch an der Staatsoper in Wien, wo er über 40 Jahre lang in zahlreichen großen Rollen zu erleben war. Die ernste und getragene Seite von Ruggero Raimondis Stimme haben wir eben im Ausschnitt aus Don Carlos gehört. Zum Abschluss von Stimmenreich jetzt also noch eine andere Facette des Sängers. Hier ist er der Stierkämpfer in Georges Bizets Oper Carmen mit dem berühmten Torero-Lied.

0: Das war Ruggiero Raimondi als Escamillo in Georges Bizets Carmen. Der Chor und das Orchester von Radio France wurden von Lorin Marcel geleitet. 1982 ist diese Aufnahme entstanden und Sie haben sie zu Ehren von Ruggiero Raimondi gehört, der am 3. Oktober 85 Jahre alt geworden ist. Das war Stimmreich, eine Produktion von HR2 Kultur, jederzeit auch in ARD Sounds zu finden. Mein Name ist Martin Grunberg. Danke für Ihr Interesse.
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2: Wir haben heute die seltene Gelegenheit, wirklich mal was ganz Neues zu hören. Das ist natürlich eigentlich immer so bei neuer Musik oder zeitgenössischer Improvisation, aber wir erleben in der kommenden Stunde tatsächlich die allerersten Aufnahmen von einem Ensemble, das im SWR-Studio Freiburg überhaupt erst zum zweiten Mal zusammengekommen ist. Mit der Pianistin bzw. Innenklavierspielerin Andrea Neumann, mit dem Schlagzeuger Christian Dierstein und dem Geiger Harald Kimmich. Zusammen sind sie das Trio Ach.
3: Ach und ein Fragezeichen. Nein, Ach und ein Ausrufezeichen. Ach.
2: Es geht also nicht um das Ach, das Verwunderung oder Staunen ausdrückt im Sinne von Ach was? Ach nee. Gemeint ist auch nicht das Ach, das mit einem Seufzen einhergeht, wie in Ach je. Der Ensemblename mit Ausrufezeichen steht eher für das Ach als plötzliche Erkenntnis, vielleicht auch Überraschung. Und groß geschrieben ACH ist Ach auch ein Akronym, zusammengesetzt aus den Anfangsbuchstaben der Vornamen der Ensemblemitglieder Andrea, Christian und Harald. Der Geiger Harald Kimmich und der Schlagzeuger Christian Dierstein kennen sich aus Freiburg und sie haben früher schon mal im Duo gespielt. Als sie dann neulich wieder einmal aufeinander getroffen waren, haben sie gemerkt, oh, da passiert jetzt aber was ganz Neues.
4: Nicht zu vergleichen mit dem, was wir vor 15 Jahren oder sowas gemacht hatten. Und dann haben wir überlegt, da wäre doch noch eine dritte Stimme als Ergänzung wunderbar und haben unseren Brain durchgescannt. Und ich glaube, relativ unabhängig voneinander ist uns der Name Andrea Neumann eingefallen.
2: Andrea Neumann, eine geborene Freiburgerin übrigens, lebt in Berlin und gehört dort zur Echtzeitmusik. Eine in den 90er Jahren entstandene Musikszene, für die es besonders wichtig ist, dass Improvisation im Vordergrund steht und dass es bei allem, was dort getan wird, vor allem ein Interesse an Klangforschung gibt. Von Hause aus ist Andrea Neumann studierte Pianistin. Seit vielen Jahren spielt sie aber fast ausschließlich Innenklavier auf einem selbst entworfenen Instrument, das dem Innenleben eines Flügels nachempfunden ist. Es ist ein Rahmen bespannt mit Saiten, die Pianistin anzupft, anschlägt oder mit einem Ibo bearbeitet oder präpariert mit Silbergabeln, Stahlwolle, Wäscheklammern, Kugeln oder Bolzen. Harald Kimmich kennt sie aus der Improvisationsszene. Und Christian Dierstein ist ein Kollege von Andrea Neumann an der Musikhochschule Basel. Dort ist sie nämlich seit 2020 Professorin für Improvisation und er seit 2001 Professor für Schlagzeug.
5: Den Kontakt finde ich sehr schön und sehr angenehm und irgendwie offen und keine Ahnung, es gibt ja ganz unterschiedliche Menschen in so Institutionen und es ist mir wahnsinnig sympathisch, so ein bisschen hierarchielos darüber nachzudenken, wie man das meistert, irgendwie an der Kunsthochschule was zu lehren. Da hatten wir irgendwie schöne und inspirierende Begegnungen. Außerdem schätze ich ihn natürlich total als Musiker und bin irgendwie fasziniert von dem ganzen Spektrum, was da kommt. Und Harald kenne ich schon lange vom Namen und lange Impro-Geschichte, die uns verbindet und eben dieses Konzert. Und so hat sich das, für mich war das irgendwie ein spannendes Projekt.

0: Das Trio Ach mit Figuren. Nach einem Konzert, das sie beim Mehrklang-Festival in Freiburg zusammengespielt hatten, fanden Andrea Neumann, Christian Dierstein und Harald Kimmich, es würde sich lohnen, weiterzumachen.
1: Und dann haben wir beschlossen, okay, hier gehen wir ins Trainingslager.
0: Hier, das ist der Schlossbergsaal im SWR-Studio Freiburg. Und weil wir von der Redaktion Neue Musik Jazz es so spannend fanden, mal quasi bei der Entstehung eines neuen Ensembles dabei zu sein, haben wir sie dahin eingeladen und waren live dabei, als sie sich gefragt haben, wie finden wir zusammen, wie gehen wir praktisch vor beim Improvisieren? Geht das gleich oder brauchen wir mehr Zeit? Welche Rolle spielen die unterschiedlichen Backgrounds von uns in neuer Musik, in Jazz, in freier Improvisation? Die Ergebnisse hören wir heute in der Jetzt-Musik. 2 Tage lang war das Trio Ach für Aufnahmen im Studio in Freiburg und eine Auswahl von dem, was dort entstanden ist, das stelle ich Ihnen in der kommenden Stunde vor. Ich bin Julia Neupert. Hallo.

0: Just Keep Going, das Trio Ach mit Andrea Neumann, Christian Dierstein und Harald Kimmich im SWR-Studio Freiburg. Was ist das für Musik? Das ist eine Frage, die oft gestellt wird, wenn Klänge wie eben zu hören sind. Das geht schon mit den Instrumenten los, in diesem Fall Geige, Innenklavier und Schlagzeug. Keine typische Instrumentenkombination, bei der man sagen kann, ah, das ist typisch Rock oder typisch Klassik oder typisch Flamenco. Geige, Innenklavier, Schlagzeug, das steht nicht für einen Klang, der ganz charakteristisch ist für ein Genre, sondern das steht für eine Besetzung, die eher eine Art des Musikmachens verfolgt, für die vielleicht sogar eher das Gegenteil gilt, nämlich sich nicht festlegen lassen wollen.
1: Die Improvisatorinnen versuchen sich ja immer irgendwelchen Kategorien zu entziehen. Das kenne ich auch von mir selbst. Das kann man nicht beschreiben. Und das hat seine Berechtigung, aber irgendwas ist auch falsch, weil wir haben alle genug Musik gehört, sodass wir wissen, dass in jedem Bereich auf einmal auch Klischees auftauchen. Und wir sind auch als Improvisatorinnen sind wir überhaupt nicht klischeefrei. Aber in dem Moment, wo wir anfangen zu spielen, geht es ja schon ein bisschen darum, sich, ich würde jetzt mal sagen, nochmal nackt zu machen und für die Situation so zu öffnen, wie sie dann eben gerade ist. Und versuchen, in dem Moment das zu spielen, was der Situation gemäß ist, was immer das auch heißt. Und da ist es natürlich viel zu früh, dieses verletzliche Pflänzchen, was da in dem Moment entsteht, zu kategorisieren.
0: Das, was Harald Kimmich hier beschreibt, ist ein Dilemma der improvisierten Musik, weil was nicht beschreibbar oder nicht kategorisierbar ist, finden viele Menschen komisch oder vielleicht besser gesagt, das verunsichert viele Menschen. Wenn man nicht sagen kann, was es ist, fehlt auch ein Wertegerüst, um einschätzen zu können, ist das gut, ist das bedeutungsvoll, ist das interessant, ist das wichtig, wozu ist es da, welchen Sinn hat das überhaupt? Dabei vergessen wir oft, dass, wenn irgendwo wirklich etwas Neues erfunden wird, gibt es meistens vorher eine Phase des Ausprobierens, wo es wichtig ist, alles mal das beiseite zu tun, was man gelernt hat, was richtig üblich oder nötig wäre. Thinking out of the box oder kreatives Denken heißt das im Projektmanagement-Sprech. In der sogenannten freien Improvisationsmusik arbeiten Musiker und Musikerinnen schon lange so. Sogenannte freie Improvisation, weil natürlich immer mitschwingt, wie man musikalisch sozialisiert ist, welche Geräusche gerade in der Gesellschaft ziemlich präsent sind oder welchen Zugang man auch zu welcher Musik hat. Wenn dann drei Leute zusammentreffen mit unterschiedlichen Erfahrungen, wie Harald Kimmich, Christian Dierstein oder Andrea Neumann, dann gibt es natürlich schon mal per se viele Gemeinsamkeiten, weil sie zum Beispiel einer ähnlichen Generation angehören oder auch, weil sie alle in Westdeutschland aufgewachsen sind. Trotzdem haben sie sich darauf geeinigt, wir improvisieren zusammen, ohne vorher genau wissen zu wollen oder wissen zu können, wie es dann am Ende klingt.
2: Was ich jetzt sagen würde, wie ich jetzt unsere Musik nennen würde, das natürlich wäre jetzt, glaube ich, schön, das beschreiben zu können. Aber wir gehen ja tatsächlich, wir sind jetzt auch in sehr viele verschiedene Richtungen gegangen. Und ich hoffe auch, dass das Konglomerat irgendwie sichtbar wird. Wir haben uns noch nicht auf einen Sound geeinigt. Das ist vielleicht auch cool.

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0: Das Trio Ach mit Andrea Neumann, Christian Dierstein und Harald Kimmich im SWR-Studio Freiburg. Gelandet haben sie diese Musik genannt, die davor Metallgrasen. Entstanden ist sie ohne Noten und ohne vorab eine genau definierte Form zu haben, aber ganz ad hoc, komplett frei improvisiert war diese Musik auch nicht. Die drei haben sich auf die Aufnahmen in Freiburg in mehreren Runden vorbereitet. Zuerst haben sie sich zum Beispiel gegenseitig Musik geschickt zum Hören. Musik, die sie gerade beschäftigt und begeistert.
1: Und das war sehr interessant, weil das wirklich irgendwie von Bluegrass über neue Musik hin zu Neues Musik und sehr experimenteller elektronischer Musik ging. Es war sehr breit gefächert. Das ist ja nicht so, dass, weil ich aus der neuen Musik komme, nicht Cecil Taylor kennen würde. Und für Andrea und Harald ist es so, dass sie, wenn ich sage, das klingt jetzt ein bisschen so wie Firneau, dann ist das für sie auch ein Begriff. Also das ist nicht, ich glaube, das finde ich auch sehr vorteilhaft, dass heutzutage diese Schubladen nicht mehr so klar gestrickt sind. Sie sind immer noch da, würde ich sagen, aber sie sind irgendwie offener.
0: Bei Schritt 2 der Vorbereitung haben sie gemeinsam Themen gesammelt, die sie künstlerisch interessieren oder die sie interessant fänden, mal in dieser Gruppe auszuprobieren. Herausgekommen war eine Liste mit ziemlich unterschiedlichen Worten wie Fläche, Noise, Punkte, Brüche und Ketten, Repetition, Minimal oder Geräuschhaft.
1: Und aus den Stichworten haben wir versucht, was zu basteln und haben dann quasi vor der Aufnahme besprochen, gibt es dafür eine Reihenfolge, mit was fangen wir an? Dass wir vielleicht nicht gerade mit Noise anfangen, ist eindeutig. Wir haben dann eher mit Fläche angefangen und sind dann zu Punkten gegangen und so hat sich das entwickelt. Aber wir hatten wirklich so einen Katalog, Stichwortkatalog, der uns schon jetzt über die 2 Tage sehr, sehr beschäftigt hat.
2: Ich kenne das normalerweise, wenn ich mit Ensembles ins Studio gehe, dann wird frei improvisiert und man kommt doch dann relativ schnell an den Punkt, wo man anfängt, sich zu wiederholen oder die Strukturen wiederholen sich oder es ist irgendwas wird ungemütlicher und der Tank ist auch schneller leer dann. Und was ich jetzt gerade sehr, sehr lehrreich fand, war diese Strukturierung auf bestimmte Thematiken hin und sozusagen in dieser Begrenzung auch schon Musik zu schaffen. Und zum anderen dann wieder die Zügel ganz frei laufen zu lassen und zu merken, oh wow, diese Arbeit fruchtet aber in der Konsequenz und ist letztendlich auch für uns als ImprovisiererInnen ein Gewinn und auch sehr, sehr ökonomisch letztendlich.
3: Ich kenne das auch häufig mit improvisierenden Besetzungen, dass man frei spielt und sich dann sozusagen auch eher über sein Verhalten auf die Musik kommt, wie verhalten wir uns, wie also unabhängig voneinander oder wie weit zusammen oder wie entwickeln wir unsere Gruppensprache. Und wir sind sozusagen nicht über unser Verhalten gegangen, sondern eigentlich über Material, sehr vielleicht klassisch oder wie in komponierter Musik vielleicht. Und das, ich fand es jetzt auch toll und ich finde, das hat eigentlich Harald gerade recht gut beschrieben, dass das so irgendwie effektiv war und uns, dass das auch unser freies Spiel natürlich informiert hat. Aber dass wir jetzt vielleicht so einen Katalog von 24 Sets haben oder Fenster, wie es jemand gesagt hat, man hat ein Fenster auf. Und das ist jetzt vielleicht, also was ist jetzt eigentlich unsere Gruppenidentität? Aber wahrscheinlich ist es genau das, dass wir so vorgehen und jetzt auf diese Art von Palette kommen. Das finde ich auch spannend.
0: Die konkrete Palette, also die 24 Sets, von denen Andrea Neumann hier spricht, die korrespondieren nicht explizit mit den Titeln, die das Trio den jeweiligen Stücken dann im Nachhinein gegeben hat, nur manchmal, wie hier gleich bei Punkte und Kreise. Da ist Andrea Neumann übrigens an den Tasten zu hören, am Flügel, ein Instrument, das sie nach längerer Abstinenz gerade für sich neu wiederentdeckt, neben ihrem Innenklavier.

0: Punkte und Kreise. Andrea Neumann am präparierten Piano, Christian Dierstein an der Perkussion und Harald Kimmich an der E-Geige. Neben den Themen, mit denen Sie Ihre Improvisationen strukturiert haben, hatten sich Andrea Neumann, Christian Dierstein und Harald Kimmich für diese Aufnahmen auch schon immer eine zeitliche Begrenzung gegeben. Zumindest einen zeitlichen Rahmen. Der ist in der improvisierten Musik oft sehr frei und eher strukturiert durch die gewünschte Konzertlänge, also 45 oder 60 Minuten zum Beispiel. Für ihre erste Arbeit im Studio aber hat sich das Trio Ach auf Miniaturen konzentriert, 1,5 bis 11,5 Minuten lang.
1: Wir haben ja versucht, Themengebiete auszuleuchten und in die reinzugraben. Also es ging jetzt nicht um lange Abläufe, die mit Suchen verbunden sind und dann wieder Magic Moments. Bei diesen kurzen Sachen ging es ja um das Explorieren eines Themas. Und dann sind 5 bis 10 Minuten irgendwie gut. Vielleicht müssten wir das auch mal eine Stunde machen. Dann würden wir das vielleicht noch weiter ausquetschen. Aber ich glaube, das hatte was damit zu tun, mit diesem superklaren Fokus.

0: Das war keine außer Rand und Band geratene Spieluhr mit dem Thema Frère Jacques, sondern das Trio Ach mit Silence by Numbers. Andrea Neumann in Klavier, Harald Kimmich E-Geige und Christian Dierstein Schlagzeug. Er ist es gewohnt, sein Instrumentarium immer wieder neu zusammenzubauen. In der neuen Musik bestimmen oft Komponierende, was dabei ist. Als Improvisator aber trifft er die Entscheidung selbst. Eine Rolle spielt da natürlich immer auch, was man praktisch machen kann. Wie viel Platz ist auf der Bühne? Wie viel kann ich überhaupt transportieren? Aber natürlich ist auch immer wichtig, mit wem spiele ich und welche Art von Klängen möchte ich da? Viel Holz? Dann muss Marimba und Klangstäbe mit in den Koffer. Muss Metall dabei sein, dann auch Gongs, Glocken oder Becken. Und wichtig, sagt Christian Dierstein, sind vor allem auch die Schläge, die bestimmen, wie was klingt.
1: Und dann packe ich meine Koffer und sage einfach, okay, das muss jetzt in das Auto rein und mehr habe ich nicht. Wenn ich muss ich ein zweites oder ein drittes Mal fahren. Und so, das ist so eine, ja, das arbeitet davor in mir und ich überlege mir, was könnte passen. Das ist klar. Aber es ist eine Kombination zwischen Dingen, die mich interessieren an Instrumenten oder die ich gerne habe oder wo ich auch weiß, da fühle ich mich sicher. Mhm. Und anderen Dingen, wo ich denke, habe ich noch nie probiert. Eigentlich spannend, ist was ganz Neues. So.
0: Er hatte auf jeden Fall den größten Aufbau im Schlossbergsaal im SWR-Studio Freiburg. Ich glaube, mindestens zweimal musste er fahren, um Instrumente zu holen aus dem Ensemblehaus in Freiburg. Da ist nämlich Christian Diersteins Schlagzeug-Schlagwerk-Depot als Mitglied beim Ensemble Recherche. Und mitgebracht hat er unter anderem ein Vibraphon, eine Art selbstgebaut Marimba aus Holzlatten, verschiedene Kuhglocken, Becken, Triangel, Zimbels, eine große Trommel, große Federn, eine große Holzkiste, die als quasi Bassdrum fungiert hat, viele, viele kleine Dinge und ein ganzer Tisch tatsächlich mit verschiedenen Schlägeln. Andrea Neumann hatte dabei ihr Innenklavier, also den mit Saiten bespannten Rahmen samt Erweiterung. Und sie spielte ab und an auch am präparierten Flügel im Schlossbergsaal. Auch sie verändert ihr Instrumentarium eigentlich ständig und bringt neue Objekte oder Effekte dazu oder verabschiedet sich auch mal von dem einen oder anderen.
2: Und reduzieren ist ja dann auch manchmal erweitern. Das heißt sozusagen, ich habe zum Beispiel mach mehr perkussiv als vor 10 Jahren. Das heißt, ich habe ein paar Präparationen nicht mehr, weil ich mehr mit den Schlägeln spiele. Und dann geht da aber der Fokus drauf und dann entdecke ich da sehr vieles. Also, ne, es ist erweitern. Sich bewegen ist nicht immer nur erweitern. Manchmal ist sich bewegen auch was weglassen wieder.
0: Als Musikerin, die auch mit Electronics spielt, also nicht nur akustische Signale abgibt, sondern auch verfremdete elektronische oder akustische Signale, ist das Spiel oder der Klang von Andrea Neumann oft nicht ganz eindeutig zu verorten. Also welcher Klang kommt da wirklich von ihr? Ein tieffrequenter Schlag zum Beispiel könnte vom Innenklavier oder auch von Christian Dierstein am Perkussionsset produziert sein. Verzerrte Saitengeräusche wiederum wie von einer E-Gitarre von ihr oder Harald Kimmich. Der wiederum trägt in diesem Trio zu einer gewollten Klangverwirrung bei, indem er sowohl akustische als auch E-Geige spielt.
3: Sonst trenne ich das immer ganz strikt und so allmählich kommt jetzt da auch eine Integration von dem, sagen wir mal, im Idealfall wirklich klassischen Geigenklang bis zu diesem Noise-Elektroklang oder auch dem Verzerrer, der dann die E-Gitarre bringt. Und ich muss sagen, ich genieße das wahnsinnig.

0: Das Trio Ach im Schlossbergsaal vom SWR-Studio Freiburg. Andrea Neumann, Christian Dierstein, Harald Kimmich an Innenklavier bzw. Flügel, Perkussion und Violine. Wer spielt hier was? Das soll gar nicht immer sofort erkennbar sein, sagt Harald Kimmich, weil auch das ja einen prägnanten Ensemble-Sound ausmachen kann.
1: Da haben wir einen sehr interessanten Gedanken gehabt, noch bevor wir angefangen haben zu spielen, nämlich wie wir das Panorama wollen, das Klangs. Ne? Und traditionell in der improvisierten Musik hat man drei Klangwellen, die dann miteinander interagieren und sozusagen drei individuelle Stimmen, die da zu hören sind. Und ich glaube, wir sind uns da einig, finde es relativ spannend, wenn diese genaue Zuordnung nicht so manifest ist. Wenn das wirklich so ineinander vermischt, dass es wirklich eine musikalische Ineinanderverwebung ist und es ist gar nicht so wichtig ist, wer welchen Klang macht. Ich finde diese Verwirrung sehr schön. Die habe ich beim Hören von den beiden Kolleginnen auch manchmal. Ich weiß nicht genau, wer jetzt gerade was macht. Aber ich mag diese Verwirrung total gerne, weil es entgrenzt auf eine Art und Weise die Musik.
0: Wie befreiend eine solche Entgrenzung sein kann, wenn sie miteinander erspielt wird, das finde ich, merkt man auch beim Hören, weil man in Gedanken und in Echtzeit mitfliegen kann beim Prozess des Musikerfindens. Vielen Dank dafür an das Trio Ach, dass wir dabei sein konnten. Vielen Dank an dieser Stelle auch an Roland Schneider für Aufnahme, Schnitt und Klangbalance. Die Sendung von heute gibt es wie immer zum Wiederhören oder Weiterempfehlen auf ARD Sounds unter dem Stichwort Jetzt Musik. Ich bin Julia Neupert und das war eine Produktion von SWR Kultur und am Ende noch einmal Ach. Andrea Neumann, Christian Dierstein und Harald Kimmich mit Funkloch. Tschüss.

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1: Um 22 Uhr mit Antje Keil. Die Abgeordneten der SPD-Bundestagsfraktion haben sich am Abend zu einem Protestmarsch im Zentrum von Berlin versammelt. Sie reagierten damit auf die Wahl des AfD-Politikers Rausch zum Landtagspräsidenten von Sachsen-Anhalt. Die SPD-Abgeordneten liefen vom Bundestag zum Bebelplatz, dem Ort der Bücherverbrennung nach der Machtergreifung der Nationalsozialisten 1933. Mehrere Parlamentarier trugen dabei Grundgesetzbücher in der Hand. SPD-Fraktionschef Mirsch sagte, dies sei kein normaler Tag. Man spüre die Pflicht, Flagge zu zeigen, wenn die Demokratie unter Druck stehe. Erstmals seit Gründung der Bundesrepublik seien Rechtsextreme in ein Landtagspräsidium gewählt worden. Der unter Spionageverdacht stehende frühere BND-Präsident Hanning soll nach einem Bericht des Spiegel eine Analyse für den Geheimdienst von Aserbaidschan erstellt haben. Ermittler gingen dem Verdacht nach, dass er mit einem Agenten der Kaukasusrepublik in Verbindung stand. Die Bundesanwaltschaft hat den Bericht bisher nicht bestätigt. Hanning und sein früherer Büroleiter beim Bundesnachrichtendienst waren heute festgenommen worden. Bei der Eröffnung der 78. Frankfurter Buchmesse hat Kulturstaatsminister Weimar von der EU einen stärkeren Schutz des Urheberrechts gefordert. Große Digitalplattformen müssten stärker reguliert werden. Unmutsäußerungen wie Buhrufe und Pfiffe gab es beim Auftritt des tschechischen Kulturministers Klempcher. Dessen Land ist Ehrengast der Messe. Und der Minister gehört der rechtspopulistischen Regierungspartei an. Teile der tschechischen Kulturszene kritisieren die Kulturpolitik der Regierung. Die Sängerin, Regisseurin und Intendantin Brigitte Fassbender erhält den Deutschen Theaterpreis der Faust für ihr Lebenswerk. Die 87-Jährige habe das Musiktheater geprägt wie kaum eine Sängerin ihrer Generation, heißt es in der Begründung der Jury. Sie habe in ihrer Karriere als Mezzosopranistin alle wichtigen Partien ihres Fachs gesungen und sich auch als Regisseurin profiliert. Überreicht wird der Preis am 14. November im Hessischen Staatstheater in Wiesbaden. Die deutsche U21-Nationalmannschaft hat sich für die Fußball-EM in Albanien und Serbien qualifiziert. Das Team von Trainer Antonio Di Salvo gewann in Bielefeld vor mehr als 20.000 Zuschauern gegen Georgien mit 2:0 und ist damit auch Gruppensieger. SWR-Nachrichtenredaktion Thomas Bertsch. Das Wetter für Baden-Württemberg und Rheinland-Pfalz. In der Nacht ist es oft sternklar, in Baden-Württemberg teils wolkig, gegen morgen örtlich Nebel, Tiefstwerte 12 bis 5 Grad, 22:03 Uhr.

Freuen Sie sich hier in Open World online in ARD Sounds jetzt auf die lebendige und moderne, aber auch traditionsreiche Musik aktueller Alben einiger kapverdischer Musiker und Musikerinnen. Elida Almeida zum Beispiel beginnt ihr aktuelles Album Specho im Stil des Afro-Sukus. Titel des ersten Songs ist Autogulo. Ich bin Antje Hollunder. Hallo Welt!

0: Eigentor, so heißt übersetzt der Song Autogulo, mit dem Elida Almeida ihr aktuelles Album Speechu eröffnet. Elida Almeida hat sich in den vergangenen 10 Jahren mit ihrer frischen, warmen Stimme als eine der jungen Botschafterinnen der kapverdischen Inseln etabliert. Dabei lässt sie in ihre Songs auch immer wieder Stile anderer Länder einfließen. Musik wie den Afro-Sukus zum Beispiel. Den hat sie in der Elfenbeinküste kennengelernt. Da ist er sehr populär und da ist sie früher oft hingefahren.
1: It's how I do music. I mix everything that I listen to. I used to listen a lot. This side of Africa. I used to go a lot in Ivory Coast. So this kind of songs always made part of me.
0: Elida Almeida sagt, dass ein Teil von ihr immer schon Musik aus afrikanischen Ländern gewesen sei. Der Titel ihres 6. Studioalbums bedeutet in der kapverdischen Kreolsprache Spiegel, denn der Spiegel ist während ihrer Schwangerschaft ihr bester Freund gewesen, sagt Elida Almeida. Ständig habe sie ihren Bauch darin betrachtet und in der Zeit habe sie auch die Songs für das Album geschrieben. Im Februar 2026 ist es veröffentlicht worden. In ihrem kapverdischen Lieblingsstil Funana singt Elida Almeida auf Speechu im Duett mit Grace Evora. Lügen, so heißt dieses Stück auf Criollo. Mentira.

0: In dem Song Hermintira wirft eine Ehefrau ihrem Mann vor, sie zu belügen. Er sagt dagegen, dass er doch wie ein Heiliger lebe und alles tue, was sie verlange, ihr das aber niemals genug sei. Die Rolle der Frau übernimmt in dem Lied Elida Almeida. Den Part des Ehemanns singt Grace Evora. Er ist weltbekannt als Sänger und als Schlagzeuger der Supergruppe kapverdischer Popmusik Splash. Die hat sich schon in den 1990er Jahren in Rotterdam gegründet. Elida Almeida hat Grace Evora immer sehr gemocht und ist von seinen Bühnenshows für ihre eigenen Auftritte inspiriert worden. Grace Evora kommt aus dem Norden der Kapverden. Der Song ist aber in einem Stil, der von der südlichen Inselkette stammt, die Funaná. Sie kommt aus Santiago, wo auch Elida Almeida 1993 zur Welt gekommen ist. Für Grace Evora also eine Herausforderung. Elida Almeida hat sie dagegen im Blut. Sie sagt, sie gehöre zu ihrer Seele.
1: I grew up listening to Funaná. It's on my soul, it's on my blood. And when I dance and when I sing Funaná, something from my past coming up into me.
0: Wenn Elida Almeida Funaná singt und tanzt, kommt etwas aus ihrer Vergangenheit in ihr hoch, meint sie. Ganz auf die Gegenwart bezieht sie sich dagegen auf Specho mit dem Inhalt eines Liedes, das sie in einer stilistischen Mischung aus der kapverdischen Coladeira und der brasilianischen Samba angelegt hat. Den Titel des Stücks sagt die Tochter von Elida Almeida am Anfang des Songs an. Den Rest übernimmt die stolze Mama dann selbst im Duett mit ihrer geschätzten Landsfrau Nancy Vieira.

0: In ihrem Song Daddy drückt Elida Almeida aus, wie ihre kleine Tochter feiert, dass sie einen so tollen Vater hat. Das ist etwas, was sich Elida Almeida ihr ganzes Leben lang gewünscht hat, denn ihr eigener Vater ist gestorben, als sie 8 Jahre alt gewesen ist. Den Song Daddy hat Elida Almeida auf ihrem aktuellen Album Spejo im Duett mit Nancy Vieira eingesungen. Die beiden prominenten kapverdischen Sängerinnen kennen sich, seitdem sie zusammen für das Cesaria Evora Orchester gearbeitet haben. Eine Tribute-Band, die seit Jahren die Erinnerung an die weltberühmte Diva der Kapverden aufrechterhält. Elida Almeida hat damals mitbekommen, wie gut sich Nancy Vieira mit ihrem Vater verstanden hat und deshalb gefunden, dass sie die perfekte Duo-Partnerin für Daddy sei. Elida Almeida verehrt Nancy Vieira als Teil einer Generation von kapverdischen Sängerinnen, die sie selbst und andere stark inspiriert hat. Elida Almeida ist mit Songs, die Nancy Vieira interpretiert hat, aufgewachsen, hat sie mir verraten.
1: I grew up listening to songs that Nancy Vieira sing. I think in general, Nancy make part of one generation of artists in Cape Verde that gave all of us so many inspiration.
0: Auf Spejo featured Elida Almeida viele prominente Gastmusiker und Musikerinnen. Eine Neuentdeckung in der kapverdischen Musikszene ist die Gruppe Freirianas Guerreiras. Mit dieser reinen Frauenband singt sie auf ihrem aktuellen Album zusammen davon, wie auf den Kapverden die Frauen auf dem Markt arbeiten und leben. In dem Song In Catapasa.

0: Der Titel des Songs In Catapasa ist so ein kreolischer Ausdruck, sagt Elida Almeida, dass sie ihn gar nicht zu übersetzen weiß. Darin beschreibt sie gemeinsam mit den Musikerinnen von Freirianas Guerreiras das Treiben auf den vielen Märkten, die es auf den kapverdischen Inseln gibt. Auf denen arbeiten überwiegend Frauen, die quasi gleichzeitig dabei auch ihre Kinder großziehen. Sehr passend also, dass Elida Almeida das Stück auf ihrem aktuellen Album Specho zusammen mit so vielen Frauen eingesungen hat, auf der Basis eines Batuco. In diesen Stil von den Kapverden bringt das Kollektiv Freirianas Guerreiras frischen Wind. Gegründet hat es sich 2022 in Portugal. Elida Almeida hört, singt und tanzt quasi schon ihr ganzes Leben lang Batuco. Mit der Musik ist sie auf der kapverdischen Insel Mayo aufgewachsen.
1: Where I came from, we didn't have a lot of things that we can play with, because I'm a countryside girl. There we didn't have electricity, we didn't have a TV or internet or things like that. So the moment that we played was singing, dancing. Very early I started to sing and dance in Batuco. It's a kind of music that you didn't need the instrument to sing. You just so all my life I sing Batuco.
0: In der ländlichen Gegend auf Mayo hat es für Elida Almeida als Kind kaum Dinge zum Spielen gegeben und auch kein Fernsehen oder Internet, denn es hat keinen Strom da gegeben. Deshalb hat sie sehr früh angefangen, Batuco zu spielen und zu singen, denn dazu braucht man kein Instrument, hat sie gesagt. Traditionell wird der Rhythmus einfach nur auf ein Kissen geklopft. Das legt man sich auf den Schoß, während man im Sitzen singt. Ursprünglich haben den Batuco auch nur Frauen gesungen. Zu orchestraler Begleitung singt Mariana Ramos traditionelle Musikstile der Kapverden auf ihrem aktuellen Album Sinfonico, unter anderem diese Morna mit dem Titel Irmón.

Irmón, das bedeutet im kapverdischen Kreol so viel wie Bruder. In dem Lied ruft Mariana Ramos die Menschen dazu auf, brüderlich zusammenzuhalten, sich zu unterstützen und in Frieden miteinander zu leben. Das Stück ist außerdem aber auch eine Hymne an die tiefe Liebe zu den eigenen Wurzeln. Komponiert hat es Mariana Ramos in dem langsamen, melancholischen Nationalstil der Kapverden, der Morna, auch der Blues der kapverdischen Inseln genannt. Ihr Stück Irmón hat Mariana Ramos schon einmal in kleinerer, eher traditioneller kapverdischer Besetzung 2019 veröffentlicht auf ihrem Album Morna. In der sinfonischen Begleitung des französischen Orchestre National des Pays de la Loire hat sie die Komposition jetzt noch einmal in einer sehr kunstvollen Version herausgebracht auf ihrem Album Sinfonico. Das ist im Februar 2026 in Deutschland erschienen, in Frankreich dagegen schon Ende 2025. Also gerade noch rechtzeitig in dem Jahr, in dem die Kapverden das 50. Jubiläum ihrer Unabhängigkeit gefeiert haben. Die Aufnahmen für das Album sind dabei vor knapp 10 Jahren schon gemacht worden, in der französischen Wahlheimat von Mariana Ramos. Die Produktion ist also von sehr langer Hand geplant worden. In der kapverdischen Musikszene ist Mariana Ramos dabei noch viel länger unterwegs, ein knappes Vierteljahrhundert schon. Im globalen Musikgeschehen ist sie dabei bisher aber noch nicht sonderlich groß aufgefallen. Dafür ist jetzt das internationale Echo auf ihr Album Sinfonico umso größer. Die ungewöhnliche Produktion, die die Musikkultur der Kapverden auf geradezu monumentale Art zelebriert, ist in Deutschland so gut angekommen, dass das Album im zweiten Quartal 2026 für den Preis der deutschen Schallplattenkritik nominiert gewesen ist. Sehr beeindruckend finde ich auf dem Album Sinfonico, wie sich Mariana Ramos mit dem großen Orchesterapparat im Stil der temperamentvollen Funaná bewegt. Das hören wir hier jetzt in dem Stück Bläser.

Kremilda Medina und Alice, zwei große Stimmen kapverdischer Sängerin der jüngeren und der älteren Generation in dem Liebeslied Oriondina. Das Stück im Stil der Morna hat der legendäre kapverdische Komponist Belessa vor mindestens 60 Jahren geschrieben, bevor er 1958 gestorben ist. Weltbekannt geworden ist das Stück, als es Cesaria Evora Mitte der 1990er Jahre gesungen hat. Über 30 Jahre später hat jetzt noch einmal die 35-jährige Kremilda Medina das Lied herausgebracht auf ihrem aktuellen Album Lagrima im Duo mit ihrer 64-jährigen Kollegin Alice. Träne, das bedeutet der Titel des dritten Albums von Kremilda Medina. Mit dem festigt sie ihren Ruf als die Stimme der Morna, denn das Album ist eine Hommage an das Genre, das auf sämtlichen kapverdischen Inseln verbreitet ist. Mit Lagrima will Kremilda Medina einige Klassiker der kapverdischen Musikgeschichte wieder aufleben lassen. In einem Interview mit der portugiesischen Nachrichtenagentur Lusa hat sie gesagt: Ich wollte, dass die Zuhörenden mit mir gemeinsam eine Reise durch die Gefühle antreten, die unser Volk prägen. Es sind Lieder, die von Abschied, Nostalgie und jenem tiefen Gefühl der Sehnsucht erzählen, das wir Saudade nennen. Was als bescheidenes Projekt begonnen hat, mit ursprünglich nur zwei Titeln, die das Ministerium für Kultur und Kreativwirtschaft bezuschusst hat, hat sich dann zu einer regelrechten Anthologie entwickelt mit 13 Liedern. Kremilda Medina, die nach wie vor in Mindelo lebt, auf der kapverdischen Insel São Vicente, soll über Jahre recherchiert haben, um neben gefeierten Meisterwerken von bedeutenden kapverdischen Musikautoren wie Manuel de Novas und Frank Amador auch vergessene Schätze zu finden. Denen haucht sie auf ihrem Album Lagrima frisches Leben ein.

Das hier ist jetzt eine der vielleicht weniger international bekannten Mornas, die auf den Kapverden aber als echtes Juwel gilt. In der aktuellen Fassung von Crimelda Medina, Mozo Amador.

Feitisse e Amor heißt diese Liebeserklärung von Tito Paris an seine Heimatstadt Mindelo. Der gefeierte Sänger und Gitarrist mit der markanten rauen Stimme hat sich vor vielen Jahrzehnten seiner Karriere zuliebe in Portugals Hauptstadt Lissabon niedergelassen. Soldade, also die Sehnsucht nach den Kapverden, fühlt er aber bis heute. Das drückt Tito Paris in einem musikalischen Mix aus Morna, Coladeira und aus der Semba aus Angola in seiner Hommage an Mindelo aus. In dem Song besingt er die lokale Kultur und seine persönliche Verbundenheit mit der Stadt sowie die Landschaften drumherum auf der kapverdischen Insel São Vicente. Der Song Feitiçe Amor ist schon im Mai 2025 veröffentlicht worden. Eigentlich als erste Single-Auskopplung für das neue Album, das Tito Paris nach knapp 10-jähriger Produktionspause herausbringen hat wollen. Dieses Album mit dem Titel King Está Aí ist schon für das Frühjahr 2026 angekündigt worden. In den sozialen Medien haben einige Konzertstätten dazu Release-Konzerte beworben. Es scheint aber inzwischen so, als hätte es Probleme bei der Veröffentlichung gegeben, denn das Album habe ich trotz wirklich aufwendiger Suche nirgendwo finden können. Sehr, sehr schade, finde ich, nicht nur für mich persönlich, sondern auch für die große Fangemeinde von Tito Paris. Eine herzliche Einladung an all ihre Freunde, ihre Heimat Kap Verde kennenzulernen, spricht Ceosani auf ihrem aktuellen Album Nochal Teli aus. In diesem Stück davon, A Tu Mes Amis.

In den Liedern auf ihrem dritten Album Notcha Telli besingt Seosani auch Themen wie häusliche Gewalt. In Songs wie Atu Mesami schwärmt sie aber einfach nur von den Kapverden als einem Land des Friedens, der Gastfreundschaft, der Wärme und der Musikkultur. Sie nennt auch einige Musikikonen darin und spielt auf ein Lied von Cesaria Evora an. Mit der legendären Sängerin, die 2026 ihren 85. Geburtstag gefeiert hätte, wird Seosani auch verglichen. Der Mann, der Cesaria Evora entdeckt und berühmt gemacht hat, Lusafrika-Labelchef José da Silva zum Beispiel, sagt, dass Seosani dieselbe Spontaneität besitze, die auch Cesaria ausgezeichnet habe. Er bezeichnet sie als wahre Tochter Mindelos, die sich in der traditionellen Musik ebenso zu Hause fühle wie in der urbanen Musikszene. Mit einem Song aus dem aktuellen Album von Seosani, den Cesaria Evora bekannt gemacht hat, geht Open World online in ARD Sounds gleich zu Ende. 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Das nächste Mal geht es in Open World von WDR 3 um das Fernweh in der DDR. Daran erinnert Babette Michel mit Musik der Welt, die damals in der DDR kleine Oasen des Glücks geschaffen hat. Von Miriam Makeba über Louis Armstrong bis Ravi Shankar. Ich bin Antje Olunda und tanze jetzt ab zur Coladera, zu der Seosani Nutridinya singt. Tschüss und bis bald. 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
1: Um 23 Uhr mit Antje Keil. Die EU-Kommission will den Prozess für Beitrittskandidaten vereinfachen. Man müsse die Politik der Union an neue Realitäten anpassen, erklärte Kommissionschefin von der Leyen bei der Vorstellung eines entsprechenden Reformvorschlags. Künftig solle bei deutlich weniger Beitrittsschritten als bisher das Prinzip der Einstimmigkeit gelten. Stattdessen soll etwa für die Öffnung neuer Verhandlungsblöcke eine qualifizierte Mehrheit der Mitgliedstaaten ausreichen. Die Kommission schlägt auch vor, dass neue EU-Länder in den ersten Jahren nach ihrem Beitritt verbindlich zusagen, bestimmte Entscheidungen nicht zu blockieren. Die Abgeordneten der SPD-Bundestagsfraktion haben sich am Abend zu einem Protestmarsch im Zentrum von Berlin versammelt. Sie reagierten damit auf die Wahl des AfD-Politikers Rausch zum Landtagspräsidenten von Sachsen-Anhalt. Die SPD-Abgeordneten liefen vom Bundestag zum Bebelplatz, dem Ort der Bücherverbrennung, nach der Machtergreifung der Nationalsozialisten 1933. Mehrere Parlamentarier trugen dabei Grundgesetzbücher in der Hand. SPD-Fraktionschef Mirsch sagte, dies sei kein normaler Tag. Man spüre die Pflicht, Flagge zu zeigen, wenn die Demokratie unter Druck stehe. Der unter Spionageverdacht stehende frühere BND-Präsident Hanning soll nach einem Bericht des Spiegel eine Analyse für den Geheimdienst von Aserbaidschan erstellt haben. Ermittler gingen dem Verdacht nach, dass er mit einem Agenten der Kaukasusrepublik in Verbindung stand. Die Bundesanwaltschaft hat den Bericht bisher nicht bestätigt. Hanning und sein früherer Büroleiter beim Bundesnachrichtendienst waren heute festgenommen worden. Bei der Eröffnung der 78. Frankfurter Buchmesse hat Kulturstaatsminister Weimar von der EU einen stärkeren Schutz des Urheberrechts gefordert. Große Digitalplattformen müssten stärker reguliert werden. Beim Auftritt des tschechischen Kulturministers Klempirš gab es Unmutsäußerungen wie Buhrufe und Pfiffe. Tschechien ist in diesem Jahr Ehrengast der Messe. Der Minister gehört der rechtspopulistischen Regierungspartei an. Teile der tschechischen Kulturszene kritisieren die Kulturpolitik der Regierung. Die deutsche U21-Nationalmannschaft hat sich für die Fußball-EM in Albanien und Serbien qualifiziert. Sie gewann in Bielefeld vor mehr als 20.000 Zuschauern gegen Georgien mit 2:0. SWR-Nachrichtenredaktion Thomas Bertsch. Das Wetter für Baden-Württemberg und Rheinland-Pfalz. In der Nacht ist es oft sternenklar, in Baden-Württemberg teils wolkig. Gegen Morgen Nebel, Tiefstemperaturen zwischen 12 und 5 Grad. 23.03 Uhr.
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2: Ein einziges Gedicht und Musik heißt es in dieser Woche. Heute geht es um eine Lyrik-Sternstunde, einen im Wortsinn kosmischen Moment der Romantik. Geschrieben von einem der meist vertoten Dichter, einem Virtuosen des Heimwehs, der Sehnsucht nach Natur. Groß geworden ist er auf Schloss Lubowitz in Oberschlesien als streng katholischer Spross eines alten Adelsgeschlechtes. In seinem Gedicht, um das es heute geht, wird nicht ganz klar, ob die Reise ins Jenseits oder ins Diesseits führt, in den Himmel oder auf die Erde. Josef von Eichendorffs Mondnacht. Es war, als hätte der Himmel die Erde still geküsst. Wenige Gedichtzeilen haben diese Prominenz erreicht. Zwei Naturphänomene, die wir sofort vor uns sehen: Himmel und Erde. Beide begegnen sich in der wohl intimsten Kommunikationsart im Kuss. Im Kuss können wir uns finden und gleichsam verlieren. Himmel und Erde, zwei gewaltige Himmelskörper in einem intim zärtlichen Akt. Wie hat Eichendorff diesen Gedichtanfang gefunden? Wie bringt er seine Verse zum Klingen? Was haben Schumann und Brahms draus gemacht? Musikalisch geht auch heute die Reise querbeet von Bach bis Webern, von den Beatles bis hin zu Wagner. Ich bin Daniel Finkernagel und lade Sie wieder ein, in ein einziges Gedicht hineinzuhören. Mit Felix Mendelssohn Bartholdy nähern wir uns jetzt dem Ort des Geschehens, dem Deutschen Wald.

0: Der Traum vom deutschen Wald, wie in Felix Mendelssohn Bartholdy, in einer wunderbaren Melange aus kernig und leicht sentimental komponiert in Der Jägerabschied. Das waren die Herren des Berliner Rundfunkchores. Wir verbringen diese Musikstunde im bzw. über dem deutschen Wald und lauschen rein in Josef von Eichendorffs Mondnacht. Der Wald und die Felder werden Zeuge einer kosmischen Begegnung, die die Seele des lyrischen Ichs auf eine weite Reise schickt. Hier ist das Gedicht, gelesen von Isabelle Dumais.
1: Es war, als hätte der Himmel die Erde still geküsst, dass sie im Blütenschimmer von ihm nun träumen müsst. Die Luft ging durch die Felder, die Ähren wogten sacht. Es rauschten leis die Wälder, so sternklar war die Nacht. Und meine Seele spannte weit ihre Flügel aus, flog durch die stillen Lande, als flöge sie nach Haus.

spätromantisch vom Scheitel bis zur Sohle. Anton Webern ist Anfang 20, als er dieses Stück schreibt, kurz bevor er zu Arnold Schönberg in die Lehre geht und ein radikaler Moderner wird. Das war sein Naturidyll Im Sommerwind. Wir haben den Anfang draus gehört mit der Staatskapelle Dresden unter Leitung von Giuseppe Sinopoli. Und dieser Sommerwind, der weht auch durch Eichendorffs Mondnacht. Schon die ersten vier Worte packen uns, was für ein Anfang. Es war als hätt. Und schon sind wir im Bann des Konjunktivs. Da könnte also etwas Besonderes passieren, etwas Unerhörtes. Es war als hätt der Himmel die Erde still geküsst. Der Himmel kann also küssen, und zwar still. Die Erde bekommt eine Seele, natürlich eine romantische Seele, und sie kann träumen. Dass sie im Blütenschimmer von ihm nun träumen müsst. Welchen Traum sie wohl träumt? Einen Liebestraum? Was hat ihr der Himmel zu sagen und zu flüstern und zu küssen? Unsere Fantasie wird mit diesen ersten drei Zeilen unter Strom gesetzt. Berühmt ist die Schumann-Vertonung, die diesen surrealen Zauber einfängt. Weniger berühmt ist die Vertonung von Brahms. Der macht aus dem Gedicht eher ein Nocturno mit Wiegenliedcharakter.

Ich glaube, und vielleicht lässt sich das jenseits aller individuellen geschmacklichen Präferenzen mal so sagen, Robert Schumann hat doch die deutlich kongenialere Vertonung der Eichendorffschen Mondnacht komponiert. Und die werden wir später in dieser Musikstunde natürlich noch hören. Das waren Dietrich Fischer-Dieskau und Daniel Barenboim mit der Mondnacht, vertont von Johannes Brahms. Alle Gedichte in dieser Woche haben wir übrigens auf unsere Homepage gestellt, ebenso die Manuskripte und die Audios zur Sendung. Es war, als hätte der Himmel die Erde still geküsst. Eichendorff ist hier ein Großmeister des Anfangs. Vergleichbar in der Musik mit Ludwig van Beethoven. Was der in der folgenden Klaviersonate macht, ist ebenso kühn wie Eichendorffs Mondnacht. Er kombiniert zwei Zutaten, die unterschiedlicher und unpassender kaum sein könnten. Er beginnt mit einer Standardbegleitung, so wie wir sie aus zig Opernarien kennen. Rhythmisch, melodisch, fast nichtssagend. Man würde erwarten, dass sich nach ein paar einleitenden Takten eine gesangliche Aria auf diese Begleitungsformeln draufsetzt. Ein Cantabile, ein Gesang. Wir sind in Cis-Moll, man könnte vielleicht ein Lamento erwarten. Aber das macht Beethoven nicht, sondern er bringt etwas, womit keiner rechnet, was eigentlich nicht passt. Er bringt einen Trauermarschrhythmus. Auch der ist für sich genommen melodisch und rhythmisch wenig raffiniert. Aber aus der Kombination dieser beiden gegensätzlichen Zutaten, entfernt voneinander wie Himmel und Erde, aus der Kombination entfaltet sich ein Anfangszauber, der wie Eichendorffs Mondnacht unsere Fantasie am Schlawittchen packt und uns geradezu zwingt, weiter zuzuhören.

Quasi una fantasia, schreibt Beethoven über diese Cis-Moll-Sonate, deren Anfang unsere Fantasie sofort befeuert. Igor Levit spielte den ersten Satz aus der Cis-Moll-Sonate, der später das leicht süßliche Etikett Mondscheinsonate aufgedrückt wurde. Damit zurück zu Eichendorffs Mondnacht, in der der Mond selbst nur im Titel erscheint. Aber der Mondschein sorgt für die traumhafte Stimmung des ganzen Gedichtes. Es war, als hätte der Himmel die Erde still geküsst. Wie kommt Eichendorff auf diesen ikonischen Anfang? Auch hier ist der Meister nicht vom Himmel gefallen, sondern er hat experimentiert, um am Ende eine geniale Lösung zu finden. In der Berliner Staatsbibliothek gibt es eine Manuskriptseite, auf der man handgeschrieben das gesamte Gedicht mit vielen Anmerkungen Eichendorffs und einer Nummerierung der Strophen sehen kann. Daraus geht ganz klar hervor, dass Eichendorff ursprünglich im Sinn hatte, das Gedicht mit der zweiten Strophe beginnen zu lassen. Die Mondnacht hätte demnach so begonnen. Die Luft ging durch die Felder, die Ähren wogten sacht, es rauschten leise die Wälder, so sternklar war die Nacht. Eine Strophe, die als Anfang geradezu harmlos klingt, wie Standard-Naturromantik. Hier die Felder mit den Ähren, dort die Wälder und die Nacht ist sternklar. Na und? Nett, aber doch irgendwie zauber- und belanglos. Die Klanglichkeit dieser zweiten Strophe ist, nun ja, rustikal. Felder, Ähren, Wälder. Die der ersten hingegen viel zarter, viel verwunschener. Himmel, still, geküsst, Blüten, Schimmer, träumen müsst. Wenn Sie diese Zeilen einmal laut sprechen, dann merken Sie, wie Ihr Mund, Ihre Lippen nolens volens in eine zarte Kusshaltung geraten. Und daher hat Eichendorff erste und zweite Strophe wieder ausgetauscht und hat seine finale Reihenfolge gefunden. Durch den Anfang »Es war als hätt« bekommt dann auch die zweite, für sich genommen nüchterne Strophe, eine traumhafte, unwirkliche Stimmung. Und wir fragen uns, was wird hier noch alles passieren in dieser Mondnacht? Und wir denken, um mit Richard Strauss zu sprechen, »Ist ein Traum, kann nicht wirklich sein«.

So endet die Rosenkavaliersuite von Richard Strauss, hier mit den Wiener Philharmonikern unter Leitung von Christian Thielemann. Ist ein Traum, kann nicht wirklich sein. Mit dieser Zeile wird das Schlussterzett im Rosenkavalier eingeleitet. Und in dieser Zeile steckt die gesamte DNA der Romantik. Die Wirklichkeit ins Traumhafte drehen, das Wirkliche ins Unwirkliche, das ist Romantik. Der Dichter Novalis hat dieses Prozedere natürlich viel poetischer formuliert und die vielleicht großartigste und komprimierteste Definition von Romantik gefunden, wenn er schreibt: Die Welt muss romantisiert werden, indem ich dem Gemeinen einen hohen Sinn, dem Gewöhnlichen ein geheimnisvolles Ansehen, dem Bekannten die Würde des Unbekannten, dem Endlichen einen unendlichen Schein gebe, so romantisiere ich es. Wie das musikalisch geht, macht jetzt Jean Sibelius vor. Seine Zutaten sind, um mit Novalis zu sprechen, gewöhnlich, gemein und bekannt. Die Streicher flirren und tremolieren fast etüdenhaft. Die Holzbläser spielen eine einfache und liedhafte Melodie. Die Hörner wiederholen eine denkbar schlichte Tonfolge, die etwas von Aufwärmen oder Warmblasen hat. Aber durch die Kombination dieser einzelnen Zutaten ändert sich plötzlich alles. Aus dem Gewöhnlichen wird das Geheimnisvolle, aus dem Bekannten das Unbekannte, das Gemeine bekommt einen hohen Sinn. Kurzum, das ist Romantik par excellence. Sibelius trifft so im Finale seiner 5. Sinfonie das Zauberwort und seine sinfonische Welt fängt an zu singen.

Diese Musikstunde gehört heute der Romantik. Das war ein Ausschnitt aus dem Finale der 5. Sinfonie von Jean Sibelius mit den Berliner Philharmonikern unter Leitung von Sir Simon Rattle. Die Luft ging durch die Felder, die Ähren wogten sacht, es rauschten leis die Wälder, so sternklar war die Nacht. Die zweite Strophe aus Eichendorffs Mondnacht. Vereinfacht und ohne Eichendorffs lyrische Kraft zusammengefasst, wir sind auf dem Feld, dahinter irgendwo ein Wald, es ist Nacht, der Himmel ist sternklar. Und hier fühlt sich nicht nur der Romantiker zu Hause und geborgen, sondern der Homo sapiens, und zwar seit Hunderttausenden von Jahren. Als sein Vorfahre irgendwann in der Savanne von den Bäumen steigt und den aufrechten Gang lernt, da sucht er immer wieder klar überschaubare Landschaften, Felder mit Baumgruppen oder Wäldern in der Nähe. Denn hier sieht er von Weitem schon, wenn Säbelzahntiger anrücken. Und dann findet er eben schnell Schutz in den Wäldern, die ganz in der Nähe liegen. Diesen Überlebensreflex belohnt und fördert das Gehirn mit Glückshormonen. Wenn wir also heute solche Landschaften sehen, versorgt uns auch heute noch unser Gehirn mit Glücksgefühlen. Nicht damit wir uns gut fühlen, sondern als Antreiber eben solche Orte aufzusuchen, weil wir dort gelernt haben, besser überleben zu können. Nicht sehr romantisch vielleicht diese Vorstellung, aber eben hilfreich beim Überlebenskampf des Homo sapiens.

Bach in den Teilchenbeschleuniger des spätromantischen Virtuosen geschickt. Von Eugène Ysaÿe. Franziska Pietsch hat den ersten Satz seiner A-Moll-Solosonate gespielt. Und nun wieder zurück in unsere Eichendorffsche Mondnacht. Es rauschten leis die Wälder, so sternklar war die Nacht. Wir sind jetzt im rauschenden, im webenden Wald, der in der Evolution ein Sicherheitsraum des Menschen ist. In der Romantik verwandelt sich der Wald in einen Erlebnis- und Erkenntnisraum. Siegfried, der Held im Ring des Nibelungen, begegnet sich im Wald selbst und erfährt so einiges über sich und seine Herkunft. Klangmagier Richard Wagner sorgt für verwunschen märchenhafte Stimmung. Der Waldvogel flattert herbei und zwitschert Siegfried so manche Wahrheit ins Heldenohr. Und auch hier sind, wie eben bei Sibelius, die orchestralen Zutaten bekannt und für sich genommen relativ einfach gestrickt. Als da wären zum einen die chromatisch vor sich hin dudelnden, rauf und runter rauschenden Streicher und zum anderen simple, fast naive Vogelrufe, aus denen sich dann das muntere Waldvogelmotiv entwickelt.

Mit dem Orchester der New Yorker Metropolitan Opera unter James Levine waren wir in Wagners Waldweben aus dem Siegfried. Die Luft, die hier zwischen den Bäumen weht, ist förmlich spürbar. Genauso wie in den Wäldern und Feldern der Mondnacht von Josef von Eichendorff. Die Luft ging durch die Felder, die Ähren wogten sacht, es rauschten leis die Wälder, so sternklar war die Nacht. Luft selbst können wir natürlich nicht sehen, aber was Luft, die zum Wind wird, bewegt, das können wir sehen und hören, wenn Ähren wiegen und die Wälder rauschen. Ich komme nochmal zurück auf Hildegard von Bingen, von der wir in der ersten Musikstunde dieser Reihe hörten. Für sie ist Luft der Treibstoff für den ganzen Menschen. Die Luft, sagt sie, die Luft ist im Atem und in der Vernunft des Menschen. Sie leistet durch ihren lebendigen Hauch, der nichts anderes als die Seele ist, im Menschen ihren Dienst. Und sie ist der Flügel seines Fluges, wenn der Mensch den Atem in sich zieht und ausstößt, dass er leben kann. Und hier kommt mir die dritte Strophe der Mondnacht in den Sinn. Und meine Seele spannte weit ihre Flügel aus, flog durch die stillen Lande, als flöge sie nach Haus. Eichendorff und Hildegard kreisen um die gleichen Phänomene. Die Luft, die Flügel, der Flug, die Seele. All das gehört zusammen. All das lebt vom Hauch, vom Atem, vom Einatmen oder, wie der Mediziner die Einatmung nennt, von der Inspiration. Die Seele bekommt so ihre Flügel, wird beflügelt. Unser Geist kann sich frei entfalten, die Gedanken werden frei. Vielleicht ist die Mondnacht auch ein Gedicht über eben diese Freiheit, über den Dingen zu schweben.

Wir fliegen heute in der Musikstunde mit Eichendorffs Mondnacht und mit Hildegard von Bingen, von der wir eben einen Tanzsatz aus ihren Visionen des Paradieses gehört haben, gespielt vom Ensemble Sequentia. Und meine Seele spannte weit ihre Flügel aus, flog durch die stillen Lande, als flöge sie nach Haus. Die Seele kann also fliegen wie ein Vogel, den wir um seine Perspektive beneiden, weil er eben von oben herabschauen kann auf das unselige Weltengetümmel, weil er frei sein kann. Der nächste Sänger, der diesen Traum besingt, heißt Paul McCartney, Mastermind der Beatles. Er singt uns gleich vom Blackbird. Blackbird, das ist wörtlich der schwarze Vogel. Ornithologisch ist die Amsel gemeint und im übertragenen Sinne steht Blackbird im englischen Slang für ein schwarzes Mädchen. McCartney hat diesen Song 1968 geschrieben, kurz nach der Ermordung Martin Luther Kings. Er beschreibt darin Blackbird als Vogel mit gebrochenen Flügeln, mit eingefallenen Augen und der Sehnsucht nach Freiheit. Wie bei Eichendorff herrscht eine nächtliche Stimmung, die durch ein fernes Licht als Hoffnungsschimmer aufgehellt wird. Fliege, Blackbird, heißt es in dem Song, fliege ins Licht der schwarzen Nacht. Du wartest nur auf den Moment, frei zu sein. Oder, um mit Eichendorff zu sprechen, um nach Hause zu fliegen.

Es wird munter gezwitschert im Blackbird, diesem Beatles-Klassiker aus dem Jahre 1968. In Eichendorffs Mondnacht küssen sich eingangs Himmel und Erde, was nicht ohne Folgen bleibt. Am Ende spannt die Seele weit ihre Flügel aus, flog durch die stillen Lande, als flöge sie nach Haus. Die Gretchenfrage: Wo ist dieses Zuhause? Im Himmel oder auf der Erde? Wie wäre es, wenn wir den Begriff nach Haus mal wörtlich nehmen wollten? 1818, Eichendorff ist 30 Jahre alt, muss sein hochverschuldeter Vater fast alle Familiengüter in Oberschlesien verkaufen. Der studierte Jurist Josef von Eichendorff tritt in den preußischen Staatsdienst ein, wird katholischer Kirchen- und Schulrat, dann Oberpräsidialrat, schließlich geheimer Regierungsrat. Kurzum, der Mann verbringt sein Leben am Schreibtisch, und zwar in den Städten. Er ist in Breslau, Danzig, Königsberg und Berlin. Seine Kindheitswelten, die hat er verloren. Er wird ihnen bis zu seinem Tode hinterher trauern. Da sitzt er also als geheimer Regierungsrat im preußischen Ministerium, ist oft krank, wird als wenig belastbar und nicht überfleißig beschrieben. Es ist eine unauffällige, glanzlose Beamtenlaufbahn. Vielleicht schaut er in der Abenddämmerung zum Fenster raus und er träumt seiner Seele Flügel, um nach Haus zu fliegen, nach Haus in seine Kindheit nach Oberschlesien. Das ist ein Traum, den sicher die meisten von uns träumen, auch wenn wir keinem Adelsgeschlecht mit Schlössern und Gütern entstammen. Wenn die Kindheit halbwegs glücklich, geborgen und frei verläuft, dann kann sie ein Leben lang ein inneres Zuhause bleiben. Und wir können mit Fantasie und im Traum dorthin zurückfliegen. 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

Lindröm, hier gespielt vom Danish String Quartet. Wir bewegen uns in dieser Musikstunde in der Traumwelt von Eichendorffs Mondnacht. Und meine Seele spannte weit ihre Flügel aus, flog durch die stillen Lande, als flöge sie nach Haus. Dieses Zuhause kann im Himmel oder auf Erden sein, im Diesseits oder Jenseits. Wir finden es lebend oder sterbend. Beschreibt Eichendorff in seiner Mondnacht ein Ankommen oder ein Abschiednehmen? Oder vielleicht beides? Einiges spricht wohl dafür, dass die Mondnacht eine Reise in die Ewigkeit beschreibt. Unsere Seele kehrt zurück in das Zuhause, aus dem wir gekommen sind. Nicht von ungefähr werden gerade diese letzten Zeilen als Trauerspruch verwendet. Was uns jetzt zu unserem Glück noch fehlt, ist die kongeniale Vertonung der Mondnacht durch Robert Schumann. Das Uneindeutige, das Unklare, das Traumhafte, das trifft er schon mit den ersten Takten. Im Vorspiel treffen sich aus großer klanglicher Distanz Himmel und Erde und sie reiben sich dann zu einer in eine Dissonanz. Harmonisch ist das Lied unglaublich raffiniert. Das Stück bleibt harmonisch nämlich in der Schwebe. Was das Zuhause am Ende sein kann, wo wir es finden, auch das lässt Schumann im Unklaren. Unter dem Wort Zuhaus komponiert er eine Dissonanz, also eine Spannung. Mit der harmonischen Auflösung wartet Schumann bis ganz zum Schluss. Erst im letzten Takt des Nachspiels erfolgt die Erlösung. Wundervoll, zart, still.

0: Jesse Norman und Irvin Gage mit Eichendorffs Mondnacht in der Vertonung von Robert Schumann. Ob das Zuhause in der Mondnacht nun im Himmel oder auf Erden liegt, im Leben oder im Tod, ob es unsere Kindheit ist, es ist doch eigentlich schön, dass Eichendorff und Schumann das offen lassen und uns einladen, genau darüber nachzudenken. Vielleicht ist das Zuhause aber auch die romantische Kunst selbst, die die Fantasie und den Konjunktiv feiert. Es war, als hätte der Himmel die Erde still geküsst. Die Fantasie, Freiräume zu entdecken, Gegenentwürfe zur realen Welt zuzulassen. Nicht, um der Welt unbedingt zu entfliehen, sondern vielleicht, um uns mit eben dieser Haltung, mit dieser romantischen Haltung in die Welt einzuschreiben. Wir hören nochmal das Gedicht von Eichendorff, gelesen von Isabelle Dumais.
1: Es war, als hätte der Himmel die Erde still geküsst, dass sie im Blütenschimmer von ihm nun träumen müsst. Die Luft ging durch die Felder, die Ähren wogten sacht. Es rauschten leis die Wälder, so sternklar war die Nacht. Und meine Seele spannte weit ihre Flügel aus, flog durch die stillen Lande, als flöge sie nach Haus.

0: Zum Schluss haben wir uns noch einmal von Anton von Weberns zartem Sommerwind forttragen lassen. So endet sein Naturidyll im Sommerwind. Gespielt von der Staatskapelle Dresden unter Leitung von Giuseppe Sinopoli. Und die Musikstunde, die ging damit für heute zu Ende. Morgen stürzen wir uns dann mit Charles Baudelaire ins urbane Getümmel von Paris. Dort kommt es zu einer fast schicksalhaften Begegnung, nicht zwischen Himmel und Erde, sondern ganz real zwischen Mann und Frau. Danke fürs Zuhören, sagt Ihr Daniel Finkernagel.
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1: Um 0 Uhr mit Christine Beidt. Die AfD stellt zum ersten Mal einen Landtagspräsidenten. In Magdeburg wurde der Abgeordnete Rausch im ersten Wahlgang in das protokollarisch höchste politische Amt Sachsen-Anhalts gewählt, auch mit Stimmen aus anderen Fraktionen. Reaktionen aus Berlin von Frank Eichmann.
2: Bedrückend, bestürzend, besorgniserregend. So kommentieren abgesehen von der AfD alle Bundestagsparteien die Wahl des ersten AfD-Landtagspräsidenten. SPD-Fraktionschef Miersch kündigt an, beim Koalitionsausschuss mit der Union über die Wahl in Sachsen-Anhalt zu sprechen. Es gehe um den Zustand der Parteien und den Umgang mit der AfD. Für Linken-Fraktionschef Pellmann ist die Wahl mehr als nur ein Dammbruch. Dieser Tag werde in die Geschichte eingehen. Spätere Generationen würden fragen, was habt ihr getan, das aufzuhalten?
1: Der unter Spionageverdacht stehende frühere BND-Präsident Hanning soll eine Analyse für den Geheimdienst von Aserbaidschan erstellt haben, das berichtet der Spiegel. Demnach gehen Ermittler dem Verdacht nach, dass er mit einem Agenten der Kaukasusrepublik in Verbindung stand. Die Bundesanwaltschaft hat den Bericht bisher nicht bestätigt. Hanning und sein früherer Büroleiter beim Bundesnachrichtendienst wurden gestern festgenommen. In Frankreich haben bei einem landesweiten Protesttag Hunderttausende für bessere Lernbedingungen an Schulen demonstriert. Dabei kam es erneut zu Auseinandersetzungen mit Sicherheitskräften. Laut Innenministerium gab es fast 500 Festnahmen. Für den Abend hatte Präsident Macron eine Krisensitzung angekündigt. Details dazu sind bisher nicht bekannt. Die 78. Frankfurter Buchmesse ist feierlich eröffnet worden. Ab dem Vormittag kann zunächst das Fachpublikum die Messehallen besuchen. Von Freitag an ist die Messe dann auch für Privatbesucher geöffnet. Ehrengastland der Buchmesse ist in diesem Jahr Tschechien. Die deutschen U21-Fußballer haben sich für die Europameisterschaft nächstes Jahr in Albanien und Serbien qualifiziert. Sie gewannen 2:0 gegen Georgien. Aus der Sportredaktion Nicolas Weber.
3: Vor 20.000 Zuschauern in Bielefeld kam die deutsche Mannschaft gut ins Spiel und ging schon nach 9 Minuten in Führung. Ein Schlenzer von Elversbergs Noah Davich wurde von Stuttgarts Jenan Pejcinovic abgefälscht und landete im Netz. Die Gäste aus Georgien drängten zwar danach auf den Ausgleich, in Hälfte 2 konnte aber Pejcinovic für Deutschland erhöhen. Nach Vorlage von Kapitän Nicolo Tresoldi traf er ins leere Tor zum 2:0.
1: Das Wetter für Deutschland. In der Nacht im Norden sowie im äußersten Süden und Südosten wolkig, sonst nur locker bewölkt oder sternenklar, später lokal Nebel. Die Tiefstwerte 14 bis 5 Grad. Tagsüber viel Sonne, später im Norden, Nordwesten und Westen einige Wolken, zum Abend im Westen Regen, dazu maximal 17 bis 26 Grad. Die Zeit 0:03 Uhr.
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5: Mit Tobias Führenbach in dieser Nacht auf Mittwoch. Ich wünsche Ihnen eine schöne Mitternachtsstunde. Ganz herzlich willkommen. Das Schaffen sind doch die schönsten Stunden des Künstlers. Das ist ein Zitat unseres ersten Komponisten heute, Otto Nicolai. Und im positiven Sinn zu schaffen machte ihm die Norma von Vincenzo Bellini. 1834 schrieb er Fantasie und Variationen über die Norma für Klavier und Orchester. Und er war dann recht verliebt in das Werk und hat es für verschiedene Kammermusikformationen auch bearbeitet. Wir hören hier aber die Fassung für Klavier und Orchester mit Friedrich Hürricke und dem WDR Funkhausorchester. Am Pult steht Michail Jurowski.

Friedrich Hörike und das WDR-Funkhausorchester unter der Leitung von Michail Jurowski. Mit der Fantasie und den Variationen über Norma von Vincenzo Bellini, komponiert von Otto Nicolai. Sie hören das ARD-Nachkonzert, präsentiert von BR Klassik. Der Komponist Edvard Grieg, der bietet eine hervorragende akustische Landkarte seiner Heimat an in seinen Kompositionen, inklusive Stimmungen, Atmosphären und Erinnerungen, vor allem zu finden in seinen altnorwegischen Romanzen mit Variationen. Und die hören wir uns jetzt an mit dem WDR-Sinfonieorchester Köln. Die Leitung hat hier Eivind Ortland.

Das WDR-Sinfonieorchester Köln war das, dirigiert von Ewind Ortland. Und der Dirigent, der hat was aus seiner Heimat mitgebracht, aus Norwegen, nämlich die altnorwegischen Romanzen mit Variationen von Edvard Grieg. Mit Musik von Josef Gabriel Rheinberger geht es bei uns jetzt weiter hier im heutigen ARD-Nachtkonzert. Und zwar hören wir seine Messe Cantus Missae, die Messe für zwei vierstimmige gemischte Chöre a cappella S-Dur mit der Kölner Kantorei unter der Leitung von Volker Hempfling.

Cantus Missae, die Messe S-Dur von Josef Gabriel Rheinberger in einer Aufnahme der Kölner Kantorei unter der Leitung von Volker Hempfling. Sie hören das ARD-Nachtkonzert bis kurz vor 2 Uhr noch mit Aufnahmen und Klangkörpern aus dem Sendegebiet des Westdeutschen Rundfunks. Als nächstes von Felix Mendelssohn Bartholdy das Konzert für Violine und Streichorchester D-Moll mit der Capella Coloniensis. Der Solist ist Hiro Kurosaki und die Leitung hat Sigiswald Keuken.

Hiro Kurosaki Violine und die Capella Coloniensis unter Sigiswald Keuken mit dem Violinkonzert D-Moll von Felix Mendelssohn Bartholdy. Nun große Symphonik hier im ARD-Nachtkonzert und zwar von Dmitri Schostakowitsch. Seine dritte Sinfonie, die schrieb er für Chor und Orchester in feierlichem S-Dur. Die Ausführenden sind hier der WDR-Rundfunkchor und das WDR-Sinfonieorchester Köln unter der Leitung von Rudolf Bachschei.

dritte Sinfonie S-Dur von Dmitri Schostakowitsch, der WDR-Rundfunkchor und das WDR-Sinfonieorchester Köln zu erleben, dirigiert von Rudolf Bachschei. Das ist das ARD-Nachtkonzert. Bis zu den 2 Uhr Nachrichten ist noch etwas Zeit. Zeit für einen Blick ins Aquarium.